Expertinnen und Experten einzusetzen, die alle Subventionen regelmäßig unter die Lupe nehmen. Die Finanzverwaltung reagiert ablehnend. Externe Überprüfungen gäbe es bei Bedarf bereits. Zudem werden beim Bund Doppelspurigkeiten befürchtet. Der US-Chip-Konzern Nvidia übersteigt mit seinen letzten Zahlen erneut die Erwartungen. Der wachsende Bedarf an Chips für künstliche Intelligenz verhilft Nvidia zu einem erneuten Wachstumsschub. Der Konzern hat in den 3 Monaten des letzten Quartals mehr als 80 Milliarden Dollar Umsatz verbucht, 85% mehr als im gleichen Quartal vor einem Jahr. Der Gewinn stieg gar um 150%. Der Börsenwert des Unternehmens ist in den vergangenen 5 Jahren um mehr als das 15-fache angestiegen, auf 5,6 Billionen Dollar. Nvidia ist das wertvollste Unternehmen der Welt. Seit Monaten kursieren in Frankreich Berichte über sexuellen Missbrauch in Kitas, Kindergärten und Schulen im Großraum Paris. Nun hat die Polizei 16 Personen festgenommen, wie die Zeitung Le Monde berichtet, unter Berufung auf die Staatsanwaltschaft. Diesen Leuten würden Vergewaltigungen von Minderjährigen und andere sexuelle Übergriffe vorgeworfen. Ermittlungen sind demnach im Gang gegen 84 Kitas, 20 Schulen und 10 Horte. Der englische Fußball erlebt gerade einen handfesten Spionagefall. Der Club Southampton hat zugegeben, 3-mal gegnerische Mannschaften beim Training illegal gefilmt zu haben. Dies, um sich im Kampf um den Aufstieg zurück in die höchste Liga einen Vorteil zu verschaffen. Als Konsequenz ist Southampton nun vom Finale in der Aufstiegsrunde ausgeschlossen worden. Ein Rekurs der Clubleitung wurde gestern Mittwoch als endgültig abgewiesen. Eine Rückkehr in die Premier League ist damit ausgeschlossen. Im Aufstiegsfinal spielt eine andere Mannschaft. Zudem wird Southampton in der nächsten Saison noch mit einem Abzug von 4 Punkten bestraft. Das Wetter: der Donnerstag ist meist sonnig im ganzen Land. Am Nachmittag gibt es aber Schleierwolken. Im Norden weht eine leichte Brise. Das gibt noch maximal 24 Grad. Im Süden gibt es bis zu 27 Grad. Das waren Nachrichten von Radio SRF, verantwortlich Roger Brändlin. SRF Verkehrsinfo von 2.03 Uhr betrifft die A18 Grellingen, Verzweigung Hagnau zwischen dem Eckfluttunnel und Esch Nord. Stockt der Verkehr in beiden Richtungen wegen Unterhaltsarbeiten. Es gibt eine wechselseitige Verkehrsführung. Und A9 Lausanne Richtung Pontarlier zwischen der Verzweigung Esserbitte und Balaigue, Staugefahr wegen eines Ausnahmetransports.

Die Nachrichten von SRF um 3 mit Roger Brendlin. Der Bund gibt jedes Jahr Milliarden aus, um zum Beispiel Bauern, Kultureinrichtungen oder den öffentlichen Verkehr mit Subventionen zu unterstützen. Nun kritisiert die eidgenössische Finanzkontrolle den Bund, es werde zu wenig kontrolliert, ob dieses Geld sinnvoll eingesetzt wird. Die Behörde kritisiert in einem Bericht, dass viele Subventionen gar nicht erfasst würden, zum Beispiel Steuervergünstigungen oder unentgeltliche Leistungen. Zudem werde bei der Überprüfung zu wenig nach Sparmöglichkeiten gesucht. Die Kommission schlägt vor, unabhängige Expertinnen und Experten einzusetzen, die alle Subventionen regelmäßig unter die Lupe nehmen. Die Finanzverwaltung reagiert ablehnend. Externe Überprüfungen gäbe es bei Bedarf bereits. Zudem werden beim Bund Doppelspurigkeiten befürchtet. Die USA klagen den ehemaligen kubanischen Präsidenten Raúl Castro an, wegen Mordes. Dem 94-Jährigen wird vorgeworfen, 1996 als Verteidigungsminister noch den Abschuss zweier Flugzeuge angeordnet zu haben. Diese Maschinen von Exilkubanern hielten damals Ausschau nach Bootsflüchtlingen. Vier Menschen kamen dabei ums Leben. Der aktuelle Präsident Kubas, Miguel Díaz-Canel, wies die Vorwürfe gegen seinen Vorgänger als rechtlich haltlos zurück. Auf der Plattform X schreibt Díaz-Canel, die USA suchten mit der Klage gegen Castro nur einen Vorwand, um die militärische Aggression zu rechtfertigen. Der US-Chip-Konzern Nvidia übersteigt mit seinen neuesten Zahlen abermals die Erwartungen. Der wachsende Bedarf an Chips für künstliche Intelligenz verhilft Nvidia zu einem erneuten Wachstumsschub. Der Konzern hat in den drei Monaten des letzten Quartals mehr als 80 Milliarden Dollar Umsatz verbucht, 85% mehr als im gleichen Quartal vor einem Jahr. Und der Gewinn stieg gar um 150%. Der Börsenwert des Unternehmens ist in den vergangenen 5 Jahren um mehr als das 15-fache auf 5,6 Billionen Dollar angestiegen. Nvidia ist das wertvollste Unternehmen der Welt. Der englische Fußball erlebt gerade einen handfesten Spionagefall. Der Club Southampton hat zugegeben, 3-mal gegnerische Mannschaften beim Training illegal gefilmt zu haben, dies um sich im Kampf um den Aufstieg zurück in die höchste Liga einen Vorteil zu verschaffen. Als Konsequenz ist Southampton nun vom Final in der Aufstiegsrunde ausgeschlossen worden. Ein Rekurs der Clubleitung wurde gestern Mittwoch als endgültig abgewiesen. Eine Rückkehr in die Premier League ist damit ausgeschlossen. Im Aufstiegsfinal spielt eine andere Mannschaft. Zudem wird Southampton in der nächsten Saison noch zusätzlich mit einem Abzug von 4 Punkten bestraft. Das Wetter der Donnerstag ist meist sonnig im ganzen Land. Am Nachmittag einzig gibt es Schleierwolken. Im Norden gibt es bei einer leichten Brise maximal 24 Grad, im Süden bis zu 27 Grad. Das waren Nachrichten von Radio SRF, verantwortlich Roger Brendlin. SRF Verkehrsinfo von 3.03 Uhr betrifft die A18 Grellingen Verzweigung Hagnau zwischen dem Eckfluh-Tunnel und Esch Nord. Stockt der Verkehr in beiden Richtungen. Wegen Unterhaltsarbeiten wird der Verkehr wechselseitig geführt.

0: Nachrichten von SRF um 4 mit Roger Brändlin. Die UNO-Generalversammlung hat mit großer Mehrheit eine Klimaresolution verabschiedet. Darin werden die Staaten angehalten, den Verbrauch fossiler Brennstoffe wie Kohle oder Erdöl zu reduzieren und die Erderwärmung zu bekämpfen. 141 Länder stimmten dafür, also die große Mehrheit der Staaten. 8 Länder waren dagegen und 28 enthielten sich. UNO-Generalsekretär Antonio Guterres sprach von einer starken Bestätigung des Völkerrechts und der Klimagerechtigkeit. Die Resolution stützt ein Gutachten des Internationalen Gerichtshofs zum Klimaschutz. Dieses ist zwar nicht rechtsverbindlich, gilt aber als Referent für Klimaklagen. Gegen die UNO-Resolution stimmten vor allem die USA als das Land, das weltweit am meisten Treibhausgase verursacht, aber auch Ölstaaten wie Saudi-Arabien oder der Iran waren dagegen. Der Bund gibt jedes Jahr Milliarden aus, um zum Beispiel Bauern, Kultureinrichtungen oder den öffentlichen Verkehr mit Subventionen zu unterstützen. Nun kritisiert die eidgenössische Finanzkontrolle den Bund, es werde zu wenig kontrolliert, ob dieses Geld sinnvoll eingesetzt werde. Die Behörde kritisiert in einem Bericht, dass viele Subventionen gar nicht erfasst würden, zum Beispiel Steuervergünstigungen oder unentgeltliche Leistungen. Zudem werde bei der Überprüfung zu wenig nach Sparmöglichkeiten gesucht. Die Kommission schlägt vor, unabhängige Expertinnen und Experten einzusetzen, die alle Subventionen regelmäßig unter die Lupe nehmen. Die Finanzverwaltung reagiert ablehnend. Externe Überprüfungen gebe es bei Bedarf bereits. Zudem werden beim Bund Doppelspurigkeiten befürchtet. Zum Sport. Eishockey. Die Schweiz bleibt an ihrer Heimweltmeisterschaft weiterhin ungeschlagen. Im vierten Spiel hat die Nationalmannschaft gegen Österreich gewonnen und das mit einem 9:0. In der gleichen Gruppe A schlagen die USA Deutschland am Abend mit 4:3 nach Penaltyschießen. In der Gruppe B hat Schweden Slowenien mit einem 6:0 geschlagen und Tschechien hat gegen Italien gewonnen 3:1. Und dann noch eine Meldung vom europäischen Fußball. Der englische Verein Aston Villa hat die Europa League gewonnen. Im Final in Istanbul schlagen die Engländer den deutschen SC Freiburg mit 3:0. Das Wetter, der Donnerstag ist meist sonnig im ganzen Land. Am Nachmittag gibt es aber Schleierwolken. Im Norden gibt es bei einer leichten Brise maximal 24 Grad, im Süden 27 Grad. Das waren Nachrichten von Radio SRF, verantwortlich Roger Brändli. SRF-Verkehrsinfo von 4.03 Uhr betrifft die A18 Grellingen, Verzweigung Hagnau zwischen dem Eckfluh-Tunnel und Esch Nord. Da stockt der Verkehr in beiden Richtungen wegen Unterhaltsarbeiten. Der Verkehr wird wechselseitig geführt.
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0: Die Nachrichten von SRF um 5 mit Roger Brendlin. Der Konflikt zwischen Kuba und den USA verschärft sich. Nun klagt Washington den kubanischen Ex-Diktator Raúl Castro an, wegen Mordes. Der Bund bezahlt jedes Jahr Milliarden an Subventionen. Vieles davon werde nicht richtig kontrolliert, sagt die eidgenössische Finanzkontrolle. Und die Schweiz ist an der Eishockey-WM bislang unschlagbar. Österreich wird gar mit einem 9:0 vom Platz gefegt. Das Wetter mehrheitlich sonnig im ganzen Land bei 24 Grad im Norden und 27 im Süden. Die USA klagen den ehemaligen kubanischen Präsidenten Raúl Castro an, wegen Mordes. Castro wurde aus Washington aufgefordert, sich in den USA zu stellen. Der aktuelle Präsident Kubas, Miguel Díaz-Canel, warf den USA vor, mit dieser Klage gegen Raúl Castro einen Vorwand für eine militärische Intervention zu suchen. Aus den USA berichtet Carsten Kühntopf von der ARD.
1: Die Anklage wirft dem ehemaligen Staatschef unter anderem vierfachen Mord vor. Dabei geht es um einen Vorfall vor 30 Jahren. Damals schoss Kubas Luftwaffe 2 Zivilflugzeuge ab zwischen Kuba und Florida. Alle 4 Menschen an Bord starben. Sie waren für Brothers to the Rescue unterwegs, Brüder zur Rettung. Eine Organisation von Exilkubanern mit Sitz in Miami, die jahrelang Bootsflüchtlingen aus Kuba half. Verteidigungsminister in Havanna war damals Raúl Castro. US-Präsident Trump deutete gestern an, dass er nicht plant, Castro mit Gewalt nach Amerika zu holen. Einige Politiker der Republikaner fordern jedoch eine Kommandoaktion wie im Januar, als das US-Militär Venezuelas Staatschef Maduro gefangen nahm und ihn nach New York brachte. Hintergrund der Anklageerhebung gegen Castro ist Trumps Kampagne des maximalen Sanktionsdrucks auf die Machthaber in Havanna. Eine faktische Ölblockade verschärft die Wirtschaftskrise in Kuba seit Monaten. Gleichzeitig gibt es aber auch Verhandlungen. Trumps Ziel ist letztlich das Ende der sozialistischen Diktatur auf der Insel.
0: Der Bund gibt jedes Jahr Milliarden aus, um zum Beispiel Bauern, Kultureinrichtungen oder den öffentlichen Verkehr mit Subventionen zu unterstützen. Nun kritisiert die eidgenössische Finanzkontrolle, es werde zu wenig kontrolliert, ob dieses Geld sinnvoll eingesetzt werde. Die Behörde schreibt in einem Bericht, dass viele Subventionen gar nicht erfasst würden, zum Beispiel Steuervergünstigungen oder unentgeltliche Leistungen. Zudem werde bei der Überprüfung zu wenig nach Sparmöglichkeiten gesucht. Die Kommission schlägt deshalb vor, unabhängige Expertinnen und Experten einzusetzen, die alle Subventionen regelmäßig unter die Lupe nehmen. Die zuständige Stelle beim Bund reagiert ablehnend. Externe Überprüfungen gäbe es bei Bedarf bereits. Zudem drohten Doppelspurigkeiten. Die UNO-Generalversammlung hat mit großer Mehrheit eine Klimaresolution verabschiedet. Darin werden die Staaten angehalten, den Verbrauch fossiler Brennstoffe wie Kohle oder Erdöl zu reduzieren und die Erderwärmung zu bekämpfen. 141 Länder stimmten dafür, also 3/4 aller Staaten. 8 Länder waren dagegen, 28 enthielten sich. UNO-Generalsekretär Antonio Guterres sprach von einer starken Bestätigung des Völkerrechts und der Klimagerechtigkeit. Die Resolution stützt ein Gutachten des Internationalen Gerichtshofs zum Klimaschutz. Dieses ist zwar nicht rechtsverbindlich, gilt aber als Referenz bei Klimaklagen. Gegen die UNO-Resolution stimmten vor allem die USA als das Land, das weltweit am meisten Treibhausgase verursacht. Aber auch Ölstaaten wie Saudi-Arabien oder der Iran waren dagegen. Noch 2 vermischte Meldungen in Kürze. Seit Monaten gibt es in Frankreich Berichte über sexuellen Missbrauch in Kitas, Kindergärten und Schulen im Großraum Paris. Nun hat die Polizei 16 Personen festgenommen, wie die Zeitung Le Monde berichtet, unter Berufung auf die Staatsanwaltschaft. Den Festgenommenen wird die Vergewaltigung von Minderjährigen vorgeworfen. Gegen 84 Kitas, 20 Schulen und 10 Horte wird ermittelt. Im englischen Fußball gibt es einen Spionagefall. Der Club Southampton hat zugegeben, 3-mal gegnerische Mannschaften beim Training illegal gefilmt zu haben. Dies, um sich im Kampf um den Aufstieg einen Vorteil zu verschaffen. Im Aufstiegsfinal spielt nun aber eine andere Mannschaft. Southampton wird ausgeschlossen. Auch ein Rekurs bei der englischen Fußballliga half nichts. Und damit zu den Sportresultaten. Eishockey. Die Schweiz bleibt an ihrer Heim-Weltmeisterschaft weiterhin ungeschlagen. Im 4. Spiel hat die Nationalmannschaft gegen Österreich gewonnen und das mit einem 9:0. Man habe den Gegner im Griff gehabt, kommentierte Spieler Nino Niederreiter den Kantersieg.
2: Wir haben sicher sehr gut angefangen, wir haben genau gewusst, was wir machen wollen. Wir haben es auch von Anfang an überholt und haben dementsprechend auch das Spiel sehr gut im Griff gehabt.
0: Damit steht die Schweiz mit 12 Punkten nach 4 Spielen an der Spitze ihrer Gruppe. Damit gleich zu den weiteren Spielen des Abends. In der gleichen Gruppe A schlagen die USA Deutschland mit 4:3 nach Penaltyschießen. In der Gruppe B hat Schweden Slowenien mit einem 6:0 geschlagen und Tschechien hat gegen Italien gewonnen 3:1. Noch eine Meldung vom internationalen Fußball. Der englische Verein Aston Villa hat die Europa League gewonnen. Im Finale in Istanbul schlagen die Engländer den deutschen SC Freiburg mit 3:0. Das Wetter. Heute scheint die Sonne, vor allem am Nachmittag ziehen aber zum Teil dichtere Schleierwolken durch. Es wird warm insgesamt, im Norden mit 24 Grad, dazu weht schwache Brise, im Süden gibt es 27 Grad. Das waren Nachrichten von Radio SRF, verantwortlich Roger Brändlin.
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4: Schönen guten Tag und gutes Aufstehen in den Donnerstagmorgen rein. Mit dem Morgenwunsch Song auf 0848 440 222 kann man sich den ab sofort wünschen. All die, die schon wach sind, jetzt anrufen und sich den Musikwunsch sichern. 0848 440 222 ist unsere Nummer.

0: Your Sleep, The Romantics hier auf Mainz. Und jetzt unser Morgenwunsch-Song kommt von der Marian aus Zürich. Guten Morgen, Marian.
1: Guten Morgen.
0: Du bist auch ein früher Vogel, gell? Obwohl du könntest eigentlich ausschlafen, du bist pensioniert. Aber man hat so eine innere Uhr wahrscheinlich, gell? Mir geht es auf jeden Fall so. Das heisst, wenn will die, dass du geweckt wirst, die innere Uhr?
1: Im Sommer eigentlich am 5.
0: Und dann stehst du auf oder gönnst du dann noch einfach ein bisschen liegen bleiben?
1: Heute habe ich versucht, leislich im Zimmer zu bleiben, weil ich einen Untermieter habe, der jetzt Abschlussprüfungen hat an der ETH. Und er hat mich bitte leislich zu sein. Darum ist es ein bisschen schwierig.
0: Ja gut, verstehe ich natürlich, gell, wenn man vor einem so einem grossen Tag steht.
1: Du hast nein, du bist nicht heute, aber einfach die nächsten Tage muss man so intensiv arbeiten.
0: Ach so, ja natürlich. Dann muss man natürlich ein bisschen Rücksicht nehmen aufeinander, wenn man so zusammen wohnt. Aber du hast mir gesagt, du hättest heute sowieso noch Haufen schöne Sachen vor.
1: Ja.
0: Erzähl mal, was machst du denn alles?
1: Jetzt stehe ich gerade im Garten.
0: Schön.
1: Wo im Frühling am schönsten ist bei uns. Und warte, bis es noch heller wird. Also ich habe Sinn, im Garten zu arbeiten, im Haus zu arbeiten, Freunde zu treffen eventuell. Gönnen wir etwas Schönes am Nachmittag. Und geniessen einfach, dass die Wärme rauskommt.
0: Sehr, sehr schön. Und das Wetter wird ja jetzt auch immer schöner, gell? Also jetzt lohnt es sich schon, um die Zeit wahrscheinlich im Garten zu stehen und zu schauen, wie so die Sonne langsam aufgeht. Ich wünsche dir einen sehr schönen Tag. Es klingt auf jeden Fall sehr schön mit der Heidi Happy und dem Stefan Eicher. Weg von mir.
1: Wunderbar.
0: Ganz einen guten Tag.
1: Dir und allen Zuhörern einen guten Start.
0: Tschüss, Marian. Dankeschön.
1: Ciao, ciao.

0: Mit der Amy Winehouse wird es gerade 6:09. Recht einen schönen guten Tag. Haben Sie vielleicht die Sommerferien schon gebucht? Vielleicht sogar mit einem Flugzeug irgendwo hin? Wegen dem Krieg im Nahen Osten und der Sperrung der Strasse von Hormuz hört man ja immer wieder Schreckensmeldungen aus der Flugbranche. Das Kerosinwert ist so teuer, dass man mit den Preisen massiv rauf müsse. Die gute Nachricht, nachträglich an den Preisen umschrauben, also wenn sie schon gebucht haben, das dürfen Fluggesellschaften nicht, nur in absoluten Ausnahmefällen. Aber niemand verbietet den Fluggesellschaften, den Flug ganz zu streichen, wenn sich's nicht mehr rechnet. Was dann passiert, weiss die Espresso-Rechtsexpertin Gabriela Baumgartner.
1: Wenn die Fluggesellschaft einen Flug streicht, tut sie dir meistens einen anderen Flug anbieten. Und du kannst dann das Ersatzangebot annehmen oder du kannst vom Vertrag zurücktreten und dein Geld zurückverlangen. Wichtig ist noch, wenn ein Flug kurzfristig gestrichen wird, und da reden wir von weniger als 14 Tagen vor der Reise, dann kannst du bei der Fluggesellschaft die sogenannte Ausgleichszahlung verlangen. Das ist ein Betrag zwischen 250 und 600 Euro, je nachdem, wie weit das der Flug gegangen wäre.
0: Reisen mit dem Flugzeug, was gilt mit den Sommerferien, die vor der Tür stehen, und der Branche in der Krise? Antworten gibt's bei

0: toller Song zum Start den Tag. Stevie Wonder, Part-Time Lover, Though of Nights.
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0: Es liegen keine Meldungen über Störungen vor. Alles Neue zum Tag jetzt in den Nachrichten. Es ist gerade 5:30.
2: Die Nachrichten von SRF 5:30 mit Roger Brändli. Die USA klagen den ehemaligen kubanischen Präsidenten Raúl Castro an, wegen Mordes. Dem inzwischen 94-Jährigen wird vorgeworfen, 1996 als Verteidigungsminister den Abschuss zweier Flugzeuge angeordnet zu haben. Diese Maschinen von Exilkubanern hielten damals Ausschau nach Bootsflüchtlingen. 4 Menschen kamen dabei ums Leben. Der aktuelle Präsident Kubas, Miguel Díaz-Canel, wies die Vorwürfe gegen seinen Vorgänger als rechtlich haltlos zurück. Auf der Plattform X schreibt Díaz-Canel, die USA suchten mit der Klage gegen Castro nur einen Vorwand, um eine militärische Aggression zu rechtfertigen. Der Bund gibt jedes Jahr Milliarden aus, um zum Beispiel Bauern, Kultureinrichtungen oder den öffentlichen Verkehr mit Subventionen zu unterstützen. Nun kritisiert die eidgenössische Finanzkontrolle, es werde zu wenig kontrolliert, ob dieses Geld sinnvoll eingesetzt werde. Die Behörde schreibt in einem Bericht, dass viele Subventionen gar nicht erfasst würden, zum Beispiel Steuervergünstigungen oder unentgeltliche Leistungen. Zudem werde bei der Überprüfung zu wenig nach Sparmöglichkeiten gesucht. Die Kommission schlägt vor, unabhängige Expertinnen und Experten einzusetzen, die alle Subventionen regelmäßig unter die Lupe nehmen. Die zuständige Stelle beim Bund reagiert ablehnend. Externe Überprüfungen gäbe es bei Bedarf bereits. Zudem drohten Doppelspurigkeiten. Der US-Chip-Konzern Nvidia übersteigt mit seinen neuesten Zahlen abermals die Erwartungen. Der wachsende Bedarf an Chips für künstliche Intelligenz verhilft Nvidia zu einem erneuten Wachstumsschub. Der Konzern hat in den 3 Monaten des letzten Quartals mehr als 80 Milliarden Dollar Umsatz verbucht, 85% mehr als im gleichen Quartal vor einem Jahr. Und der Gewinn, der stieg gar um 150%. Der Börsenwert des Unternehmens ist in den vergangenen 5 Jahren um das 15-fache angestiegen auf 5,6 Billionen Dollar. Nvidia ist das wertvollste Unternehmen der Welt. Zum Sport, Eishockey. Die Schweiz bleibt an ihrer Heimweltmeisterschaft weiterhin ungeschlagen. Im 4. Spiel hat die Nationalmannschaft gegen Österreich gewonnen und das mit einem 9:0. In der gleichen Gruppe A schlagen die USA Deutschland mit 4:3 nach Penaltyschießen. In der Gruppe B hat Schweden Slowenien besiegt mit einem 6:0 und Tschechien hat gegen Italien gewonnen 3:1. Und eine Meldung vom europäischen Fußball. Der englische Verein Aston Villa hat die Europa League gewonnen. Im Final in Istanbul schlagen die Engländer den deutschen SC Freiburg mit 3:0. Das Wetter, es gibt viel Sonne heute, abgesehen von einigen dichteren Schleierwolken am Nachmittag. Dies bei 24 Grad im Norden mit schwacher Brise und 27 Grad im Süden. Das waren Nachrichten von Radio SRF, verantwortlich Roger Brändlin.
3: Guten Morgen, Schweiz. Und hier ist Sandra Schiess.
0: Und da ist auch ein bisschen der Sommer im Gang. Zumindest kommt er in Fahrt. Wir haben es gerade gehört in den Nachrichten. Heute 4 bis 25 Grad und dann bis am Sonntag 30 Grad. Also ich würde sagen, Sommer und Sommerhitze kann man ja jetzt langsam auch laufen. Zumindest mal so ab heute ein bisschen, um so in den Sommer reinzukommen. Und der Mark Sway hat einmal schön gesagt.
4: Jetzt gehen wir in die Geschichte ganz, ganz weit zurück. Aber ich kann mich erinnern, wenn ich ein Bub war und die Lambada-Welle über die ganze Welt hineingeschwappt ist. So. Der Song von Koma, Lambada, ist wirklich das gewesen, wo ich den Sommer mega fest noch in Erinnerung habe. So.
0: Hat er doch absolut recht. Und das ist so das Lied auch vielleicht jetzt in den ersten Morgenstunden, um so richtig in den Sommer reinzukommen. Lassen ihn rein langsam mit der Koma.

0: Der Paul Simon und Graceland. Und am Donnerstagmorgen, 18 Minuten vor 6, ist es recht ein schöner guter Tag. Der Donnerstagmorgen, wo es draußen immer heller und heller wird und bei mir im Studio schon die Sonne scheint mit dem Ruben Born, wo er ab jetzt...
1: Hallo!
0: Im Studio, oh Gott.
1: Guten Morgen, Sandra.
0: Ich sehe, du bist schon sehr wach.
1: Ich bin schon
0: an welchem offen. Strand hockst du gerade?
1: Ja, irgendwo nicht mehr zu Hawaii, oder? Das
0: schön.
1: Ist schön, oder? Eigentlich kann man auch in der Schweiz bleiben.
0: Ich finde auch. Ja. Es wird ja jetzt von Tag zu Tag wärmer in der Schweiz. Heute bis 25 und dann bis am Sonntag 30 Grad. Also da wird es schon das erste Mal in dieser Saison volle Gartenbäder geben, wahrscheinlich.
1: Oh.
0: Oder man geht Wanderschuhe holen und geht richtig so Berge. Mhm. Die Schweiz bietet ja für jeden und jede etwas.
1: Ja, zum Beispiel kann man schön den wunderbaren Klöster nachlaufen in der Schweiz, wie unser Outdoor-Reporter Marcel Hähni, der Ihnen tolle Klosterwanderungen vorschlägt auf srf1.ch. Lohnt sich mal dort reinzuschauen.
0: Absolut. Zu einem anderen Thema, nicht zu einem erfreulichen Thema. Ebola, das ist ein Virus, das zurzeit wieder intensiv in den Schlagzeilen ist. Grund ist, dass die Krankheit wieder ausgebrochen ist in der Demokratischen Republik Kongo. Dort kennt man Ebola seit 50 Jahren. Es ist schon der 17. Ausbruch, was das Land erlebt.
1: Ja, und der Grund ist, dass im Kongo ein bestimmter Flughund lebt, den es nur dort gibt. Und der kann das Virus auf den Menschen übertragen. Und die jetzige Ebola-Welle ist bereits vom Kongo auf Uganda übergeschwappt. Und darum ist auch internationale Hilfe angelaufen. Jenny Dörnemann von der Ärzte ohne Grenzen beschreibt die Arbeit vor Ort so.
2: Wir müssen die an Ebola erkrankten Patienten isolieren und ihnen eine medizinische Behandlung zukommen lassen. Wir müssen ihre Kontakte nachverfolgen. Wir müssen die Bevölkerung informieren und aufklären über die Erkrankung und über die Übertragungswege.
1: Rund ein Drittel von allen Patientinnen und Patienten sterben an dieser Krankheit. Und die Menschen, die sterben, sagen ein zusätzliches Risiko, sagt Jenny Dörnemann, weil wir im Kongo mit Umarmungen Abschied von den Toten nehmen und das könne wieder zu Ansteckungen führen.
2: Wir müssen dafür sorgen, dass die an Ebola verstorbenen Menschen sicher bestattet werden, um nicht zu einer Infektionsquelle für andere Menschen zu werden. Und wir müssen für Labortests sorgen. Und nur mit zuverlässigen Labortests können wir uns ein wahres Bild über die Ausbreitung machen.
0: Ja, wie das genau ist, wenn man als Helferin oder Helfer in einem Ebola-Gebiet kranke Menschen betreut, das erzählt uns Jenny Dörnemann nach der 7. Sie ist dann unser Morgengast.
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0: Gerade 9 Minuten vor 6 ist es. Schönen guten Morgen. 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Guten Morgen, Gaudenz Fluri.
1: Guten Morgen.
0: Es ist schon ziemlich hell draußen, wenn geht den Sonnenauf.
1: Ja, der Sonnenaufgang ist gerade so mehr oder weniger jetzt umeinander. Am meisten Ort ist natürlich noch irgendein Berg oder ein Hügel im Weg. Aber die Sonne ist in den nächsten Minuten am Aufgehen und am meisten Ort ist auch nicht allzu viel im Weg. Ganz im Osten, vor allem in Kantergraubünden, hat es noch ein paar Wolkenreste und dann bildet sich da und dort der Flussläufe nach oder am See auch noch die ein oder andere Nebelbank. Aber es ist wirklich nur eine lokale Angelegenheit. Und dann gibt es viel Sonnenschein heute Tag durch. Temperaturen steigen von aktuell 10 Grad auf etwa 24 Grad hier auf im Norden. Im Wallis und im Süden gibt es noch 1 oder 2 Grad oben drauf. Und dann am Nachmittag da ziehen vom Westen her dann noch ein paar Schleierwolken auf und die können auch mal ein bisschen dicker sein, die Sonne ein bisschen mehr drüber. Aber alles in allem gibt es einen richtigen sonnigen Tag.
0: Ja, und viel zu tun hast du in nächster Zeit nicht, denn es gibt, glaube ich, keine grosse Veränderung, außer dass es aufgeht mit den Temperaturen.
1: Genau, das können wir eigentlich mehr oder weniger so stehen lassen. Ich könnte es jetzt wiederholen. Ja, die Temperaturen gehen hier auf, morgen schon auf 27 Grad, Samstag 28 und dann am Wochenende haben wir zwischen 30 und 32 Grad. Die 32 Grad am Menschen, zum Beispiel zu Basel oder auf der Alpen-Südseite. Es gibt viel Sonnenschein, höchstens über den Bergen jeweils ein paar Quellwolken. Über dem Flachland, da ist es häufig wolkenlos. Und die Hitze, die kommt, oder die Wärme, die ist relativ angenehm, weil meistens geht die Beise. Die sorgt dafür, dass trockene Luft da bei uns ist. Und trockene Luft ist deutlich angenehmer bei dieser Wärme als feuchte Luft.

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1: In der Region Winterthur auf der A4 Richtung Winterthur Stau ab Trüllikon wegen eines Pannenfahrzeugs bei Kleinandelfingen. Wir gehen in unsere Newsredaktion zu der Romana Geiser. Guten Morgen, Romana.
2: Guten Morgen. Wir beschäftigen uns zuerst mit den politischen Spannungen zwischen den USA und Kuba. Die USA ziehen jetzt die Schraube an und erheben Anklage gegen Kubas Ex-Präsidenten. Und dann geht's um ein geplantes Freihandelsabkommen mit Südamerika-Staaten. Der Schweizer Bauernverband fühlt sich vom Bundesrat provoziert, weil dieser viel weniger Finanzhilfen vorschlägt als gefordert. Und mit mir im Studio heute früh ist Lukas Lüthi. Draußen zeigt sich so langsam der blaue Himmel. Es gibt einen freundlichen Tag.
3: Guten Morgen. Ja, es hat heute zwar Schleierwolken, trotzdem wird es sonnig. Dazu weht eine schwache Brise. Im Norden gibt es 24 und im Süden 27 Grad.
2: Die US-Justiz hat den ehemaligen kubanischen Präsidenten Raúl Castro angeklagt. Castro gilt in Kuba noch immer als zentrale Machtfigur. Der Vorwurf, der 94-Jährige soll mitverantwortlich sein für den Mord an US-Bürgern vor rund 30 Jahren. Mit dieser Anklage gegen Castro erhöht die US-Regierung den Druck auf das Regime in Kuba. USA-Korrespondent Andrea Christen.
4: Justizminister Todd Blanche erntete Applaus, als er vor Exil-Kubanern in Florida über die Castro-Anklage sprach.
5: If you kill Americans, we will pursue you.
4: Wer Amerikaner tötet, wird von uns verfolgt, egal wer er ist und welchen Titel er trägt. Und in diesem Fall, wie viel Zeit vergangen ist.
5: And in this case, no matter how much time has passed.
4: Die Anklage dreht sich um zwei Flugzeuge, die 1996 von der kubanischen Luftwaffe abgeschossen wurden. Vier Männer kamen ums Leben, Raúl Castro war damals Verteidigungsminister. Mit der Anklage ziehen die USA die Schraube weiter an. Als US-Streitkräfte im Januar nach Venezuela eindrangen und Machthaber Nicolas Maduro gefangen nahmen, stürzten sie Kubas wichtigsten Verbündeten und schnitten die Insel von venezolanischen Öllieferungen ab. Die Ölblockade führte auf Kuba zu einer Energiekrise und einer prekären humanitären Lage. Die treibende Kraft dahinter ist anscheinend Marco Rubio, US-Außenminister und nationaler Sicherheitsberater. Rubio, Sohn kubanischer Einwanderer, hat seine politische Heimat in der stark antikommunistischen kubanischen Exilgemeinde in Florida. Der Sturz des Castro-Regimes ist schon lange sein Ziel. Gestern richtete er sich mit einer Videobotschaft an die Kubanerinnen und Kubaner.
6: In Estados Unidos estamos listos.
4: Die Vereinigten Staaten sind bereit, ein neues Kapitel in den Beziehungen zwischen unseren Ländern aufzuschlagen. Einer besseren Zukunft stehen nur jene im Weg, die Kuba kontrollieren. Die Frage ist, was nun? Wollen die USA die kubanische Führung unter Druck setzen? Oder führt die Anklage letztlich zu einem militärischen Eingreifen, um Castro gefangen zu nehmen? Ähnlich wie Maduro, der auch angeklagt worden war.
2: Das war der Beitrag von USA-Korrespondent Andrea Christen. Wir machen weiter mit der UNO-Generalversammlung. Die hat mit grosser Mehrheit eine Klimaresolution verabschiedet und damit soll die Erderwärmung bekämpft werden, Lukas Lüthi.
3: Konkret werden die Staaten angehalten, weniger fossile Brennstoffe wie Kohle oder Erdöl zu verbrauchen. 141 Länder stimmten dafür, also die grosse Mehrheit der Staaten. 8 Länder waren dagegen und 28 enthielten sich. UNO-Generalsekretär Antonio Guterres sprach von einer starken Bestätigung des Völkerrechts und der Klimagerechtigkeit. Gegen die UNO-Resolution stimmten vor allem die USA als das Land, das weltweit am meisten Treibhausgase verursacht, aber auch Ölstaaten wie Saudi-Arabien und der Iran waren dagegen.
2: Weiter nach Frankreich. In unserem Nachbarland kursieren derzeit oder seit Monaten schon Berichte über sexuellen Missbrauch in Kitas, Kindergärten und Schulen im Großraum Paris. Und jetzt hat die Polizei 16 Personen festgenommen.
3: Ihnen würden Vergewaltigungen von Minderjährigen und andere sexuelle Übergriffe vorgeworfen. Das schreibt die Zeitung Le Monde und beruft sich auf die Staatsanwaltschaft. Gegen 84 Kitas, 20 Schulen und 10 Horte werde aktuell ermittelt. Der neue Pariser Stadtpräsident Emmanuel Grégoire kündigte einen Aktionsplan an. Dieser soll 20 Millionen Euro kosten. Unter anderem sollen Verdachtsfälle schneller und transparenter gemeldet werden können.
2: In die Schweiz. In wenigen Wochen entscheidet das Parlament über ein neues Freihandelsabkommen mit den südamerikanischen Mercosur-Staaten. Damit könnten Länder wie Argentinien oder Brasilien künftig mehr Rindfleisch, Pulle oder Honig zollfrei in die Schweiz exportieren und so Schweizer Bäuerinnen und Bauern Konkurrenz machen. Der Bundesrat schlägt deshalb jetzt Finanzhilfen vor, nur dem Bauernverband reicht das nicht. Aus dem Bundeshaus berichtet Dominik Meyer.
0: Am Telefon lacht der Bauernpräsident ein bitteres Lachen. Was der Bundesrat hier vorschlage als Entschädigung, das sei viel zu wenig, sagt Markus Ritter.
7: Es geht in Richtung Provokation und wir sind sehr enttäuscht, das muss ich sagen.
0: Der Bundesrat möchte etwas mehr als 150 Millionen Franken ausgeben, hauptsächlich für zinslose Darlehen an Bauernbetriebe, verteilt über 4 Jahre. Das soll die Bäuerinnen und Bauern für Zugeständnisse beim Freihandel entschädigen, zum Beispiel eben für zollfreies Rind- und Bullefleisch aus den Mercosur-Staaten. Die Bauernlobby hingegen verlangt fast 6-mal so viel Geld, verteilt über 8 Jahre. Ohne das werde der Bauernverband dem Mercosur-Abkommen nicht zustimmen, sagt Verbandspräsident und Mitte-Nationalrat Markus Ritter.
7: Der Beschluss des Bundesrates ist derart provokativ, dass wir uns ganz klar Gedanken machen betreffs des Referendums.
0: Der Bauernverband hat Gewicht im Bundeshaus. Seine Referendumsdrohung könnte das ganze Mercosur-Abkommen gefährden. Im Juni berät der Nationalrat über das Abkommen. Bei den Vorberatungen sind die Bauern knapp gescheitert mit ihrer Entschädigungsforderung. Wirtschaftsvertreter sind strikt dagegen und auch SP und Grüne wollten bislang nichts wissen. Das allerdings könnte sich ändern. Die Position der Grünen nämlich ist noch nicht fix. Die grüne Nationalrätin und Landwirtin Christine Badetscher ist offen für die Geldforderung der Bauern.
8: Der Bundesrat erhöht mit Billigimporten aus den Mercosur-Staaten weiter den Preisdruck auf die Schweizer Landwirtschaft. Deshalb ist diese Entschädigung von 150 Millionen schon zu wenig.
0: Badetscher skizziert einen möglichen Kompromiss. Die Grünen könnten die Bauern unterstützen, wenn das Parlament strengere Umweltvorschriften beschließt. Konkret solle die Schweiz die Vorschriften der EU gegen Abholzung, zum Beispiel im Amazonasgebiet, übernehmen.
8: Das wäre auch eine Ausgleichsmaßnahme, die wäre sicher für uns sehr wichtig. Wenn wir diesen Entscheid hätten, könnten wir auf jeden Fall noch einmal diskutieren.
0: Bei den Vorberatungen gab es nur eine hauchdünne, eine fragile Mehrheit also für die Übernahme der EU-Regeln. Mit Hilfe der Bauern könnte es klappen. Kommt es also zur Allianz von Bauern und Grünen?
7: Das werden wir sicher auch prüfen,
0: sagt Markus Ritter. Der Bauernverband schaut sich die EU-Regeln im Moment genau an. Knapp 4 Wochen bleiben den Strateginnen und Strategen noch, dann entscheidet der Nationalrat.
2: Der Beitrag aus dem Bundeshaus, das war Dominik Meyer. Und wir bleiben thematisch noch in Bundesbern. Der Bund gibt jedes Jahr Milliarden aus. Mit diesen Subventionen unterstützt er beispielsweise die Bauern, Bäuerinnen, Kultureinrichtungen oder auch den öffentlichen Verkehr. Und jetzt wird der Bund aber dafür kritisiert von der eidgenössischen Finanzkontrolle EFK.
3: Ja, der Bund kontrolliere zu wenig, ob dieses Geld sinnvoll eingesetzt werde. Die EFK kritisiert in einem Bericht, dass viele Subventionen gar nicht erfasst würden. Dazu gehören Steuervergünstigungen oder unentgeltliche Leistungen. Zudem werde bei der Überprüfung zu wenig nach Sparmöglichkeiten gesucht. Die Kommission schlägt vor, unabhängige Expertinnen und Experten einzusetzen, die alle Subventionen regelmäßig unter die Lupe nehmen. Die Finanzverwaltung beim Bund reagiert ablehnend. Externe Überprüfungen gäbe es bei Bedarf bereits. Zudem werden beim Bund Doppelspurigkeiten befürchtet. Und dann geht es weiter mit dem US-Chip-Konzern Nvidia. Dieser hat seine Zahlen zum letzten Quartal veröffentlicht und abermals die Erwartungen übertroffen. Der Konzern hat in den 3 Monaten des letzten Quartals mehr als 80 Milliarden Dollar Umsatz verbucht. 85% mehr als im gleichen Quartal vor einem Jahr. Der Gewinn stieg um 150%. Der wachsende Bedarf an Chips für künstliche Intelligenz hat diesen Wachstumsschub von Nvidia begünstigt. Nvidia ist das wertvollste Unternehmen der Welt.
2: Dann kommen wir noch zum Sport. Zuerst geht's um Eishockey. Da bleibt die Schweiz an der Heimweltmeisterschaft weiterhin ungeschlagen.
3: Im vierten Spiel hat die Nationalmannschaft gegen Österreich gewonnen und das mit einem 9:0. In der gleichen Gruppe A schlugen die USA Deutschland mit 4:3 nach Penaltyschießen. In der Gruppe B hat Schweden gegen Slowenien gewonnen mit einem 6:0 und Tschechien schlug Italien mit 3:1. Und dann zum Fußball. Der englische Verein Aston Villa hat die Europa League gewonnen. Im Finale in Istanbul schlagen die Engländer den deutschen SC Freiburg mit 3:0. Und noch die Börsendaten von SIX. Der Dow Jones Index in New York hat 1,3% gewonnen. Der Nikkei Index in Tokio steigt um 3,5%. Der Euro wird zu 91,47 gehandelt und der Dollar zu 78,73.
2: Die Sendung heißt heute Morgen. Verantwortlich für die Inhalte Nicole Roos. Die Zeit 6:10.
1: Und wir haben noch das Wetter mit dem Gaudenz Fluri.
9: Es gibt einen sonnigen Tag mit 23 bis lokal 25 Grad. Dazu haben wir noch ein paar Wolkenfelder ganz im Osten, ein paar lokale Nebelfelder und am Nachmittag ziehen ein paar Schleierwolken auf.
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1: Mit dem Ruven Born in der Morgenredaktion.
11: Guten Morgen.
1: Und der Sandra Schiess. Die Schweizer Eishockey-Nationalmannschaft gewinnt an der Heim-WM bis jetzt alle Spiele, gestern gegen Österreich 9:0.
11: Ja, und rund ums Spiel wird aber schon lange nicht nur mitgefiebert, sondern auch mitgewettet.
1: Und warum es aus dem schnellen Tipp auf dem Handy auch Schulden kann geben von 10'000 von Franken, das hören wir gerade im Sport nach dem Sascha. Echt einen schönen Start in den Donnerstagmorgen mit dem 1.

0: Ja, der Schweizer Eishockey-Nazi läuft bis jetzt wie am Schnürli an der Heim-WM.
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0: 4 Spiele, 4 Siege. Gerade gestern hat die Nazi wieder gewonnen gegen Österreich, 19-0. Für die Schweiz fast ein Pflichtsieg gewesen. Das sieht man auch, wenn man auf die Wettquote von diesem Spiel schaut. 10 zu 1,1 Felix Ränkli aus dem Sport. Was hat es eigentlich mit diesen Zahlen auf sich?
2: Ja, das war gestern die Wettquote gewesen, vor dem Spiel bei einem der grössten Anbieter von Sportwetten in der Schweiz. Alle, die auf einen Sieg von Österreich gewettet haben, hätten ihren Einsatz verzehnfacht, wenn Österreich gewonnen hätte. Für alle, die auf die Schweizer Nazi gewettet haben, hat es nur den Faktor 1,10 gegeben. Das heisst zum Beispiel, wenn jemand 10 Franken auf den Sieg von der Schweiz gewettet hat, dann hätte er 1 Franken mehr auf dem Konto gehabt. Und bei einem Sieg von Österreich wären dann aus diesen 10 Franken 100 geworden.
0: Und so weit ist es ja nicht gross. So Sportwetten sind gerade bei Grossanlässen wie jetzt der Eishockey-WM beliebt. Einsätze auf einzelne Spiele sind das eine, aber an der Eishockey-WM kann auf so ziemlich, glaube ich, alles gewettet werden.
2: Und zum Beispiel darauf, welches Team Weltmeister wird. Laut Wettquote ist Kanada Favorit. Wer auf Kanada als Weltmeister wettet, der kommt nämlich am wenigsten Geld über. Die Schweiz ist nach Kanada und Finnland unter den 3 Turnierfavoriten. Der Wetteinsatz wird sich bei einem Schweizer Weltmeistertitel versechsfachen. Am meisten Geld kommt es über, wenn auf Großbritannien, Italien, Slowenien oder Ungarn als Weltmeister würdest dann richtig tippen. Dort wäre der Faktor mal 500. Neben dem Weltmeister kann man aber auch unter anderem noch wetten, welches Team ins Finale kommt oder welche Spieler das ganze Turnier über am meisten Goal macht.
0: Und dort ist, glaube ich, mit dem Sven Andrighetto, ein Schweizer, unter den ersten 3 dabei. So spielerisch, wie das mit den Wetten jetzt aber auch tönt, immer mehr Menschen in der Schweiz haben damit ein Problem.
2: Ja, vor allem junge Männer. Über 40'000 oder jeder 10. zwischen 15 bis 24 hat das mit dem Geldspiel, wo auch Sportwetten dazugehören, nicht mehr richtig im Griff. Das zeigt die letzte Gesundheitsbefragung in der Schweiz. Verglichen mit früher haben heute immer mehr Leute das Problem mit Geldspiel. Und das liegt daran, dass heute mehr Werbung gemacht wird und Sportwetten halt auch über das Handy einfacher geworden sind. Da wird aus einem einfachen Wetteinsatz schnell mal eine Sucht. Und die meisten suchen sich eben Ersthilfe, wenn es fast schon ein bisschen zu spät ist. Menschen, die spielsüchtig sind und sich Hilfe holen, haben im Schnitt über 90'000 Franken Schulden.
0: Ja, was eine ziemliche Summe ist. Darum hat die Stiftung Sucht Schweiz zusammen mit den Kantonen und Liechtenstein vor der Eishockey-WM die Kampagne Game Changer gestartet.
2: Ja, so will man vor allem junge Menschen über die Risiken von Sportwetten informieren, unter anderem mit Werbung auf Plakaten oder in den sozialen Medien. Die Kampagne will Mut machen, dass sich Betroffene oder Leute aus dem Umfeld Hilfe holen. Für das gibt es Beratungen über das Telefon, online oder bei Beratungsstellen vor Ort. Online gibt es übrigens auch einen Selbsttest, wo man schauen kann, ob man ein Problem mit Sportwetten hat.
0: Ich behaupte, du hast kein Problem, Felix. Wenn du jetzt da Franken müsstest setzen, wäre Eishockey Weltmeister wird, auf welches Team würdest du setzen?
2: Ja, aus Solidarität auf die Schweiz natürlich.
0: Ja, klar. Muss man natürlich. Dankeschön, Felix Ränkli.

0: Ein schöner sonniger Donnerstagmorgen. In 9 Minuten ist es 6:30. Viele Rentnerinnen und Rentner freuen sich auf die 13. AHV-Rente. Aber die Frage ist, wie soll die ganze AHV auf lange Sicht finanziert werden? Im Hintergrund werkelt der Bundesrat an einer Reform vom AHV-System um. Gestern hat das präsentiert. Es soll kein höheres Rentenalter geben. Aber der Bundesrat will Leute motivieren, dass sie länger im Arbeitsmarkt bleiben, auch über das Rentenalter raus.
1: Ja, die Wirtschaft hat ja gefordert, dass das Rentenalter aufgesetzt wird, aber stattdessen setzt der Bundesrat eben aufs Weiterschaffen und dass es schwieriger wird, früher aufzuhören mit Schaffen, also Frühpensionierungen soll es nicht mehr so einfach geben. Beispielsweise kann man die Rente aus der Pensionskasse erst ab 63 beziehen, statt mit 58, und die Mehrwertsteuer soll auf 8,8% auf, also um 0,7%. Es soll so mehr Geld eingenommen werden, rund 600 Millionen pro Jahr.
0: Und das sorgt natürlich für Schlagzeilen heute Morgen.
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0: Wenn du hast die in Zeitungen vertieft.
1: Ja, Empörung gibt es heute Morgen im Blick. Mehr Krampfen, mehr Zahlen. Das ist die Schlagzeile vom Blick heute auf der Titelseite. Eben eine höhere Mehrwertsteuer, länger arbeiten. Aber klar, das Stimmvolk hat ja vor 2 Jahren beschlossen, dass es 13. AHV-Rente soll geben. Und die muss jetzt auch finanziert werden. Höhere Steuern für die AHV schreibt heute die NZZ. Obwohl die Bürgerlichen eigentlich lieber ein höheres Rentenalter gehabt hätten, hat sich der Bundesrat anders entschieden. Zum wiederholten Mal. Weil so schreibt der Bundesrat in seiner Botschaft, die Lebenserwartung sei höher, die Geburtenrate tief, also braucht es Anreize, um länger zu arbeiten.
0: Ja, und ich kann mir vorstellen, das finden nicht alle Parteien gut.
1: Nein, der André Silberschmidt ist Nationalrat bei der FDP und sagt in der Tagesschau, nicht mit uns, lieber Bundesrat.
3: Anstelle einer strukturellen Reform schlägt er einmal mehr Steuererhöhungen vor. Das ist falsch. Der Mittelstand bezahlt genügend Steuern. Und zudem wird die berufliche Vorsorge geschwächt, indem die Frühpensionierung praktisch abgeschafft wird. Beides geht zu weit.
1: Das also der André Silberschmidt. Und auch links-grün kritisiert dort Manuela Weichelt, Nationalrätin der Grünen.
4: Problematisch finde ich die Frühpensionierungen, die erschwert werden heute bei 58. Das nächste ist die starke Tendenz, die Leute zu ermutigen, noch länger zu arbeiten. Aber de facto ist es so, dass die Arbeitgeber diese Leute gar nicht länger beschäftigen möchten.
0: Also da gibt es einen Haufen zu diskutieren.

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1: In der Region Winterthur auf der A4 Richtung Winterthur Stau ab Trüllikon wegen eines Pannenfahrzeugs bei Klein-Andelfingen. Dann Stau in der Region Zürich vor dem Gubristunnel Richtung St. Gallen ab Spreitenbach und ab Urdorf Süd und im Aargau auf der A1 Richtung Zürich zwischen Aarau Ost und Birfeld. Unsere Morgenthemen, es ist gerade 6:30.
2: Die USA haben Anklage erhoben gegen den ehemaligen kubanischen Präsidenten Raúl Castro wegen Mordes. Er soll vor Jahren den Abschuss zweier Flugzeuge in Auftrag gegeben haben. Dabei starben auch US-Bürger. Kubas Präsident Miguel Díaz-Canel wirft den USA vor, mit der Anklage einen Vorwand für eine militärische Intervention zu suchen. Der Bundesrat will die Landwirtschaft wegen neuer Handelsabkommen gezielt unterstützen mit Finanzhilfen von rund 150 Millionen Franken. Hintergrund ist das Abkommen mit den südamerikanischen Mercosur-Staaten. Dem Bauernverband geht das zu wenig weit, er fordert fast 6-mal so viel Geld und droht damit, gegen das Mercosur-Abkommen zu stimmen. Der Bund gibt jedes Jahr Milliarden für Subventionen aus, wofür und wie genau werde aber nur lückenhaft kontrolliert, sagt die Eidgenössische Finanzkontrolle in einem neuen Bericht. So werde etwa kaum geprüft, ob es Sparpotenzial gebe. Der Bund weist die Kritik zurück, er sieht keinen Bedarf für zusätzliche externe Kontrollen.
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4: Das ist das Regionaljournal Bern-Fribourg-Wallis, der Morgen mit dem Jörg André. Seit Anfangsjahr kann man in allen Velostationen rund um den Bahnhof Bern in den ersten 24 Stunden das Velo gratis parkieren. Nachher zahlt man eigentlich 1 Franken pro Tag. Eigentlich, weil das mit dem Zahlen nicht alle so ernst nehmen und die Stadt das auch so toleriert. Katharina Schwab.
5: Die Kontrolle funktioniert wie bei den Autos. Mitarbeitende von den Velostationen rund um den Bahnhof Bern markieren mit Kreide den Velopneu. So können sie kontrollieren, wie lange das Velo schon dort steht. Wer das Velo länger als 24 Stunden laden lässt, ohne zu zahlen, bekommt zuerst eine Mahnung mit einem Zettel auf dem Gepäckträger. Nach einer Woche beschliessen die Mitarbeitenden von der Velostation das Velo ab und man muss bei ihnen vorbeigehen, wenn man das Velo holen will. Das heisst, für gute Wochen kann man in den Velostationen sozusagen gratis parkieren. Für den Verkehrsplaner der Stadt Bern, für Jürgen Messmann, ist das kein Problem.
6: Es gibt immer eine Prozentzahl von Velofahrerinnen und Velofahrern, die das Gefühl haben, ich kann auf das verzichten, aber gemäss unserer Beobachtungen ist das eine kleine Anzahl und geht damit nicht grosse Geldsumme verloren.
5: Das heisst auch, wer sich an die Regeln hält, der oder die zahlt, für das Velo ein paar Tage einzustellen, 1 Franken pro Tag. Wer aber nicht zahlt, dem passiert nichts für bis zu einer Woche. Bussen gibt es nicht. Ist das nicht ungerecht? Der Verkehrsplaner ist sich dem Ganzen bewusst.
6: Ja, das ist die kleine Zeitspanne, wo das Risiko besteht. Aber ich denke, das ist eine kleine Anzahl und von dem her muss man immer Nutzen und Ertrag abwägen. Und das haben wir gemacht und aus unserer Sicht verhebt das so.
5: Es verhebe ich so, weil es wenige sind, die es so machen. Und aus Sicht der Stadt gehören die Velostationen ganz einfach zum öffentlichen Dienst für die Allgemeinheit.
6: Das ist natürlich auch ein Service Public. Wir tun natürlich auch von der öffentlichen Hand das unterstützen. Und gerade vor dem Hintergrund, dass wir den öffentlichen Raum entlasten können, die gesamte Mobilitätskette, also den ÖV und den Veloverkehr fördern können, ist das gut investiertes Geld.
5: Gut investiertes Geld, sagt der Verkehrsplaner. Auch wenn man in den Berner Velostationen sein Velo für ein paar Tage ungestraft gratis stehen lassen.
4: Vor gut 2 Monaten, am 10. März, hat sich ein Mann zu Kerzers in einem Postauto angezündet. Das Feuer hat sich explosionsartig verbreitet. Und er und 5 weitere Menschen sind dabei gestorben. Weitere 5 Passagiere sind verletzt worden. Eine davon ist eine 56-jährige Frau, die zu Kerzers wohnt. Christine Wittmer.
7: Sie ist die einzige Schwerverletzte, ist auf der Intensivstation im Unispital Zürich in einem speziellen Zentrum für schwerverbrannte Menschen. Ihre 2 Töchter, sie wollen anonym bleiben, müssen sich immer noch grosse Sorgen machen.
8: Gerade letzte Woche haben wir so wieder müssen erleben, dass sie wieder von heute auf morgen in eine lebensbedrohliche Situation ist gekommen. Da war für uns auch die Frage, wird sie es jetzt wieder schaffen oder nicht.
7: Sagt Tochter S. Auf der gleichen Abteilung sind Opfer von der Brandkatastrophe von Gran Montana. Sie haben die gleichen Verletzungen wie die Frau von Kerzers. Im Gegensatz zu ihr haben sie sich aber nicht gerade um das Geld müssen kümmern. Sie haben vom Kanton Wallis je 10'000 Franken bekommen und vom Bund je 50'000 Franken. Der Bundesrat Beat Jans hat den Solidaritätsbeitrag so begründet, dass die Opfer von Gran Montana gegenüber normalen Opfern benachteiligt seien, auch wenn so Ereignisse immer tragisch seien. Die zweite Tochter von der schwer verletzten Frau, Anne, kann verstehen, dass man nicht allen Opfern einen Solidaritätsbeitrag zahlen kann. Aber normale Opfer seien sie nicht. Sie haben nicht ausgelesen, dass ihre Mutter in Zürich behandelt werde.
8: Die hohen Kosten, die man jetzt durch eine Unterkunft, Reisekosten, die kommen halt zustande, wenn Brandverletzungsspezialzentren in Lausanne oder eben Zürich sind. Wie möchten Sie uns erklären, dass wir in unserer Situation nicht gleich benachteiligt sind wie Angehörige von Gran Montana?
7: Der zuständige Freiburger Staatsrat Philippe Demierre schreibt auf Anfrage zu einem außerordentlichen Beitrag, wie er zu Wallis gezahlt hat. So eine finanzielle Hilfe sei nicht möglich. Es gäbe kein kantonales Gesetz für das. Töchter möchten aber finanzielle Gerechtigkeit.
8: Um auch einfach anerkannt zu werden, dass man sieht, egal welche Tragödien, die tragen alle das gleiche Leid, die machen das gleiche durch. Und dann sollte die Hilfe auch einfach die gleiche sein.
7: Weil sie wollen sich einfach nur um ihre Mutter kümmern können und nicht um das Geld.
4: Die Christine Wittmer. Jetzt ist auf einmal fertig mit Regen, sagt SRF Meteo voraus. Wir sind bei den Wetterprognosen. Heute gibt es einen sonnigen Tag. Am Morgen kann es lokal ein paar Nebelfelder haben. Am Nachmittag ziehen die Schleierwolken auf. Es wird deutlich wärmer als in den letzten Tagen. In Freiburg gibt es 23, in Bern 24 und im Rhonental 27 Grad.
1: Morgen, recht schönen guten Tag mit Sandra Schiss und dem Ruben Born.
0: Guten Morgen.
1: Der Junge kommt. Ja, im Schnitt alle vier Jahre ist er da. El Niño, das Wetterphänomen. Und erste Daten zeigen, es könnte auch dieses Jahr wieder so weit sein.
0: Ja, und es gibt sogar Medienberichte, die sagen, es soll dieses Jahr ein besonders intensives Jahr geben mit dem El Niño.
1: Was da dran ist, das wollen wir wissen. Gibt es Status der Wissenschaft gerade bei uns nach der Emma Banzer.

0: Ein schöner Start in der sonnigen Donnerstagmorgen, 20 vor 7 ist es. Er kommt unregelmäßig, im Schnitt sind es alle 4 Jahre. Und die Auswirkungen, die sind in verschiedenen Regionen der Welt ziemlich heftig. Das Wetterphänomen El Niño, wo sich im Pazifik das Wasser an der Oberfläche dort aufwärmen. Und jetzt geht die Weltorganisation für Meteorologie davon aus, dass es dieses Jahr wieder so ein El Niño-Jahr könnte geben.
1: Ja, und in gewissen Medien liest man sogar, es könnte ein super El Niño-Jahr geben, also mit besonders heftigen Auswirkungen ab Mitte Jahr. Da haben wir uns natürlich gefragt, was ist da dran? Kann man das schon beurteilen, ob das dieses Jahr so ist? Sonja Seneviratne ist Professorin für Klimawissenschaften an der ETH Zürich und sie forscht dort zu extremen Wetterereignissen und sie sagt...
2: Es ist noch etwas zu früh, aber es ist möglich. Eben die Temperaturen sind schon sehr ausgeprägt, also sind schon ziemlich hoch. Das heißt, es ist eine Möglichkeit. Das letzte Mal, dass wir ein solches Super El Niño hatten, war etwa in 2015.
1: Also wir hören es ist noch nicht ganz sicher, aber es sieht langsam danach aus. Aber was heisst das denn, wenn so eine heftige, dieses Jahr so eine heftige El Niño sollte kommen? Also was sind das für Wetterereignisse?
2: Wenn wir eine El Niño haben, gibt es an mehreren Orten dann eher trockenere Bedingungen oder eben auch feuchtere Bedingungen, also Überschwemmungen möglicherweise. In Bezug auf sehr warme Temperaturen würde man dann erwarten, vor allem im Ozean, das heißt dann im Durchschnitt die globale Temperatur wäre deutlich höher, als was man im Durchschnitt hat in Bezug auf die Ozeantemperaturen. Und man erwartet eher trockenere Bedingungen, zum Beispiel im Amazonas, also in Südamerika, auch teilweise in Asien und Afrika, an anderen Orten, zum Beispiel in Mexiko ist es eher feuchter.
1: Und wenn es heftiger wird, wird halt dann einfach auch das Wetterphänomen natürlich auch intensiver. In der Schweiz und in Europa merkt man davon rein wettertechnisch jetzt nicht wahnsinnig viel, nur indirekt, wenn es an anderen Orten auf der Welt einen Ernteausfall gibt, dann merkt man das. Und auch in Zukunft erwartet man, dass der El Niño durch den Klimawandel zwar nicht häufiger auftritt, aber durchaus stärker, wenn er dann kommt.
2: Das heißt, wenn es zusätzlich zum El Niño sowieso im Hintergrund die Temperatur auch höher ist, das heißt, wenn man eine Hitzewelle hat, dann wird sie besonders ausgeprägt sein und auch die Trockenheit dann deutlich stärker sein. Das ist eher die Auswirkungen von El Niño, die davon verstärkt werden.
0: Also zusammengefasst kann man sagen, es gibt Anzeichen, dass der El Niño dieses Jahr kommt. Es gibt eben auch Anzeichen, dass er stärker könnte kommen. Der El Niño ist ein Wetterereignis, das im Schnitt alle 4 Jahre dort auftreten.

0: Musik aus der Schweiz von der Sandy und Mini Brücke am 14 Minuten vor 7. Ja, gerade jetzt im Morgenverkehr, da sind ja Züge ziemlich voll und an einem Haufen Ort gibt's Stau auf der Strasse. Aber der Tag durch sind die Züge häufig halb leer und auf der Strasse fließt der Verkehr. Ist das jetzt der dichte Stress oder alles halb so schlimm? Am 14. Juni entscheidet die Stimmbevölkerung über die Initiative «Keine 10 Millionen Schweiz» von der SVP und über die Frage, soll die Bevölkerung von der Schweiz begrenzt werden. Heute reden wir in unserer Diskussionssendung Forum über die SVP-Initiative und für den SVP-Nationalrat, der Mike Egger, Mitglied vom Initiativkomitee, ist klar, die Zuwanderung, die sei zu gross.
1: Das hat negative Auswirkungen auf unsere Infrastruktur und das hat negative Auswirkungen auf die Sicherheitspolitik in diesem Land. Mit dieser Initiative setzen wir Massnahmen im Asylwesen, aber auch, wir stellen sicher, dass die Zuwanderung wieder selber gesteuert wird und darum ein klares Ja am 14. Juni.
0: Nein, sagt auf der anderen Seite Corinna Gredig, GLP-Nationalrätin und Mitglied vom Nein-Komitee.
2: Die Initiative ist eine Scheinlösung. Sie baut keine Wohnung, löst keinen Stau und bringt keine Pflegefachkraft. Wer ein Problem ernst nimmt, der muss konkrete Lösungen liefern. Beim Wohnraum, bei der Infrastruktur, bei der Vereinbarkeit von Beruf und Familie und bei den Pflegeberufen. Ein starrer Bevölkerungsdeckel aber riskiert Wohlstand und die Bilateralen. Darum bin ich dagegen.
0: Ist die Initiative die Lösung für den dichten Stress oder völlig der falsche Weg? Uns interessiert vor allem Ihre Meinung. Schreiben Sie uns doch jetzt schon, wenn Sie am Computer sitzen, eine Mail ins Studio auf srf1.ch via Kontakt ins Studio und diskutieren Sie unbedingt mit, heute in der Sendung Forum von 10 bis 11 bei uns.

0: ein großer Hit gewesen, 1985, der Paul Young, Every Time You Go Away, 8 vor 7 ist es. 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Mit dem Gaudenz Fluri.
1: Guten Morgen.
0: Ist es schon überall sonnig?
1: Noch nicht ganz überall, nein. Wir haben ein paar Wolken ganz im Norden von der Schweiz, also Schaffhausen am Bodensee, wo ein paar bisschen Schatten werfen. Und auch über dem Kanton Graubünden hat es noch Wolkenreste von dieser Störung von gestern, die da und dort noch ein bisschen im Weg sind. Aber die gehen weg und dann ziehen am Nachmittag vom Westen her ein paar Schleierwolken auf, die vereinzelt auch noch ein bisschen dichter können werden und die Sonne zumindest ein bisschen stärker können eintrüben. Sonst ist es aber grundsätzlich ein sonniger Tag, Temperaturen aktuell im Norden noch zwischen 7 und 10 Grad. Ein bisschen milder ist es schon im Süden. Und am Nachmittag gibt es im Norden rund um 24, im Süden etwa 27 Grad.
0: Und so sonnig geht es auch weiter?
1: Es wird richtig sonnig, genau. Freitag, Samstag, Sonntag, Montag und vielleicht auch noch weiter hinaus gibt es viel Sonnenschein. Über dem Flachland ist es häufig wolkenlos. Über den Bergen gibt es ein paar Quellwolken. Und die Temperaturen gehen hier auf 28 bis stellenweise sogar 32 Grad. Weil aber die Luft trocken ist, dank der Beisen, fühlen sich die rund 30 Grad dann doch noch relativ angenehm an.

0: Andromanzer Fun Dave is on the road again. Und wir gehen ab in unsere News-Redaktion zu der Romana Kaiser. Guten Morgen, Romana.
1: Guten Morgen. Die USA erhöhen den Druck auf Kuba und klagen Ex-Staatschef Raúl Castro an. Es geht um ein Ereignis, das 30 Jahre zurückliegt. Unser Bundesrat will die Landwirtschaft entschädigen wegen des geplanten Freihandelsabkommens mit den südamerikanischen Staaten. Der Bauernverband aber findet, das ist zu wenig und droht mit einem Referendum gegen das Abkommen. Mit dem Studio ist Lukas Lüthi. Das gibt einen freundlichen Tag heute.
2: Guten Morgen. Es hat heute zwar Schleierwolken, trotzdem wird es sonnig, dazu weht eine schwache Brise. Im Norden gibt es 24 und im Süden 27 Grad.
1: Die USA haben Kubas ehemaligen Staatschef Raúl Castro angeklagt. Castro gilt in Kuba noch immer als zentrale Machtfigur. Die US-Staatsanwaltschaft wirft dem mittlerweile 94-Jährigen und weiteren Beschuldigten vor, vor rund 30 Jahren US-Bürger ermordet zu haben. Und damit, mit dieser Anklage, erhöht die Trump-Regierung den Druck auf das Regime in Kuba. Mehr dazu jetzt von USA-Korrespondent Andrea Christen.
3: Justizminister Todd Blanche erntete Applaus, als er vor Exil-Kubanern in Florida über die Castro-Anklage sprach.
4: If you kill Americans, we will pursue you.
3: Wer Amerikaner tötet, wird von uns verfolgt, egal wer er ist und welchen Titel er trägt. Und in diesem Fall, wie viel Zeit vergangen ist.
4: And in this case, no matter how much time has passed.
3: Die Anklage dreht sich um zwei Flugzeuge, die 1996 von der kubanischen Luftwaffe abgeschossen wurden. Vier Männer kamen ums Leben. Raúl Castro war damals Verteidigungsminister. Mit der Anklage ziehen die USA die Schraube weiter an. Als US-Streitkräfte im Januar nach Venezuela eindrangen und Machthaber Nicolas Maduro gefangen nahmen, stürzten sie Kubas wichtigsten Verbündeten und schnitten die Insel von venezolanischen Öllieferungen ab. Die Ölblockade führte auf Kuba zu einer Energiekrise und einer prekären humanitären Lage. Die treibende Kraft dahinter ist anscheinend Marco Rubio, US-Außenminister und nationaler Sicherheitsberater. Rubio, Sohn kubanischer Einwanderer, hat seine politische Heimat in der stark antikommunistischen kubanischen Exilgemeinde in Florida. Der Sturz des Castro-Regimes ist schon lange sein Ziel. Gestern richtete er sich mit einer Videobotschaft an die Kubanerinnen und Kubaner.
5: In Estados Unidos estamos listos.
3: Die Vereinigten Staaten sind bereit, ein neues Kapitel in den Beziehungen zwischen unseren Ländern aufzuschlagen. Einer besseren Zukunft stehen nur jene im Weg, die Kuba kontrollieren. Die Frage ist, was nun? Wollen die USA die kubanische Führung unter Druck setzen? Oder führt die Anklage letztlich zu einem militärischen Eingreifen, um Castro gefangen zu nehmen, ähnlich wie Maduro, der auch angeklagt worden war.
1: Das war USA-Korrespondent Andrea Christen. Wir machen weiter mit der UNO-Generalversammlung. Die hat mit grosser Mehrheit eine Klimaresolution verabschiedet. Damit soll die Erderwärmung bekämpft werden, Lukas Lüthi.
2: Konkret werden die Staaten angehalten, weniger fossile Brennstoffe wie Kohle oder Erdöl zu verbrauchen. 141 Länder stimmten dafür, also die grosse Mehrheit der Staaten. 8 Länder waren dagegen und 28 enthielten sich. UNO-Generalsekretär Antonio Guterres sprach von einer starken Bestätigung des Völkerrechts und der Klimagerechtigkeit. Gegen die UNO-Resolution stimmten vor allem die USA als das Land, das weltweit am meisten Treibhausgase verursacht. Aber auch Ölstaaten wie Saudi-Arabien und der Iran waren dagegen.
1: Dann weiter nach Frankreich. Dort kursieren seit Monaten Berichte über sexuellen Missbrauch. Und zwar in Kitas, Kindergärten und Schulen im Grossraum Paris. Jetzt hat die Polizei 16 Personen festgenommen.
2: Ihnen würden Vergewaltigungen von Minderjährigen und andere sexuelle Übergriffe vorgeworfen. Das schreibt die Zeitung Le Monde und beruft sich auf die Staatsanwaltschaft. Gegen 84 Kitas, 20 Schulen und 10 Horte werde aktuell ermittelt. Der neue Pariser Stadtpräsident Emmanuel Grégoire kündigte einen Aktionsplan an. Dieser soll 20 Millionen Euro kosten. Unter anderem sollen Verdachtsfälle schneller und transparenter gemeldet werden können.
1: In die Schweiz jetzt. Das Parlament entscheidet in wenigen Wochen über ein neues Freihandelsabkommen mit den südamerikanischen Mercosur-Staaten. Länder wie zum Beispiel Argentinien oder Brasilien könnten damit künftig mehr Fleisch oder auch Honig zollfrei in die Schweiz exportieren. Dieses geplante Abkommen sorgt jedoch für viel Widerstand, etwa beim Schweizer Bauernverband. Dieser befürchtet hohe Einbußen und die vorgeschlagene Finanzhilfe des Bundesrats geht ihm zu wenig weit. Bundeshausredaktor Dominik Meyer.
6: Am Telefon lacht der Bauernpräsident ein bitteres Lachen. Was der Bundesrat hier vorschlage als Entschädigung, das sei viel zu wenig, sagt Markus Ritter.
7: Es geht in Richtung Provokation und wir sind sehr enttäuscht, das muss ich sagen.
6: Der Bundesrat möchte etwas mehr als 150 Millionen Franken ausgeben, hauptsächlich für zinslose Darlehen an Bauernbetriebe, verteilt über 4 Jahre. Das soll die Bäuerinnen und Bauern für Zugeständnisse beim Freihandel entschädigen, zum Beispiel eben für zollfreies Rind- und Bullefleisch aus den Mercosur-Staaten. Die Bauernlobby hingegen verlangt fast 6-mal so viel Geld, verteilt über 8 Jahre. Ohne das werde der Bauernverband dem Mercosur-Abkommen nicht zustimmen, sagt Verbandspräsident und Mitte-Nationalrat Markus Ritter.
7: Der Beschluss des Bundesrates ist derart provokativ, dass wir uns ganz klar Gedanken machen betreffs des Referendums.
6: Der Bauernverband hat Gewicht im Bundeshaus, seine Referendumsdrohung könnte das ganze Mercosur-Abkommen gefährden. Im Juni berät der Nationalrat über das Abkommen. Bei den Vorberatungen sind die Bauern knapp gescheitert mit ihrer Entschädigungsforderung. Wirtschaftsvertreter sind strikt dagegen und auch SP und Grüne wollten bislang nichts wissen. Das allerdings könnte sich ändern. Die Position der Grünen nämlich ist noch nicht fix. Die grüne Nationalrätin und Landwirtin Christine Badetscher ist offen für die Geldforderung der Bauern.
8: Der Bundesrat erhöht mit Billigimporten aus den Mercosur-Staaten weiter den Preisdruck auf die Schweizer Landwirtschaft. Deshalb ist diese Entschädigung von 150 Millionen schon zu wenig.
6: Badetscher skizziert einen möglichen Kompromiss. Die Grünen könnten die Bauern unterstützen, wenn das Parlament strengere Umweltvorschriften beschließt. Konkret solle die Schweiz die Vorschriften der EU gegen Abholzung, zum Beispiel im Amazonasgebiet, übernehmen.
8: Das wäre auch eine Ausgleichsmaßnahme, die wäre sicher für uns sehr wichtig. Wenn wir diesen Entscheid hätten, könnten wir auf jeden Fall noch einmal diskutieren.
6: Bei den Vorberatungen gab es nur eine hauchdünne, eine fragile Mehrheit also für die Übernahme der EU-Regeln. Mit Hilfe der Bauern könnte es klappen. Kommt es also zur Allianz von Bauern und Grünen?
7: Das werden wir sicher auch prüfen,
6: sagt Markus Ritter. Der Bauernverband schaue sich die EU-Regeln im Moment genau an. Knapp 4 Wochen bleiben den Strateginnen und Strategen noch, dann entscheidet der Nationalrat.
1: Der Beitrag aus dem Bundeshaus, das war Dominik Meyer. Und wir bleiben gerade noch beim Bund. Dieser gibt jedes Jahr Milliarden für Subventionen aus. Mit diesen unterstützt er zum Beispiel eben die Bäuerinnen und Bauern, aber auch Kultureinrichtungen oder den öffentlichen Verkehr. Und jetzt wird der Bund genau dafür kritisiert, und zwar von der eidgenössischen Finanzkontrolle EFK.
2: Der Bund kontrolliere zu wenig, ob dieses Geld sinnvoll eingesetzt werde. Die EFK kritisiert in einem Bericht, dass viele Subventionen gar nicht erfasst würden. Dazu gehören Steuervergünstigungen oder unentgeltliche Leistungen. Zudem werde bei der Überprüfung zu wenig nach Sparmöglichkeiten gesucht. Die Kommission schlägt vor, unabhängige Expertinnen und Experten einzusetzen, die alle Subventionen regelmäßig unter die Lupe nehmen. Die Finanzverwaltung beim Bund reagiert ablehnend. Externe Überprüfungen gäbe es bei Bedarf bereits. Zudem werden beim Bund Doppelspurigkeiten befürchtet.
1: Dann kommen wir zur Wirtschaft und zum möglicherweise grössten Börsengang aller Zeiten. Die Weltraumfirma SpaceX von Tech-Milliardär Elon Musk, die will offenbar schon ab nächsten Monat Aktien an der Börse verkaufen. Und deshalb hat SpaceX jetzt neue Zahlen veröffentlicht. Die zeigen zum ersten Mal, wie die Firma finanziell aufgestellt ist. Und die Zahlen zeigen, bei SpaceX dreht sich alles um die riesigen Erwartungen, das sagt Wirtschaftsredaktor Matthias Heim.
9: Wenn man die aktuellen Geschäftszahlen anschaut, die die Firma heute auch vorgelegt hat, dann müsste man sagen, das ist eine x-beliebige Firma. Aktuell schreibt die Firma sogar Verluste. Letztes Jahr waren es 5 Milliarden Dollar und im ersten Quartal dieses Jahres sind es erneut 4,2 Milliarden Dollar Verlust. Aber die Firma und eben der Börsengang leben von den Erwartungen an die künftigen Gewinne und SpaceX rechnet nun eben damit, dass sich im Weltall ganz neue Geschäftsmöglichkeiten auftun und es dann eben nicht um Milliarden geht, sondern um Billionen. Und Elon Musk als Besitzer und künftiger Chef der Firma hat ja auch den Ruf, eben diese Träume wahr werden zu lassen.
0: Sagt Wirtschaftsredaktor Matthias Heim. Wir wechseln zum Sport. Zuerst Eishockey. Da bleibt die Schweiz an der Heimweltmeisterschaft weiterhin ungeschlagen.
2: Im vierten Spiel hat die Nationalmannschaft gegen Österreich gewonnen und das mit einem 9:0. In der gleichen Gruppe A schlugen die USA Deutschland mit 4:3 nach Penaltyschießen. In der Gruppe B hat Schweden gegen Slowenien gewonnen mit einem 6:0 und Tschechien schlug Italien mit 3:1. Dann kommen wir zum Fußball. Der englische Verein Aston Villa hat die Europa League gewonnen. Im Finale in Istanbul schlagen die Engländer den deutschen SC Freiburg mit 3:0. Und noch die Börsendaten von SIX. Der Dow Jones Index in New York hat 1,3% gewonnen. Der Nikkei Index in Tokio steigt um 3,6%. Der Euro wird zu 91,46 gehandelt. Der Dollar zu 78,68.
0: Informiert in den Donnerstagmorgen mit der Sendung heute Morgen. Informiert und up to date halten wir Sie natürlich auch rund um die Uhr online mit der SRF News App. Verantwortlich für die Inhalte eben war Nicole Roos. Die Zeit jetzt 6:55.
10: Verkehrsinfo SRF in der Region Solothurn auf der A1 Richtung Bern zwischen Gunzgen Nord und Önsingen Stau wegen eines Unfalls. In der Region Winterthur auf der A4 Richtung Winterthur Stau ab Trüllikon wegen eines Pannenfahrzeugs bei Kleinandelfingen. Dann in der Region Zürich auf der Flughafenautobahn Richtung Zürich Stau ab Kloten Nord wegen eines Unfalls im Bubenholztunnel. Und weiter Stau oder stockend vor dem Gubristunnel Richtung St. Gallen ab Spreitenbach und ab Urdorf Süd, im Aargau auf der A1 Richtung Zürich zwischen Aarau West und Bierfeld und in der Zentralschweiz auf der A2 Richtung Luzern ab Neunkirch. Und wir schauen zum Wetter mit dem Gaudenz Fluri.
11: Es gibt einen sonnigen Tag, die Temperaturen gehen rauf auf etwa 24 Grad auf der Alpen-Nordseite, im Süden oder auch in Basel wird es einen Sommertag geben. Dazu gibt es viel Sonnenschein, ein paar Wolkenreste haben wir noch im Osten, allenfalls lokal ein paar Nebelfelder und am Nachmittag sind Schleierwolken auf, die können stellenweise auch mal ein bisschen dicker werden.
12: 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Hier ist Sandra Schiess.
10: Ja, recht schönen guten Morgen. In bestimmten Ländern in Afrika gibt es immer wieder die Viruserkrankung Ebola. In der Demokratischen Republik Kongo ist es der 17. Ebola-Ausbruch. Was das mal aber viel stutzig macht, das ist das hohe Tempo, wo die Menschen mit Ebola angesteckt werden und auch daran sterben. Was passiert da gerade im Kongo und könnte das Ebola-Virus auch über Afrika aus bis auf Europa schwappen? Wir reden darüber mit unserem Morgengast, Jenny Dörnemann von Ärzte ohne Grenzen, gerade nach der Diana Ross.

0: 16 Minuten ab 7 ist es. Im zentralafrikanischen Kongo tritt das Ebola-Virus seit 50 Jahren immer wieder einmal in Wellen auf. Aktuell verbreitet sich der Virus in einem Tempo, wo ein Haufen überrascht. Was so ein Ebola-Ausbruch genau bedeutet, das weiss unser Morgengast Jenny Dörnemann.
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0: Sie ist Kinderärztin am Universitätsklinikum zu Dresden, arbeitet seit 15 Jahren für Ärzte ohne Grenzen und ist beim Ebola-Ausbruch 2014-15 selber auf Westafrika geholfen. Ja, guten Morgen nach Dresden, Jenny Dörnemann.
2: Guten Morgen.
0: Sie befassen sich intensiv mit der Ebola-Lage im Kongo. Sie haben auch bereits ein Team von Ärzte ohne Grenzen vor Ort. Was bereitet Ihnen am meisten Sorgen?
2: Ja, das sind eigentlich drei Aspekte. Der erste Aspekt ist, dass wir bereits zu so einem frühen Stadium des Ausbruchs so viele Patienten entdeckt haben, die Ebola-positiv sind. Also wir haben jetzt schon mehr Fälle, als wir es in den beiden vorangegangenen Ausbrüchen mit dieser Virusart im Kongo hatten. Also eine sehr große Zahl an Patienten, die sich auch über einen sehr weiten Raum verteilen. Das heißt, dass das Virus schon eine Weile unentdeckt seine Kreise zieht. Dann bereitet uns Sorge, dass sich das Ganze in einer Gegend abspielt, wo ein bewaffneter, chronischer Konflikt herrscht, sodass wir das, was wir tun müssen, um den Ebola-Ausbruch einzudämmen, also die Patienten zu isolieren, ihre Kontakte nachzuverfolgen und proaktiv in betroffene Dörfer gehen, um mit den Menschen dort zu reden. Das alles ist unglaublich schwierig. Und es handelt sich um eine Virusart, gegen die es kein wirksames Medikament und auch keine Impfung gibt.
0: Also das sind verschiedene Aspekte, die Sie uns jetzt aufgezählt haben. Das Tempo ist auch hoch. Warum ist das so?
2: Ja, weil Menschen dort genauso mobil sind, wie wir es hier in Europa sind.

0: immer wieder zu Ausbrüchen, meistens über Zwischenwirte. Also die Flughunde haben Kontakt mit Affen und Menschen in Afrika essen Affen, so wie wir in Europa Wildschwein oder Reh essen. Ist das ein Tier, ein Wildtier, was sie essen? Und darüber kann es dann zu einer Übertragung vom Tier auf den Menschen kommen. Und wenn das einmal geschehen ist und einmal ein Mensch erkrankt ist an Ebola, dann findet die weitere Ausbreitung über Kontakte von erkrankten Menschen auf dann noch gesunde Menschen statt. Und so breitet sich das Virus weiter aus. Mhm.
1: Sie haben 2015, ich habe es schon gesagt, am Anfang selber in Westafrika Ebola-Patienten betreut. Was erleben diese Menschen während der Krankheit?
0: Am Anfang der Erkrankung fühlen sie sich abgeschlagen und matt. Das ist durchaus vergleichbar ganz am Anfang mit einem grippalen Infekt oder Malaria, die dort auch sehr häufig vorkommt. Sie bekommen ein hohes Fieber und im Laufe der Erkrankung wird es immer Ebola-typischer. Es treten Blutungen auf im Zahnfleischbereich, im Augenbereich, der Urin, der Stuhl wird blutig und die Patienten überleben dann entweder die Erkrankung oder sie kommen in den Zustand eines Multiorganversagens, wo Niere und andere lebenswichtige Organe versagen und dann versterben sie leider daran.
1: Wenn man als helfende Person im Einsatz ist, schwebt da nicht auch permanent der Gedanke mit, dass man selber mit dem Virus angesteckt werden könnte?
0: Ja, wenn man sich direkt im Behandlungszentrum befindet, hat man ja einen Ganzkörperschutzanzug, mit dem man den Ebola-Patienten begegnet. Und da habe ich dann eigentlich keine Sorge. Also ich vertraue auf den Schutzanzug, ich vertraue auf die Schutzmaßnahmen, wir sind da auch gut geschult. Viel herausfordernder ist es, wenn man normale Gesundheitsversorgung macht, die in dem Kontext ja genauso wichtig ist. Menschen hören ja nicht auf, an Malaria zu erkranken oder schwere Geburten zu haben, bloß weil ein Ebola-Ausbruch ist. Und wenn man sich dann in der normalen Krankenversorgung bewegt und nicht weiß, ob man es vielleicht doch mit einem Patienten mit Ebola zu tun hat, dann ist das sehr, sehr belastend und sehr schwierig.
1: Heute Morgen, also gestern Abend und heute Morgen sieht man es in den deutschen Morgensendungen, sind Helferinnen und Helfer aus dem Kongo jetzt angekommen in Deutschland, wo man nicht weiß, ob sie sich infiziert haben mit dem Virus. Sind die, wenn sie jetzt in die Charité nach Berlin, wo sie hingebracht werden, kommen, auch sicher? Hat man in Europa Möglichkeiten, Menschen, die sich angesteckt haben, zu retten?
0: Also wir haben viel, viel mehr medizinische Möglichkeiten, als es im Ostkongo der Fall ist. Wir haben viel mehr und besser ausgebildetes Personal. Also ich will nicht die Bemühungen der kongolesischen Kolleginnen und Kollegen in Abrede stellen, aber wir sind einfach viel, viel besser ausgestattet in Europa, haben speziell ausgerichtete Isolierstationen, wo wir die wo das Personal ständig trainiert wird. Und wir haben eben die Möglichkeiten, auch im Kontext einer Isolierstation intensivmedizinische Maßnahmen durchzuführen. Wir können einen Patienten mit Ebola hier in Deutschland beatmen, können eine Dialyse machen. Das sind alles Möglichkeiten, die man im Kongo leider nicht hat, in dem Kontext der Ebola-Station. Und trotzdem ist es leider möglich, trotz aller intensivmedizinischer Maßnahmen, dass Patienten auch in so einer Station in Europa versterben.
1: Vielleicht noch zum Schluss, jetzt kennt man das Virus in Afrika seit 1976. Warum bekommt man es nicht in den Griff?
0: Man bekommt es ja immer wieder in den Griff, aber dadurch, dass diese Tiere eben im Urwald leben, ist immer wieder eine Übertragung möglich von Tier auf Mensch. Und um dann einen Ausbruch, wenn er einmal beim Menschen angekommen ist, in den Griff zu bekommen, braucht man ja viele helfende Hände, die gut ineinander greifen. Und weder das kongolesische Gesundheitsministerium noch eine unterstützende Organisation kann das alleine machen. Man muss dafür gut zusammenarbeiten. Und das ist eben im Kontext der schlechten Gesundheitsversorgung und des chronischen Konflikts im Kongo sehr, sehr herausfordernd.
1: Vielen Dank nach Dresden. Jenny Dörnemann von Ärzte ohne Grenzen.
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1: In der Region Solothurn auf der A1 Richtung Bern zwischen Gunzgen Nord und Önsingen Stau wegen eines Unfalls. Dann in der Region Zürich auf der Flughafenautobahn Richtung Zürich wurde die Unfallstelle im Bubenholztunnel geräumt, jedoch noch Stau ab Kloten Nord. Weiter Stau der stockend vor dem Gubristunnel Richtung St. Gallen ab Spreitenbach und ab Urdorf Süd und in der Region Winterthur auf der A4 Richtung Winterthur zwischen Trülikon und Kleinandelfingen und in der Region Basel auf der A3 Richtung Wiese ab St. Johann. Unsere Morgenthemen, es ist gerade 7:30.
2: Die USA haben Anklage erhoben gegen den ehemaligen kubanischen Präsidenten Raúl Castro wegen Mordes. Er soll vor Jahren den Abschuss zweier Flugzeuge in Auftrag gegeben haben. Dabei starben auch US-Bürger. Kubas Präsident Miguel Díaz-Canel wirft den USA vor, mit der Anklage einen Vorwand für eine militärische Intervention zu suchen. Der Bundesrat will die Landwirtschaft wegen neuer Handelsabkommen gezielt unterstützen mit Finanzhilfen von rund 150 Millionen Franken. Hintergrund ist das Abkommen mit den südamerikanischen Mercosur-Staaten. Dem Bauernverband geht das zu wenig weit, erfordert fast sechsmal so viel Geld und droht damit, gegen das Mercosur-Abkommen zu stimmen. Und die Weltraumfirma SpaceX von Tech-Milliardär Elon Musk bereitet den vielleicht größten Börsengang aller Zeiten vor und hat nun erstmals Finanzzahlen offengelegt. Das Unternehmen machte laut dem Börsenprospekt letztes Jahr einen Verlust von rund 5 Milliarden Dollar bei einem Umsatz von rund 19 Milliarden. Fachleute rechnen dennoch mit einer Bewertung von bis zu 1,75 Billionen Dollar beim Börsenstart.
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4: Das ist das Regionaljournal Bern-Fribourg-Wallis, der Morgen mit dem Jörg André. Seit Anfangsjahr kann man in den Velostationen rund um den Bahnhof Bern sein Velo in den ersten 24 Stunden gratis parkieren. Nachher zahlt man 1 Franken pro Tag. Wobei, das mit dem Zahlen nehmen nicht alle so ernst und die Stadt toleriert das auch. Katharina Schwab.
5: Die Kontrolle funktioniert wie bei den Autos. Mitarbeitende von den Velostationen rund um den Bahnhof Bern markieren mit Kreide den Velopneu. So können sie kontrollieren, wie lange das Velo schon dort steht. Wer das Velo länger als 24 Stunden laden lässt, ohne zu zahlen, überkommt zuerst eine Mahnung mit einem Zettel auf dem Gepäckträger. Nach einer Woche beschliessen die Mitarbeitenden von der Velostation das Velo ab und man muss bei ihnen vorbeigehen, wenn man das Velo holen will. Das heisst, für gute Wochen kann man in den Velostationen sozusagen gratis parkieren. Für den Verkehrsplaner der Stadt Bern, für Jürgen Messmann, ist das kein Problem.
6: Es gibt immer eine Prozentzahl von Velofahrerinnen und Velofahrern, die das Gefühl haben, ich kann auf das verzichten, aber gemäss unserer Beobachtungen ist das eine kleine Anzahl und gehen damit nicht grosse Geldsummen verloren.
5: Das heisst auch, wer sich an die Regeln hält, der oder die zahlt, für das Velo ein paar Tage einzustellen, 1 Franken pro Tag. Wer aber nicht zahlt, dem passiert nichts für bis zu einer Woche. Bussen gibt es nicht. Ist das nicht ungerecht? Der Verkehrsplaner ist sich dem Ganzen bewusst.
6: Ja, das ist die kleine Zeitspanne, wo das Risiko besteht. Aber ich denke, das ist eine kleine Anzahl und von dem her muss man immer Nutzen und Ertrag abwägen. Und das haben wir gemacht und aus unserer Sicht verhebt das so.
5: Es verhebe ich so, weil es wenige sind, die es so machen. Und aus Sicht der Stadt gehören die Velostationen ganz einfach zum öffentlichen Dienst für die Allgemeinheit.
6: Das ist natürlich auch ein Service Public. Wir tun natürlich auch von der öffentlichen Hand das unterstützen. Und gerade vor dem Hintergrund, dass wir den öffentlichen Raum entlasten können, die gesamte Mobilitätskette, also den ÖV und den Veloverkehr fördern können, ist das gut investiertes Geld.
5: Gut investiertes Geld, sagt der Verkehrsplaner. Auch wenn man in den Berner Velostationen sein Velo für ein paar Tage ungestraft gratis stehen lassen.
4: Vor gut 2 Monaten, am 10. März, hat sich ein Mann zu Kerzers in einem Postauto angezündet. Er und 5 weitere Menschen sind dabei gestorben. Weitere 5 Passagiere sind verletzt worden. Eine davon ist eine 56-jährige Frau, die zu Kerzers wohnt und gäng noch ums Überleben kämpft. Christine Wittmer.
7: Sie ist die einzige Schwerverletzte, ist auf der Intensivstation im Unispital Zürich in einem speziellen Zentrum für schwerverbrannte Menschen. Ihre 2 Töchter, sie wollen anonym bleiben, müssen sich immer noch grosse Sorgen machen.
8: Gerade letzte Woche haben wir so wieder erleben, dass sie wieder von heute auf morgen in eine lebensbedrohliche Situation ist gekommen. Da war für uns auch die Frage, wird sie es jetzt wieder schaffen oder nicht.
7: Sagt Tochter S. Auf der gleichen Abteilung sind Opfer von der Brandkatastrophe von Gramontana. Sie haben die gleichen Verletzungen wie die Frau von Kerzers. Im Gegensatz zu ihr mussten sie sich aber nicht gerade um das Geld kümmern. Sie haben vom Kanton Wallis je 10'000 Franken bekommen und vom Bund je 50'000 Franken. Der Bundesrat Beat Jans hat den Solidaritätsbeitrag so begründet, dass die Opfer von Gramontana gegenüber normalen Opfern benachteiligt seien, auch wenn so Ereignisse immer tragisch seien. Die zweite Tochter von der schwer verletzten Frau, die Anne, kann verstehen, dass man nicht allen Opfern einen Solidaritätsbeitrag zahlen kann. Aber normale Opfer seien sie nicht. Sie haben nicht ausgelesen, dass ihre Mutter in Zürich behandelt werde.
8: Die hohen Kosten, die man jetzt durch eine Unterkunft, Reisekosten, die kommen halt zustande, wenn Brandverletzungsspezialzentren in Lausanne oder eben Zürich sind. Wie möchten Sie uns erklären, dass wir in unserer Situation nicht gleich benachteiligt sind wie Angehörige von Gramontana?
7: Der zuständige Freiburger Staatsrat Philippe Demier schreibt auf Anfrage zu einem außerordentlichen Beitrag, wie er zu Wallis gezahlt hat. So eine finanzielle Hilfe sei nicht möglich. Es gäbe kein kantonales Gesetz für das. Die Töchter möchten aber finanzielle Gerechtigkeit.
8: Um auch einfach anerkannt zu werden, dass man sieht, egal welche Tragödien, die tragen alle das gleiche Leid, die machen das gleiche durch. Und dann sollte die Hilfe auch einfach die gleiche sein.
7: Weil sie wollen sich einfach nur um ihre Mutter kümmern und nicht um das Geld.
4: Die Christine Wittmer. Wir kommen noch zu den Wetterprognosen mit den Daten von SRF Meteo. Heute gibt es einen mehrheitlich sonnigen Tag. Am Morgen kann es lokal ein paar Nebelfelder haben. Am Nachmittag ziehen Schleierwolken auf. Das alles begleitet von einer schwachen Bise. Es wird deutlich wärmer als in den letzten Tagen. In Freiburg gibt es 23, in Bern 24 und im Rhonental 27 Grad.

0: Lunchmorgen mit der Sandra Schiess und dem Ruben Born.
1: Guten Morgen, Frau Schiess.
0: Und wir spielen jetzt den gerade mit dem
1: Paolo Racci aus der Stadt mit der grössten zusammenhängenden Fußgängerzone der Schweiz. Das ist Winterthur.
0: Ja. Freuen wir uns auf. Erste Runde für ihn in 4 Minuten spielen wir im Wissensspiel Morgenstunde Goldimund.

0: Vorwärts in Morgen mit dem 1, 20 Minuten vor 8.
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0: Erste Runde von der Paolo Racci aus Winterthur. Guten Morgen, Paolo.
2: Guten Morgen, Sandra.
0: Du bist 75 Jahre alt, pensioniert, hast zwei Enkels und Hobbys sind zum einen Beton spielen und Sport, hast gesagt, auch eigentlich alles ein bisschen, Fußball vor allem. Und der Film ist ein grosses Hobby von dir. Du schaffst auch noch in einem kleinen Kino, gell?
2: Ja, genau.
0: Und das hat einen schönen Namen, nämlich Cameo. Und sag uns doch, was das bedeutet, denn das ist wirklich eine schöne Geschichte.
2: Ein Cameo ist eigentlich so ein Kurzauftritt in einem Film. Der Hitchcock hat das so ein bisschen, angefangen, wo man einfach einen Regisseur einen ganz kurzen Auftritt hat. Man sieht ihn vielleicht vorbeilaufen in einem Film.
3: Das ist ein Cameo. Genau, genau.
0: Und so heisst das Kino. Was machst du denn dort?
2: Ich bin so Freiwilliger und bin an der Bar oder an der Kasse. Es sind immer das Zweite.
0: Ah, sehr schön. Und wie oft machst du das in der Woche?
2: Ja, etwa ein ist in der Woche.
0: Aber schön, oder? Und dann kannst du aber auch die Filme schauen, die laufen.
2: Wir sind ja meistens Zweite und jemand kann eigentlich den Film schauen in der Regel.
0: Was ist der Letzte, den du siehst, wo du sagst, den muss man unbedingt gesehen haben?
2: Der Letzte ist Gaia Malaga.
3: Also Gaia Malaga, habe ich auch schon mal etwas davon gehört. Richtig, das ist ein ganz schöner Film, gell? Ja, genau.
2: Ja, einer fürs Herz. Der lohnt sich also total.
0: Und auch wieder einmal ins Kino gehen, gell?
2: Ja, auf alle Fälle.
0: Film im Kino sind einfach immer noch anders, schöner, toller, wenn man sich auch einfach im Kinosessel schaut.
2: Es ist einfach ein Erlebnis. Und ich finde Kino, die Atmosphäre, wenn das Licht ausgeht und man kann sich eingeben, man kann irgendwie sich vergessen. Super. Kino, super.
0: Und wer weiß, vielleicht sehen die einen oder anderen jetzt zuhören, die dann mal im Cameo. Wir spielen jetzt mit dem Stichwort Pop-Ikone. Oder du kannst auch Viertelfinale nehmen. Was hättest du denn gern?
2: Ich nehme Pop-Ikone.
0: Nimmst du Pop-Ikone? Gestern ist die Pop-Ikone Cher 80 Jahre alt geworden. Und bevor sie Solo-Ikone geworden ist, ist sie an der Seite von ihrem damaligen Mann auf der Bühne gestanden. 1965 haben sie mit I Got You Babe einen Welthit gelandet. Wie hat denn das Duo geheissen?
2: Ui, ja, das weiß ich nicht.
0: Warte mal.
2: Nein, ich weiß es wirklich nicht, tut mir leid.
3: Also wenn du den Song hörst, weisst du, was wir meinen. Das ist der hier. Und das ist vom Duo Sonny and Cher.
2: Ah, Gott für Deli. Also ich weiß, eigentlich Tina Turner hätte jetzt gewusst.
0: Ja, oder? Ja, weil ja, meistens Sonny hat man die, aber wir versuchen weiter um einen Reisegutschein hier noch zu kämpfen. Viertelfinal, okay. Das ist noch. Oder AHV-Reform.
2: Dann nehme ich Viertelfinale.
0: Der Schweizer Tennisspieler Stan Wawrinka verpasst das Viertelfinale am ATP 250-Turnier bei seiner letzten Teilnahme an diesem Turnier. In welcher Stadt findet denn das ATP-Turnier zurzeit statt?
2: In Genf.
3: In Genf, das ist richtig so, genau.
0: Und es gibt einmal 100 Franken Reisegutschein für dich. Dann haben wir noch AHV-Reform oder Börsengang.
2: Machen wir AHV-Reform.
0: Der Bundesrat hat gestern bei der AHV-Reform 2030 den nächsten Schritt gemacht. Das Rentenalter soll nicht generell erhöht werden. Länger arbeiten, aber attraktiver. Unsere Sozialministerin hat gestern die Pläne vorgestellt. Und die heisst wie?
2: Baum Schneider.
3: Wir müssten Vor- und Nachnamen haben.
2: Baumschneider, was? Elisabeth Baumschneider?
3: Ja, genau, das ist gerade gekommen. Elisabeth Baumschneider vom EDI, vom Innendepartement, genau.
0: Gibt 150 Franken Reisegutschein für dich, Paolo. Danke fürs Mitmachen.
2: Ist gern geschehen.
0: Hat uns sehr gefreut und einen ganz schönen Tag.
2: Danke, gleichfalls.
3: Tschüss, ciao. Ciao.
2: Tschüss.
0: Von morgen Morgen suchen wir eine neue Kandidatin oder Kandidat 0848 440 222 zum Stichwort Börsengang.

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1: Ja, Gaudenz Flori, gibt es denn heute schon einen Sommertag?
2: Stellenweise wird es schon geben, zum Beispiel in Basel oder im Wallis und ziemlich sicher auf der Alpen-Südseite. Im Süden gibt es sogar um die 27 Grad. Sonst im Norden bleiben wir vielen Orten so etwa bei 24 Grad, was offiziell knapp noch nicht ein Sommertag ist. Wir haben aktuell noch ein paar Nebelfelder oder Wolkenreste rum. Die ziehen aber schnell einmal ab, respektive lösen sich auf, machen den Sonnenplatz. Und dann vor allem am Nachmittag hat es da und dort dann vom Westen her auch noch ein paar Schleierwolken, die lokal auch mal ein bisschen dichter sein können. Aber alles in allem gibt es einen sehr sonnigen Donnerstag.
1: Und das ist eigentlich der Auftakt zu einem Basler Sommertag, der jetzt vor uns liegt?
2: Genau, ab dem Freitag haben wir so um die 28 Grad, ab dem Samstag gehen wir Richtung 30 Grad und dann über die Pfingsten rein kann es sogar bis zu 32 Grad geben. Es wird also sogar heiß, aber die Hitze ist noch einigermaßen angenehm, weil die Biese relativ trockene Luft zu uns bringt und darum fühlt sich das noch nicht typisch an, aber doch schon einigermaßen angenehm. Und angenehm, wenn man so will, wären auch die Wassertemperaturen, wenn man sich will abkühlen. Aktuell zum Beispiel der Inn etwa 6,5 Grad, die Aare hat 13, der Thunersee 14 Grad und der Zürichsee 15 Grad. Wer es ein bisschen wärmer will, müsste in eine Body, die geheizt ist. Die sind nämlich deutlich wärmer. Ich habe ein paar gefunden, die so um die 25 Grad sind. Bodies, die nicht geheizt sind, sind ähnlich kühl wie die Gewässer.
1: Ich weiss nur, im Joggeli, das Schwimmbad, also wo man so richtig Längen schwimmt, das ist angenehm warm.
2: Wie warm?
1: Weiss jetzt auch nicht genau, aber ich glaube schon über 20. Und übrigens, der Rhein, was hat denn der? Dort kommt ich nämlich rein.
2: Der Rhein, der hat, das habe ich jetzt... Ich habe das gerade vorhin angeschaut.
1: Die wichtigen Sachen hat er nicht.
2: 14 Grad oder so.
1: Ah, ja.
2: Basel, Weil, Fein, 14,9 Grad.

0: Herr Bert Grönemeyer und morgen.
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0: Im Aargau auf der A3 Richtung Basel zwischen Rheinfelden-Ost und Augst Stau wegen eines Unfalls. Dann weiter Stau oder stockend in der Region Zürich vor dem Gubristunnel Richtung St. Gallen ab Spreitenbach und ab Urdorf Süd. Auf der Flughafenautobahn Richtung Zürich ab Kloten Nord und auf der A4 Richtung Winterthur ab Trülikon bis Henkert. Wir gehen ab zu der Romana Kaiser in unsere Newsredaktion. Guten Morgen, Romana.
2: Guten Morgen. Zwischen Kuba und den USA herrscht dicke Luft. Jetzt klagen die Vereinigten Staaten Ex-Regierungschef Raúl Castro an. Er soll für den Tod mehrerer US-Amerikaner mitverantwortlich sein. Und die Schweizer Landwirtschaft und der Freihandel, das ist ein schwieriges Verhältnis. Der Bundesrat will die Bauerinnen und Bauern entschädigen wegen eines geplanten Südamerika-Abkommens. Aber dem Bauernverband reicht das nicht und droht jetzt mit dem Referendum. Mit im Studio ist Lukas Lüthi. Wie wird das Wetter heute Donnerstag?
3: Guten Morgen. Es hat heute zwar Schleierwolken, trotzdem wird es sonnig. Dazu wird eine schwache Bise. Im Norden gibt es 24 und im Süden 27 Grad.
2: Raúl Castro gilt in Kuba noch immer als zentrale Machtfigur. Jetzt hat die US-Justiz den kubanischen Ex-Präsidenten angeklagt wegen Mordes. Der inzwischen 94-Jährige soll mitverantwortlich sein für den Tod mehrerer US-Bürger. Vor rund 30 Jahren war das. Damit, mit dieser Anklage, erhöht die Trump-Regierung jetzt den Druck auf das Regime in Kuba. Mehr dazu von USA-Korrespondent Andrea Christen.
4: Justizminister Todd Blanche erntete Applaus, als er vor Exil-Kubanern in Florida über die Castro-Anklage sprach.
5: If you kill Americans, we will pursue you.
4: Wer Amerikaner tötet, wird von uns verfolgt, egal wer er ist und welchen Titel er trägt. Und in diesem Fall, wie viel Zeit vergangen ist.
5: And in this case, no matter how much time has passed.
4: Die Anklage dreht sich um zwei Flugzeuge, die 1996 von der kubanischen Luftwaffe abgeschossen wurden. Vier Männer kamen ums Leben. Raúl Castro war damals Verteidigungsminister. Mit der Anklage ziehen die USA die Schraube weiter an. Als US-Streitkräfte im Januar den venezolanischen Machthaber Nicolas Maduro gefangen nahmen, stürzten sie Kubas wichtigsten Verbündeten und schnitten die Insel von venezolanischen Öllieferungen ab. Die Ölblockade führte auf Kuba zu einer Energiekrise und einer prekären humanitären Lage. Die Frage ist, was nun? Wollen die USA die kubanische Führung unter Druck setzen oder führt die Anklage zu einer ähnlichen Entwicklung wie in Venezuela, also zu einem militärischen Eingreifen, um Castro gefangen zu nehmen?
2: Das der Beitrag von USA-Korrespondent Andrea Christen. Wir machen weiter mit der UNO-Generalversammlung. Die hat mit grosser Mehrheit eine Klimaresolution verabschiedet. Damit soll die Erderwärmung bekämpft werden, Lukas Lüthi.
3: Konkret werden die Staaten angehalten, weniger fossile Brennstoffe wie Kohle oder Erdöl zu verbrauchen. 141 Länder stimmten dafür, also die grosse Mehrheit der Staaten. 8 Länder waren dagegen und 28 enthielten sich. UNO-Generalsekretär Antonio Guterres sprach von einer starken Bestätigung des Völkerrechts und der Klimagerechtigkeit. Gegen die UNO-Resolution stimmten vor allem die USA als das Land, das weltweit am meisten Treibhausgase verursacht, aber auch Ölstaaten wie Saudi-Arabien und der Iran waren dagegen. In Europa gibt es neue Rekordwerte bei den Fallzahlen von Geschlechtskrankheiten, die via Bakterien übertragen werden. Besonders stark angestiegen seien die Zahlen bei den sexuell übertragbaren Krankheiten Syphilis und Gonorrhoe, auch Tripa genannt. Das schreibt die EU-Gesundheitsbehörde. Sie zählte im Jahr 2024 mehr als 106.000 Gonorrhoe-Infektionen. Das ist eine Zunahme von mehr als 300% verglichen mit dem Jahr 2015. Im gleichen Zeitraum haben sich die Syphilisfälle zudem mehr als verdoppelt auf über 45.000. Sich zu schützen wäre aber einfach, sagt die EU-Gesundheitsbehörde. Man solle beim Geschlechtsverkehr Kondome verwenden oder sich auf diese Krankheiten testen lassen.
2: In wenigen Wochen entscheidet das Parlament über ein neues Freihandelsabkommen mit den südamerikanischen Mercosur-Staaten. Damit könnten Länder wie zum Beispiel Argentinien oder Brasilien künftig mehr Rindfleisch, Poulet oder auch Honig zollfrei in die Schweiz exportieren und damit den Schweizer Bäuerinnen und Bauern Konkurrenz machen. Der Bundesrat schlägt deshalb jetzt Finanzhilfen vor für die Landwirtschaft. Nur dem Bauernverband reicht das nicht. Aus dem Bundeshaus berichtet Dominik Meyer.
6: Am Telefon lacht der Bauernpräsident ein bitteres Lachen. Was der Bundesrat hier vorschlage als Entschädigung, das sei viel zu wenig, sagt Markus Ritter.
7: Es geht in Richtung Provokation und wir sind sehr enttäuscht, das muss ich sagen.
6: Der Bundesrat möchte etwas mehr als 150 Millionen Franken ausgeben, hauptsächlich für zinslose Darlehen an Bauernbetriebe, verteilt über 4 Jahre. Das soll die Bäuerinnen und Bauern für Zugeständnisse beim Freihandel entschädigen, zum Beispiel eben für zollfreies Rind- und Bullefleisch aus den Mercosur-Staaten. Die Bauernlobby hingegen verlangt fast 6-mal so viel Geld, verteilt über 8 Jahre. Ohne das werde der Bauernverband dem Mercosur-Abkommen nicht zustimmen, sagt Verbandspräsident und Mitte-Nationalrat Markus Ritter.
7: Der Beschluss des Bundesrates ist derart provokativ, dass wir uns ganz klar Gedanken machen betreffs des Referendums.
6: Der Bauernverband hat Gewicht im Bundeshaus, seine Referendumsdrohung könnte das ganze Mercosur-Abkommen gefährden. Im Juni berät der Nationalrat über das Abkommen. Bei den Vorberatungen sind die Bauern knapp gescheitert mit ihrer Entschädigungsforderung. Wirtschaftsvertreter sind strikt dagegen und auch SP und Grüne wollten bislang nichts wissen. Das allerdings könnte sich ändern. Die Position der Grünen nämlich ist noch nicht fix. Die grüne Nationalrätin und Landwirtin Christine Badetscher ist offen für die Geldforderung der Bauern.
8: Der Bundesrat erhöht mit Billigimporten aus den Mercosur-Staaten weiter den Preisdruck auf die Schweizer Landwirtschaft. Deshalb ist diese Entschädigung von 150 Millionen schon zu wenig.
6: Badetscher skizziert einen möglichen Kompromiss. Die Grünen könnten die Bauern unterstützen, wenn das Parlament strengere Umweltvorschriften beschließt. Konkret solle die Schweiz die Vorschriften der EU gegen Abholzung, zum Beispiel im Amazonasgebiet, übernehmen.
8: Das wäre auch eine Ausgleichsmaßnahme, die wäre sicher für uns sehr wichtig. Wenn wir diesen Entscheid hätten, könnten wir auf jeden Fall noch einmal diskutieren.
6: Bei den Vorberatungen gab es nur eine hauchdünne, eine fragile Mehrheit also für die Übernahme der EU-Regeln. Mit Hilfe der Bauern könnte es klappen. Kommt es also zur Allianz von Bauern und Grünen?
7: Das werden wir sicher auch prüfen,
6: sagt Markus Ritter. Der Bauernverband schaut sich die EU-Regeln im Moment genau an. Knapp 4 Wochen bleiben den Strateginnen und Strategen noch, dann entscheidet der Nationalrat.
2: Das war der Beitrag von Bundeshausredaktor Dominik Meyer über dieses politische Tauziehen um dieses Mercosur-Freihandelsabkommen. Wir bleiben noch in Bundesbern. Der Bund gibt jedes Jahr Milliarden aus für Subventionen. Mit diesen unterstützt er zum Beispiel eben die Landwirtschaft oder auch Kultureinrichtungen oder den öffentlichen Verkehr. Jetzt aber wird der Bund dafür kritisiert, und zwar von der eidgenössischen Finanzkontrolle EFK.
3: Der Bund kontrolliere zu wenig, ob dieses Geld sinnvoll eingesetzt werde. Die EFK kritisiert in einem Bericht, dass viele Subventionen gar nicht erfasst würden. Dazu gehören Steuervergünstigungen oder unentgeltliche Leistungen. Zudem werde bei der Überprüfung zu wenig nach Sparmöglichkeiten gesucht. Die Kommission schlägt vor, unabhängige Expertinnen und Experten einzusetzen, die alle Subventionen regelmäßig unter die Lupe nehmen. Die Finanzverwaltung beim Bund reagiert ablehnend. Externe Überprüfungen gäbe es bei Bedarf bereits. Zudem werden beim Bund Doppelspurigkeiten befürchtet.
2: Es könnte der größte Börsengang aller Zeiten werden. Die Weltraumfirma SpaceX von US-Tech-Milliardär Elon Musk will offenbar schon ab nächsten Monat Aktien an der Börse verkaufen. Und deshalb hat SpaceX jetzt Zahlen veröffentlicht, die zum ersten Mal einen Einblick geben, wie denn die Firma überhaupt finanziell aufgestellt ist. SRF-Wirtschaftsredaktor Matthias Heim.
9: Wenn man die aktuellen Geschäftszahlen anschaut, die die Firma heute auch vorgelegt hat, dann müsste man sagen, das ist eine x-beliebige Firma. Aktuell schreibt die Firma sogar Verluste. Letztes Jahr waren es 5 Milliarden Dollar und im ersten Quartal dieses Jahres sind es erneut 4,2 Milliarden Dollar Verlust. Aber die Firma und eben der Börsengang leben von den Erwartungen an die künftigen Gewinne und SpaceX rechnet nun eben damit, dass sich im Weltall ganz neue Geschäftsmöglichkeiten auftun und es dann eben nicht um Milliarden geht, sondern um Billionen. Und Elon Musk als Besitzer und künftiger Chef der Firma hat ja auch den Ruf, eben diese Träume wahr werden zu lassen.
2: Das sagt SRF-Wirtschaftsredaktor Matthias Heim. Und damit spiele ich den Ball nochmals zu Lukas Lüthi, oder besser gesagt den Puck. Jetzt geht es nämlich ums Eishockey. Da bleibt die Schweiz an der Heim-Weltmeisterschaft weiterhin ungeschlagen.
3: Im vierten Spiel hat die Nationalmannschaft gegen Österreich gewonnen und das mit einem 9:0. In der gleichen Gruppe A schlugen die USA Deutschland mit 4:3 nach Penaltyschießen. In der Gruppe B hat Schweden gegen Slowenien gewonnen mit einem 6:0 und Tschechien schlug Italien mit 3:1. Vom Pack nun zum Ball und zum Fußball. Der englische Verein Aston Villa hat die Europa League gewonnen. Im Finale in Istanbul schlagen die Engländer den deutschen SC Freiburg mit 3:0. Und noch die Börsendaten von SIX. Der Dow Jones Index New York hat 1,3% gewonnen. Der Nikkei-Index in Tokio steigt um 3,3%. Der Euro wird zu 91,47 gehandelt und der Dollar zu 78,69.
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11: Und jetzt gibt es schöne Aussichten mit dem Gaudenz Fluri von SRF Meteo.
12: Es gibt einen sonnigen Tag mit 23 bis lokal 25 Grad. Dazu haben wir noch ein paar Wolkenfelder, ganz im Osten, ein paar lokale Nebelfelder und am Nachmittag ziehen ein paar Schleierwolken auf.
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11: Das Kerosin ist deutlich teurer geworden. Und jetzt fragt sich eine Familie aus dem Kanton Solothurn, ob wegen dem ihre Ferien zu Island in Gefahr sind, weil der Flug gestrichen könnte werden. Schauen wir mit unserer Rechtsexpertin an, auch ob die Airline wegen einem teureren Flug Benzin nachträglich mehr fürs Billett verrechnen darf. Zuerst haben sie jetzt aber von XXX Lutz. Der Kundendienst vom Möbelreis aus Österreich ist manchmal wirklich XXX. Lausig. Einen guten Morgen wünscht der Oliver Futter. Frisch, frech und immer mal wieder mit einem grosszügigen Rabatt, so verkauft sich das Möbelhaus XXX Lutz in der Werbung. Dazu tanzen rot-weiss angelegte Leute lustig durch Möbelkulissen. Aber wenn es ein Problem gibt mit dem Möbel, mit der Lieferung oder der Montage, dann ist fertig lustig. Der Kassensturz hat gestern mehrere Fälle gezeigt, wo Kundinnen und Kunden ab dem Kundendienst von XXX Lutz fast verzweifelt sind. Peter Fritsche vom Espresso-Team.
14: Zum Beispiel beim Ehepaar Mirjana und Daniel Kocic hat XXX Lutz bös geschludert. Die neue Küche für 21'000 Franken, ein halbfertiges Gebastel. Die Tür vom Küchenschränkchen ist kaputt und muss ersetzt werden. Platten unten an mehreren Schränkchen haben sie falsch ausgemessen, zu gross. Und man habe die Schränke darum nicht mehr aufmachen können, hat Daniel Kocic im Kassensturz erzählt. XXX Lutz löst das Problem, vergisst dabei aber den Dampfabzug.
15: Die Schränke haben sie ersetzt, aber der Schrank für den Abzug nicht. Es sollte eigentlich bündig sein. Jetzt ragen sie halt immer noch raus. Vor allem ist da nicht einmal richtig befestigt. Das sollte eigentlich gar nicht so passieren.
14: Auch mit der Abdeckung beim Schützstein klappt es zuerst nicht. Das Paar, das zwei kleine Kinder hat, muss wochenlang auf die Abdeckung warten, den ganzen Küchengrümpel in der Stube zwischenlagern. Gut, jetzt kann man sagen, Fehler passieren und wenn einmal der Wurm drin ist, dann passiert es halt mehrfach. Aber das andere grosse Problem ist eben bei dieser Geschichte, wie ein Möbelhaus und sein Kundendienst mit dem Fall umgehen. X-mal musste Daniel Kocic reklamieren. Er geht vorbei, läutet an, schreibt über 30 Mails. Mehr als ein halbes Jahr lang. Auch am Tag, wo die Reporterin vom Kassensturz bei ihnen vorbeikam, hat es wieder einmal mit Anrufen probiert. Die Mitarbeiterin am anderen Ende der Leitung hat ihn vertröstet.
15: Sie sind für den Fall nicht zuständig. Ihre Kollegin ist am Mittag. Das ist jetzt schon 3 Stunden her. Sie würden zurück anrufen, aber... Warte immer noch.
14: Der Kassensturz hat auch noch über 2 andere Fälle berichtet, wo es ähnlich gelaufen ist. Und es gibt noch ein paar Beispiele mehr. Immer wieder melden sich Leute bei uns, die hässig sind wegen XXX Lutz. Und auf der Bewertungsplattform Trustpilot hagelt es 1-Stern-Bewertungen. Der Yves von Balmos ist Unternehmensberater in der Möbelbranche. Ihn überrascht es nicht, dass eine Firma, die immer wieder mit Rabattschlachten die Leute anlockt, dass so eine Firma noch jemand anders muss sparen muss. Zum Beispiel eben beim Kundendienst.
16: Also wenn wir schlechten Service haben, kann man das möglicherweise darauf zurückführen, dass die Preise einfach tief gehalten werden und irgendwo muss man kompensieren, sonst geht das nicht auf.
14: Vom Möbelhaus will niemand vor die Kamera stehen. XXX Lutz reagiert nur schriftlich. Sie bedauert die Verzögerungen und Zitat, nicht zufriedenstellende Kommunikation. Aber sie redet auch von Einzelfällen. Ihre Reklamationsquote liege bei unter 1%. Die SRF-Rechtsexpertin Gabriela Baumgartner bleibt kritisch und findet,
17: es ist unterirdisch. Für Konsumentinnen und Konsumenten ist es ein Albtraum, was sie das erleben. Und man muss sagen, vom Gesetz her müssen sie sich das gar nicht gefallen lassen. Weil im Gesetz steht, wenn ich etwas überkomme, das mangelhaft ist, dann kann ich entweder einen Preisnachlass verlangen oder ich kann vom Vertrag zurücktreten.
14: Aber das Gesetz sei halt nicht zwingend und die Verkäufer können eigene Regeln aufstellen und sich hinter ihren AGB verstecken. Von Gericht gehen in so Fall machen wahrscheinlich die wenigsten. Aber man soll sich gleich wehren, empfiehlt die Rechtsexpertin.
17: Wirklich standhaft zu bleiben, zu reklamieren, immer wieder zu schreiben, immer wieder anzuläuten und auch einen Vorschlag machen, zu sagen, schauen Sie, ich könnte mir das und das als Lösung vorstellen, geben Sie mir Bescheid. Aber wirklich nicht schauen lassen.
14: Und hoffen, dass das etwas bringt.
11: Einmal im Fall, wo wir vorher beschrieben haben, ist etwas gegangen, weil sich der Kassensturz eingeschaltet hat. In der Küche vom Ehepaar Kocic ist jetzt endlich alles gut. Dazu allen ist Möbel Lutz mit dem Preis runter um 5'000 Franken. Geht also doch. Auf srf.ch/espresso können Sie den Beitrag vom Kassensturz mit weiteren Fällen und mehr Tipps von der Gabriela Baumgartner nachschauen. Und bei ihr bleiben wir jetzt gerade da am 16 ab 8 auf SRF 1 im Konsumentenmagazin Espresso.
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11: Vielleicht haben Sie ja schon den Flug gebucht für die Sommerferien. Eine Familie aus Balzdal im Kanton Solothurn hat das schon erledigt. Sie will im Sommer auf Island in die Ferien. Jetzt machen sie sich aber Sorgen wegen der höheren Kerosinpreise und weil der Flugtreibstoff könnte knapp werden.
18: Müssen wir nun damit rechnen, dass unsere Ferien teurer werden oder gar ganz ins Wasser fallen?
11: Die Familie sieht also ihre Ferien in Gefahr, dass der Flug wegen teurer Kerosin vielleicht sogar gestrichen wird. Ja, wer würde denn da die Kosten übernehmen? Über das habe ich vor der Sendung mit der Espresso-Rechtsexpertin Gabriela Baumgartner geschwätzt. Ja, wie sieht es aus für die Familie?
19: Also Ihr Flug geht ja nicht über ein gesperrtes Gebiet und darum ist das Risiko nicht gross, dass die Airline den Flug aus Sicherheitsgründen streicht. Aber theoretisch ist es möglich, dass sie einen Flug streicht, wenn sich eben der Flug nicht rechnet, weil die Route nicht ausgelastet ist.
11: Rechtlich würde es also gehen, dass die Fluggesellschaft den Flug streicht, weil es gefährlich ist oder weil der Flug nicht rentiert. Was habe ich in so einem Fall als Passagier für Recht?
19: Wenn die Fluggesellschaft einen Flug streicht, tut sie dir meistens einen anderen Flug anbieten und du kannst dann das Ersatzangebot annehmen oder du kannst vom Vertrag zurücktreten und dein Geld zurückverlangen. Wichtig ist noch, wenn ein Flug kurzfristig gestrichen wird und da reden wir von weniger als 14 Tagen vor der Reise, dann kannst du bei der Fluggesellschaft die sogenannte Ausgleichszahlung verlangen. Das ist ein Betrag zwischen 250 und 600 Euro, je nachdem, wie weit das der Flug gegangen wäre.
11: Und wie ist es mit dem Preis fürs Ticket? Muss die Familie damit rechnen, dass sie wegen der höheren Kerosinpreise etwas nachzahlen muss?
19: Da kommt es darauf an, ob die Familie den Flug und das Hotel selber einzeln gebucht hat oder ob sie alles zusammen bei einem Reiseanbieter gebucht hat, also als Pauschalreise. Wenn sie den Flug und das Hotel einzeln gebucht hat, kann ich Entwarnung geben. Eine Airline kann die Preise grundsätzlich nicht erhöhen, wenn jemand das Ticket schon bucht und auch schon gezahlt hat. Mhm. Es gibt wenige Ausnahmen. Es gibt Airlines, die in ihren allgemeinen Geschäftsbedingungen drin haben, dass sie Preise nachträglich einseitig können erhöhen. Und es gibt Airlines, die sogar variable Preise haben. In allen anderen Fällen kann die Fluggesellschaft die Preise aber nicht nachträglich aufentun.
11: Also, wenn man einzeln gebucht hat, dann kann eine Fluggesellschaft Preise nachträglich nur in diesen Ausnahmefällen aufentun. An dieser Stelle der Tipp, wenn Sie jetzt einen Flug buchen, schauen Sie doch vorher nach, was zum Thema Preiserhöhung in der AGB der Airline steht. Gabriela, was gilt denn jetzt punkto Preiserhöhungen wegen der höheren Kerosinpreise, wenn man Flug und Hotel zusammen, also als Pauschalreise, bei einem Reisebüro gebucht hat?
19: Bei den Pauschalreisen ist es so, dass der Anbieter einen Preis nachträglich nur dann aufentun kann, wenn das im Vertrag ausdrücklich so drin steht. Und zwar, wenn es eine Erhöhung ist, weil die Airline für Treibstoff, für die Abgaben oder für Landegebühren mehr muss zahlen. Wenn die beiden Voraussetzungen nicht erfüllt sind, darf ein Anbieter den Preis für das Arrangement nicht nachträglich aufentun.
11: Das heisst, wenn ich nachträglich noch eine Rechnung überkomme, eine höhere, auf jeden Fall im Vertrag

0: los?
1: Ja, das ist schwierig. Du bist als Kunde grundsätzlich an dein Arrangement gebunden. Wenn du also von dir aus abseist, dann kommst du kein Geld zurück über. Das wäre nur dann der Fall, wenn ein Reiseanbieter eine Reise nicht durchführen kann und sie drum abseit.
0: Informationen von unserer Rechtsexpertin Gabriela Baumgartner. Die gibt es auch zusammengefasst online auf srf.ch/espresso. Und noch etwas, es gibt ja den Fall, dass der Bund fürs Ferienland eine offizielle Reisewarnung rausgibt. Dann kann man in der Regel eine Pauschalreise kostenlos stornieren. Natürlich nur, wenn man die Reise vor dieser Warnung gebucht hat. Wenn Sie eine Frage haben zu einem Rechtsproblem, machen Sie ein Mail an espresso@srf.ch. Vielleicht greifen wir die Frage schon bald in der Sendung auf. Außerhalb der Sendungen können wir aber leider keine Rechtsberatung anbieten und Fragen beantworten.
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1: In der Westschweiz auf der A20 Richtung Neuenburg ist zwischen Valagnin und Vauzeillon gesperrt wegen eines Unfalls. Im Aargau auf der A3 Richtung Basel Stau und rund 30 Minuten mehr Fahrzeit zwischen Rheinfelden Ost und Augst wegen eines Unfalls. Und weiter Stau in der Region Zürich vor dem Gubristunnel Richtung St. Gallen ab Spreitenbach und ab Burdorf Süd. Unser Morgenthema jetzt ist es gerade 8:30.
2: Die kommunistische Regierung in Kuba hat die US-Klage gegen den ehemaligen Staatschef Raúl Castro zurückgewiesen. Es handle sich bloß um einen Vorwand für eine militärische Intervention. Die USA werfen dem 94-jährigen Castro vor, in den Abschuss von Flugzeugen vor 30 Jahren verwickelt zu sein. Damals starben auch US-Bürger. Der Bundesrat will die Landwirtschaft wegen neuer Handelsabkommen gezielt unterstützen mit Finanzhilfen von rund 150 Millionen Franken. Hintergrund ist das Abkommen mit den südamerikanischen Mercosur-Staaten. Dem Bauernverband geht das zu wenig weit, er fordert fast sechsmal so viel Geld und droht damit, gegen das Mercosur-Abkommen zu stimmen. Und die Weltraumfirma SpaceX von Tech-Milliardär Elon Musk bereitet den vielleicht größten Börsengang aller Zeiten vor und hat nun erstmals Finanzzahlen offengelegt. Das Unternehmen machte letztes Jahr einen Verlust von rund 5 Milliarden Dollar. Fachleute rechnen dennoch mit einer Bewertung von rund 1,7 Billionen Dollar beim Börsenstart.
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4: Das ist das Regionaljournal Bern-Fribourg-Wallis, den Morgen mit dem Jörg André. Seit Anfangsjahr kann man in den Velostationen rund um den Bahnhof Bern sein Velo in den ersten 24 Stunden gratis parkieren. Nachher zahlt man 1 Franken pro Tag. Wobei, das mit dem Zahlen nehmen nicht alle so ernst. Und die Stadt toleriert das auch. Katharina Schwab.
5: Die Kontrolle funktioniert wie bei den Auto. Mitarbeitende von den Velostationen rund um den Bahnhof Bern markieren mit Kreide den Velopneu. So können sie kontrollieren, wie lange das Velo schon dort steht. Wer das Velo länger als 24 Stunden stehen lässt, ohne zu zahlen, bekommt zuerst eine Mahnung mit einem Zettel auf dem Gepäckträger. Nach einer Woche beschliessen die Mitarbeitenden von der Velostation das Velo ab und man muss bei ihnen vorbeigehen, wenn man das Velo holen will. Das heisst, für gute Wochen kann man in den Velostationen sozusagen gratis parkieren. Für den Verkehrsplaner von Stadt Bern, für Jürgen Messmann, ist das kein Problem.
6: Es gibt immer eine Prozentzahl von Velofahrerinnen und Velofahrern, die das Gefühl haben, ich kann auf das verzichten, aber gemäss unserer Beobachtungen ist das eine kleine Anzahl und geht damit nicht grosse Geldsummen verloren.
5: Das heisst auch, wer sich an die Regeln hält, der oder die zahlt, für das Velo ein paar Tage einzustellen, 1 Franken pro Tag. Wer aber nicht zahlt, dem passiert nichts für bis zu einer Woche. Bussen gibt es nicht. Ist das nicht ungerecht? Der Verkehrsplaner ist sich dem Ganzen bewusst.
6: Ja, das ist die kleine Zeitspanne, wo das Risiko besteht. Aber ich denke, das ist eine kleine Anzahl und von dem her muss man immer Nutzen und Ertrag abwägen. Und das haben wir gemacht und aus unserer Sicht verhebt das so.
5: Es verhebe ich so, weil es wenig sind, die es so machen. Und aus Sicht der Stadt gehören die Velostationen ganz einfach zum öffentlichen Dienst für die Allgemeinheit.
6: Das ist natürlich auch ein Service Public. Wir tun natürlich auch von der öffentlichen Hand das unterstützen. Und gerade vor dem Hintergrund, dass wir den öffentlichen Raum entlasten können, die gesamte Mobilitätskette, also den ÖV und den Veloverkehr können fördern, ist das gut investiertes Geld.
5: Gut investiertes Geld, sagt der Verkehrsplaner. Auch wenn man in den Berner Velostationen sein Velo für ein paar Tage ungestraft gratis kann lassen stehen.
4: Vor gut zwei Monaten, am 10. März, hat sich ein Mann zu Kerzers in einem Postauto angezündet. Er und 5 weitere Menschen sind dabei gestorben. Weitere 5 Passagiere sind verletzt worden. Eine davon ist eine 56-jährige Frau, die zu Kerzers wohnt und gäng noch ums Überleben kämpft. Christine Wittmer.
7: Sie ist die einzige Schwerverletzte, ist auf der Intensivstation im Unispital Zürich in einem speziellen Zentrum für schwerverbrannte Menschen. Ihre 2 Töchter, sie wollen anonym bleiben, müssen sich immer noch grosse Sorgen machen.
8: Gerade letzte Woche haben wir so wieder erleben, dass sie wieder von heute auf morgen in eine lebensbedrohliche Situation ist gekommen. Da war für uns auch die Frage, wird sie es jetzt wieder schaffen oder nicht.
7: Sagt Tochter S. Auf der gleichen Abteilung sind Opfer von der Brandkatastrophe von Gramontana. Sie haben die gleichen Verletzungen wie die Frau von Kerzes. Im Gegensatz zu ihr mussten sie sich aber nicht gerade um das Geld kümmern. Sie haben vom Kanton Wallis je 10'000 Franken bekommen und vom Bund je 50'000 Franken. Der Bundesrat Beat Jans hat den Solidaritätsbeitrag so begründet, dass die Opfer von Gramontana gegenüber normalen Opfern benachteiligt seien, auch wenn so Ereignisse immer tragisch seien. Die zweite Tochter von der schwer verletzten Frau, Anne, kann verstehen, dass man nicht allen Opfern einen Solidaritätsbeitrag zahlen kann. Aber normale Opfer seien sie nicht. Sie haben nicht ausgelesen, dass ihre Mutter in Zürich behandelt werde.
8: Die hohen Kosten, die man jetzt durch eine Unterkunft, Reisekosten, die kommen halt zustande, wenn Brandverletzungsspezialzentren in Lausanne oder eben Zürich sind. Wie möchten Sie uns erklären, dass wir in unserer Situation nicht gleich benachteiligt sind wie Angehörige von Gramontana?
7: Der zuständige Freiburger Staatsrat Philippe Demier schreibt auf Anfrage zu einem außerordentlichen Beitrag, wie er Wallis gezahlt hat. So eine finanzielle Hilfe sei nicht möglich. Es gäbe kein kantonales Gesetz für das. Töchter möchten aber finanzielle Gerechtigkeit.
8: Um auch einfach anerkannt zu werden, dass man sieht, egal welche Tragödien, die tragen alle das gleiche Leid, die machen das gleiche durch. Und dann sollte die Hilfe auch einfach die gleiche sein.
7: Weil sie wollen sich einfach nur um ihre Mutter kümmern und nicht um das Geld.
4: Christine Wittmer. Wir kommen noch zu den Wetterprognosen mit den Daten von SRF Meteo. Heute gibt es einen mehrheitlich sonnigen Tag. Am Morgen kann es lokal ein paar Nebelfelder haben. Am Nachmittag ziehen die Schleierwolken auf, das alles begleitet von einer schwachen Brise. Es wird deutlich wärmer als in den letzten Tagen. In Freiburg gibt es 23, in Bern 24 und im Rhonental 27 Grad.

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1: Wunderbaren Donnerstagmorgen mit Sandra Schiesser, mit dem Ruven Born.
2: Guten Morgen allerseits.
1: Und wie es in der Eishockey-Fanzone in Zürich zu und her geht, da sind wir ja zwei noch nie gesehen. Und werden es wahrscheinlich nicht ganz schaffen von Basel, aber es nimmt mich sehr wunder, wie es dort abgeht. Und das erfahren wir gerade jetzt dann nach den Beatles.

0: Gerade 20 Minuten vor 9 ist es. Die ganze Eishockey-Welt schaut momentan auf die Schweiz. Noch bis am 31. Mai ist bei uns die Eishockey-Weltmeisterschaft. Gespielt wird in der Stadt Freiburg und Zürich. Und einer, der die WM heute noch mitverfolgt, ist der Mario Toriani. Guten Morgen, Mario.
1: Guten Morgen, Sandra.
0: Du bist bei SRF 3 direkt oder für SRF 3 direkt in der Fanzone von der Stadt Zürich, respektive vom Stadion Zürich. Beschreib mal, wie geht es dort eigentlich zu und her?
1: Also, wenn ich an gestern denke, laut und fröhlich, oder? Das 9:0 gegen Österreich, das hat Emotionen zum Kochen gebracht. Man hat ja schon damit gerechnet, dass es dann gut läuft, aber im Fanzelt, wo die grosse Leinwand der Matchalbe zeigt, ist es wahnsinnig laut und heftig zu und her gegangen. Und die Fanzone ist natürlich auch der Ort für alle die, die für ein Spiel kein Ticket bekommen haben, oder? Da ist man gleich mit anderen zusammen, mit Gleichgesinnten, kann 4, 2, 3 Bierchen stellen und, ja, viele schauen einfach dort und, oder viele schauen das eine Spiel zum Beispiel im Stadion und das andere Spiel im Festzelt und pilgern dort hin und her. Also die Stimme ist grossartig.
0: Also Tausende von Fans sind ja das da aus allen Eishockey-Ländern, die kommen an die Weltmeisterschaft. Wie kommen wir als Gastgeber an?
1: Ich nehme mal an, gut, mal davon abgesehen, dass wir bis jetzt niemand haben gewinnen. Ich weiss nicht, wie gut das dann wirklich ankommt. Aber nein, was ich sehe, die Leute haben natürlich wahnsinnig den Plausch. Und ich höre dort Finnisch, ich höre Schwedisch, ich höre Englisch und andere Sprachen. Wobei man muss schon sagen, gell, der Grossteil der Menschen kommt natürlich mit dem Schweizer Trikot. Das ist ein Ort, wo sich Schweizer Eishockey-Fans finden und sammeln. Und die Fanzone, es ist ja jeweils am Nachmittag um 2 Uhr, ist jetzt gestern, wenn das Wetter wirklich mitspielt, ein Ort, wo man einfach ein bisschen kann sein kann. Und den Sportanlass geniessen. Nicht zu vergessen, aber gell, so Sportanlässe gehe ich ohne Partnerfirma. Es ist schon ein Werbeort. Das gehört zu einer Fanzone, stört mich aber jetzt nicht.
0: Ja, aber es geht ja um die Stimmung. Wahrscheinlich, wo man dort halt einfach richtig mitbekommt. Vor dem Stadion Zürich hat es ja so einen Walk of Fame, wo besondere Schweizer Eishockey-Legenden mit einem Stern geehrt werden. Und jetzt kommt der Stern Nummer 4. Das ist, glaube ich, die Grosspappe, gell?
1: Ist es so. Und es hat mich sehr geehrt, als ich zum ersten Mal dort hergelaufen bin. Ich habe nicht damit gerechnet. Ich wusste, dass es die Sterne am Boden geklebt hat. So wie zu Hollywood, oder? Der Bibi Toriani, 1911 geboren, Eishockey-Legende. Mein Grossvater, der ist in Davos eine Legende, Nationalmannschaft eine Legende. 2-mal Olympische Spiel gewesen, einmal sogar der Olympische Eid geschworen. Und er ist ganz am Anfang von dieser Reihe von ganz grossen Hockey-Namen. Die haben einen Stern am Boden und ein Bild rechts an dieser Blache. Und da siehst du nochmal, wie viele grosse Hockey-Namen dass es global gibt, dass sie Leute von der ganzen Welt dabei, aber natürlich auch aus der Schweiz kommen. Da ist der Bibi nur einer von vielen. Aber es freut mich natürlich, wenn ich dort zu laufen komme und meinen Grosspapi sehe.
0: Ja, absolut. Die Toyanis, nicht nur singen können sie, auch Eishockey spielen. Da ist, und natürlich moderieren. Die Schweiz ist ja sehr gut ins Turnier gestartet. Wie erlebst du die Schweizer Fans? Träumt man da schon vom Titel?
1: Ja, träume, also vom Titel auf jeden Fall. Und langsam wird es im Traum Realität, dass die Mannschaft noch weit kommt. Sie ist nicht nur einfach gut, sie ist eine Wucht und eine Macht. Das bestätigen wir unsere Hockey-Experten, die bei uns ja sich einschalten, der Christoph Sterchi und der Reto Wittmer. Und ich glaube, mit dieser Mannschaft darf man noch lange rechnen, dem Turnier, ob sie am Schluss ganz lenkt. Gell? In diesem Sport kann man manchmal irgendwie ein Böcke blöd reinpurzeln. Aber ich glaube, das Träumen ist im Moment sicher erlaubt. Wir machen es auf jeden Fall wieder heute ab der 3.
0: Absolut, das machen wir, glaube ich, alle zusammen. Danke, Mario Toriani. Er und sein Team von SRF 3 begleiten die ganze Eishockey-WM mit einem Studio vor Ort in der Fanzone vom Stadion Zürich.

0: Laberlang. Volkshochs und Lebenslang am 10 von 9.
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0: Mit dem Gaudenz Florian, jetzt habe ich wieder vergessen, was ich dir fragen muss. Wie warm ist es draußen?
2: Frage, Sandra.
0: Wie warm ist es?
2: Es ist etwa so, dass man noch einen Pullover braucht. Wir haben um die 12, 13 Grad aktuell, aber an der Sonne lange das im Pulli schon. Die Nebelfelder sind weg. Es hat noch ein paar Wolkenfelder im Kanton Graubünden, die sich auch auflösen sind. Das heisst, es scheint jetzt in der ganzen Schweiz die Sonne vom fast wolkenlosen Himmel, abgesehen von den Schleierwolken. Und die werden noch ein bisschen zahlreicher am Nachmittag und ein bisschen dicker. Aber die Sonne, die scheint trotzdem der ganze Tag. Und die Temperaturen, die gehen dir auf im Norden auf 4 oder 25 Grad. Im Süden, da gibt es etwa 27 Grad.
0: Und anhand von deinem T-Shirt, wo du schon an hast mit der Glasse drauf, gehe ich mal davon aus, du als Vorreiter weisst natürlich, Glasse, gutes Thema in den nächsten Tagen, denn es wird sommerlich warm.
2: Genau, es ist absolut das Glassewetter und ich hoffe schwer, dass alle Beizerinnen und Beizer und Standbetreiber ihre Bestellungen gemacht haben und die Glasse, die Kühltruhe jetzt auch wirklich gefüllt sind, damit der Absatz auch stimmt, weil ich gehe davon aus, dass sehr viel Glasse wird konsumiert werden in den nächsten Tagen. Morgen sind schon 28 Grad und nachher haben wir dann lokal bis zu 32 Grad übers Wochenende und zum Wetter gibt es sonst nicht viel zu sagen, außer dass es sonnig ist, mit wenigen Quellwolken über den Bergen. Und die Beise, die unterwegs ist, meistens schwach, macht die Wärme oder Hitze sogar recht angenehm.
0: Du kannst jetzt eigentlich zurücklegen, gell?
2: Ja.
0: Und ein bisschen Glasse genießen. Ist denn Tragetenglasse deine Lieblingsglasse?
2: Nein, aber nur so als Symbol ist es mein Lieblingssymbol, als Glassensymbol. Aber sonst bin ich schon eher so ein bisschen Schocke, Mokka. So
0: ja, so. Ich auch, unbedingt. Ich bin gar nicht so der Früchte. Und du?
2: Ja, ich muss mich immer entscheiden, ob ich Frucht will oder eher schon Schocke-Mocke.
0: Und das sind doch schöne Themen. Das können wir uns jetzt noch ein bisschen

0: Billy Ocean on Love Really Hurts Without You.
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0: In der Zentralschweiz ist die A4 Richtung Zürich zwischen Schwyz und Goldau gesperrt wegen eines Unfalls. In der Westschweiz auf der A20 Richtung Neuenburg ist zwischen Valongeant und Vosseillon gesperrt, ebenfalls wegen eines Unfalls. Und im Aargau auf der A3 Richtung Basel zwischen Rheinfelden Ost und Augst Stau nach einem Unfall. Und in der Region Zürich Stau vor dem Gubristunnel Richtung St. Gallen ab Spreitenbach sowie ab Uetikon. Wir gehen noch ab zu der Romana Kaiser. Guten Morgen.
2: Guten Morgen. Die Landwirtschaft läuft Sturm gegen das geplante Freihandelsabkommen mit südamerikanischen Staaten. Der Bundesrat will die Bäuerinnen und Bauern zwar entschädigen, aber für Bauernpräsident Markus Ritter sind rund 150 Millionen Franken zu wenig. Und er droht mit dem Referendum. Und es könnte der größte Börsengang aller Zeiten werden. Die Tech-Firma SpaceX von Elon Musk geht an die Börse. Neu veröffentlichte Zahlen geben jetzt Einblick in die Geschäfte des Milliardärs. Und einen Einblick in die Wetteraussichten hat mein Kollege im Studio, Lukas Lüthi.
3: Guten Morgen. Es hat heute zwar Schleierwolken, trotzdem wird es sonnig. Dazu weht eine schwache Brise. Im Norden gibt es 24 und im Süden 27 Grad.
2: In wenigen Wochen entscheidet das Parlament über ein neues Freihandelsabkommen mit den südamerikanischen Mercosur-Staaten. Damit könnten Länder wie zum Beispiel Argentinien oder Brasilien künftig mehr Rindfleisch, Poulet oder auch Honig zollfrei in die Schweiz exportieren und damit den Schweizer Bäuerinnen und Bauern Konkurrenz machen. Der Bundesrat schlägt deshalb jetzt Finanzhilfen für die Landwirtschaft vor. Nur dem Bauernverband reicht das nicht. Aus dem Bundeshaus berichtet Dominik Meyer.
4: Am Telefon lacht der Bauernpräsident ein bitteres Lachen. Was der Bundesrat hier vorschlage als Entschädigung, das sei viel zu wenig, sagt Markus Ritter.
5: Es geht in Richtung Provokation und wir sind sehr enttäuscht, das muss ich sagen.
4: Der Bundesrat möchte etwas mehr als 150 Millionen Franken ausgeben, hauptsächlich für zinslose Darlehen an Bauernbetriebe, verteilt über 4 Jahre. Das soll die Bäuerinnen und Bauern für Zugeständnisse beim Freihandel entschädigen, zum Beispiel eben für zollfreies Rind- und Bullefleisch aus den Mercosur-Staaten. Die Bauernlobby hingegen verlangt fast 6-mal so viel Geld, verteilt über 8 Jahre. Ohne das werde der Bauernverband dem Mercosur-Abkommen nicht zustimmen, sagt Verbandspräsident und Mitte-Nationalrat Markus Ritter.
5: Der Beschluss des Bundesrates ist derart provokativ, dass wir uns ganz klar Gedanken machen betreffs des Referendums.
4: Der Bauernverband hat Gewicht im Bundeshaus. Seine Referendumsdrohung könnte das ganze Mercosur-Abkommen gefährden. Im Juni berät der Nationalrat über das Abkommen. Bei den Vorberatungen sind die Bauern knapp gescheitert mit ihrer Entschädigungsforderung. Wirtschaftsvertreter sind strikt dagegen und auch SP und Grüne wollten bislang nichts wissen. Das allerdings könnte sich ändern. Die Position der Grünen nämlich ist noch nicht fix. Die grüne Nationalrätin und Landwirtin Christine Badetscher ist offen für die Geldforderung der Bauern.
6: Der Bundesrat erhöht mit Billigimporten aus den Mercosur-Staaten weiter den Preisdruck auf die Schweizer Landwirtschaft. Deshalb ist diese Entschädigung von 150 Millionen schon zu wenig.
4: Badetscher skizziert einen möglichen Kompromiss. Die Grünen könnten die Bauern unterstützen, wenn das Parlament strengere Umweltvorschriften beschließt. Konkret solle die Schweiz die Vorschriften der EU gegen Abholzung, zum Beispiel im Amazonasgebiet, übernehmen.
6: Das wäre auch eine Ausgleichsmaßnahme, die wäre sicher für uns sehr wichtig. Wenn wir diesen Entscheid hätten, könnten wir auf jeden Fall noch einmal diskutieren.
4: Bei den Vorberatungen gab es nur eine hauchdünne, eine fragile Mehrheit also für die Übernahme der EU-Regeln. Mit Hilfe der Bauern könnte es klappen. Kommt es also zur Allianz von Bauern und Grünen?
5: Das werden wir sicher auch prüfen,
4: sagt Markus Ritter. Der Bauernverband schaue sich die EU-Regeln im Moment genau an. Knapp 4 Wochen bleiben den Strateginnen und Strategen noch, dann entscheidet der Nationalrat.
2: Das ist der Beitrag von Bundeshausredaktor Dominik Meyer über das politische Tauziehen rund um dieses Freihandelsabkommen mit den Mercosur-Staaten. Wir kommen zur UNO-Generalversammlung. Die hat mit grosser Mehrheit eine Klimaresolution verabschiedet. Damit soll die Erderwärmung bekämpft werden. Lukas Lüthi.
3: Konkret werden die Staaten angehalten, weniger fossile Brennstoffe wie Kohle oder Erdöl zu verbrauchen. 141 Länder stimmten dafür, also die grosse Mehrheit der Staaten. 8 Länder waren dagegen und 28 enthielten sich. UNO-Generalsekretär Antonio Guterres sprach von einer starken Bestätigung des Völkerrechts und der Klimagerechtigkeit. Gegen die UNO-Resolution stimmten vor allem die USA als das Land, das weltweit am meisten Treibhausgase verursacht, aber auch Ölstaaten wie Saudi-Arabien und der Iran waren dagegen. In Europa gibt es neue Rekordwerte bei den Fallzahlen von Geschlechtskrankheiten, die via Bakterien übertragen werden. Besonders stark angestiegen seien die Zahlen bei den sexuell übertragbaren Krankheiten Syphilis und Gonorrhoe, auch Tripa genannt. Das schreibt die EU-Gesundheitsbehörde. Sie zählte im Jahr 2024 mehr als 106.000 Gonorrhoe-Infektionen. Das ist eine Zunahme von mehr als 300% verglichen mit dem Jahr 2015. Im gleichen Zeitraum haben sich die Syphilisfälle zudem mehr als verdoppelt auf über 45.000. Sich zu schützen wäre aber einfach, sagt die EU-Gesundheitsbehörde. Man solle beim Geschlechtsverkehr Kondome verwenden oder sich auf diese Krankheiten testen lassen.
2: Dann kommen wir nach Österreich. Dort ist einer der grössten Spionagefälle zu Ende gegangen mit einem Urteil. Der frühere Verfassungsschützer Österreichs, Egisto Ott, muss ins Gefängnis.
3: Ein Geschworenengericht in Wien hat ihn zu 4 Jahren und 1 Monat Haft verurteilt. Schuldig gesprochen wurde er unter anderem wegen Amtsmissbrauchs und Bestechlichkeit. Die Staatsanwaltschaft warf Ott vor, etwa Informationen zu Russen gesammelt zu haben, die aus ihrer Heimat geflohen waren, darunter ein Ex-Geheimdienstmitarbeiter. Dieser war bei Russlands Präsident Wladimir Putin in Ungnade gefallen. Außerdem soll Ott Handys von früheren Beamten des österreichischen Innenministeriums beschafft und über Mittelsmänner nach Moskau geliefert haben.
2: Es könnte der grösste Börsengang aller Zeiten werden. Die Weltraumfirma SpaceX von US-Tech-Milliardär Elon Musk will offenbar schon ab nächsten Monat Aktien an der Börse verkaufen. Deshalb hat SpaceX jetzt Zahlen veröffentlicht, die zum ersten Mal einen Einblick geben, wie die Firma finanziell aufgestellt ist. Darüber habe ich heute früh mit SRF-Wirtschaftsredaktor Matthias Heim gesprochen.
7: Wenn man die aktuellen Geschäftszahlen anschaut, die die Firma heute auch vorgelegt hat, dann müsste man sagen, das ist eine x-beliebige Firma. Aktuell schreibt die Firma sogar Verluste. Letztes Jahr waren es 5 Milliarden Dollar und im ersten Quartal dieses Jahres sind es erneut 4,2 Milliarden Dollar Verlust. Aber die Firma und eben der Börsengang leben von den Erwartungen an die künftigen Gewinne und SpaceX rechnet nun eben damit, dass sich im Weltall ganz neue Geschäftsmöglichkeiten auftun und es dann eben nicht um Milliarden geht, sondern um Billionen. Und Elon Musk als Besitzer und künftiger Chef der Firma hat ja auch den Ruf, eben diese Träume wahr werden zu lassen.
2: SpaceX baut nicht nur Raketen, auch das Satellitennetzwerk Starlink oder eben, Sie haben es gesagt, die künstliche Intelligenz, die KI-Firma xAI. Wie will denn SpaceX das alles unter einen Hut bringen und dann auch noch profitabel? Geht das?
7: Ja, das ist eine absolut berechtigte Frage. Allerdings entscheidend sind viel weniger die einzelnen Sparten als vielmehr eigentlich das ganze Ökosystem, das hier aufgebaut wird. Und das ist vielleicht auch das, was Elon Musk auszeichnet. Er denkt eben nicht in einzelnen Produkten oder Sparten, sondern er sieht jeweils das große Ganze. Und viele andere Wirtschaftschefs würden wohl davon die Finger lassen, eben weil die Risiken und Unsicherheiten so groß sind. Aber er denkt da etwas anders. Denn es ist klar, wer das Weltall als sein Geschäftsmodell sieht, der braucht natürlich Raketen, um überhaupt dorthin zu kommen. Also das hat SpaceX. Und damit sind eigentlich die Raketen Mittel zum Zweck. Und damit kann sie dann eben die Satelliten ins Weltall bringen. Damit kann die Firma auch künftig Datenzentren im Weltall installieren für seine künstliche Intelligenz. Das sind angekündigte Pläne übrigens. Und dann kann die Firma so natürlich auch Shuttle-Flüge anbieten, zum Beispiel zwischen Erde und Mond oder Mond und Mars. Und mit all diesen Services soll dann eben die Firma letztlich Geld verdienen. Vielleicht muss man aber da auch sagen, da ist die Firma doch weltweit führend, aber es gibt inzwischen auch andere Anbieter, die am Start sind mit ähnlichen Plänen. Aber der Vorsprung von SpaceX, der ist immer noch sehr, sehr gross.
2: Das sagt SRF-Wirtschaftsredaktor Matthias Heim. Und wir haben noch was aus der Wirtschaft für Sie, nämlich die Börsendaten.
3: Da geht es um die Devisenkurse und die stammen von SIX. Der Euro wird zu 91,48 Rappen gehandelt und der Dollar zu 78,75 Rappen.
2: Die Sendung heißt heute Morgen. Verantwortlich für die Inhalte Nicole Roos. Die Zeit 9:09.
0: Und wir haben noch das Wetter vom Gaudenz Fluri.
8: Es gibt einen sonnigen Tag. Die Temperaturen gehen auf etwa 24 Grad auf der Alpen-Nordseite. Im Süden oder auch in Basel wird es einen Sommertag geben. Dazu gibt es viel Sonnenschein. Ein paar Wolkenreste haben wir noch im Osten. Allenfalls lokal ein paar Nebelfelder. Und am Nachmittag sind Schleierwolken auf. Die können stellenweise auch mal ein bisschen dicker werden.
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0: Und mit dem Ruben Born in der Morgenredaktion.
7: Guten Morgen.
0: Und jetzt musst du mal hören mit diesen Liedern hier. Senza Madonna, no more pain. Oder mit dem hier. Ist der mal weltberühmt worden? Sein Name ist...
7: Giordano, würde ich sagen. Eindeutig. Nein, natürlich Zucchero.
0: Der Zucchero. Und mit diesen Hits kann man fast sagen, er hat eine Musikgeschichte geschrieben. Warum seine aktuelle Tour übrigens Baila heisst, wie der Hit, weißt du, wie alt er ist?
7: Nein.
0: 25 Jahre alt.
7: Ich habe noch nicht mal auf der Welt gesehen. Nein, gut. Also, bitte.
0: Und wie. Ja. Und wie man an Tickets kommt.
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0: Das sagen wir euch gerade, denn die Tickets kann man gewinnen.

0: Mit Ozzy Osbourne wird es gerade 18 Minuten ab 9 Uhr. Und jetzt für alle die grossen Zuckerrohr-Fans in der Schweiz schon mal Telefonnummer 0848 440 222.
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0: Denn er, einer der grossen italienischen Musiker, ist letzten September 70 geworden. Mit dieser Nummer ist er 1991, ist das gewesen, zum ersten Mal in der Schweizer Hitparade auftaucht. Senza una Donna, der Zuckerrohr im Duett mit dem Paul Young, ist in der Schweizer Hitparade bis auf Platz 2 geklettert.
2: Ja, und seither, muss man sagen, ist der Zuckerrohr eine fixe Grösse im Showgeschäft und auch mit 70 immer noch auf Tour. Und im Juni macht er Halt im Hallenstadion Zürich und spielt dann seinen Hit Baila. Dort spielt sie eine zentrale Rolle. Ja, und der Song «Baila» hat der Zuckerrohr im Jahr 2001 herausgebracht und unter dem 25 Jahre «Baila»-Jubiläum läuft dann auch gerade die aktuelle Zuckerrohr-Tour. Es ist alles andere als klar gewesen, dass man «Baila» als Tourtitel nehme, hat der Zuckerrohr im italienischen Radio gesagt. Auch andere Hits sind zum Beispiel zur Diskussion gestanden. Wir wissen es, «Senza una Donna», «Diamante», «Misere» oder auch «Diavolo in me». Am Schluss

0: Stadion. Und für den ersten oben haben wir zwei Billett für euch.
1: Richtig, zwei Tickets, die man bei uns kann gewinnen kann. Und zwar, jetzt muss ich gerade mal schnell...
0: Einmal ein Sitzplatzticket am 17. Juni im Hallenstadion Zürich. Genau. Also einmal zwei Sitzplatztickets am 17. Juni. Ihr müsstet einfach dann Zeit haben und Lust haben zum Kommen. Einmal zwei Sitzplatztickets für den 17. Juni. Und da kommt er natürlich mit Beiler in voller Länge.
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0: wunderschönen Song von der Lunik und Born to be Sad. Oma, schauen kurz auf die Strasse. Verkehrsinfo SRF in der Westschweiz ist die A20 Richtung Neuenburg zwischen Valangin und Vauzeyon wieder offen. In der Zentralschweiz ist die A4 Richtung Zürich zwischen Schwyz und Goldau wegen eines Unfalls gesperrt und dadurch Stau ab Brunnen und Stau in der Region Zürich vor dem Gubristunnel Richtung St. Gallen ab Dietikon ob Urdorf Süd. Ja, heute ist Donnerstag und da startet in den Schweizer Kinos wieder die neueste Film. Mit dabei das mal auch ein ganz besonderer Film, Ruben.
1: Ja, der Film, der heisst «Plus», ein Schwarz-Weiss-Film von Martin Albisetti. Er dreht sich um zwei arbeitslose ältere Männer in der Stadt Biel. Der Film, der ist schon 2018 gedreht worden, aber erst jetzt kommt er ins Kino. Der Hauptdarsteller, der Max Rüdlinger, der mittlerweile 77 ist, kommt darum ganz unerwartet wieder ins Rampenlicht.
2: Ich hätte nicht gedacht, dass der Film noch das Licht der Kinowelt würde erblicken. Ja, eben, vor 8 Jahren habe ich noch Rohschnitte gesehen. Nachher habe ich gedacht, ja, das war's. Jetzt auf einmal reisst mich da die Filmpremiere aus meiner ganzen Beschaulichkeit raus. Ich bin selber erstaunt.
1: So schnell kann es gehen. Der Max Rüdlinger spielt im Film der arbeitslose Max Plus, der in der Stadt Biel ausgesteuert wird. Und für die Rolle hat er seine eigenen Erfahrungen können beisteuern können, sagt der Max Rüdlinger.
2: Ja, bin ich ja hauptsächlich mein ganzes Leben gewesen. Mir als freischaffender Schauspieler hatte ich meistens frei, selten Ferien. Also ja. Leid mir schon nach.
0: Und mit «Plus» einer erwacht, um zu leben, ein anderer, um zu sterben, ist ein poetischer Schweizer Arthouse-Film über den Sinn vom Leben, aber auch ein Film über Biel entstanden.
3: Du hast nicht begriffen, was Leben ist. Das Leben ist ein Spiel, Mann. Es ist ein Spiel. Mit einer Rolle. Max plus Auftritt, Abtritt. Und zwischen ihnen spielt man das, was immer auch daherkommt.
0: Heute oben Premiere, das Biel im Kino Lido.

0: der Enya und Anywhere ist jetzt gerade 20 Minuten vor Zani.
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0: Ja, wenn es Lichterloh brennt, dann kann man im Luzerner, Aargauer und Solothurner Dialekt sagen, das lädert. Und unser Hörer, der Bruno Rocco von Sursee, will wissen, wo denn das Wort lädere ursprünglich herkommt. Der André Perler aus unserer Mundart-Redaktion hat recherchiert.
2: Die Sache ist ein bisschen unübersichtlich. Das Verb «lädere» oder auch «lättere» ausgesprochen hat viele relativ verschiedene Bedeutungen. Eine ist, wie gesagt, lodern, also von Flammen, die züngeln und zucken oder von etwas, das lichterloh brennt. In der Zeitung «Vaterland» steht 1892, «Was zünden wir Ringer an als trocknigs Heu und Kreis? Und dann geht's kein Feufis lang, so ist es zusammengeledert.» Neben dem Feuer kann sich Ledern aber auch auf Flüssigkeiten oder auf andere Sachen beziehen, die irgendwie verschütten oder rausrühren. Wenn ein Sack ein Loch hat, dann kann man in der zentralen Nordostschweiz sagen, der lädert. Oder es lädert in die Laube runter, wenn der Rähn durch das undichte Dach tropft. Auch wenn die Kühe den Kot hinter sich lassen, kann man sagen, sie lädern. Und im übertragenen Sinn kann man «lädere» auch brauchen für «plaudere», «Blödsinn» schwätzen. Und dann kann man auch sagen, jemand «lädert» davon, wenn er oder sie davon säckelt. Also ganz viele verschiedene Bedeutungen, die auf den ersten Blick nicht unbedingt an Zusammenhang haben. Mir dünkt's, dass alles mehr oder weniger mit hektischen Bewegungen zu tun hat. Mit Nuancen von Zucken über Tröpfeln bis Brösmeln. Wer über den Fasäckelt, der zuckt B. An Flammen, die lodert, zuckt auch nervös. Und Flüssigkeiten oder andere Inhalte von Behältern, die auslaufen oder verschütten, die tröpfeln oder brösmeln, je nachdem. Das könnte also die gemeinsame Kernbedeutung von diesem vielseitigen Verb «lädere» oder «lättere» sein. Und ich habe das Gefühl, dass es in eine grössere Familie von verwandten, ähnlich tönenden Verben gehört, wo alle etwas mit Zucken, mit Hin- und Herbewegen zu tun haben. Zu dieser Wortfamilie gehört die neben «lädere» und «lättere» auch noch «lodele», «lödele» für «wackele», «lottere» für «wackele», «klappere», O.O. Hochdeutsch lodern für das Zucken von Flammen. Beweisen kann ich die Verwandtschaft allerdings nicht. Das etymologische Wörterbuch von Wolfgang Pfeiffer führt lodern auf Althochdeutsch liotan, hervorsprießen, wachsen, zurück, weil die Flammen quasi aus der Glut rauswachsen. Lottern und schlottern hingegen führt das Wörterbuch zurück auf eine alte Wortwurzel, die schlaff herabhängen bedeutet. Zu der Herkunft von unserem Mundartwort «lädere» oder «lättere» für «lichterloh brennen», «lecken», «verschütten» und auch «springen» und «plaudern» habe ich in der Forschungsliteratur leider keine Vermutungen gefunden. Klar ist nur, dass «lädere» nichts mit «leder» im Sinn von gerbte Tierhaut zu tun hat.
0: Aber immerhin, das ist klar. Der andere Perle war das über einen möglichen Ursprung vom Verb «lädere» oder «lättere». 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

0: Eine Minute vor 10 nach den 10 Nachrichten, dann unsere Diskussionssendung Forum mit dem Raphael Format. Und heute geht es um die Volksinitiative «Keine 10 Millionen Schweiz» von der SVP.
1: Wir haben da zwei illustre Gäste, die ab den 10 über die Diskussion, über die Initiative diskutieren. Und es geht ja auch darum, wie die Zuwanderung einschränken. Bei mir ist der Mike Egger von der SVP. Seit sie lebt, hat die Bevölkerung zugenommen. Ganz persönlich in Ihrem Privatleben, wie spüren Sie das?
2: Man spürt das natürlich intensiv. Sex, wenn man mit dem Auto unterwegs ist, verstopfte Strassen, die an der Tagesordnung sind, Staustunden haben massiv zugenommen. Aber auch im ÖV-Bereich spürt man das jeden Tag, wenn man zu den Stosszeiten unterwegs ist, überfüllte Züge, überfüllte Bahnhöfe, Infrastruktur, wo immer mehr am Anschlag ist. Und auch im Geschäft spüre ich das. Wir sind aktuell in der Prüfung von verschiedenen Möglichkeiten, um uns zu erweitern. Und Bauland zu finden, ist nicht ganz so einfach.
1: Was das politisch heisst, was wir für Schlussfolgerungen ziehen, das werden wir dann eben nach der 10 im Forum diskutieren. Mein zweiter Gast ist Corinna Gredig von der GLP.
3: Freut mich sehr.
1: Ist es für Sie auch, wie es Herr Egger beschreibt, so ein Problem im Alltag, die Zuwanderung?
3: Ja, also guten Morgen zuerst mal. Wenn ich jetzt zurückschaue in dem Dorf, wo ich aufgewachsen bin, das ist ebenfalls sehr stark gewachsen. Wir sind schon Zuzüger gewesen und jetzt ist es nochmal stark gewachsen. Die grüne Wiese in der Mitte vom Dorf, wo noch früher existiert hat, wo ich noch ein Kind war, die gibt es in dem Sinn nicht mehr. Aber dafür gibt es jetzt ein Schulhaus im Dorf. Wir haben noch kein Schulhaus gehabt, wir sind ins Nachbarsdorf in die Schule. Dafür gibt es jetzt einen Bus alle 10 Minuten. Das war nicht der Fall gewesen, wo ich noch da bin, ist alle halbe Stunde und am Wochenende Stundentakt. Also es hat sich verändert, es hat sich entwickelt und man kann nur das Negative sehen, aber man kann auch das Positive sehen, wo die Lebensqualität auch grösser geworden ist.
1: Bevölkerungswachstum, Wirtschaftswachstum, wie man das einordnet, das besprechen wir ab der 10 im Forum.

0: mit dem Florian Ast kommen wir zu den nächsten Nachrichten. Vorher habe ich noch den Verkehrsüberblick.
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0: In der Westschweiz auf der A1 Richtung Genf Stau und rund 45 Minuten mehr Fahrzeit ab Holl wegen eines Unfalls vor Nyon. In der Zentralschweiz ist die A4 Richtung Zürich zwischen Schwyz und Goldau wegen eines Unfalls gesperrt. Eine Umleitung ist eingerichtet. Dadurch Stau und rund 45 Minuten mehr Fahrzeit ab Brunnen. Das Astra empfiehlt, über die A2 via Luzern zu fahren. Und Stau in der Region Zürich vor dem Gubristunnel Richtung St. Gallen ab Dietikon und ab Urdorf Süd.
2: Die Nachrichten von SRF um 10 mit Sandro Peter. Fast 12.500 Unternehmenskonkurse sind im letzten Jahr eröffnet worden hierzulande. Das Bundesamt für Statistik BFS schreibt, das seien fast 2/3 mehr als im Jahr vorher. Dieser Anstieg habe in erster Linie damit zu tun, dass seit Anfang des letzten Jahres Änderungen in Kraft sind im Gesetz. Gläubiger können bei unbezahlten öffentlich-rechtlichen Leistungen neu ein Konkursbegehren stellen, also etwa wenn Steuern oder Sozialversicherungsbeiträge nicht bezahlt wurden. Auch die Zahl der Konkursabschlüsse hat laut BFS zugenommen im letzten Jahr um gut ein Zehntel. Der finanzielle Verlust aus Konkursverlustscheinen erreichte fast 1,8 Milliarden Franken. Es könnte der größte Börsengang aller Zeiten werden. Die Weltraumfirma SpaceX vom Tech-Milliardär Elon Musk will offenbar schon ab nächsten Monat Aktien an der Börse verkaufen. Deshalb hat SpaceX jetzt erstmals ausführliche Zahlen zum Geschäft veröffentlicht. Aber beim Börsengang gehe es weniger um nackte Zahlen, vielmehr um Erwartungen, so Wirtschaftsredaktor Matthias Heim.
3: Wenn man die aktuellen Geschäftszahlen anschaut, die die Firma heute auch vorgelegt hat, dann müsste man sagen, das ist eine x-beliebige Firma. Aktuell schreibt die Firma sogar Verluste. Letztes Jahr waren es 5 Milliarden Dollar und im ersten Quartal dieses Jahres sind es erneut 4,2 Milliarden Dollar Verlust. Aber die Firma und eben der Börsengang leben von den Erwartungen an die künftigen Gewinne und SpaceX rechnet nun eben damit, dass sich im Weltall ganz neue Geschäftsmöglichkeiten auftun und es dann eben nicht um Milliarden geht, sondern um Billionen. Und Elon Musk als Besitzer und künftiger Chef der Firma hat ja auch den Ruf, eben diese Träume wahr werden zu lassen.
2: In Österreich ist einer der größten Spionagefälle zu Ende gegangen mit einem Urteil. Der frühere Verfassungsschütze Egisto Ott muss ins Gefängnis. Ein Geschworenengericht in Wien hat ihn zu 4 Jahren und einem Monat Haft verurteilt. Schuldig gesprochen wurde er unter anderem wegen Amtsmissbrauchs und Bestechlichkeit. Die Staatsanwaltschaft warf Ott vor, etwa Informationen zu Russen gesammelt zu haben, die aus ihrer Heimat geflohen waren, darunter ein Ex-Geheimdienstmitarbeiter. Dieser war bei Russlands Präsident Wladimir Putin in Ungnade gefallen. Außerdem soll Ott Handys von früheren Beamten des österreichischen Innenministeriums beschafft und über Mittelsmänner nach Moskau geliefert haben. Die Börsendaten von SIX, der Swiss Market Index, liegt im Moment bei 13.408 Punkten, ein Plus von 0,1%. Der Euro wird zu 91,42 Rappen gehandelt, der Dollar zu 78,76 Rappen. Der Blick aufs Wetter. Trotz Schleierwolken ist es meist sonnig. Im Norden gibt es bei schwacher Bise 24 Grad, im Süden 27 Grad. Das waren Nachrichten von Radio SRF. Verantwortlich Manuel Risi.
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4: Das ist die Sendung, die Ihre Meinung zählt. Willkommen zum Forum. Ich bin Raphael Fomat. Heute geht es im Forum um Zuwanderung. Die SVP will mit ihrer Initiative «Keine 10 Millionen Schweiz» Zuwanderung einschränken, Bevölkerung begrenzen. Über das reden wir in dieser Stunde Forum, und zwar mit zwei Gästen hier im Studio. Einerseits der Mike Egger, er ist SVP-Nationalrat aus dem Kanton St. Gallen und Mitglied, sogar Co-Präsident vom Initiativkomitee. Okay. Und auf der anderen Seite Corinna Gredig, sie ist Nationalrätin von den Grünliberalen aus dem Kanton Zürich und Mitglied im Nein-Komitee.
5: Guten Morgen.
4: Jetzt, Seit der Einführung der Personenfreizügigkeit, das war im Jahr 2002, ist die Schweizer Bevölkerung um 1,7 Millionen Franken gewachsen. Nicht Franken, Menschen, 1,7 Millionen Menschen gewachsen. Das Wachstum, Corinna Gredig, wie beurteilen Sie das?
5: Ja, die Sorgen rund um jetzt um Zuwanderung, die sind real und wir haben einen Druck jetzt gerade in den urbanen Gebieten, wenn es ums Wohnen geht. Wir haben Sorgen bei den Pflegefachkräften zum Beispiel und bei der Infrastruktur. Aber diese extreme Initiative, die löst kein einziges von diesen realen Problemen, die wir haben.
4: Also Sie haben so eine Art gemischte Bilanz von dem Wachstum, Maike Ecker von der SVP. Wie tun Sie das Wachstum beurteilen?
6: Ja, mit dem Wachstum von den 1,7 Millionen Menschen in dem Land sind wir 18 Mal schneller gewachsen in den letzten 20 Jahren wie unser Nachbarland Deutschland. Auch in absoluten Zahlen 1,3 Millionen Menschen mehr in Deutschland gegenüber eben den 1,7 Millionen in der Schweiz. Und das hat Auswirkungen auf die Infrastruktur von dem Land, wo immer mehr an Anschlag kommt. Und gerade auch aus der grünliberalen Sicht müsste man eigentlich Alarm schlagen. Auch auf den Ressourcenverbrauch hat das negative Auswirkungen und nicht zuletzt auch auf Sicherheitsbefinden von der Bevölkerung mit der Kriminalität, die immer mehr zunimmt.
4: Eher eine negative Auswirkung, massiv, ja. Sie sagen massiv. Über das wollen wir diskutieren, wie viel Wachstum wollen wir, ist das Wachstum eigentlich gut für das Land? Diskutieren tun wir nicht nur mit den beiden Gästen hier im Studio, sondern auch sehr gerne mit Ihnen daheim oder wenn Sie auch unterwegs sind. Man kann uns anrufen in die Sendung, rufen Sie doch an auf 0848 440 222. Uns interessiert Ihre Meinung, sind Sie für oder gegen die Initiative? Oder man kann auch ein Mail schreiben, srf1.ch Kontakt ins Studio. Da kommen Sie direkt zu der Noemi Bachhofner. Sie ist von der Online-Redaktion und sie schaut die Kommentare an, die während der Sendung reinkommt. Wir haben ja auch auf unserer Seite SRF Dialog eine Umfrage zu dieser Initiative aufgeschaltet. Noemi, was ist dir da aufgefallen?
7: Mir ist aufgefallen, dass die Initiative offenbar bewegt. Es haben knapp 6'900 Leute mitgemacht und es ist relativ knapp, aber es zeigt sich, 53% von diesen Leuten sind gegen die Initiative und 47% wären dafür.
4: Also man muss sagen, das ist nicht eine offiziell, professionell gemachte Umfrage, die sozusagen repräsentativ ist. Es ist einfach die Leute, die Lust haben, sich zu beteiligen. Von dem kann man jetzt nicht automatisch auf ein Abstimmungsresultat schliessen. Bei uns jetzt auf der Homepage sieht es so aus, eine knappe Mehrheit gegen die Initiative. Herr Ecker, was, eben, das ist nicht eine offizielle Umfrage, aber was gibt Ihnen das so für Ihnen mit, wenn Sie das so mitbekommen?
6: Ja, auch die offiziellen Umfragen bestätigen ja, dass an dem Abstimmungssonntag Kopf-an-Kopf-Rennen erwartet wird. Und ich glaube, man muss wirklich die Bevölkerung auch sensibilisieren, dass eben die Initiative nicht, wie es Gegner behauptet, zu einer Abschottung führt. Wenn man die Initiative annimmt, können weiterhin 40 bis 45'000 Personen pro Jahr in die Schweiz kommen, Arbeitskräfte, die können weiterhin in die Schweiz kommen. Es ist auch ganz wichtig zu wissen, dass das eben nicht sehr starr ist, sondern dass eine gewisse Flexibilität weiterhin möglich ist. Wenn man einfach sich zurückerinnert, was der Bundesrat gesagt hat bei der Einführung der Personenfreizügigkeit. Es werden maximal 8 bis 10'000 kommen. Mit dieser Initiative können weiterhin netto 40 bis 45'000 Personen kommen. Das sollte jetzt gemäss der Gegner zumal nicht mehr langen. Und wir müssen uns einfach die Frage stellen, wann ist denn mal genug? Ist das ab 10, 11, 12, 13 oder 14 Millionen? Da kommt von den Gegnern nichts. Und die Gegner sagen auch immer, sie hätten ein Problem erkannt, haben die Fragierung ausgeführt. Aber gemacht haben seit der Abstimmung der Masseneinwanderungsinitiative in der Zuwanderungsfrage nichts.
5: Das stimmt einfach absolut nicht. Wer konkrete Lösungsvorschläge, die auf dem Tisch sind, blockiert hat, Maike Ecker, das sind ihr gewesen. Wir haben zum Beispiel, wenn es darum geht, das inländische Arbeitskräftepotenzial zu stärken, wenn es darum geht, zum schauen, dass wir die Leute, die da sind, die einen Job gerne haben wollen oder die mehr arbeiten wollen, stärken, dann sind ihr bei jeder Massnahme immer dagegen. Tagesschulen sind ihr dagegen. Vereinbarkeit von Beruf und Familie, Kita-Förderung sind ihr dagegen. Individualbesteuerung sind ihr dagegen gewesen. Das andere Thema, Pflegefachkräfte. diesen Beruf müssen wir unbedingt wieder attraktiver machen. Jetzt haben wir erst vor 2 Wochen haben wir die Vorlage, die Umsetzung der Pflegeinitiative im Parlament gehabt. Welche Partei war dagegen gewesen, gegen Massnahmen? Das sind wiederum ihr gewesen. Also immer wenn es konkret wird, mit einem Lösungsvorschlag, der wirklich das Problem trifft, sind ihr nicht mehr dabei und setzen lieber auf Polemik.
6: Das ist einfach nicht richtig.
4: Doch den Herr Egger schnell antworten.
6: Das eine tun, das andere nicht lassen. Die SVP hat sich in verschiedenen Kantonen für Berufsbildungsoffensive eingesetzt. Ich habe mich persönlich im Bundesbern dafür eingesetzt, dass die Leute, die bereit sind, zu mehr leisten, die vielleicht auch mal Überstunden in einem Unternehmen leisten, dass die das steuerfrei könnten, beispielsweise haben. Dann zu der Pflege. Da wird das Ammenmärchen erzählt. Wenn man dann die Initiativen annimmt, dann breche ich einen Pflegenotstand aus. Sogar die NZZ hätte das müssen korrigieren. Können Sie nachlesen. Die Zuwanderung, die wir in das Land im 2024 hatten, ist etwa 88'000 Personen. Die brauchen wiederum 1'500 neue Pflegende. Fakt ist aber, es sind nur etwa 1,7% von all den Leuten, die zugewandert sind, im Pflegebereich, im Ärztebereich eingewandert. Und es sind konkret nur etwa 708 Pflegende gekommen. Das heisst, wir haben eine massive Unterdeckung und die Zuwanderung heizt den Fachkräftemangel sogar noch ein in der Pflege. Also, das ist sehr spannend.
4: Der Herr Egger sagt ja, es kommen mehr Leute, die brauchen nachher auch wieder Betreuung und Platz. Was ist denn da Ihre Antwort, Frau Gredi?
5: Wer vor allem mehr Betreuung braucht, das sind wir selber. Wir werden immer älter und das ist auch etwas Erfreuliches, dass wir älter werden dürfen. Aber es ist nun mal Fakt, wenn man älter wird, dann braucht man auch gerade medizinische Betreuung. Wir werden ein Viertel mehr Pflegefachkräfte brauchen, allein wegen der demografischen Entwicklung, weil wir älter werden. Ein Viertel mehr, oder? Und was macht die Initiative? Gerade das Gegenteil. Sie sorgt da dafür, dass es eben weniger gibt. Und da haben wir noch etwas anderes. Wir haben jedes Jahr 20'000 Leute, die in Rente gehen. 20'000 mehr als Junge nachkommen. Das ist auch, weil wir relativ tiefe Geburtenraten haben in der Schweiz. Jetzt müssen wir die Löcher irgendwie stoppen. Und eben darum sage ich, wenn es darum geht, konkret beim inländischen Arbeitskräftepotenzial anzusetzen. Das wäre eine konkrete Lösung. Und dort müssen wir noch daran arbeiten. Dort haben wir unsere Hausaufgaben nicht gemacht, aber auch immer mit der SVP, die immer dagegen war.
4: Bei Corinna Gredig von den Grünliberalen im Forum. Da reden wir heute über die Initiative «Keine 10 Millionen Schweiz». Und das ist eine Sendung, wo man sich beteiligen kann, wo man anrufen kann. 0848 440 222. Und jetzt haben wir den Matthias Abegg aus Nebiken im Kanton Luzern am Telefon. Guten Morgen, Herr Abegg.
8: Grüß euch wohl miteinander, grüß euch wohl.
4: Wir hören Ihnen zu, Sie sind für die Initiative.
8: Ich bin für die Initiative und zwar aus ein paar Gründen. Erstens einmal, ich sehe es jeden Tag, ich bin Lastwagenchauffeur, ich sehe es jeden Tag, was auf der Straße abgeht und wo man immer im Stau innen steht. Schon allein das ist mühsam, wenn man für eine Strecke, wo man normal eine Stunde braucht, plötzlich 1,5 Stunden oder 2 Stunden braucht. Das ist einfach nicht mehr zumutbar so. Ich bin aber auch dafür, für die Initiative wegen den Arbeitsplätzen. Wir sollten zuerst einmal schauen, dass unsere Arbeitslosen in der Schweiz können beschäftigt werden und nicht immer nur von aussen her reingeholt wird. Und das Dritte, was ich jetzt sehe, ich fahre ins Berner Oberland, ich bin fast täglich da oben und ich sehe, was da oben verbaut wird, wie viel Grünfläche es verloren geht, wie viel alles drum und dran jetzt einfach muss weggehen. Und da bin ich einfach nicht mehr dafür. Wir sollten auch einmal unsere Ressourcen im Land innen schützen und uns auch einmal einen Erholungsraum geben können mit Grünflächen, mit Wald und so weiter, ohne dass jedes Jahr irgendwo hektarweise Wald und Grünflächen verschwinden.
4: Danke, Herr Abegg, für Ihren Input. Vielleicht wegen der Autobahnen. Da hat es ja erst kürzlich eine Abstimmung gegeben, wo man hat wollen, so Engpass ausbauen wollte. Hat die Stimmbevölkerung Nein gesagt. Von dem her, wie, Herr Egger, würde jetzt die Initiative genau das Problem lösen?
6: Ja, indem das Nachfrage nach noch mehr Infrastruktur nicht noch mehr explodiert, dass nicht noch mehr Fahrzeuge kommen. Oder wenn wir jetzt einfach davon ausgehen, es kämen 100'000 Menschen aus dem Ausland zusätzlich in die Schweiz, dann brauchen wir wieder rund 50'000 neue Fahrzeuge, die natürlich dann wieder einen direkten Einfluss auf die Verkehrsplanung, auf die Infrastruktur von dem Land haben. Und ich kann dem Argument nur beipflichten. Wenn man einfach mal Zahlen, Daten, Fakten anschaut, im Jahr 2000 waren es rund 7'711 Staustunden gewesen, im Jahr 2024 55'569 Stunden und die Kosten für die Volkswirtschaft. Allein im 23. nur wegen der Staustunden rund 1,3 Milliarden Franken. Nachher haben wir die weiteren Argumente gehört.
4: Genau.
6: Die ganze Verbauung, Verbetonierung, die stattfindet, da können wir nicht mehr rückgängig machen.
4: Corinna Gredig, eben das Argument, es kommen einfach zu viele Leute, es ist alles überlastet. Was sagen da die Gegnerinnen und Gegner von der Initiative?
5: Da haben wir einfach ganz einen grossen Widerspruch, den die SVP hat. Wenn man Tiefsteuerpolitik macht, wenn man Unternehmungen anzieht, wir machen Standortförderung und wir sind extrem erfolgreich, da können wir stolz sein. Die Schweiz ist extrem erfolgreich, genau in dem. Wir haben Tausende von Unternehmungen angezogen. Die kommen hier hin, auch wegen unseren tiefen Steuern, sind ihr immer dabei und ihr wollt immer noch weiter und noch weiter gehen als die Mehrheit vom Parlament bei jeder Vorlage. Aber gleichzeitig tun wir dann die Arbeitskräfte blockieren. Das geht einfach nicht auf. Das ist nicht logisch. Das ist ein Widerspruch. Da muss man ehrlich sein. Wir haben Wohlstand. Unsere Wirtschaft geht's gut. Die floriert. Aber eine Wirtschaft braucht auch Arbeitskräfte.
6: Also, Entschuldigung, aber jetzt muss ich schon noch reagieren auf die Wirtschaft. Also ich darf 450 Mitarbeiterinnen und Mitarbeiter in meinem Unternehmen beschäftigen. Und selbstverständlich setzt sich die SVP für einen Wirtschaftsstandort Schweiz ein. Aber so kann es nicht mehr weitergehen. Und die Initiative sagt ja eben ganz klar, man kann weiterhin Fachkräfte aus dem Ausland rekrutieren. 40 bis 45'000 Personen, die man jedes Jahr reinnehmen kann. Aber man muss eben neu genau hinschauen.
4: Die Politik mitverantwortet, wie es Frau Gredig das unterstützen sie, dem stimmt sie eigentlich.
6: Wir sind eine liberale Partei, wir sind eine wirtschaftsfreundliche Partei, aber wir sagen trotzdem, wir müssen schauen, dass wir das inländische Potenzial nutzen. Und sorry, wenn wir die Arbeitslosenquote anschauen, wie sich die jetzt in den ersten zwei Quartalen entwickelt hat in dem Land, dann müssen wir anfangen überlegen, ob es wirklich so kann.
4: Weil gerne mal, die ist steigen. Ich würde gerne mal zum Herrn Abegg zurückgehen, der uns angerufen hat aus Nebiken. Danke vielmals. Und würde gerade... Merci, noch einen schönen Tag Ihnen. Will zu einem nächsten Hörer gehen, ist das der Christian Blank. Er läutet aus dem Kanton Thurgau, aus Sirnach. Herr Blank, Sie würden eine Gegenposition einnehmen?
9: Ja, auf jeden Fall. Mike Recker, nimm mal einen Schreiber für. Es gibt jetzt mal ein paar Zahlen. Also, wir haben 80'000 Pflegekräfte, Ärzte in der Schweiz und Pflegefachfrauen, Personen. Wir haben 8'000 Kehrichtfachleute, die rumfahren vom Ausland. Wir haben 100'000 Leute in der Landwirtschaft. Wir haben 70'000 Leute im Hoch- und Tiefbau. Und wir haben 50'000 Leute in der Landwirtschaft. Wie willst du die ersetzen? Und du, wo vorhin bei den Veganer gsi bist, hast auch noch mit Ausländern geschafft und deine Firma hat auch Ausländer. Und ihr die Flüchtlingspolitik noch drin mischen, das ist völlig unethisch. Das sind zwei Themen, die noch Druck machen. Die Flüchtlingspolitik müsst ihr mit dem Parlament durchbringen und der KK ist mal sagen, sie soll die Grenzen besser kontrollieren. Ich finde, das ist nicht eine saubere Arbeit und die haben wieder schlechte Berater gehabt.
4: Herr Blank, genau, ich glaube, Sie kennen offenbar den Herr Ecker, darum sind Sie da so persönlich.
9: Ja, er kennt mich schon, aber er weiss im Moment nicht warum. Seine Schwiegermutter ist dagegen.
4: Genau, da haben wir innerfamiliäre Diskussionen, sicher spannend im Hause Ecker. Eben der Punkt, wo der Herr Blank reinbringt, dass wir einfach in den Firmen auf die ausländischen Angestellten angewiesen sind und dass das eine Art eine Gefahr wäre, wenn man da die Leute nicht mehr reinlassen würde.
6: Also eben bei diesen 450 Personen, die ich mitbeschäftigen darf, haben wir 19 verschiedene Nationen und die machen einen wunderbaren Job. Aber die Leute betrifft ja die Initiative gar nicht. Also alle Leute, die schon da sind, die müssen überhaupt nichts befürchten. Also die dürfen weiterhin da bleiben, dann ist es eben auch so, weiterhin können 40 bis 45'000 Personen kommen. Auch Grenzgängerinnen und Grenzgänger sind von dieser Initiative nicht betroffen. Aber eins ist ja schon spannend, wenn man die Zahlen hier ins Feld führt, gerade jetzt bei den Ärztinnen und Ärzten in den letzten 20 Jahren plus 69% mehr Ärztinnen und Ärzte in der Schweiz und trotzdem haben wir noch zu wenig. Und das zeigt eben genau das, was ich vorher gesagt habe. Für die Zuwanderungsflut, die in die Schweiz jedes Jahr einkommt, braucht man am Schluss wieder noch mehr Ärztinnen und Ärzte und wir kommen gar nicht nach. Und so können wir das ganze Problem verschärfen und nicht entschärfen.
4: Frau Gredig von der GLP, eben, das geht einfach immer so weiter. Es kommen noch mehr und da braucht man halt noch mehr Platz für die.
5: Also eben Perpetuum nur, weil es ist das Gleiche so, wenn du ein Sixpack watch, gehst du nie joggen und isst den ganzen Tag Pommes frites. Das geht nicht auf. Und das ist genau das Gleiche, was du jetzt da machst, Mike Ecker. Du willst Wohlstand, Wirtschaftswachstum, aber gleichzeitig die Arbeitskräfte blockieren. Und das geht nicht auf. Das ist mein Punkt. Wenn man wirklich sagt, man will nicht mehr die Zuwanderung haben, dann muss man einfach unsere Wirtschaft abklemmen. Und die Initiative, die ist sehr gefährlich. Sie gefährdet sie gefährdet in einer geopolitischen Situation, wie wir sie jetzt haben, den bilateralen Weg, wo die Schweiz dermassen erfolgreich die letzten Jahrzehnte.
4: Jetzt gehen wir zu der Noemi Bachhoffner. Sie schaut die Mails an. Man kann via srf1.ch sich an dieser Sendung beteiligen, via Mail. Und da sind Sachen reingekommen, Noemi.
7: Genau, gerade in Bezug auf Arbeit, die wir vorher diskutiert haben, schreibt Claudia Bösch per Mail, es geht darum, dass sie befürchtet, dass durch die Initiative wieder saisonier eingeführt werden, wo dann nur für eine befristete Zeit hier arbeiten und so nicht zu dieser ständigen Wohnbevölkerung zählen.
4: Ist das eigentlich ein solches Konzept, dass man sagt, man tut die Leute, die dort leben dürfen, man beschränken, dass man dann halt mehr Leute vorübergehend reinholt?
6: Nein, definitiv ist das nicht unser Konzept. Unser Konzept ist, und darum ist es eben auch wichtig, dass eben das Asylwesen als erster Punkt mal angeschaut wird. Dort sind übrigens auch 25.000 bis 30.000 Personen, die jedes Jahr über diese Schiene kommen. Und dort müsste man eben auch verschärfen, dass weniger Leute über die Asylschiene in die Schweiz kommen. Dann hat man auch wieder mehr Potenzial bei den Fachkräften. Und genau diese Diskussionen wollen wir führen. Wir wollen aber auch Diskussionen führen, dass man im Bereich vom Inländerpotenzial endlich vorwärts macht. Stichwort Numerus Clausus bei den Ärztinnen und Ärzten, der gehört doch diskutiert, der gehört aus meiner Sicht auch abgeschafft. Es muss uns doch wert sein, um in die eigenen Menschen, in die eigene Ausbildung in der Schweiz zu investieren. Und diese Diskussionen müssen wir führen. Und von den Gegnerinnen und Gegnern wird alles immer noch schön geredet. Probleme werden nicht aufgezeigt. Oder man sagt, ja, wir sehen schon, es gibt auch Probleme. Aber eben, machen will man in der Zuwanderungsfrage nichts und auch bei den bilateralen,
5: Sehr mehr. Vergesslich.
4: Genau, also nicht alles aufs Mal. Sie haben jetzt den Asylweg angesprochen, eben, dass man dort müsste das einschränken. Wie sehen Sie das?
5: Nur noch etwas Kurzes, ein Punkt. Ein bisschen vergesslich. Im März hast du erst gerade und deine Partei komplett alle zusammen bei der Bildung zusammengestrichen im Parlament. Erst gerade im März. Und dann zwei Monate später kommen und sagen, Numerus Clausus müssen wir aufheben. Ja, das kostet, dann müssen wir mehr ausbilden. Ich bin sofort dabei, bin schon immer dabei gewesen. Ihr nicht.
6: Selbstverständlich.
5: Das wäre eine konkrete Lösung. Das wäre eine konkrete Lösung. Dann kann man aber nicht gleichzeitig das Geld zusammenstellen.

0: und machen, wenn man auf die eigenen Kinder muss verzichten. Also wenn wir das bei Tausenden von Leuten, ihr neu das wollt, das ist einfach unmenschlich.
1: Jetzt gehen wir zum nächsten Hörer, und zwar ist das der Felix Jäger. Er läutet uns an aus Domadems im Kanton Graubünden. Herr Jäger, guten Morgen. Sie sind gegen die Initiative. Sagen Sie uns, warum?
2: Guten Morgen. Die Initiative, die trifft einfach auf ein ziemlich unvorbereitetes Umfeld. Also gerade in Sachen Bildung. Ja, die SVP-Mehrheit für Sparen bei der Bildungsstumme, auch wenn der Herr Ecker sagt, er sei für die Abschaffung von Numerus Clausus. Da bin ich übrigens schon, ich bin schon immer gegen den Numerus Clausus gewesen. Und dann gehen sagen, die Ärzte, das Pflegepersonal kommen einfach zuwandern. Das stimmt auch nicht. Mehr Babyboomer. Wir kommen jetzt dann, also in 20 Jahren ist ein grosser Teil von uns pflegebedürftig. Und für die brauchen wir dann Ärzte und Pflegepersonal. Auch ohne die Zuwanderer, die Initiativbefürworter behauptet,
1: Herr Jäger, danke vielmals.
2: Sich für die.
1: Genau. Ich nehme das gerne auf und gebe es dem Herrn Ecker weiter, eben, dass wir eigentlich darauf angewiesen sind, die Leute, die uns dann eben, wenn wir alle vielleicht auch mal pflegebedürftig sind, dass die uns versorgen in den Spitälern. Sie sagen, okay, es kommen nicht so viele spezifisch Pfleger und Ärzte, aber doch auch ein Teil.
3: Ja, und der Teil kann ja auch weiterhin kommen. Das ist das Geniale an dieser Initiative. Es ist eben nicht eine Abschottungsinitiative, wie immer behauptet wird, oder? Aber einfach nochmal, 2024, 88.771 mehr Menschen in dem Land. Die brauchen 1.591 Pflegende und gekommen sind einfach nur im gleichen Zeitraum 708. Das zeigt ja schon mal das Delta. Die Zuwanderung braucht mehr Pflege, als sie ins System hineingibt. Und da ist eben die Farce, dass man mit der Personenfreizügigkeit das Fachkräfteproblem lösen. Das ist nicht der Fall. Sonst hätten wir ja das Problem schon gar nicht mehr, weil Personenfreizügigkeit ist seit dem Jahr 2007 voll ausbreitet und es also, ist nicht gelöst.
1: Wir hätten das Problem gar nicht ohne Personenfreizügigkeit, Frau Gredig.
0: Ja, das ist ein gutes Argument, das vorher gebracht worden ist, oder? Also die Zahl, wo immer gesagt wird, dass noch 40'000 reinkommen dürfen, dass, wenn man das anschaut, dann würde ich das auch in Frage stellen, dass das so ist. 2031 werden wir ungefähr 2031 etwa 9,5 Millionen sein. Das heisst, wir könnten nachher noch etwa 26'000 pro Jahr könnten noch in die Schweiz kommen. Also das sind aber auch jede Auslandschweizerin, jeder Auslandschweizer, der reinkommt, müsste man dann auch schauen, Familiennachzug, der dort kommt. Und ich wollte dann noch sehen, dann die deutsche Ärztin, wo dann kommt dann wahrscheinlich nicht mehr, oder, wenn sie die Familie nicht mehr mitnehmen darf. Über das haben wir vorher noch ganz kurz geredet. Jetzt, was ja angesprochen wurde ist vom Zuhörer, ist die Babyboomer-Generation, die geht tatsächlich, das ist ein Peak, den wir jetzt haben, geht jetzt dann in Rente. Und genau dann, just dann, wenn der Deckel greift, dann darf niemand mehr reinkommen. Und das ist das grosse Problem. Dort haben wir keine Antwort auf das, dass wir immer weniger werden im Arbeitsmarkt.
1: Aber vielleicht ganz kurz, er sagt ja, es ist nicht, dass niemand mehr kommen darf, sondern genau. Es dürfen immer noch 20, haben Sie jetzt gesagt, 1000, er sagt 40'000, es dürfen immer noch gewisse Zahl von Arbeitskräften reinkommen.
0: Genau, aber gleichzeitig sind wir 20'000 mehr jedes Jahr, die in Rente gehen, wie Junge, die nachher können. Also da haben wir schon 20'000 Stellen, die neu besetzt werden. Die sind schon weg. Wie man die kann dann besetzen, das ist die ganz, ganz grosse Frage. Und dort gibt es keine Antwort. Ich habe es vorher gesagt, wir werden mehr Pflegefachkräfte und Ärztinnen und Ärzte brauchen und nicht weniger.
3: Jetzt muss ich einfach mal mit dem AHV-Gespenst aufräumen, oder? Das ist ja unglaublich. Gegner sagen, ja, wir brauchen einfach mehr Zuwanderung, dann können wir nachher die Rentnerinnen und Rentner finanzieren. Aber jetzt tun ja Leute einwandern, 30, 40, 50, kommen in die Schweiz. Und wenn die pensioniert sind, haben sie einen vollen Anspruch auf die AHV-Rente, zahlen aber nicht gleich viele Jahre ein, wie jemand, der da schon die Ausbildung durchläuft und nachher das ganze Leben lang im Arbeitsprozess ist. Und wie wollen sie denn das Problem lösen? Wenn sie einfach hinten neue Leute nachschieben, dann müssen sie ja nachher hinter den Leuten, die dann auch in Pension gehen, wieder viel mehr Leute nachschieben. Und das zeigt eins, man will das AHV-Problem nicht strukturell angehen in Bern, weil das ist politisch eben unbequem. Da schafft man sich nicht unbedingt einen Vorteil bei den Wählerinnen und Wählern. Man tut es einfach rausschieben auf kommende Generationen. Und das ist auch die Frage mit dieser Initiative. Was für eine Schweiz
1: hinterlässt man
3: den kommenden Generationen?
0: Das ist interessant.

0: Also dann nimm es Maul, dann nimm sie das Wort und sag, jawohl, wenn man die Initiative annimmt, dann gibt es eine Rentenalter.
1: Nein, das stimmt einfach nicht. Es gibt auch andere Massnahmen im Rentenbereich, wie einfach nur pauschal sagen, Rente also
2: rauf. Jetzt muss ich wieder den nächsten Hörer dran nehmen. Ich möchte mich bedanken beim Herrn Jäger, der sich gemeldet hat aus dem Kanton Graubünden. Wie bitte?
3: Darf ich noch schnell kurz etwas sagen?
2: Ja, können Sie noch mal ergänzen.
3: Ja, die vielen Arbeitskräfte, die importiert werden, die ja viel mehr sind als Asylanten, die werden ja meistens von Firmen importiert, die mit der SVP zusammen sind.
2: Also Sie sagen eigentlich, die SVP-Leute sind in der Wirtschaft aktiv, da kennt man Frau Martullo jetzt als Beispiel, genau. Und dass die halt auch Arbeitskräfte suchen.
1: Eine super Steilvorlage. Und Magdalena Martullo ist von Anfang an weg hinter dieser Initiative gestanden. Sie hat sich in Bern für die Initiative eingesetzt, weil eben die Initiative nicht eine Abschottung ist. Es sind eben nicht nur die 40.000 bis 45.000 Personen, sondern wenn man im Asylbereich verschärft und dort Zahlen gegen runter korrigiert, kann man nachher umschiften, damit man noch mehr Fachkräfte kann. Und das ist genau die Diskussion.
2: Am Telefon ist jetzt der Herr Lüscher. Er läutet uns an aus Aarau.
4: Ja.
2: Guten Morgen, Herr Lüscher.
4: Guten Morgen.
2: Wir würden Ihnen gerne die Gelegenheit geben, Sie sind für die Initiative. Sagen Sie uns, was ist Ihr Grund?
4: Der Grund ist der, weil es bringt nichts, wenn wir mehr Leute im Land haben, die nicht arbeiten wollen. Das ist das Problem.
2: Okay, das ist kurz und bündig. Ja. Frau Gredig, der Herr Lüscher sagt, es stört Ihnen, es kommen Leute in unser Land und die tragen nichts dazu bei, dass es im Land gut geht.
0: Ja, also wenn es so wäre, würde ich den Herrn Lüscher sehr verstehen. Es ist aber so, dass die meisten, die reinkommen, also man kann nicht einfach reinkommen, sondern man hat da einen Job. Und die Leute, die arbeiten, das sind Arbeitskräfte, die bei den Unternehmungen arbeiten. Und wenn vorher der Mike Hicker gesagt hat, das sei grösster Teil Asylmigration, dann stimmt das nicht. Von den Leuten, die kommen, sind 8%, das ist Asylmigrationsanteil, 8%. Und wenn die SVP will, die 8% reduzieren, dann müssen sie eine Asylinitiative machen, aber nicht so eine extreme Initiative, die unseren Wohlstand und die bilaterale...
2: Also Zahlen zeigen, die Mehrheit kommt wegen der Personenfreizügigkeit, wegen dem Arbeitsvertrag. Es kommen natürlich auch Leute über den Familiennachzug, aber es ist nicht eine Mehrheit, die über die Asylschiene kommt. Ich danke dem Herrn Lüscher, dass Sie sich beteiligt haben und angerufen haben. Jetzt schauen wir mal einen Moment durchschnaufen mit einem Stück Musik von der Gloria Gaynor, «I am what I am».

0: Sie hören das Forum heute zu der Initiative «Keine 10 Millionen Schweiz». Gäste im Studio Corinna Gredig von den Grünliberalen, der Mike Egger von der SVP. Und vor allem ist das eine Sendung, wo man sich beteiligen kann. Leute zu uns an. Uns interessiert, was halten Sie von dieser Initiative, wenn Sie, dass die Bevölkerung der Schweiz bei 10 Millionen begrenzt wird. Jemand, der sich beteiligen will, ist der Ari Kost. Er läutet an aus Ande im Kanton St. Gallen. Herr Kost, Sie sind für die Initiative. Was ist Ihr Argument?
1: Genau, ich bin dafür, weil ich sage ganz klar, wo sind die Ärzte, die Krankenschwestern, Pflegepersonal, wo Altersheime werden geschlossen, in Mittelleinbach, in der Stadt Zürich, ist das Altersheim gut gemacht worden. Jetzt kommen dort 150 Asylbewerber drin. Und wo sind die Pflegerinnen und Pfleger? Weil ich sage immer Personal, wir haben Personalmangel für die Pflegerinnen und Pfleger. Wo sind die? Sind überall noch zu. Ich muss nur Radio hören, dass wir eins zugemacht nach dem anderen, wenn wir Radio Journal hören.
0: Ja.
1: Wenn man weiß, wo die sind.
0: Herr Kost, die Verbindung ist leider nicht ganz so gut, aber ich glaube, wir haben Sie verstanden. Sie sagen, es werden Gesundheitseinrichtungen zutaten, statt dass man eben das mit zusätzlichen Arbeitskräften könnte im Schwung behalten. Corinna Gredig, was sagen Sie dem Herrn Kost?
2: Ja, das Beispiel jetzt, das der Herr Kost genannt hat, das kenne ich jetzt nicht, das Beispiel, aber es ist eher das Gegenteil der Fall. Eben, als vorher gesagt, wir dürfen alle älter werden. Und das ist sehr schön. Wir werden aber auch darum mehr Gesundheitsleistungen müssen in Anspruch nehmen und nicht weniger. Von dem her ist es klar, man schätzt etwa, dass wir ein Viertel mehr Gesundheitsleistungen dürfen oder müssen in Anspruch nehmen, als das heute der Fall ist.
0: Noemi Bachhoffner, du tust schauen, was per Mail reinkommt. Man kann in die Sendung auch per Mail via srf1.ch Kontakt ins Studio sich beteiligen. Und du sagst, da kommen ständig wieder neue Sachen rein.
3: Zum Beispiel der Urs Christen, der sich an Herrn Egger richtet. Er sagt, viele Firmen seien wegen der Tiefsteuerstrategie in die Schweiz eingewandert. Was wollen Sie dagegen unternehmen, Herr Egger? Die Frage richtet sich direkt an Sie.
4: Also ich glaube, die Schweiz muss unbedingt schauen, dass wir weiterhin attraktiv sind. Die Leute oder die Firmen brauchen selbstverständlich Fachkräfte, aber das hat auch die Voraussetzung, dass man eben im Inland in die Fachkräfte investiert. Berufsbildungsoffensive ist da sicher ein wichtiges Stichwort.
0: Aber ist das nicht
4: aber ein Widerspruch? Dann aber auch im Bereich von der Automatisierung, von der Robotisierung. Da sagen namhafte HSG-Professoren, dass die Schweiz das ein bisschen verschlafen hat, ein bisschen vernachlässigt hat, weil es natürlich bequemer ist, aus dem Ausland günstige Arbeitskräfte zu rekrutieren. Aber das löst eben nicht am Schluss die Herausforderung, die die Schweiz hat.
0: Die SVP wird die Politik, die Wirtschaft fördert und gleichzeitig sagen sie, genau, wir müssen irgendwo blockieren, bremsen.
4: Eine massvolle Zuwanderung, eine qualitative Zuwanderung. Darum ist es eben auch wichtig, dass man das Asylwesen und Personenfreizügigkeit mit dieser Initiative angeht. Wenn wir es schaffen, im Asylbereich das Chaos, wo das Parlament auch mehrheitlich wegschaut, gerade auch die GLP, die uns einmal nicht unterstützt bei einer harten Asylpolitik, wenn wir es dort schaffen, die Zahlen zu reduzieren, auf die Hälfte, auf 15'000 statt 30'000, haben sie 15'000 Menschen mehr, die sie als Fachkräfte können in die Schweiz einnehmen.
0: Lassen wir Frau Gredig antworten. Der Vorwurf ist, man macht zu wenig im Asylbereich. Man könnte dort schärfer oder man müsse dort härter sein.
2: Eben, dann tue ich die SVP herzlich dazu einladen, eine Asylinitiative machen. Und dann reden wir über das Asylwesen. Und dann reden wir darüber, wenn ihr zum Beispiel die Genfer Flüchtlingskonvention künden oder was wollt ihr dort machen. Dann muss man aber genau das Thema besprechen. Und was ihr jetzt macht, ist einen riesen Topf machen, wo eben den bilaterale Weg gefährdet, der den Wohlstand von uns allen gefährdet. Und ihr riskiert mit dieser Initiative sehr, sehr
4: viel. Die SVP hat einfach bewiesen, es geht nicht mehr anders. Wir müssen wieder den Weg über die Volksinitiative wählen, wenn wir über Zuwanderung möchten diskutieren. Gerade im Asylbereich über 300 Vorstöße eingereicht. 30, 35 davon sind überwiesen am Bundesrat Jans. Er setzt nichts um, er macht leider nichts. Und dann einfach einmal
0: das
4: Thema Sicherheit. Aber das Thema Sicherheit, das haben wir noch nicht einmal diskutiert.
2: Ja.
4: Wir haben 560'000 registrierte Straftaten. Wir haben einen Plus von 29% bei Vergewaltigungen. Wir haben einen Plus von 8% bei schweren Delikten. Und die Mehrheit, es tut mir leid, von denen, die Gewalttaten ausüben, haben keinen Schweizer Pass. Und gerade im Asylbereich 6% von allen Delikten durch Asylbewerber, obwohl die nur 1% von der Gesamtbevölkerung ausmachen. Und ihr sagt immer, das ist nicht die richtige Lösung, das ist nicht die richtige Lösung. Im Parlament werden wir abgeputzt. Man will nichts machen in der Zuwanderungsfrage.
0: Frau Gredig.
2: Zwei Punkte. Erstens, stimmt nicht, dass wir nichts machen. Wir haben gerade eigene Vorstöße von der GLP überwiesen, dass wir eben die Mehrfachtäter, dass die einfacher können, auch ausgeschafft werden. Das war gerade ein Vorstoss von der GLP, der in beiden Räten eine Mehrheit gefunden hat. Punkt 2. Wieder ein Widerspruch. Ihr versprecht Sicherheit, riskiert aber Schengen-Dublin. Was macht Schengen-Dublin beim Asylsystem? Schengen-Dublin sorgt dafür, dass man nur einmal in ganz Europa ein Asylgesuch stellen kann. Wenn wir das dort nicht mehr dabei sind, dann ist es neu so, dass man zum Beispiel in Deutschland ein Asylgesuch stellen kann. Und wenn das abgelehnt wird, kann man es auch noch mal in der Schweiz stellen.
0: Vielleicht
2: das
0: kurz der Zusammenhang. Also es geht ja bei dieser Initiative geht es vor allem um Personenfreizügigkeit, die im Initiativtext explizit erwähnt ist, dass wenn die Bevölkerung eben über die 10 Millionen sollte steigen, nach 2 Jahren müssen wir das Abkommen künden. Dann gibt es innerhalb von diesen bilateralen Eis gibt's eine Guillotine-Klausel, dass dann eben alle bilateralen Eis-Abkommen würden wegfallen. Was jetzt Frau Gredig anspricht, ist Schengen-Dublin, das sind die bilateralen 2. Da gibt es rechtlich keine Verknüpfung. Die Gegnerinnen und Gegner sagen, trotzdem könnte das gefährdet sein, dass man dort rausfallen, weil wir eigentlich profitieren von diesen Abkommen und die EU aus dieser Art könnte bestrafen. Herr Ecker, Sie schütteln da den Kopf.
4: Ja, es gibt rechtlich keine Verbindung, dass man das einfach so kann künden. Seit wir Schengen-Dublin haben, hat die Schweiz Beiträge von 1,25 Milliarden Schweizer Franken an das Gesamtsystem, an die Verträge geleistet. Und spannender ist ja das Dubliner Abkommen, wenn es so ein Erfolg wäre. Wieso hat man denn bei 75% von all den Leuten, die man hätte können zurückführen, die nicht können zurückführen? Nur bei gerade 16% ist es gelungen. Das zeigt, das Dubliner Abkommen verhebt so einfach nicht. Die Staaten sind nicht bereit, um die Leute zurückzunehmen, obwohl aber bestehende Verträge sagen, da wären. Und
0: zu den
4: bilateralen Eis wäre mir dann noch wichtig zu sagen.
0: Nicht alles aufs Mal. Frau Gredig, Sie sagen, eigentlich die Schweiz profitiert von dem Dublin-System.
2: Wir profitieren netto von dem Schengen-Dublin-System. Wir können mehr Fälle wieder zurückschicken, als das wir bekommen. Aber es hat gewisse Bereiche, die nicht gut funktionieren. Und da ist ja jetzt auch die Europäische Union das Asylsystem am Reformieren. Wir ebenfalls. Wir haben da ebenfalls eine Vorlage im Parlament gehabt, damit Schengen-Dublin, die Lücken, die es jetzt gibt, damit die reformiert werden. Aber das ist eben immer die Frage, oder? Man hat ein Problem. Und dann, finde ich, ist der Schweizer Weg, sucht man eine Lösung. Und der SVP ist, wir haben ein Problem. Und man tut dann einfach rufen, Problem, Problem, Problem, und das polemisch benutzen, aber tut kein Treffsicherheit.
4: Gut, polemisch, ja, Zahlen, Daten, Fakten.
0: Genau, Sie haben das genannt.
4: Wird jetzt da.
0: Jetzt gehen wir zum Herrn Andreas Thommen. Er läutet aus Effingen, das ist im Kanton Aargau. Und Sie sagen, Sie sind eigentlich dafür, für die Initiative, haben aber noch eine Frage an die SVP. Guten Morgen, Herr Thommen.
5: Ja, grüezi miteinander. Es ist so, also ich bin eigentlich für die Initiative. Ich bin mal bei der Grünen Partei gewesen und bin dort ausgetreten, weil ich nicht verstand, dass die Grünen keinen Zusammenhang machen zwischen Bevölkerungsgröße und Umweltbelastung. Aber das ist ein anderes Kapitel. Ich hätte jetzt mal eine kritische Frage an Herrn Ecker. Er schwätzt immer von 40.000 Personen, die könnten ins Land kommen. Und er vergisst dabei, dass auch 60.000 bis 80.000 Personen jedes Jahr unser Land definitiv verlassen. Und das heisst, wenn wir unsere Arbeitskräfte ersetzen, zum Beispiel die Babyboomer, die in Pension gehen, haben wir mal 60.000 Leute, die kommen können und die ersetzen und dann wächst die Bevölkerung nicht. Ich frage mich, Herr Ecker, können Sie nicht Netto- und Bruttozahlen unterscheiden bei der Einwanderung? Und das ist noch dazu, da wäre eine Frage an Frau Gredig vielleicht noch. Wir müssen jährlich 200.000 Leute integrieren in unsere Gesellschaft. Also 60.000 bis 80.000 Leute verlassen die Schweiz, die relativ gut integriert sind, die vielleicht ein paar Jahrzehnte hier geschafft haben, die ihre Anfänge im Ausland abfeiern. Haben Sie nicht das Gefühl, dass das eine Belastung ist für die Schulen, für alle Institutionen, die sich darum kümmern?
0: Herr May, danke vielmals. Das sind gerade Doppelfragen. Da gehen wir der Reihe nach. Zuerst zum Herrn Ecker. Ja. Eben, der Herr Thommen sagt eigentlich, Sie haben es mit den Zahlen nicht so im Griff.
4: Mal, selbstverständlich, oder die 40.000 bis 45.000 Personen kommen davon, wenn man von diesen 10 Millionen bis zu 1050 retto rechnet, auf die Jahre runter, können wir die zusätzlich in die Schweiz Nein, aber der Thomas hat recht. Die Leute, die auswandern, kann man zusätzlich auch noch aufstocken. Und das ist ja eben das Geniale. Das ermöglicht uns genau entsprechend können, flexibel zu reagieren, so dass man eben auch in Zukunft Fachkräfte aus dem Ausland rekrutieren kann.
0: Die zweite Frage von Herrn Thomas hat sich an Frau Gredig gerichtet, eben, dass eigentlich durch die Zuwanderung, die stark ist, dass da auch die Integrationsfähigkeit vom Land an die Grenzen kommt.
2: Der Herr Thomen hat recht, wenn man sagt, die Integration, oder, ist nicht einfach so, nicht immer ganz einfach. Ich bin selber in den 90er Jahren gross geworden und als ich in die Schule gegangen bin, ist, in Jugoslawien sind der Krieg dort gewesen und wir haben sehr viele Kinder gehabt, die direkt aus der Kriegsregion zu uns ins Schulhaus gekommen sind. Und das war nicht einfach gewesen, oder? Man kommt da ohne ein Wort Deutsch und ohne das System zu kennen, noch mit, häufig noch mit einer Kriegserfahrung. Und das, ich weiss, wie das ist, wenn man, Integration, muss machen. Das ist nicht immer ganz so einfach. Die Schweiz hat das aber sehr erfolgreich gemacht. Da können wir sehr stolz sein auf uns, dass wir da praktisch Integrationsweltmeisterin sind. Was man jetzt aber muss sehen, bei den Leuten, die jetzt kommen, sind das mehrheitlich Leute, die aus Nachbarsländern kommen. Und die können also alle schon eine Landessprache. Also es ist einfacher noch, als eben, wenn man keine Landessprache kann mit der Integration.
0: Sie haben jetzt die Jugoslawien, Ex-Jugoslawien, die Balkan Krieg angesprochen. Da kommt jetzt der Goran Nedic eigentlich weggerufen. Er kommt aus der Region, wenn ich jetzt ihm guten Morgen sage. Sie rufen uns aus Mümliswil und würden sich gerne für die Initiative äußern.
6: Ja, guten Morgen. Also ich bin für die Initiative und ich bin selber im SVP, aber spielt es keine Rolle, in welcher Partei sie mir. Gut einfach auf erste Priorität, auf Kriminalität, die in Schweiz ist. Und ich bin da jetzt im kleinen Dorf. Und das ist 2000 Einwohner. Und was wir im kleinen Dorf sehen, was Kriminalität um ist, das ist wahnsinnig. Und was in grösserer Stadt passiert, und das ist wahnsinnig. Und was ich sehe, also ich komme auch vom Ex-Jugoslawien. In 90 Jahren bin ich gekommen als Praktikant. Und nachher hat der Krieg angefangen und wegen Krieg konnte ich weiterbleiben. Und ich musste für meine Status B kämpfen, ziemlich lang. Wir integrieren, mitmachen, in Vereinen mitmachen. Und was ich jetzt sehe, was jetzt Ukraine, sie da, die arbeiten nicht, die wollen nicht arbeiten. Und nächstes kommen sie Babybewilligung über, im nächsten Jahr. Und das ist nicht... Für Jahresumverteilung müssen wir schon ein bisschen schaffen, müssen wir schon etwas machen.
0: Herr Nedic, danke vielmals, dass Sie anrufen und Ihr Beispiel erzählen. Sie sagen eben, Sie sind eine Art erschrocken durch die Kriminalität. Corinna Gredig, wie beurteilen Sie das? Bringen eigentlich die Leute, die aus dem Ausland kommen, bringen die uns eigentlich zusätzliche Gewalttaten oder Kriminalität?
2: Ja, also genau dort, wo ich jünger war, hat man dann immer gehört, ja, das sind eben jetzt all die Leute, die zugewandert sind, wie der Herr Nedic, die die Kriminalität verursachen. Das sind dort die ganz grossen Schlagzeilen gewesen. Man hat sie verantwortlich gemacht für die ganze Kriminalität im Land. Und ich habe dann, weiss ich noch, als ich ein Jugendlicher war, weil meine Mutter gefragt, ja, Mami, wie ist denn das? Wie schätzt du das? Und sie hat dann ein bisschen gelacht und gesagt, los, ich bin im Kreis 4 in Zürich aufgewachsen. Und damals sind's, wo ich jung war, sind's noch die Italiener gewesen, die verantwortlich gemacht worden sind für Kriminalität. Und jetzt, was wir ja jetzt haben mit dieser Initiative, ist, wir riskieren Schengen-Dublin, das haben wir vorher gesagt. Schengen-Dublin ist auch Polizeizusammenarbeit, das europäische Fahndungssystem, wo wir Zugriff haben. Und das hilft unseren Sicherheitskräften.
0: Der Ecke sagt allerdings, das sei ja nicht rechtlich verknüpft. Werden. Er sieht da kein Problem.
2: Das ist interessant, wie sonst ist er immer gegen Schengen-Dublin. Das würde mich interessieren, ob du dich, Mike Hecker, in dem Fall neu für Schengen-Dublin einsetzen willst.
4: Also zuerst einmal, ich habe nicht die Mami gefragt, wenn wir die Statistiken genauer diskutieren in dieser Runde. 75% von allen Gefängnisinsassen haben keinen Schweizer Pass. Und da verstehe ich natürlich den Herrn Nedic. Er ist genau ein Musterbeispiel von einer erfolgreichen Integration. Er hat sich eingesetzt, er ist in die Vereine, er hat sich mit der Kultur von dem Land auseinandergesetzt und er wird eben die Schweiz bewahren, weil er die Schweiz gern bekommen hat. Und so Leute
0: vielleicht sind auch wieder Schengen-Abkommen. Schengen-Abkommen bedeutet ja, dass wir in die europäischen Fahndungsdatenbanken zugreifen, genau. Dass die Polizei da ein weiteres
4: Mittel hat. Das steht da überhaupt nicht zur Debatte, weil eben die Schweiz auch einen sehr grossen finanziellen Beitrag leistet. Und wenn es ja der Europäischen Union, wo ich ja sage, das ist so ein toller Partner für die Schweiz und mir ist immer auf Augenhöhe, wirklich um die Sicherheit geht, ja, haben Sie denn das Gefühl, die würden die Verträge und die Systeme mit der Schweiz einfach aufkünden? Es geht ja um eine sicherheitspolitische Frage und nicht um eine machtpolitische Frage. Also sonst werden die Partnerschaft, die ihr da immer so lobt, nicht so gut, wenn sie dann mal die Sicherheit für ganz Europa riskieren.
2: Du kannst dich schon desavouierend äussern gegenüber meinem Beispiel, aber faktisch ist das bei euch, wenn man in die Vergangenheit schaut. Für alle Probleme habt ihr immer die Ausländer verantwortlich gemacht. Das ist eine Konstante, die sich durch die letzten Jahrzehnte durchzieht. Und das ist für mich nicht redlich. Immer jemand anderen verantwortlich machen für Probleme, die wir haben in diesem Land. Und jawohl, Kriminalität ist nicht einfach und da braucht es ebenfalls wieder konkrete Lösungen. Aber sicher nicht mit dieser
4: Extremität. Nein, aber das Parlament, das Parlament tut einfach die Augen verschliessen von den Realitäten, die in dem Land abgeht, dann reden Sie mal mit Polizistinnen und Polizisten, die täglich dem ausgesetzt sind, was wir politisch verbocken. Wir übernehmen nicht mehr die Verantwortung
0: also, für die ganzen negativen Auswirkungen. Wir gehen zum nächsten Hörer. Es ist das der Thomas Meyer. Heute ist es eine Diskussion, wo sich sehr viele Männer gerne beteiligen. Natürlich dürfen auch Frauen anrufen, aber Männer sind natürlich auch sehr geschätzt. Der Thomas Meyer läutet aus dem Agno, aus dem Kanton Tessin an. Herr Meyer, Sie sind eigentlich dagegen und werden jetzt trotzdem Ja stimmen. Das müssen Sie uns erklären.
7: Ja, das ist Thomas. Also, nein, also ich bin eigentlich Deutschschweizer ursprünglich, habe in Tessin aufgewachsen. Und ich sehe jetzt, und ich war auch in Bern, Syrien und so. Und ich wollte einfach sagen, ich bin eigentlich, man kann nicht, ich bin gegen Limitierung und so. Es ist zwar, man kann noch Toleranz haben, aber man kann es eigentlich gar nicht richtig zählen. Aber es hat schon 7 Millionen Migrationen. Und da hat man das Problem schon gesehen, aber es ist dann verschoben, verschoben und vergessen. Und jetzt ist wirklich nichts, dass auch die Bevölkerung merkt. Und nur als Beispiel, in Tessin verdient man eigentlich nur die Hälfte, als ihr jetzt in Zürich. Also ich verdiene aber fast doppelt mit dem gleichen Beruf. Und das sieht man auch in Genf und überall. Das ist das, was ich eben, eins ist ein kleines Wachschütteln, dass nicht jetzt, Entschuldigung, ich das sage, Politiker und so, der andere die Schuld gibt. Es ist jetzt langsam so, dass man so geht, aber einfach, dass man Gesellschaft, wir alle, auch die Industrie und Gewerbe, man muss da ein bisschen schauen.
0: Genau, Sie sagen, man will eigentlich mit dieser Initiative die Bevölkerung ein bisschen wachrütteln. Man hat zu lange zugeschaut, ist eigentlich der Vorwurf, Frau Gredig.
2: Kann ich den Herrn Meyer ein Stück weit verstehen, ja. Und die Vorschläge, die ich am Anfang gebracht habe, die haben bis jetzt auch nie eine Mehrheit gefunden im Parlament. Der Handlungsbedarf ist da. Mit dieser Initiative tun wir aber unseren Wohlstand und unseren bilateralen Weg gefährden. Und das ist ein Experiment, das sehr gefährlich ist. Es steht am Schluss in unserer Verfassung. Also, es ist nicht einfach ein Zeichen geben, sondern es steht in unserer Verfassung. Und das ist mehr als nur ein Zeichen.
0: Also, die Gegnerinnen und Gegner von dieser Initiative sagen, wenn man da zustimmt, dann kann es sein, dass eben die bilateralen Abkommen 1, die bis jetzt auch die wirtschaftliche Zusammenarbeit mit der EU geregelt haben, dass die in Gefahr sind. Herr Egger, wie sehen Sie die wirtschaftliche Zukunft der Schweiz, wenn die Initiative angenommen
4: wird? Oder die Angstargumentiererei von den Gegnerinnen und Gegnern zeigen einfach, oder? Wir haben das Verhandeln offensichtlich verlernt. Bilateral 1 muss man zuerst mal wissen, was drin steht. Zum Beispiel das Flugverkehrsabkommen, wo ja vor allem Swiss ein grosses Interesse hat. Wie Sie wissen, gehört Swiss dem deutschen Lufthansa-Konzern. Also da wäre ein Abkommen, das sicher nicht wegfallen würde. Das Landesverkehrsabkommen steht in der bilateralen 1, dass die Lastwagen von der Europäischen Union direkt durch die Schweiz durchfahren können. Also auch im Interesse von der EU. Und das sind alles Trümpfe in der bilateralen 1. Und darum werden die ganz sicher nicht einfach so gekündigt. Vielleicht noch ein Wort zu der Umsetzung von dieser Initiative. Die Initiative lässt eben genau einen gewissen Handlungsspielraum der Politik. Eben, man kann inländische Massnahmen ergreifen, da werden wir uns sogar teilweise einig, da bin ich sicher. Aber dann gibt es auch klare Leitplanken vor beim Bundesrat, oder? Das so. Im Asylwesen das Chaos endlich muss angehen. Und wenn das nicht lange, dann muss man auch die internationalen Verträge anschauen. Und das ist ein politischer Prozess. Und darum ist sie eben genial, weil wir nachher müssen die Umsetzung miteinander diskutieren. Und so funktioniert Demokratie in dem Land.
2: Ich muss einfach sehen, es ist eine ganz gefährliche Situation, die wir im Moment haben. Geopolitisch ist es sehr, sehr kompliziert und schwierig im Moment. Wir haben einen US-Präsident Trump, der die ganze internationale Ordnung derzeit gefährdet tut. Und in so einer Situation noch ein Experiment machen und den bilateralen Weg mit unserem grössten Export, mit unserem grössten Handelspartner gefährden, das ist einfach sehr, sehr riskant.
4: Da muss ich schon noch reagieren, oder? Man sagt immer, Donald Trump, da gebe ich dir absolut recht, aber die EU hat jetzt gerade 50% Zölle auf die Stahlindustrie von der Schweiz erleitet oder in Aussicht gestellt. Und das Spannende auch bei der Zuwanderungsfonds. Die EU will in Zukunft, dass dort, wo die EU-Bürger zuletzt geschaffen haben, Zebland neu verantwortlich wird sie für die Arbeitslosenentschädigung. Und da muss ich Ihnen dann nicht erklären, was passiert. Wenn Sie als Franzose nachher in der Schweiz arbeiten, einen doppelt so hohen Lohn haben und die Stelle verlieren, muss die Schweiz nachher dem Franzose die Arbeitslosenentschädigung finanzieren.
8: Also der Herr Millionen, gesagt, die EU ist gar nicht ein Freund von der Schweiz, sozusagen, ein bisschen zusammengefasst.
2: Also das Beispiel mit dem Stahlzöl finde ich sehr gut, weil wenn wir im EWR wären, wo ihr dagegen seid, dann hätten wir das Thema natürlich nicht. Und selbstverständlich kann ich die EU ist in dem Sinn selber entscheiden, welche Zölle sie wie machen wollen. Wir haben entschieden, wir wollen nicht im EWR sein. Und das ist jetzt schlussendlich Konsequenz daraus. Und jetzt gehen jammern, Mike Ecker, das verstehe ich jammern dann nicht. Und dann ist die Frage, ja, also mit so einer Initiative, die im Text steht, dass man Personenfreizügigkeit kündet und der bilaterale Weg kaputt geht wegen der Guillotine-Klausel, dann das Gefühl haben, das sei dann ein super Zeichen nach Brüssel, dass sie uns vielleicht die Zölle lassen. Das würde ich also schon in Frage stellen.
4: Politik den Bückling machen von Brüssel, obwohl die Schweiz in sämtlichen volkswirtschaftlichen Kennzahlen wesentlich erfolgreicher ist, weil wir eben den eigenen Weg gewählt haben, weil wir nicht beim EWR beitreten sind und weil wir uns von Brüssel, von dieser Bürokratieabteilung von Europa nicht vorschreiben lassen, was für unser Land gut ist. Und die Schweiz ist erfolgreich, weil wir immer den Mut haben, zum eigenständigen Entscheid zu treffen. Wenn ihr da aufgeben und euch gegeneinander nivellieren, ja, dann wird das eine spannende politische Debatte. Da werde ich mit Herzblut dagegen kämpfen, dass die Schweiz weiterhin erfolgreich ist, auch für kommende Generationen.
2: Die Schweiz ist erfolgreich, weil wir so ein erfolgreiches Exportland sind. Wir sind eine Exportnation. Unser eigener Heimmarkt ist nun mal zu klein. Wir brauchen das. Unsere Unternehmen brauchen das. Und darum sind wir so erfolgreich,
4: auch
2: wegen unseren Unternehmen. Und das tun wir mit dieser Initiative gefährden.
8: In dieser Stunde Forum haben wir geredet über die Initiative «Kei 10 Millionen Schweiz». Wir kommen zum Schluss. Ich würde gerne meinen beiden Gästen noch ein Schlusswort geben. Mike Ecker, was ist für Sie das wichtigste Argument? Können Sie bitte nicht alle aufzählen. Was ist das wichtigste Argument? Warum sollen die Schweizerinnen und Schweizer am 14. Juni Ja stimmen zu dieser Initiative?
4: Ganz einfach, damit auch kommende Generationen, die Enkelinnen und Enkel von uns eine lebenswerte Schweiz haben, mit einer intakten Infrastruktur, mit einer wunderbaren Natur, um sich auch zu erholen, und eine Schweiz haben, die auch in Zukunft sicher ist und lebenswert bleibt.
8: Corinna Gredig, Sie stehen ein für ein Nein. Was ist für Sie der wichtigste Grund, Ihr Hauptargument, warum das die Leute ein Nein in die Urne legen
2: sollen? Sorgen bei Mieten, bei Pflege, bei Infrastruktur, die sind real. Dafür braucht es konkrete Lösungen. Und mit dieser Initiative gefährden wir über unsere Grundlagen, gefährden unseren Wohlstand und den bilateralen Weg. Die ist sehr extrem mit dem starren Bevölkerungsdeckel. Darum, es braucht konkrete Lösungen, aber nicht so eine starre Initiative.
8: Corinna Gredig, Mike Ecker, danke vielmals für das Gespräch. Das war das Forum zu der 10 Millionen Schweiz, zu einer Initiative von der SVP, die am 14. Juni zur Abstimmung kommt. Gäste im Studio waren Mike Ecker, SVP-Nationalrat aus dem Kanton St. Gallen, Corinna Gredig, Nationalrätin von den Grünliberalen aus dem Kanton Zürich. Danke Ihnen daheim und unterwegs fürs Zuhören und Mitdiskutieren. Noch ganz einen schönen Tag.
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0: Badadö. Dolly Parton und Kenny Rogers auf SRF 1, kurz vor den 11 Nachrichten.
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0: In der Zentralschweiz ist die A4 Richtung Zürich zwischen Schwyz und Goldau wegen eines Unfalls gesperrt. Der Verkehr wird in Schwyz abgeleitet und dann Stau dadurch ab Brunnen. Das Astra empfiehlt ab Altdorf über die A2 via Luzern zu fahren.
2: Die Nachrichten von SRF um 11 mit Sandro Peter. Eine große Mehrheit der Schülerinnen und Schüler erreicht in der zweiten Primarklasse die Lernziele, aber längst nicht alle. Das zeigt eine schweizweite Untersuchung. So schafften beim Hörverständnis 87% die Mindestziele. Das sei ein recht hoher Wert, schreibt die EDK, die Konferenz der kantonalen Erziehungsdirektorinnen und Direktoren. Schlechter schnitten die Kinder beim Lesen ab. Hier erreichten rund 80% die festgelegten Grundkompetenzen. Die schlechteste Note gibt es beim Rechnen. Nur 76% erfüllen die Vorgaben in Mathematik. Je nach Kanton schwanken die Resultate teils stark. Zudem schnitten Kinder aus privilegierten Familien besser ab. Für die Untersuchung wurden vor 2 Jahren rund 20.000 Schülerinnen und Schüler getestet. 2 Kurzmeldungen aus der Schweizer Wirtschaft. Fast 12.500 Unternehmenskonkurse sind in der Schweiz im letzten Jahr eröffnet worden. Das Bundesamt für Statistik schreibt, das seien fast 2/3 mehr als im Jahr vorher. Dieser Anstieg habe in erster Linie damit zu tun, dass seit Anfang des letzten Jahres gesetzliche Änderungen in Kraft sind. Zum Beispiel ist es in gewissen Fällen einfacher, Konkursbegehren zu stellen. Tanken ist jetzt, kurz vor Pfingsten, wieder teurer geworden, trotz einer Entspannung an den Rohölmärkten. Ein Liter Benzin bleifrei 95 etwa kostet aktuell im Schnitt 1,93 Franken, schreibt der TCS. Vor einer Woche waren es noch 4 Rappen weniger. Einzig der Preis für Diesel sei konstant geblieben. Verbesserungen für Pendlerinnen und Pendler, zusätzliche Nachtzüge und neue Verbindungen ins Ausland. Das verspricht die SBB für den Fahrplanwechsel im Dezember. Sie hat den Entwurf für den Fahrplan 2027 präsentiert. So soll es zum Beispiel mehr Sitzplätze geben in den Zügen zwischen Luzern und Zürich, eine zusätzliche Verbindung von Zürich nach Bern-Europaplatz oder eine schnellere Verbindung ins Kandertal. Die SBB testet seit dem Fahrplanwechsel 2024 auch nationale Nachtverbindungen. Mehrere dieser Verbindungen sollen auch 2027 weitergeführt werden. Und auch ein neuer Nachtzug soll dazukommen, nämlich von Zürich nach Chur. Auch international sind neue Verbindungen geplant, etwa nach Bregenz in Österreich oder nach Rimini in Italien. Und es soll mehr Züge nach Venedig oder Paris geben. Die SBB schreibt aber auch, es gebe zahlreiche Baustellen im In- und im Ausland. Das sorge für Einschränkungen im Bahnverkehr. Das Wetter, trotz Schleierwolken ist es meist sonnig. Im Norden gibt es bei schwacher Bise 24 Grad, im Süden 27 Grad. Das waren Nachrichten von Radio SRF. Verantwortlich Karin Britsch.
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0: Mit einer dringenden Meldung um 11.03 Uhr. Vorsicht in der Ostschweiz auf der A1 Richtung St. Margrethen zwischen Neudorf und Meggenhus besteht Gefahr durch einen Stuhl auf der Fahrbahn, falls dem jemand fällt. Er wäre auf der Autobahn. Und Vorsicht auch im Aargau auf der A3 Richtung Zürich zwischen dem Rastplatz Mumpf Süd und Eiken besteht Gefahr durch Reifenteile auf der Fahrbahn. Heben Sie Sorge unterwegs.
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0: Der Donnerstagvormittag mit Ihnen, mit Fairground Attraction und mit mir am Mikrofon, Tina Nägeli. Einen schönen Tag!

0: Bambini. Musik von der Paola Turci, da fester Feis. Kind. Oder wie man nüchtern auch sagen kann, unsere Vorsorgeleisterinnen und Leister.
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0: Bei uns in der Schweiz ist es ja einfach gesagt so mit der Rente. Jede kommt AHV über, egal ob er oder sie im Leben gearbeitet hat. Und wer mal neu angestellt war, hat dazu noch ein Guthaben bei einer Pensionskasse. So kann man das Prinzip einfach zusammenfassen. Aber das ist nicht alles. Je nachdem kommt natürlich noch etwas dazu zu dieser Altersrente, sagt Matteo Rossier. Er ist Sozialberater bei der ProSenectute Obwalden.
3: Ergänzungsleistungen, die Hilflosentschädigung, Prämieverbilligung und je nach Kanton und Gemeinde gibt es noch weitere Hilfen, aber da lohnt es sich wirklich bei der jeweiligen Fachstelle im Kanton sich zu informieren.
0: Und jetzt schauen wir mal ein paar von diesen Zusatzleistungen an. Natürlich ohne auf Detail einzugehen, weil die Enten sind ja in jedem Fall wieder ein bisschen anders. Aber einigermaßen einfach ist der Grundsatz, wo man bei der Berechtigung für die EL, also die Ergänzungsleistungen, schaut.
3: Was für Einkünfte hat die Person und sind die Einkünfte geringer als die anerkannten Ausgaben oder respektive die Ausgaben, die im Rahmen von der Ergänzungsleistung berücksichtigt werden. Und wenn die Ausgaben höher sind als die Einkommen, dann löst man einen Anspruch auf Ergänzungsleistung aus.
0: Bei diesen EL, diesen Ergänzungsleistungen, kommt es also darauf an, wie es um die Einnahmen und die Ausgaben und natürlich auch um das Vermögen von einem Rentner oder einer Rentnerin steht. Und sozusagen verwandt da damit. Und gleich etwas anderes ist die Hilflosenentschädigung.
3: Dort geht es mehr darum, wenn jetzt eine Person in alltägliche Handlungen auf Unterstützung angewiesen ist, unabhängig, ob das jetzt der Partner in der Ehepartner oder der Spitex, dann kann es auch sein, dass man dort auch einen zusätzlichen Beitrag geltend machen kann.
0: Und dann reden wir eben von der hilflosen Entschädigung, die man beantragen kann, wenn man eben pflegebedürftig ist, respektive der Partner oder die Partnerin. Und wenn wir gerade beim Pflegen sind, auch die sogenannten Betreuungsgutschriften sind etwas, wo man unter Umständen seine AHV kann damit ein bisschen aufpeppen kann. Nur, das vergessen viele Leute, sagt Matteo Rossier.
3: Häufig wird das nicht in Anspruch genommen, gerade wenn man zum Beispiel Angehörige betreut, dann hat man zum Beispiel auch die Möglichkeit, wenn gewisse Voraussetzungen erfüllt sind, dass man wie noch ein gewisses AHV-Einkommen wie kann aufbessern kann.
0: Die Betreuungsgutschriften sind, wie Name sagt, keine Rente in Bargeld, sondern eben eine Gutschrift aufs AHV-Konto von diesen Berechtigten. Und zum Thema Gesundheit, auch der nächste Zusatz zur normalen AHV hat mit dem Thema zu tun, nämlich die Rückvergütung von Krankheitskosten.
3: Dort gibt es auch die Möglichkeit, dass man sich gewisse Krankheitskosten kann rückvergüten kann, die von den Ausgleichskassen wie anerkannt ist. Und dort kann es auch sein, dass man vielleicht jetzt knapp nicht in die Ergänzungsleistung reinkommt oder einen Anspruch auslöst, aber dass man gleich auch über die Rückvergütung der Krankheitskosten wie sein Budget kann entlasten kann.
0: Ergänzungsleistungen und Hilflosenentschädigung, Betreuungsgutschrift und Rückvergütung von Krankheitskosten. Das sind vier Möglichkeiten, die man geltend machen kann, wenn man mit der AHV und anderen Renten nicht durchkommt nach der Pensionierung. Eben immer unter der Bedingung, dass man die Anforderungen natürlich erfüllt, die im Gesetz festgelegt sind. Und dass man nicht zu viel Vermögen auf der Seite hat.
3: Da gibt es auch noch eine Vermögensschwelle, die bei Einzelpersonen bei 100'000 Franken ist. Bei einem Ehepaar bei 200'000 Franken und beim selbstbewohnten Wohneigentum gelten besondere Regeln.
0: Ja, sagt Matteo Rossier, Sozialberater bei der ProSenectute Obwalden, zu diesen verschiedenen Möglichkeiten, um die AHV aufzupeppen, wenn es knapp wird nach der Pensionierung. Und er hat es auch schon angetippt. Aus seiner Tätigkeit weiss er, dass viele Rentnerinnen und Rentner gar nicht wissen, was ihnen eigentlich zustöchte.
3: Man schätzt, dass rund 230'000 Personen im AHV-Alter wie nicht von dem Gebrauch machen und dass das wirklich auch oft nicht überprüft wird.
0: Und darum ganz klar die Empfehlung, lohnt Sie sich um Himmels Willen beraten bei der ProSenectute, bei Ihrer Pensionskasse, der Bank oder sonst einer Organisation. Ganz gleich, ob Sie knapp dran sind oder nicht. Wenn aber das erste der Fall ist, wenn sie wirklich jeden Rappen müssen umkehren, bevor sie ihn oder dann eben vielleicht doch nicht ausgeben. Für den Fall hat Matteo Rossier auch Informationen. Die gibt er morgen durch. Gleiche Zeit, gleicher Sender, hier im Ratgeber.
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0: Um 11.15 Uhr wieder mit einer dringenden Meldung. Vorsicht in der Region Bern auf der A20 in Stiel zwischen Ins und Gampelen. In beiden Richtungen besteht Gefahr durch eine Person auf dem Fahrrad. Hebt Sie Sorge unterwegs. Und jetzt kommt Musik von einem, der als Strassenmusikant angefangen hat und heutzutage das ganze Saal füllt. Das ist der Passenger zusammen mit dem Ed Sheeran. 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

0: Unverkennbar. Unvergessen. Whitney Houston auf SRF 1. Schon 11:30 vorbei.
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0: 11:32 für die, die es ganz genau nehmen. Weiterhin Vorsicht in der Ostschweiz. Auf der A1 Richtung St. Margrethen zwischen Neudorf und Meckenhaus besteht Gefahr durch einen Stuhl auf der Fahrbahn. Entwarnung in der Region Bern auf der A20 ins Tiel zwischen Ins und Kampelen. In beiden Richtungen hier besteht keine Gefahr mehr durch eine Person auf dem Fahrrad. Und ebenfalls Entwarnung im Aargau auf der A3 Richtung Zürich zwischen dem Rastplatz Mumpf Süd und Eiken. Ebenfalls keine Gefahr mehr durch Reifenteile auf der Fahrbahn. Dann in der Zentralschweiz ist die A4 Richtung Zürich zwischen Schwyz und Goldau wegen eines Unfalls gesperrt. Der Verkehr wird in Schwyz abgeleitet, dadurch Stau ab Brunnen. Das Astra empfiehlt, ab Altdorf über die A2 via Luzern zu fahren. Weiter geht's mit der Colleen Carter. Sweet Man to Be, allen, die jetzt schon tun, einen guten Appetit.

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1: Little Thing Called Love, Ronan Keating auf SRF 1. Was ist Liebe? Ja, das ist eine sehr philosophische und eine enorm grosse Frage. Wenn es gerade so auf den Mittag zugeht, dann stimmen vielleicht jetzt viele zu, wenn ich sage, Liebe ist das, was durch den Magen geht.
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1: Für jemand anderes kochen, jemand anderem eine Freude machen mit einem Lieblingsgericht, das ist doch etwas, das Freude macht und wo eben auch für viele Leute wirklich die Antwort ist auf die Frage, was ist Liebe? Wie wär's mal mit etwas Neuem, mit einem knackigen Dip mit Olivenöl? Da haben wir es davon gehabt, und zwar mit unserem Apoin-Redakteur, Max Fischer. Guten Morgen.
3: Morgen, Tina.
1: Oder guten Mittag, besser gesagt. Also, jetzt stellen wir gerade zwei so Rezepte vor, wie man so einen Dip kann machen. Kannst du nochmal geschwind das Prinzip erklären für all die, die nicht wissen, was ein Olivenöl-Dip ist?
3: Ja, also eben, man muss es ja nicht overengineeren, wie man so schön sagt. Es ist ganz einfach. Man nimmt Öl, Olivenöl, eingelegt die Oliven, also eingelegt Oliven, Essig, eventuell etwas Süßes wie Honig, Käse kann man dazugeben. Und das hackt man alles, würzt und vermengt. Das ist ein Olivenöl-Dip.
1: Also, das ist sehr simpel. Und diese Sachen hat man ja häufig auch schon daheim im Vorratsschränkchen. Jetzt hast du aber noch zwei konkretere Rezepte mitgebracht zur Inspiration. Was hast du dabei?
3: Einerseits habe ich da ein Rezept mit Knobli und Sardellen und andererseits eins mit Honig und Feta.
1: Also Honig-Feta, das würde mich jetzt spontan gerade ein bisschen mehr ansprechen. Zu den Sardellen kommen wir dann aber auch noch gerade. Weil nämlich so ein Dösli im Schrank hat man ja noch häufig. So ein Sardellendösli, das schon ein bisschen älter ist. Stichwort Feta. Sag jetzt aber mal, wie geht denn das? Starten wir doch da.
3: Gut, also bei der Variante mit Feta habe ich jetzt einfach mal so einen handelsüblichen Feta genommen, den man beim Detailhändler findet. Und dann tut man den so ein bisschen verbröckeln von Hand, da muss man gar nicht irgendwie eine grosse Schüssel vornehmen und alles. Und dann gibt man das auf den Teller mit ein bisschen Olivenöl. Dann kann man zudem noch ein bisschen getrocknete Tomaten dazugeben. Ich habe jetzt noch eingelegte Zwiebeln genommen und eine Knoblauchzehe von einem frischen, jungen Knoblauch gehackt und darunter gemischt. Den kann man aber auch gut weglassen.
1: So, und dann hast du das Ganze mit Honig ein bisschen versüßt.
3: Richtig. Ah. Und natürlich Kräutchen und Balsamico auch noch ein bisschen drunter, damit es noch ein bisschen Säure gibt, ein bisschen Geschmack rein. Genau, bei Feta, Honig finde ich, passt das Thymian relativ gut. Ich habe gerade noch ein bisschen Oregano frischen, also nicht frischen, sondern getrocknet rumliegen gehabt und das dann auch noch dazu nehmen. Dill würde es in dem Fall, finde ich, auch super passen.
1: Könnte man da jetzt auch noch anderes eingelegtes Gemüse ein bisschen reinmischen oder beispielsweise ein bisschen frische Radiesli oder irgendwie so etwas?
3: Unbedingt. Also wirklich, in diesem Dip, den kann man frei von der Leber gestalten, machen und kreieren, wie man will. Also wichtig ist wirklich einfach, dass man die Öl- und Käsekomponenten drin hat, weil ich finde, das ist so ein bisschen das, wo das zusammenhebt und dann eigentlich rund macht. Und das ist sonst ein Selbstläufer.
1: Gut, notiert haben wir es. Und jetzt haben wir es noch von den Sardellen gehabt. Also, erzähl, wie machst du denn jetzt für die, die es gerne haben, so einen Dip mit Sardellen?
3: Also, einen Dip mit Sardellen, dort nimmt man eben ein paar Sardellenfilets. Ich habe jetzt so 3-4 genommen. Und dann verdruckst du die mit einer Gabel mit ein bisschen Öl. Und ich habe dann zu dem anderen noch einen konfierten Knobli drunter gemischt.
1: Oh la la!
3: Konfiert, genau. Ja. Das passt sehr gut zum Fischgeschmack, genau.
1: Ja, also konfierte Knobli, excusez-moi, konfieren heisst eigentlich Säuferli bei einer niedrigen Temperatur mit viel Fett garen, oder?
3: Genau, das ist jetzt vor allem bei dieser Art Konfieren, wie wir es gemacht haben, der Fall. Und beim Knobli finde ich, ist das eben auch noch etwas Gutes, weil der Knobli wird durch das Konfieren ein bisschen entschärft und da kommt dann so ein bisschen die Süße.
1: Und man sagt doch, man stinkt dann nachher nicht mehr so fest, wenn er konfiert ist, oder?
3: Das ist definitiv so, der ist einiges zahmer dann. Aber zurück zum Tipp, genau. Knobli, den kann man auch, wenn man will, einen Ruhe nehmen, dann wird es natürlich eben ein bisschen aggressiver.
1: Ein bisschen nachhaltiger.
3: Ein bisschen nachhaltiger, genau. Genau, Knobli und Sardellen. Kapern und einen guten, rezenten Herdkäse ist da sehr wichtig. Ich finde, das Parmesan oder Pecorino bietet sich natürlich an, aber kannst natürlich auch einen grünen. Also,
1: sicher, wirklich? Ja, passt unbedingt. Das?
3: Ja, ja. Also einfach ein Herdkäse, der ein bisschen rezent ist.
1: Gut, also. Gut. Und dann mischt man das alles rein und dann mit dem Brot essen. Jetzt aber noch zu den alten Sardellen, die ich vorher angesprochen habe. Also, die brauche jetzt ich zum Kochen relativ selten, habe aber wirklich immer wieder als Geschenk so Sardellen bekommen, weil Leute irgendwie offenbar das Gefühl haben, ich stand auf Sardellen. Wie auch immer, Sardellen im Vorratsschrank, für die, die es auch kennen. wenn sie jetzt über dem Datum sind, kann man das noch brauchen oder nicht?
3: Also, bei Konserven ist es ja so, dass die so ein Mindesthaltbarkeitsdatum haben. Das ist oft angeschrieben mit MHD. Mhm. Und das Mindest in dem Wort Kompositum sollte ja heissen, dass es sicher bis zu dem gesetzten Datum gut ist. Also mindestens bis dann. Also, dass es bis dann auch keine Geschmackseinbussen hat.
1: Das heisst also, wenn ich das aufmache, das Dösli von 1915 und wenn alles noch gut schmeckt und sich nicht in der Konsistenz verändert hat, dann kann man das noch brauchen.
3: Also ich bin kein Lebensmitteltechnologe, aber ich glaube von 1915, das würde ich jetzt wirklich, wirklich nicht mehr nehmen.
1: Also nehmen wir es aus dem 2010.
3: Ja, also ich würde jetzt mal behaupten, solange das Dösli, solange es nicht aufbläht ist oder irgendwie sich in der Konsistenz, im Geschmack, also oft hat man das ja dann direkt in der Nase, wenn man so etwas aufmacht.
1: Ja.
3: Wenn das jetzt noch okay aussieht, dann würde ich sagen, okay, kann man machen. Im Zweifel, speziell bei Fisch, wäre ich jetzt aber vorsichtig.
1: Gut, also dann nachher tue ich die Döse mal auf oder bringe sie dir mit, dann kannst du schauen, was du damit machst. Danke vielmals, Max Fischer, für deine Tipps und Dips. Rezepte dazu übrigens haben Sie sich nicht mitschreiben müssen. Finden Sie auch online srf1.ch.

0: Der Michael von der Heide auf SRF 1, kurz vor den Mittagsnachrichten.
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0: Entwarnung in der Ostschweiz auf der A1 Richtung St. Margrethen zwischen Neudorf und Meckenhus. Keine Gefahr mehr durch einen Stuhl auf der Fahrbahn. Und in der Zentralschweiz ist die A4 Richtung Zürich zwischen Schwyz und Goldau wegen eines Unfalls gesperrt. Der Verkehr wird in Schwyz abgeleitet und das Astra empfiehlt ab Altdorf über die A2 via Luzern zu fahren.
2: Die Nachrichten von SRF um 12 mit Sandro Peter. Wie gut lernen Kinder in der Schweiz? Eine neue nationale Überprüfung liefert Antworten. So erreicht eine große Mehrheit der Schülerinnen und Schüler in der zweiten Primarklasse die Grundkompetenzen. Konkret sind es beim Hörverständnis 87%. Das sei ein recht hoher Wert, schreibt die EDK, die Konferenz der kantonalen Erziehungsdirektorinnen und Direktoren. Weniger gut schnitten die Kinder beim Lesen ab und die schlechteste Note gibt es fürs Rechnen. Nur 76% erfüllten die Vorgaben in Mathematik. Für die Untersuchung wurden vor 2 Jahren rund 20.000 Schülerinnen und Schüler getestet. Das Staatssekretariat für Migration schließt vorübergehend 6 Bundesasylzentren. Grund dafür sind die tieferen Asylgesuche seit Anfang Jahr. Geschlossen werden die Zentren Donne in Genf, Niedereschali im Kanton Bern, Chiasso im Tessin, Esch und Allesheim im Kanton Basel-Landschaft sowie Sulgen im Thurgau. Die 6 Zentren schließen spätestens ab Mitte Juni für mehrere Wochen. In der Schweiz sind aktuell 30 Bundesasylzentren mit rund 7'000 Plätzen in Betrieb. Nach den Sommerferien will der Bund die Prognose erneut überprüfen. Verbesserungen für Pendlerinnen und Pendler, zusätzliche Nachtzüge und neue Verbindungen ins Ausland. Das verspricht die SBB für den Fahrplanwechsel im Dezember. So soll es etwa mehr Sitzplätze geben in den Zügen zwischen Luzern und Zürich, eine zusätzliche Verbindung von Zürich nach Bern-Europaplatz oder eine schnellere Verbindung ins Kandertal. Die SBB testet seit dem Fahrplanwechsel 2024 auch nationale Nachtverbindungen. Mehrere dieser Verbindungen sollen auch 2027 weitergeführt werden. Und auch ein neuer Nachtzug soll dazukommen, nämlich von Zürich nach Chur. Auch international sind neue Verbindungen geplant, etwa nach Rimini in Italien. Nach der Brandkatastrophe in Gromontana und dem Postautobrand in Kerzers sind verletzte Personen unter anderem ins Universitätsspital Zürich gebracht worden. Die Opfer der beiden Fälle sind aber nicht gleich unterstützt worden, wenn es um die Opferhilfe geht. Die Präsidentin der Schweizerischen Konferenz der kantonalen Sozialdirektorinnen und Direktoren, Susanne Schaffner, erwägt nun, die Empfehlungen zur Opferhilfe anzupassen. Es gäbe große Unterschiede zwischen den Kantonen, wie die Richtlinien zum Opferhilfegesetz angewendet würden. Bei den Rechten der Opfer solle aber Rechtsgleichheit gewährleistet sein, so Schaffner. Die Börsendaten geliefert von SIX. Der Swiss Market Index liegt im Moment bei 13.448 Punkten, ein Plus von 0,4%. Der Euro wird zu 91,43 gehandelt, der Dollar zu 78,60. Das Wetter: heute und morgen ist es sonnig. Die Temperaturen erreichen heute bis 24 Grad und morgen bis 27 Grad. Das waren Nachrichten von Radio SRF. Verantwortlich Karin Britsch.
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4: Regionaljournal Bern-Fribourg-Wallis, der Mittag mit der Katharina Schwab. Der Ausbau vom Bahnhof Bern kostet deutlich mehr als ursprünglich geplant. Das ist seit letztem Dezember bekannt. Jetzt kommt aus, wie viel der Kanton Bern tatsächlich darauf zahlt. Der Regierungsrat hat 2 Zusatzkredite von insgesamt 187 Millionen Franken gesprochen, und zwar für das SBB-Projekt. Das Geld brauche ich, weil die Bauarbeiten im SBB-Bahnhof länger gehen, sagt Fabienne Thommen, Mediensprecherin von SBB.
5: Es gibt grosse statische Herausforderungen beim Einbau von dieser neuen schweren Glasfront beim Gleis 1. Es sind gleichzeitig im Untergrund auch neue Herausforderungen auftreten, was neue Schadstoffsanierungen zusätzlich bedingen. Und das bedeutet, dass das Bauprojekt von der SBB länger geht, bis es eröffnet werden kann, und das kostet auch mehr.
4: Zwei Drittel vom Geld für die Zusatzkredite kommen aus der Kantonskasse. Ein Drittel übernehmen die bernischen Gemeinden. Oder neu RBS-Bahnhof kostet mehr als ursprünglich geplant. Konkret 61 Millionen. Aber für die zu decken, brauche ich keinen Zusatzkredit, sagt Mediensprecherin Fabienne Thommen. Und sie ist zuversichtlich, dass es in Zukunft weder für die SBB noch für die RBS zusätzliche Kredite braucht. Weil, anders als beim Baustart vor 9 Jahren, können wir heute viel genauer abschätzen, was es noch brauche. Wie viele Leute braucht es, für eine Stadt oder einen Kanton zu regieren? Die Frage taucht ziemlich regelmässig in den politischen Diskussionen auf und wird auch häufig kontrovers diskutiert. In den nächsten Monaten befasst sich wieder mal die Stadt Bern mit diesem Thema. Ein Vorstoss verlangt die Vergrösserung der Stadtregierung. Jörg André.
6: Im Berner Gemeinderat sollen ab dem Jahr 2028 7 statt 5 Personen sitzen. Das verlangt ein überparteilicher Vorstoss aus dem Parlament, der jetzt von der Stadtregierung ist bearbeitet worden. 7 statt 5, für die Politikerinnen und Politiker von linker Ratshälfte und der SVP ist klar, mit einer grösseren Stadtregierung könnte man den Herausforderungen, die auf die Stadt Bern zukommen, besser gerecht werden. Man könnte Arbeit auf mehr Schultern verteilen und so auch die Organisation der Verwaltung verbessern. Zudem würde eine grössere Stadtregierung auch die einzelnen Stadtteile und die verschiedenen politischen Kräfte besser vertreten. Die Stadtregierung selber will keine Vergrösserung. Das Modell mit 5 Köpfen hat sich bewährt. Eine Vergrösserung würde vor allem viel kosten. Die Stadt rechnet mit 6 Millionen Franken pro Jahr. Und es sei überhaupt nicht klar, ob dort tatsächlich mehr Parteien und Stadtteile in der Regierung vertreten wären. Das hänge ganz allein von den Stimmberechtigten ab. Die Stadt Bern hat keinen Minderheitenschutz und auch keine Quote für einzelne Quartiere. Ein 7-köpfiger Gemeinderat wäre nichts Neues in der Stadt Bern. Von 1920 bis 2004 sind schon mal 7 Leute in der Regierung gesessen, bevor das Volk die FDP-Initiative 5 statt 7 hat angenommen. Seit 2005 gibt es in Bern 5 Regierungsmitglieder und 5 Direktionen. Als nächstes diskutiert jetzt das Stadtparlament das Thema. Wenn die Mehrheit eine 7-köpfige Regierung will, dann gibt es im nächsten Jahr eine Volksabstimmung. Sagt der Stadtrat hingegen nein, ist das Thema vom Tisch.
4: Der Walliser Staatsrat will den Tierschutz modernisieren und den Umgang mit Hunden sicherer machen. Darum hat er im Kantonsparlament 2 Vorlagen überwiesen. Eine Teilrevision vom kantonalen Tierschutzgesetz und ein neues Hundegesetz. Im Fokus stehen strengere Anforderungen an Hundehalterinnen und Hundehalter. Einen obligatorischen Praxiskurs gibt es weiterhin, aber man muss auch noch einen Eignungstest machen. Wenn es einen Vorfall gibt mit einem Hund, dann soll es einheitliche und schärfere Massnahmen geben. Und es soll eine jährliche Abgabe von etwa 25 Franken eingeführt werden, für die Massnahmen zu finanzieren. Als nächstes entscheidet der Walliser Grossrat darüber. Der Verein Schutz von Satellitenstrahlung Region Leuk wehrt sich gegen die Starlink-Antenne vor Firma SpaceX von Elon Musk. Darum hat er den Vormittag zu Bern der Bundeskanzlei eine Petition überreicht. Laut Angaben vom Verein, unterschrieben von 14'300 Menschen. Mit dieser Petition fordern sie, dass es zu Leuk keine Starlink-Antenne gibt und dass unabhängig geforscht wird zur Belastung der Strahlen. Der Widerstand gegen die Antenne läuft schon länger. Die Gemeinde Leuk hat im November letztes Jahr eine Einsprache abgewiesen und die Baubewilligung erteilt. Daraufhin ist bei der Kantonsregierung eine Beschwerde eingegangen, die noch läuft, und jetzt eben die Petition zuhanden vom VBS-Vorsteher Martin Pfister. Fribourg ist im Hockeyfieber. Vor 3 Wochen hat Gotteron den ersten Meistertitel der Clubgeschichte geholt. Und jetzt läuft Fribourg und Zürich die Hockey-WM der Männer. Fans von Kanada, Tschechien oder Schweden sind auf Fribourg gereist, für ihr Team zu sehen und für die Stimmung rundherum zu geniessen. So wie die 2 Männer von Schweden. Ihnen gefällt eigentlich fast alles. Nur 2 Sachen nicht so.
7: The only thing that is bad, and you know the answer, it's too expensive. Everything else has been great.
8: And the weather. It has been really cold the first days.
4: Alles super also, ausser das Wetter und die Preise in der Schweiz, sagen sie. Und auch der Freiburger Fan hier findet, die WM sei doch schön, für die ganze Euphorie vom Gotteron-Titel noch ein bisschen weiterzuleben.
9: Ouais, je pense que avant de passer au printemps, à l'été, ça nous laisse un peu dans le hockey, dans l'hiver et puis dans cette euphorie de la victoire du titre.
4: Bis jetzt ist rund um die WM zu Fribourg auch alles gut gegangen. Grössere Probleme mit Fans, die aneinander wären geraten oder andere Sicherheitsprobleme, hat es nicht gegeben. Der Marc-André Berset ist Direktor vom Friburger Organisationskomitee rund um die WM und er sagt:
10: Wir diskutieren täglich mit der Polizei. Bis jetzt läuft alles perfekt, aber es ist nicht Neues. In WM, es ist immer so. Die Leute sind nicht in einem Konkurrenz zwischen den Nationen. Die kommen hier zum Zusammenfieber. Natürlich, die wollen gewinnen im Stadion oder so, das ist klar. Aber immer mit Respekt und ohne Gewalt. Und das spüren wir, sehen wir täglich in Freiburg.
4: Das einzige kleine B-Moll, zu Freiburg spielen zwar grosse Hockeynationen wie Schweden oder Kanada, aber die Schweiz nicht. Die hat ihre Gruppenspiele alle in Zürich. Schlägt das ein bisschen auf die Stimmung? Wir nehmen euch mit auf Freiburg und gehen dieser Frage nach. Hinten um 17:30 hier im Regionaljournal auf SRF 1.

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1: Kurz nach der 12 von allen, die am Essen sind, einen guten Appetit. Bei uns jetzt als nächstes auf dem Menü. Der Blick aufs Wetter. SRF Meteo auf die 20 ab.

0: Tracy Chapman auf SRF 1, talking about a revolution. Wir haben dringend die Meldung von unterwegs.
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0: 12.14 Uhr. Vorsicht im Aargau auf der A1 Richtung Zürich zwischen Magenwil und Birfeld besteht Gefahr durch einen Holzblock auf der Fahrbahn.
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0: Un giorno che non va, Paolo Meneguzzi. Und vor allem die, die schon mal rausgespienstet haben. Ja, ja, ja, die Sonne scheint. Wunderbar, oder?
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0: Simon Eschli, du kannst uns das natürlich auch von professioneller Seite her bestätigen. Es hat heute schon viel Sonnenschein umeinander, überall.
2: Ziemlich überall. Das Einzige, was du ein bisschen findest, ist vielleicht mal ein Quellwölkchen in den Bergen oder so eine dünne, hohe Schleierwolke, die durchzieht. Das ist aber schon alles. Dazu einfach heute wirklich sonniges Wetter. Im Norden rund 24 Grad. Also es lange knapp noch nicht für den Sommertag an vielen Orten. Dazu geht noch schwache Beise. Wärmer ist das Ganze dann im Süden. Da gibt es heute rund 27 Grad.
0: Wie lange bleibt es jetzt eigentlich noch so sonnig und warm? Geht das so weiter?
2: Es geht so weiter bis weit in die nächste Woche. In gewisse Modelle machen sogar noch einmal die ganze nächste Woche im gleichen Stil. Also das Hochdruckgebiet, das bleibt bei uns. Von dem her das Wetter grundsätzlich sonnig und warm. Fast so heiß. Temperaturen dann in den nächsten Tagen so 28 bis lokal 32 Grad. In der Höhe oben ist das Ganze warm. Auf 2000 Meter gibt es rund 16 Grad. Immer mit dabei ist Speisen, ist bei diesen Temperaturen wahrscheinlich gerade ein bisschen angenehm. Die kann ein bisschen abkühlen. Auch die Nächte sind auch relativ gnädig, also die kühlt es gut ab, am Morgen frisch, so vielleicht 10 Grad noch. Weil die Luft auch trocken ist im Moment noch, fühlt sich das Ganze dann auch nicht typisch an. Also wirklich Hochsommerwetter schon fast, es bietet sich auch an, viele Sachen zu machen, weil es zum Beispiel trocken ist, zum Heuen oder auch man kann gut wandern. Falls man jetzt wandern geht, vielleicht noch ein bisschen im Hinterkopf behalten, so ab rund 2000 Meter hat es dann das ein oder andere Schneefeld. Man kann natürlich auch in die Bade gehen, in den See springen. Die Wassertemperaturen meistens eher noch ein bisschen frisch, die werden jetzt aber im Laufe der nächsten Tage dann auch wärmer.
0: Danke vielmals, Simon Eschli von SRF Meteo und einen guten.
2: Danke gleichfalls.
0: Ich überlege mir jetzt einfach gerade noch, wo ich gehe heuen. Weißt du, ich habe ja gar kein Feld umeinander, aber...
2: Im Garten oder im Pflänzchen?
0: Ich kann ja bei mir daheim ein bisschen umeinander heuen.
2: Schade dann nicht, oder?
0: Danke vielmals.
2: Sehr gerne.
0: Wir machen weiter mit dem James Blunt, 1973. Weiterhin einen schönen Mittag.

0: Meinen Ort. Der Luzerner Kuhn zu SRF 1 kurz vor den Nachrichten und kurz natürlich auch vor dem Rendezvous auf SRF 1.
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0: Entwarnung im Aargau auf der A1 Richtung Zürich zwischen Magenwil und Bierfeld. Keine Gefahr mehr durch einen Holzblock auf der Fahrbahn. Und in der Zentralschweiz ist die A4 Richtung Zürich zwischen Schwyz und Goldau wegen eines Unfalls gesperrt. Der Verkehr wird nach wie vor in Schwyz abgeleitet. Und das Astra empfiehlt, ab Altdorf über die A2 via Luzern zu fahren. Allerseits einen guten Mittag und haben Sie Sorge unterwegs. Es wird 12:30.
2: 12:30 Rendezvous. 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Von vollkommen inakzeptabel bis beschämend. Politiker in Europa und Israel kritisieren ein Video des israelischen Polizeiministers Ben-Gvir mit deutlichen Worten. Sonntagszeitungen unter Druck. Wie lange gibt es den Sonntagsblick noch in Papierform? Elon Musk greift zu den Sternen. Mit dem Börsengang von SpaceX soll unter anderem der Weg frei werden zum Mond für alle. Kolumbianische Kämpfer im Krieg in der Ukraine. Warum das für Kolumbien zum Problem werden kann. Die Schweiz verliert unnötig Geld, sagt Pascal Stirnimann, der Direktor der Eidgenössischen Finanzkontrolle. Wo das Problem genau liegt, erklärt er um eins. Die Themen ausgewählt hat Radka Laubacher. Zur Sendung begrüßt sie Ivana Pribakovic. Israels Polizeiminister Itamar Ben-Gvir hat gestern in den sozialen Medien ein Video veröffentlicht und damit einen Sturm der Entrüstung hervorgerufen. Es zeigt ihn, eine israelische Flagge schwenkend, zwischen am Rücken gefesselten und knienden Aktivisten der internationalen Gaza-Hilfsflotte. Israels Hymne läuft im Hintergrund, während Minister Ben-Gvir ruft: «Willkommen in Israel, wir sind hier die Hausherren.» Er verspottet die in die Knie gezwungenen Aktivisten. Das Video hat in Europa große Empörung ausgelöst. Auslandredaktorin Anna Trexel, wie sind die Kommentare?
3: Die Reaktionen europäischer Länder fallen geharnischt aus. Der deutsche Außenminister Johann Wadephul etwa bezeichnete das Verhalten des Ministers als vollkommen inakzeptabel. Und die italienische Premierministerin Giorgia Meloni fordert von Israel eine Entschuldigung. Mehrere Außenministerien haben die jeweiligen israelischen Botschafter einbestellt. Darunter sind Frankreich, Polen, Spanien, Italien, die Niederlande, nicht aber die Schweiz stand jetzt. Das EDA äußert lediglich, Zitat, Bedauern über die unannehmbare Behandlung einiger der Flottillenteilnehmenden und fordert Israel dazu auf, die internationalen Verpflichtungen, etwa bezüglich humaner Haftbedingungen, einzuhalten.
2: Auffällig ist, dass erstmals auch Regierungschef Netanyahu seinen Minister öffentlich zurechtweist. Was sagte er genau?
3: Netanyahu betonte, Israel habe das Recht, provokative Flotten von, Zitat, Hamas-Unterstützern zu stoppen, aber die Art und Weise, wie Polizeiminister Ben-Gvir mit den Aktivisten umgegangen sei, das entspreche nicht Israels Werten und Normen. Offensichtlich ist Ben-Gvir diesmal sogar für Netanyahus Geschmack zu weit gegangen. Allerdings ist dessen Kritik nicht glaubwürdig. Itamar Ben-Gvir ist als rechtsextremer Provokateur bekannt. Er hatte vor seiner Zeit als Minister Dutzende Klagen am Hals und wurde vor 19 Jahren sogar verurteilt wegen Anstiftung zum Rassismus und Unterstützung einer terroristischen Vereinigung. Netanyahu wusste vor 4 Jahren also ganz genau, wen er da mit Ben-Gvir in seine Regierung holt. Der Polizeiminister tat mit dem Video nun einfach das, was er immer schon getan hat, nur dass es dieses Mal ausländische Aktivistinnen und Aktivisten betraf und nicht Palästinenserinnen und Palästinenser.
2: Netanyahu und auch Außenminister Gideon Saar distanzieren sich von Ben-Gvir. Ist es ein gänzlich falsches Bild der aktuellen israelischen Politik, das da vermittelt wird?
3: Nein, das denke ich nicht. Bezeichnend ist, dass Transportministerin Miri Regev von Netanyahus Likud-Partei ein ähnliches, wenn auch nicht ganz so krasses Video veröffentlicht hat. Das zeigt, der Umgang mit den Palästina-Aktivisten, diese Fesselung und Knebelung, das ist staatliche Politik. Das war kein Alleingang des Polizeiministers. Nur ist es für Israel ein absolutes PR-Desaster, wenn Ben-Gvir sich dabei filmt, wie er die Festgenommenen verhöhnt und das dann auch noch veröffentlicht.
2: Wie groß ist denn der Imageschaden, der jetzt entstanden ist?
3: Nun, das Ansehen Israels war schon vor diesem Vorfall stark angeschlagen. Für jene, die Israels Kriegsführung in Gaza und das Besatzungsregime im Westjordanland schon länger kritisieren, ist das Video von Ben-Gvir nur die Bestätigung dafür, dass Israel Gefangene misshandelt und Völkerrecht missachtet. Mit dem Unterschied allerdings, dass die heftigen Reaktionen aus dem Ausland deutlich zeigen, dass der Aufschrei viel größer ist, wenn europäische Aktivisten betroffen sind. Wenn aber ähnliche oder weit schlimmere Vorfälle über die Folter palästinensischer Gefangenen bekannt werden, dann äußern sich die europäischen Regierungen meist viel zurückhaltender.
2: Wird dieser Vorfall jetzt irgendwelche konkreten Konsequenzen haben?
3: Davon gehe ich nicht aus. Die Europäische Union hat erst vor etwa 10 Tagen neue Sanktionen beschlossen gegen extremistische Siedler und Siedlerorganisationen wegen der zunehmenden Gewalt gegenüber palästinensischen Zivilistinnen und Zivilisten im besetzten Westjordanland. Schärfere Maßnahmen wie etwa die Aussetzung des Assoziierungsabkommens zwischen der EU und Israel sind im Moment politisch einfach nicht denkbar. Außerdem stehen im Herbst Wahlen an in Israel. Ich denke, Europa hofft, dass eine neue israelische Regierung weniger extrem sein wird.
2: Danke für diese Einordnung, Anna Drexel. Es wird erwartet, dass Israel heute im Laufe des Tages erste Aktivistinnen und Aktivisten abschieben wird. Und damit zu den weiteren Meldungen des Mittags mit Sandro Peter.
4: Wie gut lernen Kinder in der Schweiz? Eine neue nationale Überprüfung liefert Antworten. So erreicht eine große Mehrheit der Schülerinnen und Schüler in der zweiten Primarklasse die Grundkompetenzen. Konkret sind es beim Hörverständnis 87%. Das sei ein recht hoher Wert, schreibt die Konferenz der kantonalen Erziehungsdirektorinnen und Direktoren EDK. EDK-Präsident Christoph Darbele ist entsprechend zufrieden.
5: Die Lernziele sind ambitiös und dass wir sagen können, dass über 80% oder ca. 80% dieser Ziele in Mathe und Schulsprache erreicht werden, das ist wirklich ein gutes Resultat.
4: Weniger gut schnitten die Kinder hingegen beim Lesen ab. Und die schlechteste Note gibt es fürs Rechnen. Nur 76% erfüllten die Vorgaben in Mathematik. Je nach Kanton schwanken die Ergebnisse teils stark. Zudem schnitten Kinder aus privilegierten Familien besser ab. Für die Untersuchung wurden vor 2 Jahren rund 20.000 Schülerinnen und Schüler getestet. Verbesserungen für Pendlerinnen und Pendler, zusätzliche Nachtzüge und neue Verbindungen ins Ausland, das verspricht die SBB für den Fahrplanwechsel im Dezember. So soll es etwa mehr Sitzplätze geben in den Zügen zwischen Luzern und Zürich, eine zusätzliche Verbindung von Zürich nach Bern-Europaplatz oder eine schnellere Verbindung ins Kandertal. Die SBB testet seit dem Fahrplanwechsel 2024 auch nationale Nachtverbindungen. Mehrere dieser Verbindungen sollen auch 2027 weitergeführt werden. Und auch ein neuer Nachtzug soll dazukommen, nämlich von Zürich nach Chur. Auch international sind neue Verbindungen geplant, etwa nach Rimini in Italien. Das Staatssekretariat für Migration schließt vorübergehend 6 Bundesasylzentren. Grund dafür sind weniger Asylgesuche seit Anfang Jahr. Geschlossen werden die Zentren Donne in Genf, Niederscherli im Kanton Bern, Chiasso im Tessin, Esch und Arlesheim im Kanton Basel-Landschaft sowie Sulgen im Thurgau. Die 6 Zentren schließen spätestens ab Mitte Juni für mehrere Wochen. In der Schweiz sind aktuell 30 Bundesasylzentren mit rund 7'000 Plätzen in Betrieb. Nach den Sommerferien will der Bund die Prognose erneut überprüfen. Die Schweiz stellt 13,5 Millionen Franken bereit für den Mittleren und Nahen Osten. Das Geld solle in die humanitäre Hilfe fließen, und zwar im Iran, im Libanon, in Syrien, im Jemen und in Afghanistan. Das teilt das Außendepartement EDA mit. Es schreibt, die humanitären Folgen des Konflikts im Iran gingen weit über die Landesgrenzen hinaus. Das Geld solle der Bevölkerung in diesen Ländern helfen. Knapp die Hälfte des Betrags geht an das Internationale Komitee vom Roten Kreuz. Der Rest fließt an andere Organisationen, etwa an das Welternährungsprogramm der UNO oder das libanesische Rote Kreuz. Nach der Brandkatastrophe in Comontana und dem Postautobrand in Kerzers sind verletzte Personen unter anderem ins Universitätsspital Zürich gebracht worden. Die Opfer der beiden Fälle sind aber nicht gleich unterstützt worden, wenn es um die Opferhilfe geht. Die Präsidentin der Schweizerischen Konferenz der kantonalen Sozialdirektorinnen und Direktoren, Susanne Schaffner, erwägt nun, die Empfehlungen zur Opferhilfe anzupassen. Es gebe große Unterschiede zwischen den Kantonen, wie die Richtlinien zum Opferhilfegesetz angewendet würden. Bei den Rechten der Opfer solle aber Rechtsgleichheit gewährleistet sein, so Schaffner. Das Wetter. Heute und morgen ist es sonnig. Im Mittelland liegen die Höchstwerte heute um 24 Grad und morgen um 27 Grad. Dazu weht schwache Brise. Im Tessin gibt es bis zu 30 Grad.
2: Für viele ist es immer noch das Ritual am Sonntag. Den Butterzopf und Müsli zum Frühstück essen und dazu eine Zeitung lesen. In der Deutschschweiz gibt es noch drei klassische Sonntagsmedien. Den Sonntagsblick, die Sonntagszeitung und die NZZ am Sonntag. Dazu noch die Schweiz am Wochenende. Das ist ein Zusammenzug von lokalen Samstagszeitungen und einer Sonntagsausgabe. Wie lange das noch so ist? Vor 10 bis 15 Jahren gab es einige Sonntagsblätter mehr. Etwa die Zentralschweiz am Sonntag oder die Ostschweiz am Sonntag. Beide wurden eingestellt. Und jetzt gibt es Gerüchte um den Sonntagsblick. Wirtschaftsredaktorin Lucia Theiler.
6: Eine Zeitung am Sonntag, am eigentlichen Ruhetag, als der Sonntagsblick 1969, vor bald 60 Jahren, zum ersten Mal erschien, war das neu, aufsehenerregend. Nun gibt es Gerüchte um diese älteste Sonntagszeitung. Der Sonntagsblick soll eingestellt oder mit der Samstagsausgabe verschmolzen werden. Ringier-Chef Mark Walder sagt:
7: Ich habe immer gesagt, dass Publikationen nachhaltig Geld verdienen müssen. Das wird immer schwieriger, gerade im Printbereich. Und der Sonntagsblick ist eine Printmarke, aber es gibt überhaupt keinen Entscheid dazu.
6: Längerfristig aber dürften die Tage des Sonntagsblicks auf Papier gezählt sein. Daraus macht Ringier kein Geheimnis. Die Zukunft sei digital. Eine Einstellung auf Papier hätte Einfluss auf andere Sonntagsmedien, denn sie teilen sich Zustellung und Druckmaschine.
7: Das ist ein ganz wichtiger Kostenfaktor. Also die Zeitungen müssen am Sonntag in die Briefkästen der Schweizerinnen und Schweizer kommen. Und das Zweite ist auch die Druckereien, die im Moment so ausgerichtet sind, dass sie am Samstag nachdrucken. Also da ist man sich sehr bewusst, dass das Interdependenzen gäbe.
6: Doch welche Veränderungen dann konkret anstehen? Die Verantwortlichen in anderen Verlagshäusern halten sich verständlicherweise zurück mit Mutmaßungen. Bereits vor einigen Jahren hat das Medienhaus CH Media aus Kostengründen entschieden, die früher noch eigenständige Sonntagsausgabe mit den Samstagsausgaben der Lokalzeitungen zusammenzulegen unter dem Titel «Schweiz am Wochenende». Werden Wochenendausgaben zum Vorbildmodell, gerade wegen hohen Papier- und Druckkosten? Der Chefredaktor der Sonntagszeitung Arthur Ruttishauser verneint.
8: Es kann alles irgendwann mal sein. Im Moment sehe ich das nicht. Eigentlich ist es immer noch ein guter Tag, um eine Zeitung zu verkaufen.
6: Denn der Sonntag bietet Chancen.
8: Ich meine, das ist das Privileg oder das Problem des Samstag-Sonntags ist, dass es eigentlich außer Sport normalerweise nicht wahnsinnig viel passiert. Da hat man Zeit, um über neue Themen oder auch alte nochmals nachzudenken.
6: Allerdings ist genau das anspruchsvoll. Gelungen sei eine Ausgabe dann, wenn sie Unerwartetes hervorbringe.
8: Es ist eine Zeitung, die unsere Leser überrascht, die Themen aufbringt, die man unter der Woche vielleicht zu wenig gesehen hat, neue Themen bringt, die auch ein bisschen einen Schritt zurücknimmt von all dem, was tagesaktuell ist.
6: Auch die NZZ am Sonntag will mit solchen Inhalten im hart umkämpften Markt weiter Abos verkaufen und Werbekunden gewinnen. Beat Balzli ist seit rund 2,5 Jahren Chefredaktor.
9: Es ist immer mein Konzept gewesen, die NZZ am Sonntag von einer eine Art siebten Tageszeitung natürlich hin zu einer Art Wochenzeitung zu entwickeln, oder? Also mehr Stücke, die die Aktualität weiterdrehen, die überraschende Protagonisten präsentieren, die andere Geschichten machen. Und wir sehen das auch am Verhalten von unseren Lesern, die jetzt die NZZ am Sonntag nicht mehr nur am Sonntag lesen, am Sonntagmorgen, sondern teilweise auch ein, zwei, drei Tage später damit beschäftigt sind.
6: Und noch etwas stellt Beat Balzli fest.
9: Wir sehen vereinzelt Leser, die ganz explizit Print abonnieren am Sonntag, weil sie sich sagen, die ganze Woche ist digital, ich hänge zu viel am Handy und ich will jetzt mal ein Wochenende ohne Algorithmus. Und dann abonnieren sie sich wieder die NZZ am Sonntag.
6: Und blättern darin, statt zu klicken. Wie digital, papierlastig und medienvielfältig werden also die Sonntage. Klar scheint nur, es stehen Veränderungen an.
2: Der Mann mit den hochfliegenden Plänen, Elon Musk, will höher hinaus. Er geht mit einem seiner Unternehmen, dem Raumfahrtunternehmen SpaceX, an die Börse. Wirtschaftsredaktor Matthias Heim, der Börsengang bringt auch gewisse Regulierungen mit sich, was der Unternehmer Musk ja hasst. Warum macht er es trotzdem?
10: Ja, in erster Linie braucht er Geld, um die Expansion ins Weltall finanzieren zu können. Bisher hat er diese Investitionen aus eigener Tasche bezahlt oder mit Geld von privaten Geldgebern oder mit staatlichen Fördergeldern. Aber jetzt eben für den weiteren Ausbau seiner Geschäftstätigkeiten braucht er viele Milliarden. Und genau das soll dieser Börsengang bringen, um dann eben sein bestehendes Satellitennetzwerk auszubauen oder auch beginnen zu können, ganze Datenzentren im All zu installieren.
2: Im Moment schreibt SpaceX ja noch Verluste, vor allem wegen der hohen Kosten für die Entwicklung der großen Rakete Starship. Welche Vision verfolgt denn Elon Musk?
10: Ja, Elon Musk ist sehr stark von Technik und auch Science Fiction getrieben. Das spielte und spielt in seinem Leben eine ganz wichtige Rolle. Und vor diesem Hintergrund ist, glaube ich, auch zu sehen, dass er eben den Mond und den Mars besiedeln möchte. Und zwar aus einem ganz bestimmten Grund. In seiner Vision soll die Menschheit eben nicht mehr nur auf der Erde zu Hause sein, sondern dereinst auch auf dem Mond und sogar dem Mars leben. Und dies, falls die Erde zerstört würde, durch Asteroiden oder auch durch die Menschheit selbst, hätte dann die Menschheit eben ein zweites Standbein. Und schließlich solle, und das steht so im Börsenprospekt, die Menschheit nicht dasselbe Schicksal ereilen, wie die Dinosaurier eben aussterben. Das steht wortwörtlich so im Börsenprospekt.
2: Und ist auch so gemeint, wahrscheinlich.
10: Absolut.
2: Elon Musk greift also quasi nach den Sternen, in dem Fall nach zwei Planeten. Er ist ja schon jetzt groß im Geschäft im Weltall, macht den Shuttle-Dienst zur Weltraumstation ISS. Welche Folgen hat jetzt all das für staatliche Weltraumorganisationen wie zum Beispiel die NASA oder auch die europäische ESA?
10: Ja, aus westlicher Sicht gibt es momentan kein Vorbeikommen an Elon Musk und SpaceX. Eben insbesondere die Raketen sind ganz entscheidend für den Transport von Satelliten, aber eben auch Material. Europa verfügt zwar mit der Ariane 6 Rakete inzwischen wieder über ein eigenes Transportmittel, aber die Rakete startet nur alle paar Monate und nicht zwei bis dreimal wöchentlich, so wie die SpaceX Raketen. Die russischen Raketen sind aktuell aus politischen Gründen keine Option und China verfügt zwar ebenfalls über ein Raumfahrtprogramm, das ist aber relativ abgeschottet. Und gleichzeitig muss man aber eben auch sagen, dass Elon Musk auch auf die Aufträge von NASA und ESA angewiesen ist. Also die bringen ihm auch viele Kapazitäten ins All. Also es besteht durchaus auch eine gegenseitige Abhängigkeit.
2: China und Russland haben Sie vorhin genannt, die haben ja auch ihre Pläne für den Weltraum. Wie wichtig ist es denn da, der Erste zu sein?
10: Ja, sehr wichtig. Es findet ein eigentliches Wettrennen statt. Deshalb spricht man oft auch vom New Space Race. Heute sind es eben nicht mehr nur die USA und die Sowjetunion, die sich gegenüberstehen, noch wie während des Kalten Krieges. Heute sind es eben mehrere Länder. Es sind auch mehrere private Firmen, die ins Weltall wollen. Und aktuell kann man durchaus sagen, dass es dort im Weltall zu und her geht wie im Wilden Westen. Also das heißt, es gibt kaum verbindliche Regeln. Es gibt auch keine internationalen Institutionen, die das all überwachen würden. Also mit anderen Worten, jeder kann dort machen, was er will, sei es eben mit Satellitennetzwerken oder auch auf dem Mond oder sogar dem Mars. Und das bedeutet aber eben auch, dass die negativen Seiten dieser Entwicklung ebenfalls nicht gelöst sind. Also ganz aktuell das Problem mit dem ganzen Weltraumschrott ist heute ein Problem und wird es künftig erst recht werden.
2: Vielen Dank für die Einordnung im Rendezvous, Matthias Heim. Im Krieg zwischen Russland und der Ukraine kämpfen längst nicht nur Russen und Ukrainer, sondern auch Nordkoreaner, Nepalesen, Afrikaner und Kolumbianer. Das Verfahren ist jeweils ähnlich. Die Männer, getrieben von Geldsorgen oder angelockt vom Versprechen, gut zu verdienen, lassen sich anheuern. Über die Freiwilligen aus Kolumbien in der ukrainischen Armee haben wir kurz vor der Sendung mit SRF Südamerika-Korrespondentin Karin Naundorf gesprochen. Die Frage, warum kämpfen die Kolumbianer in der Ukraine?
11: Vor allem wegen des Geldes. Viele sind ehemalige Soldaten oder Polizisten und in Kolumbien verdienen sie oft nur wenige $100 im Monat. In der Ukraine sind an der Front dagegen rund 3.000 bis 3.500 Dollar im Monat möglich. Und dazu kommen Versprechungen über Entschädigungen bei Verwundung oder Tod. Im schlimmsten Fall bis zu 400.000 US-Dollar. Ob diese dann gezahlt werden, ist natürlich eine andere Sache.
2: Und umgekehrt gefragt, warum sind die Kolumbianer für die Kriegsparteien eine gute Wahl? Sprich, welche Erfahrung bringen sie denn mit?
11: Kolumbien hatte über Jahrzehnte einen internen bewaffneten Konflikt. Guerilla, Drogenkartelle, paramilitärische Gruppen. Viele ehemalige Soldaten bringen also echte Kampferfahrungen mit. Sie wissen, wie man patrouilliert, unter Druck reagiert, mit Minengefahr umgeht und wie man in kleinen Einheiten operiert. Und für eine Armee im Krieg ist das attraktiv. Man bekommt also keine Anfänger, sondern Männer, die mit Waffenbefehlsketten, mit Kampfstress umgehen können. Und deshalb tauchen Kolumbianer übrigens nicht nur in der Ukraine auf. Es gibt auch Informationen über Kolumbianer auf der russischen Seite.
2: Und wer geht am ehesten? Also sind das eher junge oder eher ältere?
11: Es sind häufig Männer mit militärischer oder polizeilicher Vergangenheit, oft in den 30ern oder 40ern. Also nicht junge Abenteurer. Viele haben schon gedient, haben Familien, vielleicht Schulden, wenig Einkommen und sie sind fit genug für Kampfeinsätze. Manche kommen vielleicht aus privaten Sicherheitsjobs und andere haben keine Perspektive gefunden. Ein Beispiel ist Miguel Ángel Cárdenas Montilla, 33 Jahre alt, früher bei der Polizei in Kolumbien, später privater Sicherheitsdienst, mehrere Kinder, Geldprobleme. Er ging dann in die Ukraine 2024, wurde gefangen genommen von der russischen Armee und jetzt zu 9 Jahren Haft verurteilt. In diesem Fall wusste die Familie übrigens nicht, dass Miguel Ángel tatsächlich an die Front ging. Das hatte der Familie nicht erzählt. Und solche Fälle machen der kolumbianischen Regierung Sorgen. Denn Männer verschwinden in fremden Kriegen, die Familien bleiben zurück ohne Informationen und Vermittler verdienen. Deshalb hat Kolumbien im März die UN-Konvention gegen Söldnerwesen ratifiziert. Denn der kolumbianische Präsident sagt, Kolumbien wolle keinen Tod exportieren.
2: Schauen wir zurück auf die Kriegsschauplätze. Was geschieht denn, wenn die kolumbianische Kriegserfahrung auf den Drohnenkrieg in der Ukraine trifft? Das sind ja zwei ganz unterschiedliche Welten.
11: Genau, da prallen unterschiedliche Kriegserfahrungen aufeinander. In Kolumbien ist Bewegung oft notwendig. Patrouillieren, Gelände lesen, ausweichen. Das heißt, wer sich nicht bewegt, gerät vielleicht einen Hinterhalt. In der Ukraine kämpft man gegen eine Großmacht. Und das ist für erfahrene Kämpfer aus Kolumbien psychologisch oft schwer, denn ihre Erfahrung sagt ihnen, raus aus der Gefahrenzone. Drohnenkrieg ist aber manchmal nicht bewegen, nicht funken, nicht sichtbar werden. Denn in der Ukraine kann Bewegung tödlich sein. Für viele Kolumbianer ist der Bruch deshalb, sie sind nicht unerfahren, im Gegenteil, aber sie kennen einen anderen Krieg.
2: Wenn die kolumbianischen Soldaten dereinst zurückkehren, falls sie das lebendig schaffen, was könnte das in Kolumbien verändern?
11: Für Kolumbien ist das heikel, weil Rückkehrer mit sehr aktueller Kriegserfahrung nach Hause kommen. Also Drohnenangriffe, Drohnenabwehr, Tarnung gegen Wärmebild. Diese Erfahrung können sie in Kolumbien schon jetzt nützen, denn dort verändert sich der Konflikt zurzeit. Bewaffnete Gruppen wie die ELN-Guerilla oder FARC-Dissidenten setzen zunehmend Drohnen ein. Das heißt, diese Männer kommen also nicht nur möglicherweise traumatisiert zurück, sie kommen mit praktischem Wissen aus einem der modernsten Kriege der Gegenwart zurück. Und dieses Wissen kann vielleicht dem kolumbianischen Staat nützen, aber es kann auch in kriminelle Netzwerke oder bewaffnete Gruppen gehen. Kolumbien muss sich also nicht nur fragen, warum so viele Ex-Soldaten ins Ausland, sondern die Frage ist auch, was bringen Sie mit, wenn Sie zurückkommen und was fangen Sie damit an?
2: SRF Südamerika-Korrespondentin Karin Naundorf im Rendezvous.

0: Am 14. Juni stimmen wir über höhere Hürden für den Zivildienst ab. Der Bundesrat und die Mehrheit des Parlaments wollen den Zivildienst unattraktiver machen, um möglichst viele wehrpflichtige Männer in der Armee zu behalten. Ein Dorn im Auge sind ihnen besonders jene Männer, die erst nach der abgeschlossenen Rekrutenschule wechseln. Sie würden den Staat mehrere Millionen Franken jährlich kosten, sagt der Bundesrat. Elian Leiser hat einen jungen Mann getroffen, der genau diesen späten Wechsel in den Zivildienst gemacht hat.
1: Mit einer Gartenhacke in der Hand läuft Luca über eine feuchte Wiese in der Region Zürich. Er bückt sich alle paar Schritte und reißt ein Kraut aus.
2: Das ist jetzt einjähriger Berufskraut, wo es da überall hat, vor allem da oben hat es auch viel. Also man sieht eigentlich recht gut da die Grenze, wo recht viel Erde ist, da haben wir alles rausgenommen.
1: Zusammen mit vier weiteren Zivis befreit Luca gerade ein naturgeschütztes Biotop von Neophyten, von nicht einheimischen Pflanzen, die sich rasant ausbreiten und einheimische Organismen verdrängen. In dem Biotop gibt es nicht nur eine Vielzahl an Pflanzen, es leben auch schützenswerte Tiere wie die Kreuzkröte oder die Gelbbauchunke. Ein Ort von großer Biodiversität, wenn da nicht diese Neophyten wären. Luca legt die ausgerissenen Pflanzen in einen großen Gartensack. Daneben warten noch 10 weitere Säcke darauf, gefüllt zu werden. Es ist Lukas zweiter Einsatz beim Zivildienst.
2: Ich finde, das ist so eine Arbeit, wo ich am Abend so weiss, okay, wir haben das geschafft. Es ist mega kleinräumig, jetzt diese Arbeit. Das sehe ich schon. Fühlt sich einmal schon ein bisschen an wie ein Tropfen heißer Stein. Aber es sind ja recht viele Zivis an dem dran und ich habe auch Freude dabei.
1: Und wenn er es nicht machen würde, müsste die Stadt Zürich jemanden dafür bezahlen. Er sehe den Sinn hinter seinem Zivi-Einsatz, im Gegenteil zu seinem Einsatz im Militär. Dabei habe er sich richtig auf die Rekrutenschule gefreut.
2: Ja, also ich hatte eine Funktion, die mich sehr interessiert hat.
1: Luca war als Gebirgsspezialist eingeteilt.
2: Wo ich eigentlich gedacht habe, dass es mega sinnvoll ist und dass man lässige Sachen dort macht.
1: Er brachte als erfahrener Skilehrer schon einiges an Vorwissen mit, wie sich Verhalten im Schnee mit den alpinen Gefahren. Doch das habe im Militär nicht viel gezählt, meint Luca. Die Freude wurde schnell von Ernüchterung abgelöst.
2: Weil wir doch alle recht viel Wissen mitgebracht haben, gebirgstechnisch, und dann du Vorgesetzte hast, die dir dann Befehl geben, die keinen Sinn macht, die gefährlich sind, irgendwo in Lawinenrisikogelände reingehen, wo du nicht wirst wollen gehen, allein.
1: Auch die militärischen Übungen seien ihm je länger, je sinnloser vorgekommen.
2: Ich meine, man merkt im Ukraine-Krieg, so Drohnen sind wieder wichtig. Und wenn du nachher so Übungen hast und du hockst 20 Stunden in einer Schneehöhle und die Spuren führen schön zu der Höhle, du siehst es aus der Luft und du hockst einfach unter so einem Netzli, dann denkst du auch, dass es ist ja für nichts.
1: Trotzdem habe er die RS durchgezogen. Aufgeben sei für ihn nicht in Frage gekommen. Weitermachen dann aber auch nicht. Zu sehr habe er mit seinem Gewissen gehadert und den größeren Nutzen gesucht.
2: Also ich habe für mich keinen Sinn gesehen. Ich habe keinen Sinn gesehen, wo die Bevölkerung in irgendeiner Weise von dem, was ich dort mache und von dem, was dort betrieben wird, profitiert.
1: Tatsächlich zeigt eine Studie im Auftrag des Bundes aus dem Jahr 2024, dass der Militärdienst nur gerade von knapp 50% der befragten Männer, Zivildienstler und Soldaten als sinnvoll betrachtet wird. Den Zivildienst hingegen bewerten rund 90% der Befragten als sinnvoll. Als weiteren Grund für einen Wechsel gilt laut Studie die bessere Vereinbarkeit von Beruf und Einsatz. Der Zivildienst ließe sich einfacher planen. Das stimme nur bedingt, findet aber Luca.
2: Man kann selber planen, wann die Dienste sind, aber sie sind länger als Militär. Und die Betriebe lassen dich nicht so einfach gehen wie im Militär. Du kannst sagen, ich muss jetzt gehen und dann gehst.
1: Bei den Zivildiensteinsätzen habe er seinen Arbeitgeber überzeugen müssen, Zeit dafür zu bekommen. Trotzdem, er habe seine Entscheidung nicht bereut.
2: Nein, also für mich ist die Entscheidung so klar gewesen.
1: Und was, wenn er höhere Hürden beim Wechsel gehabt hätte? Etwa noch mehr zusätzliche Diensttage hätte absolvieren müssen als Zivi? Hätte er dann gehadert?
2: Nein, ich finde das sinnvoll, was ich jetzt mache, und das vorher habe ich sinnlos gefunden.
1: Sagt er und schwingt die Gartenhacke. Die leeren Säcke müssen am Abend gefüllt sein.
0: Das war Lukas persönlicher Erfahrungsbericht, aufgezeichnet von Elian Leiser. Wir haben weitere Soldaten begleitet, die das Militär anders erlebt haben. Sie finden diese Berichte auf srf.ch/abstimmungen. 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Eine der Aufgaben der eidgenössischen Finanzkontrolle ist zu prüfen, ob Parteien und Politiker wahrheitsgemäß offenlegen, wer ihre Kampagnen finanziert. Die EFK prüft diese Angaben und verlangt bei Fehlern Korrekturen. Was dabei herausgekommen ist, weiß der oberste Finanzkontrolleur des Bundes. Mehr dazu im Tagesgespräch nach den Schlagzeilen mit Sandro Peter.
3: Eine große Mehrheit der Schülerinnen und Schüler erreicht in der zweiten Primarklasse die Lernziele. Das zeigt eine schweizweite Untersuchung. So schafften beim Hörverständnis 87% die Mindestziele, beim Lesen waren es rund 80% und beim Rechnen 76%. Die SBB verspricht im Fahrplan für das nächste Jahr verschiedene Verbesserungen des Angebots. So soll es etwa mehr Sitzplätze geben in den Zügen zwischen Luzern und Zürich, eine schnellere Verbindung ins Kandertal und einen neuen Nachtzug zwischen Zürich und Chur. Auch international sind neue Verbindungen geplant, etwa nach Rimini in Italien. Das Staatssekretariat für Migration schließt vorübergehend 6 Bundesasylzentren. Grund dafür sind weniger Asylgesuche seit Anfang Jahr. Die 6 Zentren schließen spätestens ab Mitte Juni für mehrere Wochen. Nach den Sommerferien will der Bund die Zahlen neu beurteilen. SRF-Verkehrsinfo von 13.01 Uhr. In der Zentralschweiz ist die A4 Richtung Zürich zwischen Schwyz und Goldau wieder offen.
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5: Mein Gast ist der oberste Finanzkontrolleur vom Bund, der Pascal Stirnimann. Willkommen im Tagesgespräch.
6: Guten Tag, Herr Karasek. Schön, dass ich heute die Arbeit von der EFK bei euch präsentieren
5: darf. Wie gesagt, Sie sind der Chef der eidgenössischen Finanzkontrolle EFK. Die EFK überprüft, ob unsere Steuergelder bei der Bundesbehörde korrekt verwendet werden. Sie kontrollieren die ganze Bundesverwaltung, einen grossen Teil von der Bundesbetrieb. Heute haben Sie Ihren Jahresbericht veröffentlicht. Wir reden gerade darüber, wie Sie unsere Steuergelder schützen. Vielleicht zuerst, Sie sind wahrscheinlich der Mann in der Schweiz, der das best kontrollierte Haushaltsbudget hat. Daheim. Wie fest sind Sie Finanzkontrolleur auch daheim in den vier Wänden?
6: Bei uns daheim macht die Frau Buchhaltung.
5: Das glaube ich einfach nicht.
6: Also von dem her habe ich das diesbezüglich super ausgelagert.
5: Ihre Frau macht das und Sie sind Finanzkontrolleur von der Schweiz.
6: Sozusagen. Genau, es ist nicht immer so, dass Buchhalter daheim die beste Ordnung haben. Ich glaube, das ist etwas, was man manchmal immer wieder hört.
5: Und wie machen Sie das mit den Kindern und dem Taschengeld? Die sind wahrscheinlich, das Taschengeld von diesen Kindern ist wahrscheinlich bestens kontrolliert, was die ausgeben.
6: Ja, sie sind Jugendliche, sie haben Jugendlohn und verfügen in dem Sinn selber über das eigene Geld und haben da wirklich viel Verantwortungsbewusstsein an den Tag gelegt. Also ich bin stolz auf meine Kinder.
5: Aber reden Sie mit?
6: Nein, das können Sie selber entscheiden. Wenn das Geld fertig ist, ist es fertig.
5: So ist es wahrscheinlich auch in der Schweiz, oder? Das ist die Situation. Und um das anzuschauen, haben wir Sie von der EFK. Heute haben Sie den Jahresbericht von der eidgenössischen Finanzkontrolle präsentiert, mit allen Evaluationen und Prüfungen, die Sie durchführen. Wenn sich jetzt alle würden an Ihre Empfehlungen halten, was Sie zum Beispiel letztes Jahr gemacht haben, wenn sich alle würden daran halten, zu wie vielen Einsparungen würde das führen?
6: Es ist schwierig, die Wirkung der Empfehlungen in Franken auszudrücken. Aber es gibt natürlich ganz, ganz konkrete Beispiele, wo man das kann, oder? Ihr findet im Jahresbericht ein Beispiel bezüglich einem Flugzeugpark zum Beispiel, vom Batzel und vom Sust, wo der Flugzeugpark nur selten im Einsatz war, nur 2,6 Stunden pro Woche. Und dort haben wir Empfehlungen formuliert, für Zusammenarbeiten zu erzielen. Und dort wird 2 Millionen Franken pro Jahr eingespart werden. Und da gibt es natürlich ganz viele Elemente im Bereich von Verbesserungen, von Abläufen, von Prozessen. Wenn man etwas schneller und besser macht, kann man auch Geld sparen.
5: Auch ihr als Behörde kostet ja Geld. Die eidgenössische Finanzkontrolle EFK kostet den Bund ungefähr 34 Millionen Franken pro Jahr. Ist nicht die Finanzkontrolle dann teurer als das, was sie rausholen?
6: Absolut nicht. Also die Wirkung ist viel, viel grösser. Einerseits bezüglich der effektiv realisierten Einsparungen. Das war jetzt ein Beispiel mit dem Fahrzeugpark, dem Flugzeugpark. Aber es gibt ganz viele andere Bereiche, wo es uns in den letzten Jahren ganz konkret gelungen ist, Millionen einzusparen. Und dann muss man auch sehen, Finanzkontrolle hat nicht nur eine detektive Wirkung. Also detektiv heisst etwas aufdecken, sondern auch eine präventive Wirkung. Wenn ihr wisst, dass jemand kommt und euch jemand auf die Finger schaut, kann das auch dazu führen, dass ihr in der Beschaffung, dass ihr in einem Projekt vielleicht besser wirtschaftet, arbeitet und so auch Geld einsparen. Also in dem Sinn ist der Nutzen auf alle Fälle sechsfach grösser als das Budget.
5: Sie sagen heute in Ihrem Jahresbericht, die Bundesverwaltung hat Verantwortung für künftige Generationen. Also Schulden, die man heute macht, belasten natürlich später andere. Können Sie das ein bisschen ausführen?
6: Ja, es ist so, es gibt ganz viele Entscheiden oder Ereignisse in der Geschichte von der Schweiz. Also sie gesetzt zum Beispiel das Munitionslager, das im Jahr 1947 dann explodiert hat, wo Tonnen von Sprengstoff noch heute im Berg lagern, wo auch die Umgebung in dem Sinn noch belasten. Und man hat vor 2 Jahren entschieden, das zu sanieren. Das wird bis 2045 rund 2,6 Milliarden Franken kosten. Das zeigt, ein Ereignis, das fast 100 Jahre zurückliegt, belastet unsere künftige Generation.
5: Und aber das kann man ja nicht ändern. Das ist einfach so, läuft es einfach.
6: Das ist ja so. Aber das Zentrale ist, und das ist eigentlich unsere Erkenntnis, wir haben einen Synthesebericht gemacht, wo wir die Erkenntnis über 20 Prüfungen in diesem Themengebiet zusammengefasst haben. Das hat zum Beispiel Seemunition. Im Neuenburgersee gibt es Seemunition, die man auch entsorgen muss. Es gibt Deponie Gamserie mit chemischen Abfällen vor Lomza im Wallis. Und wichtig ist halt einfach, dass man die Altlasten auf dem Radar hat. Dass man sie frühzeitig erkennt, die Risiken kennt, die Kosten kennt und auch letztendlich das Verursacherprinzip sicherstellt. Also der den Schaden verursacht hat, soll auch für den Schaden einstehen. Und das ist das, was wir wollen.
5: Schauen wir auf andere aktuelle Projekte, die die Kosten zu Diskussionen führen. Diese Woche hat die Geschäftsprüfungskommission vom Ständerat zu der SBB informiert. Es brauche rasch Verbesserungen beim Bund und bei den Bahnunternehmen, dass die Kosten nicht aus dem Ruder laufen. Beim Ausbau vom Bahnangebot bis 2035 drohen Mehrkosten von 14 Milliarden Franken. Was läuft da schief?
6: Ja, also der Eisenbahnausbau ist natürlich ein unglaubliches wichtiges Thema in der Schweiz. Oder? Wir haben einen sehr guten Anschluss, das ist auch ein Standortvorteil für die Schweiz. Und wenn man auch die Subventionsdatenbank anschaut vom Bund, ist es so, dass die Subvention im Bereich von der Eisenbahn nach dem Sozialversicherungswerk der Bereich ist, wo am meisten Geld überkommt.
5: Aber ich habe Sie gefragt, was schiefläuft? Wieso 14 Milliarden Mehrkosten?
6: Ja, also Mehrkosten, natürlich mit Teuerungselementen, die kommen. Das ist mal das eine. Dann haben wir ganz viele Einsprachen, Verzögerungen, das schlägt auf Teuerung, oder? Und letztendlich ist die Planungsgenauigkeit zum Teil ungenügend gewesen. Also man hat Projekt früher genehmigt, das wird man in Zukunft besser machen, zu einem Zeitpunkt, wo Projektkosten noch nicht klar eruiert waren. Und das wollen wir in Zukunft mit der Verkehrsperspektive 2045 verbessern. Ich glaube, das ist ein wichtiges Element. Aber eins, was mir fast noch wichtiger ist, ist jeden Ausbau, und da sind wir wieder beim Thema für Lasten für künftige Generationen, jeden Ausbau generiert künftige Substanzerhaltskosten. Also das heisst, wenn wir etwas ausbauen, muss man Substanz erhalten. Das Geld müssen wir zur Verfügung haben. Und da sehe ich ein grosses Risiko, wenn wir zu viel ausbauen.
5: Das ist jetzt eine Berechnung oder ein Warnen von der Geschäftsprüfungskommission vom Ständerat. Aber da jetzt gerade bei der Bahn und beim Ausbau, sind ihr da von der EFK auch dabei?
6: Absolut. Also wir prüfen regelmässig, wir prüfen bei der SBB, aber auch beim Bundesamt für Verkehr. Wir werden in diesem Jahr zum Beispiel den Prozess der Plangenehmigungen prüfen. Das ist der Genehmigungsprozess, bis ein Bauprojekt überhaupt beginnt. Wir haben vor gutem Jahr den Substanzerhalt geprüft, das Thema, das ich vorher erwähnt habe. Und dort eigentlich eine alarmierende Feststellung gemacht, ist, dass eigentlich ein Blindflug besteht, Stand heute, wie viele Milliarden der Substanzerhalt effektiv wird kostet. Und das ist essentiell, weil die Mittel müssen verfügbar sein. Also die Planungsungenauigkeiten, die haben wir auf dem Radar, die haben wir geprüft vor einem Jahr. Dort sind wir jetzt bei einer Folgeprüfung, wo wir die Umsetzung der Empfehlung prüfen.
5: Machen wir da einen Punkt und gehen zu einem anderen Thema. Die Eidgenössische Finanzkontrolle, also ihr, der EFK, hat gerade vor kurzem ermittelt, was der Abstimmungskampf zur KEI 10 Millionen Schweiz-Initiative kostet. Beide Kampagnen, ja und nein, also dafür und dagegen, die geben zusammen 15,5 Millionen Franken aus. 15,5 Millionen. Was sagt die Zahl aus?
6: Ja, es ist die bedeutendste Kampagne, die wir bis jetzt auf dem Radar haben. Also wir prüfen ja das Thema.
5: Also die bedeutendste, meinen Sie?
6: Finanziell, vom Finanzvolumen her.
5: Oder? Also es ist schon lange nicht mehr so viel Geld ausgegeben
6: worden? Es ist noch nie so viel Geld ausgegeben worden, seit es Transparenzpolitikfinanzierung gibt. Also mit 15 Millionen ist es die, also das sind ja die provisorischen Zahlen. Die definitiven werden erst nach den Abstimmungen bekannt sein. Wir haben den Autobahnausbau gehabt mit rund 10 Millionen Franken. Und dann haben wir noch die SRG-Initiative gehabt, was, wenn ich es richtig im Kopf habe, rund 8 Millionen Franken war. Also es ist, wie es aussieht, ganz klar die finanziell bedeutendste Abstimmungsvorlage, die es bis jetzt gegeben hat, seit wir das kontrollieren.
5: Das ist jetzt eben ein Beispiel von der Transparenz bei der Politikfinanzierung. Die Zahl, die Sie da ermittelt haben, zu der KEI 10 Millionen Schweiz. Seit gut 3 Jahren müssen Kampagnen ihre Budgets offenlegen. Im Rahmen von der Politikfinanzierung schauen Sie Kosten an von eidgenössischen Wahlen, Abstimmungen und Finanzierung von Parteien. Also Sie kontrollieren, ob Parteien und Politikerinnen und Politiker wahrheitsgemäss angeben, wer ihre Kampagne finanziert. Gibt es jetzt mehr Klarheit?
6: Absolut. Also Transparenz ist nicht absolut, aber es ist besser geworden. Oder? Früher hat man ja keine Anhaltspunkte gehabt, wie viel Geld ausgegeben wird. Es ist ja nicht nur die Finanzierung von Abstimmungen und Wahlen, die wir prüfen, sondern auch die Finanzierung von den Parteien, die im Bundeshaus vertreten sind. Und ich denke, die Zahlen interessieren. Sie sind ja spannend und sie werden auch von den Medien häufig interpretiert. Also Transparenz hat zugenommen. Aber es ist nicht absolut.
5: Aber wenn Sie zum Beispiel bei einer Nationalrätin oder bei einem Nationalrat Unregelmäßigkeit feststellen, dann erfahrt das gar niemand, weil dann meldet sie das einfach der Staatsanwaltschaft. Und bis ein Urteil dann gefällt wird, bleibt das Ganze im Verborgenen. Also ist so eine Geheimjustiz ist ja eigentlich das Gegenteil von einer Transparenz.
6: Ja, es ist sogar noch etwas komplizierter. Also es ist ja so, dass wenn wir einen Verstoss feststellen, müssen wir gemäss Gesetz eigentlich zuerst den politischen Akteur auf den Verstoss hinweisen und ihm die Möglichkeit geben, den Verstoss zu heilen. Wenn der Verstoss geheilt wird, ist das Thema erledigt, dürfen wir gar keine Strafanzeige einreichen. Also, das heisst, eigentlich durch das Avisieren, durch das Auffordern vom Korrigieren vom Verstoss, kann eigentlich fast jeder Verstoss geheilt werden. Und erst dann, wenn der Akteur nicht aktiv würde werden, würde es zu einer Anzeige kommen. Er hat es richtig gesagt, publizieren würde man eigentlich das Urteil erst, wenn es rechtskräftig ist. Und das geht in der Regel doch recht lang.
5: Und wie findet Sie das, dass das so ist, dass es eigentlich alles zuerst im Geheimen bleibt?
6: Ja, es ist nicht optimal. Also ich denke, was mehr, also jetzt das mit dem Urteil, oder bis es ja zum Urteil wird oder überhaupt zu einer Anzeige, braucht es recht viel. Und grundsätzlich möchte ich schon sagen, die politischen Akteure arbeiten gut mit. Es ist nicht so, dass man da jetzt irgendwie sieht, dass da wirklich gemauschelt wird. Aber gerade der Umstand, dass man einen Verstoss heilen kann, finde ich persönlich störend, oder? Das ist, wenn ich auf der Straße einen Polizist würde versprechen, dass ich in Zukunft nicht mehr schnell fahre. Und dann ist es gut, drückt der Polizist das Auge zu und das darf nicht sein.
5: Seit 2023 müssen Komitees und Politikerinnen und Politiker oder auch Kandidierende ihre Finanzen offenlegen. Die eidgenössische Finanzkontrolle überprüft dann mit Stichproben, ob die Angaben stimmen. Aber eigentlich wollen sie die Aufgabe gar nicht wahrnehmen. Sie sagen sogar, und das sagen sie jetzt auch im Jahresbericht, der heute rausgekommen ist, sie sagen, das schadet, dass sie das alles machen. Die Transparenz, das schadet ihrer Rolle. Wieso?
6: Ja, es ist ja so, die Aufgabe führen wir im Grundsatz ja gerne aus. Es ist eine spannende Aufgabe. Wir diskutieren jetzt darüber, oder? Aber Fakt ist halt einfach, es geht nicht darum, ob etwas spannend ist, sondern es geht einfach darum, was unser Kernauftrag ist. Und unser Kernauftrag ist die Finanzoberaufsicht. Wir wollen oder müssen den Einsatz von Steuergeldern prüfen und bei der Politikfinanzierung, da geht es um private Mittel. Und da geht es um Politik. Und für eine Finanzkontrolle ist die Unabhängigkeit, die Glaubwürdigkeit zentral. Und für uns ist es insofern wichtig, sich so weit wie möglich auch von der Politik zu positionieren. Und er hat es vorher gesagt, wenn wir einen politischen Akteur, einen Nationalratskandidat kontrollieren, bei ihm im Wohnzimmer sitzen und seine Abrechnungen kontrollieren, sind wir sehr nah an einem politischen Geschehen. Und das wollen wir nicht.
5: Kommen
6: wir
5: nicht aus. Wieso ist das ein Problem? Sie gehen ja auch in ein Büro zum Beispiel vom Bundesamt für Verkehr. Dann sind Sie ja ganz nah.
6: Absolut. Aber das Bundesamt für Verkehr, das ist ein Amt, das wir beaufsichtigen. Der politische Akteur, der Nationalratskandidat, oder der ist letztendlich in der Kommission, der entscheidet über das Budget von der Finanzkontrolle. Und sobald wir dort an einem politischen Prozess sehr nach positioniert sind, besteht einfach auch Gefahr, dass man da viele Ressentiments hat. Wenn wir zum Beispiel verlangen, dass Gelder zurückgezahlt werden, oder wenn man ausländische Spenden bekommt, dann könnte so ein Nationalrat oder Ständerat unter Umständen der EFK negativ gesinnt sein aus einer Aufgabe, die eigentlich nicht der Kernauftrag ist. Und das ist das, was wir vermeiden.
5: Der Bundesrat hat euch den Auftrag gegeben, die Politikfinanzierung vorzunehmen, die Transparenz zu schaffen. Und sie sagen jetzt eigentlich, sie wollen den Auftrag vom Bundesrat nicht annehmen.
6: Wir sagen, wir sind überzeugt, dass wir nicht die Richtigen sind, den bis in die Ewigkeit auszuführen. Wir haben jetzt
5: also sie wollen loswerden, den Auftrag?
6: Absolut, ja. Wir haben 3 Jahre lang das gemacht. Wir haben das aufgebaut, wir haben das sehr gut gemacht. Das hat eine Evaluation bestätigt. Aber meine Aufgabe als Direktor von der Finanzkontrolle ist die Unabhängigkeit von meiner Institution noch zu schützen, oder?
5: Aber ist denn einmal irgendetwas passiert in Sachen nicht unabhängig sein? Also Sie reden die ganze Zeit davon, das ist eine Gefahr für die Unabhängigkeit von Ihrer Behörde, aber ist dann wirklich einmal etwas passiert, wo Sie das können festmachen dran?
6: Also Fakt ist, man muss Schutzvorkehrungen treffen, bevor es passiert. Oder die Unabhängigkeit, ich glaube, das ist wichtig zu vermitteln. Die Unabhängigkeit ist unser wichtigstes Gut aus Finanzkontrolle. Das führt dazu, dass unsere Ergebnisse von allen Parteien akzeptiert werden. Und mir ist es einfach wichtig, oder? Ich will mit dieser Aufgabe nicht so weit kommen, dass die Unabhängigkeit plötzlich Schaden nimmt. Weil wenn sie mal Schaden genommen hat, wenn der Kratzer da ist, bringt man ihn nicht mehr weg.
5: Also mindestens jetzt hat der Bundesrat davon gehört, dass sie das Ganze nicht machen wollen, die Politikfinanzierung. Und wie geht es jetzt weiter?
6: Das muss der Bundesrat jetzt entscheiden, wie er weiter vorgehen will, welche Elemente er korrigieren will, wer zuständig soll sein. Meine Message ist klar.
5: Es soll nicht jemand zuständig sein und sie warten jetzt auf einen Entscheid vom Bundesrat.
6: Und schlussendlich wird das Parlament entscheiden. Das ist klar.
5: Das Bundesverwaltungsgericht hat vor kurzem entschieden, dass sie die Prüfberichte, die sie machen im Rahmen von der Politikfinanzierung, dass sie die müssen veröffentlichen. Legen sie Berufung ein?
6: Nein. Also wir werden das Urteil akzeptieren. Also wir werden da nicht die Administration beüben und noch vor das Bundesgericht gehen. Mir ist schon wichtig, in diesem Zusammenhang hervorzuheben. Also wir sind der Transparenz verpflichtet von unseren Prüfberichte tun wir eigentlich alle Prüfberichte, ausser sie sind nicht spannend oder sie sind geheim, tun wir alles publizieren.
5: Aber sie haben sie ja nicht wollen publizieren, darum hat es den Entscheid vom Bundesverwaltungsgericht.
6: Ich bin sehr dankbar für den Entscheid und letztendlich ist es uns wichtig, sehr eine gerichtliche Klärung vom Sachverhalt zu haben. Wir, wie auch das Bundesamt für Justiz, überzeugt gewesen, dass die Transparenzbestimmungen nicht anwendbar sind. Das Gericht hat entschieden, wir analysieren das Urteil jetzt, aber wir werden da uns dagegen nicht wehren. Also das ist in dem Sinne kein Problem, das künftig da zu publizieren. Wir müssen jetzt schauen, welche Daten wir publizieren und wie wir es machen
5: wollen. Das ist SRF Tagesgespräch mit dem obersten Finanzkontrolleur vom Bund, mit dem Chef der Eidgenössischen Finanzkontrolle EFK, mit dem Pascal Stirnimann. Heute informiert die EFK über ihre Tätigkeit im letzten Jahr. Sie hat ihren Jahresbericht veröffentlicht. Einer von ihren Vorgängern hat einmal in einem Jahresbericht geschrieben, ich zitiere: Es ist ein alter Grundsatz der Prüferinnen und Prüfer, an das Schlimmste zu denken und sich allerlei Betrugsszenarien auszumalen. Muss man ein Pessimist sein, um so einen Job zu machen, um bei der Finanzkontrolle zu arbeiten?
6: Nein, also ich habe den Glauben an das Gute am Menschen nicht verloren. Oder? Das ist, glaube ich, eine Aussage, die ich so nicht unterstützen würde. Ich glaube, weniger der Pessimist. Es muss mehr kritisch sein, also einfach kritischer Blick. Oder? Ich glaube, zentral ist, dass man wirklich sich immer fragt, macht das Sinn? Macht eine Transaktion Sinn? Macht eine Aussage Sinn? Oder gesund Menschenverstand anwendet? Und ich glaube, was fast wichtiger ist nachher als ein Pessimist, ist ein Beharrlich sein, bohren, dranbleiben. Wenn man wirklich das Gefühl hat, man hat etwas gesehen, dass man dranbleibt, nicht nachgeht, das ist mir fast wichtig, als jetzt vielleicht eine pessimistische Grundhaltung.
5: Sie bleiben dran bei der ganzen Bundesverwaltung, bei einem grossen Teil der Bundesbetrieb. Das tun Sie alles kontrollieren. Wie gehen Sie vor? Wo setzen Sie Prioritäten? Versuchen wir jetzt in den nächsten paar Minuten ein bisschen zu verstehen, wie Sie arbeiten. Sie arbeiten unter anderem mit Hinweisen, die Sie bekommen von außen, mit sogenannten Whistleblower. Wenn einem etwas auffällt, kann man sich anonym bei euch melden. Im Jahresbericht jetzt habe ich gelesen, 2025 hat die EFK über 550 Whistleblowing-Meldungen bekommen. Daraus haben sie 360 Fälle eröffnet. Also nicht jede Meldung ist dann auch ein Fall. Gewisse fallen weg. Also 360 Fälle haben sie eröffnet. Ich habe jetzt noch mehr Zahlen, aber es gibt noch eine gute Frage daraus. Es gibt ja beim Bund über 40'000 Bundesangestellte, wo sie eigentlich, die können sie alle kontrollieren, die über 40'000 Bundesangestellte. Und sie behandeln 360 Fälle. Das ist nicht wirklich viel.
6: Ja, letztendlich ist es natürlich schon wichtig, dass wir auch die Bundesangestellten sensibilisieren, dass sie das melden. Und wir haben Sensibilisationskampagnen gemacht, wo es darum geht, dass eben mehr Hinweise kommen. Ich glaube, es hat doch ein bisschen mit dem zu tun, dass wir in der Schweiz halt eben to blow the whistle, einen Hinweis geben, aufrufen wegen einem Thema, dass das einfach alle den Ruf hat, dass man ein Nestbeschmutzer ist, wenn man so einen Hinweis macht. Und für mich ist es das wichtig, dass es nicht so ist. Ein Whistleblower ist nicht ein Nestbeschmutzer, sondern ein Held, weil er weist auf Missstände hin.
5: Aber wenn Sie mit dem ein bisschen sagen, dass das Whistleblowing noch nicht wirklich funktioniert?
6: Doch, ich habe das Gefühl, es funktioniert sehr, sehr gut, weil wir haben immerhin 360 Hinweise, die sehr hilfreich sind. Also rund 60% der Hinweise sind zentral. Und mit denen, also zum Beispiel eine RUAG-Prüfung vor gut einem Jahr, wo wir potenziellen Betrug aufdeckt haben, das war die Grundlage ein Hinweis gewesen, von einem Whistleblower. Also es funktioniert sehr gut.
5: Aber sie wollen mehr.
6: Aber es soll mehr geben und darum tun wir, also und die Mitarbeiter der Bundesverwaltung haben auch eine gesetzliche Pflicht zu melden. Ich glaube, das ist schon wichtig, dass man das sagt. Es ist nicht nur, ja, vielleicht melde ich das, sondern wir hätten eigentlich gemäss Gesetz aus Angestellten von der Bundesverwaltung Pflicht, wenn man auf einen Missstand aufmerksam wird, den uns zu melden. Und das ist das, was wir sensibilisieren wollen, sodass wir noch mehr Meldungen bekommen und vor allem gute, qualitative Hinweise. Das wäre uns wichtig.
5: Wie kommen ihr sonst zu Prüfthemen? Ihr macht Risikoanalysen, wo es sich lohnt, anzuschauen. Wo lohnt es sich, anzuschauen, so im Allgemeinen?
6: Ja, der hat es ganz einleitend vom Gespräch gesagt, oder? Wir haben eine unglaublich grosse Population an Prüfobjekte, das sind die Stellen, die wir prüfen können. Das ist die ganze Bundesverwaltung, das ist aber auch ein SBB, eine Post. Das ist die Arbeit von über 150'000 Mitarbeitenden. Und wichtig ist einfach dort, und das machen wir mit einer sehr ausgiebigen Risikoanalyse, oder, dass man wirklich versucht, die Landschaft fortlaufend zu beobachten. Wo gibt es Probleme? Wo gibt es Entwicklungen?
5: Aber wo können es Probleme geben? Wie finden Sie heraus, wo es Probleme geben könnte?
6: Da müssen wir sehr viel recherchieren, sehr viele Analysen machen, sehr viele Hintergrundgespräche führen. Das sind unsere Mandatsleitenden, die dort wie Helikopter über die verschiedenen Ämter und Departemente fliegen. Oder? Weil
5: aber sagen Sie mal ein Beispiel, wo lohnt es sich als nächstes
6: anzusehen? Also ein Beispiel, das vor einem Jahr, zwei noch recht aufgeschlagen hat, war ein Bauprojekt, Botschaft Peking. Oder?
5: Und wir können was, Botschaftsgebäude?
6: In Peking, ja. Das wollte man neu bauen. Oder?
5: Aber wie sind Sie jetzt darauf gekommen, dass das spannend sein könnte?
6: In den Gesprächen haben wir gemerkt, da gibt es ein Bauprojekt und dass es so mit gewissen Ländern vielleicht gewisse politische Herausforderungen gibt, das ist offensichtlich. Oder? Und dort war noch das Wichtige, wir wollten das Projekt nicht prüfen, nachdem es fertig ist und sagen, das hat er nicht gut gemacht, sondern wir haben es prüfen, bevor wir überhaupt prüfen. Und was wir dort festgestellt haben, hat letztendlich dazu geführt, dass das Bauprojekt begraben ist worden. Weil das Projekt einfach viel zu teuer wäre worden, weil die Vorgaben nicht einhaltbar waren. Und das ist natürlich ein toller Effekt, wenn man mit einer Prüfung präventiv...
5: Wenn man mit einer Prüfung eine Botschaft kann versenken kann.
6: Ja gut, versenken vielleicht nicht gerade. Also es gibt ja immer noch eine Botschaft in China. Ich glaube, die ist noch gut und die Situation mit China hat sich nach Covid auch ein bisschen verändert. Aber was ich wollte sagen, ist letztendlich auch die Risikoanalyse und die Prüfungen ist wichtig, dass man nicht erst prüft, wenn etwas passiert ist, sondern vorher. Und das ist, glaube ich, wirklich etwas, was wir uns in den letzten Jahren sehr gut entwickelt haben, nach an den Themen zu sein, früh zu prüfen und so eigentlich einen Schaden zu verhindern und nicht erst nachträglich zu sagen, was wir alles hätten müssen besser machen.
5: Wo ist die Limite? Wo kommen Sie mit der Kontrolle nicht weiter? Ich kann mir vorstellen, zum Beispiel, wenn eine Bundesbehörde mit der Privatwirtschaft zusammenarbeitet, dann gibt es dann auch Grenzen für Sie.
6: Es gibt Grenzen, wobei man dort eigentlich schon, also ganz konkrete Beispiele sind Preisprüfungen, oder? Also es gibt wirklich auch Vertragsklauseln, wo wenn man Leistungen am Markt einkauft, bei Privaten, oder? Dass sich die Privaten zum Beispiel verpflichten, dass wir Preisprüfungen können machen, ob die Margen so eingehalten wurden, wie das Gesetz vorgesehen. Und dort, wenn es in den Verträgen steht, können wir durchaus auch bei privaten Gesellschaften prüfen.
5: Aber ich habe Sie gefragt nach den Limiten. Wo kommen Sie nicht weiter?
6: Ja, also es gibt natürlich Bereiche, eben im Nachrichtendienst, Geheiminformationen, können wir prüfen, wenn es finanzrelevant ist. Aber in der Privatwirtschaft zwischen ist klar, können wir natürlich nicht prüfen, ausser die Unternehmen können Subventionen über. Also eine Bahn, die Subventionen überkommt, oder eine Gesellschaft, die ein Unternehmen, das eine übertragene Aufgabe hat, dort können wir prüfen. Also es gibt sehr, sehr wenige Limiten. Es gibt Stand heute eigentlich im Umfeld von der Bundesverwaltung 3 Limiten, die im Gesetz drin sind. Das ist das SRG, das wir nicht dürfen prüfen. Dann die Schweizerische Nationalbank und Zuwa. Das sind die 3 Ausnahmen, die wir im Stand heute haben. Und sonst können wir eigentlich im Radius von der Bundesverwaltung, wo Steuergelder eingesetzt werden, überall prüfen.
5: Die Finanzkontrolle kann ja nichts wirklich durchsetzen. Sie prüfen, wie Sie selber sagen. Sie können Empfehlungen abgeben, aber die müssen nicht umgesetzt werden. Ist das frustrierend?
6: Nein, absolut nicht. Also, es ist ja so, dass also wir formulieren rund 300 Empfehlungen jedes Jahr. Die meisten Empfehlungen werden angenommen, weil es sinnvolle Empfehlungen sind. Und wenn Empfehlungen nicht umgesetzt werden, also eine Empfehlung hat ja das Ziel, eine Situation zu verbessern. Das ist keine Kosmetik. Es soll etwas besser, günstiger werden. Und dort haben wir die Möglichkeit zu eskalieren. Also, wir können, an Departementsvorsteher, an Bundesrat vom jeweiligen Departement gelangen und verlangen, dass er die Empfehlung durchsetzt. Wir können an den Gesamtbundesrat gelangen, wenn es uns wirklich ganz wichtig ist. Und was wir noch nicht unterschätzen, ist die Wirkung natürlich von den Medien. Ich habe es gesagt, wir sind Transparenz verpflichtet. Unsere Berichte werden publiziert, werden auch in den Medien wiedergegeben. Da entsteht eine öffentliche Meinung. Und natürlich

0: Mitarbeitenden gut arbeiten und eigentlich das Ziel haben, mit dem Geld die beste Wirkung zu erzielen.
1: Aber das ist jetzt sehr diplomatisch und lieb ausgedrückt. Wenn man den Jahresbericht liest, kommt schon auch raus, dass oft gleiche Fehler immer wieder passieren, zum Beispiel.
0: Absolut. Und dort ist das Ziel natürlich, dass wir dort eben mit unseren Prüfungen darauf einwirken können, dass das nicht mehr der Fall ist. Ganz klar im Subventionsbereich, oder? Dort werden ja rund 50 Milliarden Franken, das ist mehr als die Hälfte vom Bundeshaushalt, das ist im Transferbereich, das sind Subventionen. Dort gibt es immer wieder gleiche Probleme. Wir haben die Probleme mit der Synthese analysiert, Empfehlungen formuliert, wie wir es in Zukunft besser machen müssen.
1: Also, dass
0: wir
1: weniger Subventionen ausschütten?
0: Nein, dass wir die Subvention eben richtig verwendet, dass man wirklich kontrolliert, dass sie die richtige Wirkung hat und dass man auch den Mut hat, eine Subvention zu streichen. Aber ich glaube, ihr habt die Diskussion um das Entlastungspaket auch mitbekommen. Schlussendlich entscheidet auch dort die Politik, wenn eine Subvention soll gestrichen werden oder nicht.
1: Zum Schluss, Herr Stirnimann, vor ein paar Jahren haben Sie schweizweit Schlagzeilen gemacht aus einem ganz anderen Grund. Und es ist doch auch wichtig, dass wir über das reden. Sie haben mit der Postauto-Affäre einen der grössten Subventionsskandale in der Schweizer Geschichte aufgedeckt. Sie sind damals beim Bundesamt für Verkehr und haben herausgefunden, dass Postauto jahrelang zu hohe Subventionen bezogen hat. Postauto hat dann mehr als 200 Millionen Steuerfranken müssen zurückzahlen. Wie profitieren Sie jetzt als Chef der EFK von dem Coup, wo Sie damals gelandet haben?
0: Ja, es ist natürlich klar, oder? Der Schüttler, der im WM-Final das Goal macht, oder? Beim Elfmeter ist natürlich der, der gefeiert wird. Aber am Ende des Tages war es eine Teamleistung gewesen, oder? Es waren mehrere Leute dahinter, die darauf geschafft haben. Es ist klar, der Mr. Postautoman, der bleibt ein bisschen an mir haften, aber ich schäme mich nicht dafür.
1: Das ist ja noch ein gutes Image.
0: Nein, es ist letztendlich, klar, hätte ich mir gewünscht, dass es gar nicht so weit gekommen wäre, so ein Vorfall. Aber ich glaube auch dort, oder? Wenn ich zurückkomme auf meine Ausführungen vorher, was wichtig ist, war, wir haben dort Beharrlichkeiten an den Tag gelegt. Wir sind kritisch gewesen. Es hat einfach keinen Sinn gemacht, was wir dort gesehen haben, und schlussendlich hat das nicht zu diesem Ergebnis geführt.
1: Und von dem Wissen profitieren Sie jetzt noch, oder? Das sind so die Eigenschaften, ja.
0: Absolut, aber ich denke, das Schema ist meistens das Gleiche, oder? Wenn ich in meine berufliche Vergangenheit zurückschaue, wo ich als Wirtschaftsprüfer mit ein paar Betrugsfällen zu tun hatte, sie unterscheiden sich eigentlich nicht gross. Das Muster ist immer sehr ähnlich, es sind Menschen dahinter.
1: Was ist das Muster?
0: Also, das Muster ist letztendlich auch sehr oft halt einfach Anreize, die gesetzt werden für ein Fehlverhalten, oder? Es muss einen Anreiz geben, dann eine Möglichkeit geben, Lücken, oder? Und das, denke ich, ist wichtig. Und dort, ja, ich habe die präventive Wirkung, die Arbeit von uns zentral, dass man die Lücken, die Möglichkeiten, die Opportunities schließt, so dass es zu nicht einem neuen Fall wie der Postautofall kann kommen.
1: Mhm. Haben Sie eigentlich den Job als EFK-Chef bekommen, weil Sie das so gut gemacht haben beim Postauto? Hat das jetzt geholfen im CV?
0: Also, ich denke, das hat sicher geholfen, aber ich habe natürlich dann das Auswahlverfahren durchlaufen, wie alle anderen auch, und ich vertraue jetzt, dass sie den Besten genommen haben. Aber, es ist klar, so eine Situation, da profitiert man natürlich davon, ich habe mich da wie alle anderen Kandidatinnen und Kandidaten müssen bewähren und muss das seit fast 4 Jahren jeden Tag machen. Also, in dem Sinne habe ich nicht das Gefühl, dass ich da grossen Vorschusslorbeeren bekommen habe.
1: Pascal Stirnimann, vielen Dank für das Gespräch.
0: Besten Dank, hat mich gefreut, dass ich da dürfen sein.
2: Der Direktor von der Eidgenössischen Finanzkontrolle, der Pascal Stirnimann, im Tagesgespräch beim David Karasek. Nachricht im Rendezvous ausgewählt hat Karin Britsch. Mein Name ist Ivana Pribakovic. Einen guten Nachmittag Ihnen.
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4: Gut informiert in den Nachmittag. Weiter geht's jetzt mit den Eurythmics. Und wenn das nicht schon lange würde, ist auch noch der Aretha Franklin mit dabei. Im Pas de Deux mit den Eurythmics und am Mikrofon Tina Nägeli. Schönen Donnerstag weiterhin.

0: Donnerstag Nachmittag. Nach der halben zwei. Darf SRF 1. Unterwegs nichts los?
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0: 13.31 Uhr. Es liegen zurzeit keine Meldungen über grössere Störungen vor. Und falls Sie da doch würdet gern widersprechen wollen, danke für Ihre Meldung auf die Staumeldernummer. Die ist gratis 0800 888 123. Also wenn es noch einmal stockt und staut oder einen Unfall gegeben hat, wo wir jetzt noch nicht durchgegeben haben, dann melden Sie sich doch auf 0800 888 123. Gerade vorher eine unbedachte Äußerung und gemerkt, Sie hören ja zu, wenn man etwas sagt. Nachdem der Simon Eschli von SRF Meteo gesagt hat, das Wetter sei super zum Heuen, habe ich dann gesagt, ich habe ja gar nichts zum Heuen. Weil ich ja nicht bauern. Und da sehe ich jetzt, wie gut Sie zuhören, gerade mehrere Mails reinkommen. Der Bruno Felder aus Ebnet schreibt, vorhin gerade gehört, Sie haben kein Feld zum Heuen. Gerne lade ich Sie im Entlebuch ein, zum ein bisschen mithelfen. Oder dann schreibt der Markus Boos, soeben habe ich gehört, dass Sie noch eine Arbeitsstelle im Bereich Heuernte suchen. Gerne biete ich Ihnen einen Einsatz an. Danke vielmal für all die mitfühlenden und absolut selbstlosen Mails, die da reingekommen sind über srf1.ch. Wenn ich das gewusst hätte, dass alle so gut aufpassen, hätte ich vielleicht dann noch gesagt, ich suche ein Haus für wenig Geld oder was weiss denn ich. Aber jetzt suche ich tatsächlich etwas, und zwar eine Kandidatin oder einen Kandidat zum Mitspielen. 0848 440 222. Wir spielen 3 von 5 unseres Nachmittagsspiel.

0: Berühmt-berüchtigte Bee Gees auf SRF 1 mit ihrem Night Fever 20 vor 2 Sturen. Und da und dort sind vielleicht die Däume schon gedruckt.
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0: Ja, wir spielen und zwar um ein Gucci. Also respektive Jahreskarte für Schweizer Museen im Wert von 177 Franken. Und die Jahreskarte spielt jetzt Ursula Hayek aus dem Zürcherischen Küsnacht. Direkt von der Goldküste. Grüezi wohl, Ursula.
2: Hallo, Tina.
0: So, du bist jemand, der es gerne hat, glaubst, wenn noch einiges läuft, gell? Du bist dir das auch gewöhnt. Du bist pensionierte Fachfrau für Kinder und Jugendliche. Du hast 9 Enkel, Wahnsinn, zwischen 1,5 Jahren und 16. Das gibt einiges zu für die Grossmutter, oder?
2: Ja, also die sind nicht jeden Tag da, aber wenn sie da sind, dann läuft etwas.
0: Ja, das glaube ich. Sofort. Und dann muss man auch immer jetzt an der Weihnacht und so. Nicht einfach 1, 2 Geschenke, sondern fast 10 parat haben. Also da sind dann auch noch die Kinder abgedeckt, die Erwachsenen. Von denen reden wir jetzt nicht einmal.
2: Ja, da haben wir uns einfach ein bisschen organisiert, dass der Geschenkeberg nicht zu gross wird.
0: Gut, wunderbar. Aber du bist ja Fachfrau für Kinder und Jugendliche. Also das heisst, das ist ja eigentlich super, wenn gerade du 9 Enkel hast. Jetzt nimmt mich mal etwas Wunder. Es gibt ja immer wieder Zusammenstöße zwischen den Generationen, wenn es um Kindererziehung geht. Oder die älteren Generationen, die vielleicht finden, ah, die Jungen, die tun die so verhätscheln. Bei uns, da hat es noch Ansagen gegeben, da hat man noch gefolgt. Und die Jungen, die sagen, ja, also, wir wollen vielleicht unsere Kinder nicht gerade traumatisieren. Wir sind da ein bisschen mehr auf den anti-autoritären Schienen unterwegs. Wie siehst du das eigentlich?
2: Ja, es gibt schon Sachen, die ich beobachte, die ich ein bisschen muss leer schlucken. Aber ich will mich da auch nicht gross einmischen. Aber ich versuche mit meinem Beispiel voranzugehen, wie ich es mache.
0: Ich
2: nehme einfach das Kind sehr ernst und versuche immer mit dem Kind eine Lösung zu finden.
0: Ja. Und du gibst ihnen aber eben Grenzen, wenn es dann halt mal eine braucht, oder sagst du, das darf alles Kind entscheiden?
2: Ja, genau. Also gestern hat mich mein kleiner Enkel herausgefordert, weil er einfach unbedingt etwas wollte im Laden. Mhm. Und da bin ich halt auch stur geblieben und ich habe gesagt, ich verstehe, dass du das möchtest, aber ich möchte es nicht.
0: Mhm. Ja, das darf mir auch mal sagen.
2: Und irgendwann hat er dann eingewilligt und ist nachher wieder zufrieden gewesen.
0: Gut. Ja, genau. Es ist ein Miteinander und auch, es ist ja auch nicht immer gleich, oder? Wahrscheinlich könnten alle Generationen noch ein bisschen etwas da und dort abschauen. Das hast du auf jeden Fall sehr schön dargelegt. Wir spielen gerade sofort, gerade nach dem da.
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0: Um 13.45 Uhr eine dringende Meldung. Vorsicht in Graubünden auf der A13 San Bernardino, Chur. Zwischen Zillis und Thusis Süd in beiden Richtungen besteht Gefahr durch Personen auf der Fahrbahn. Und zudem Richtung Sargans zwischen Chur Nord und Zitzers liegt eine Platte auf der Fahrbahn.
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0: So, hätten wir das noch erledigt, weil dringend. Ursula Hayek aus Küsnack, bist du noch parat?
2: Ja, ich bin bereit.
0: Gut, wunderbar. Ich habe 5 Fragen parat für dich mit je 2 Antwortmöglichkeiten. Wenn du 3-mal richtig tippst, auf die richtige Antwort meine ich, dann gönnst du die Jahreskarte für Schweizer Museen. Innerhalb des Countdown müsstest du allerdings antworten und die erste Antwort, die du gibst, die zählt. Du kannst dich also nicht umentscheiden. Ist gut?
2: Okay, alles klar.
0: Legen wir los mit der ersten Frage. Vor genau 20 Jahren ist der Song da auf Platz 1 von der Schweizer Hitparade gsi. Los! Shakira, zusammen mit dem Wyclef Jean, Hips Don't Lie, vor 20 Jahren Platz 1 von der Schweizer Hitparade. Und ich möchte jetzt von dir wissen, Wyclef Jean oder Shakira, wer von diesen beiden ist echt älter?
2: Shakira,
0: sagst du, ist notiert. Heute, also am 21. Mai, hat der britische Singer-Songwriter Leo Sayer Geburtstag. Du musst den nicht kennen. Der Mann ist bekannt für Hits wie... Das ist der Leo Sayer oder beispielsweise auch das da. Hast du vielleicht auch schon gehört, oder Ursula?
2: Ja.
0: Ja, gut. Und jetzt kommt die Frage. Seine Musik ist auch mit einem Grammy ausgezeichnet worden. Und ich will von dir wissen, was ist zuerst im Jahr? Der Geburtstag vom Leo Sayer oder das Sternzeichen Leo, also Loi? Was ist zuerst? Sein Geburtstag oder das Sternzeichen Loi?
2: Sein Geburtstag.
0: Und wo ist es heute wärmer? Z Basel oder z Piasca im Tessin? Wo ist es wärmer heute?
2: Basel.
0: Wir gehen weiter mit unserem eigenen Programm. In unserer Radiotagsendung persönlich laden wir ja immer wieder spannende Gäste ein. Letzten Sonntag beispielsweise die Spitzenköchin Tanja Granditz und der Formel-1-Experte Roger Benoit. Sie zwei sind bei der Moderatorin Olivia Röllin zu Gast gewesen. Am nächsten Sonntag moderiert Dani Forler die Sendung persönlich. Und ich will von dir wissen, wer von diesen zwei moderiert die Sendung schon länger? Der Dani Forler oder die Olivia Röllin?
2: Der Dani Forler.
0: Und was war echt zuerst? Das erste Kochbuch von Tanja Granditz oder der erste Bericht von Roger Benoit vom Grand Prix?
2: Tanja Granditz,
0: sagst du, ist zuerst mit ihrem Kochbuch. Wir lösen auf. Und zwar gerade mal von vorne. Wer ist älter? Shakira oder der Wyclef Jean? Du hast gesagt Shakira. Shakira hat Jahrgang 1977, der Wyclef Jean 1969. Das war leider nicht richtig. Okay. Was ist zuerst der Geburtstag von Leo Sayer, der ja heute Geburtstag hat, das habe ich gesagt. Oder Sternzeichen Loi. Was ist zuerst im Jahr? Du hast gesagt, natürlich, der Geburtstag, der ist heute, weil das Sternzeichen Loi, das ist erst am 23. Juli bis am 23. August. Und wo ist es heute wärmer? Z Basel oder z Piasca im Tessin? Du hast gesagt, in Basel, da gibt es bis zu 25 Grad heute. In Piasca im Tessin gibt es bis zu 28 Grad. Das ist also leider auch nicht gewesen. Jetzt bräuchte ich noch zwei Punkte. Die Frage war, wer von unseren Moderatoren moderiert schon länger die Sendung persönlich? Der Dani Forler oder die Olivia Röllin? Du hast gesagt, der Dani Forler. Und das ist dein Glücksbringer, der zweite Punkt. Das stimmt. Der Dani Forler moderiert die Sendung um einiges länger schon als Olivia Röllin. Und dann wollte ich als letztes wissen, das erste Kochbuch von der Tanja Granditz, von der Spitzenköchin, oder der erste Bericht von einem Grand Prix von Roger Benoit, einem Formel-1-Experte. Was war zuerst? Du hast gesagt, Tanja Granditz und ihr erstes Kochbuch. Der Roger Benoit hat zu über 800 Grand Prix berichtet, angefangen in den 70er Jahren. Und dann ist Tanja Granditz erst auf die Welt gekommen, 1970. Ganz knapp war es. Ganz knapp,
2: ja,
0: Ursula.
2: Ja, den habe ich auch nicht gekannt, den Benoit. Aber die Tanja Granditz, dort
0: war
2: ich schon.
0: Ja, das ist ganz eine tolle Frau. Und Roger Benoit natürlich auch eine hochspannende Person. Kann man kennenlernen in der Sendung persönlich online auf srf1.ch. Ja, dann nachher ist knapp daneben auch vorbei, aber es ist, gibt einfach 100'000 Sympathiepunkte, denke ich jetzt mal, einmal von meiner Seite für dich.
2: Danke vielmals, ist alles gut, ja.
0: Wunderbar, sagst du einen lieben Gruß an die Familie oder ein paar Grüße? Gell? 9-mal an die Enkel und noch ein paar Mal mehr an die alle anderen. Ganz einen schönen Nachmittag.
2: Wünsche ich dir auch. Danke.
0: Danke, Dursi. Ursula Hayek aus dem Zürcher Küsnacht, den wir da gerade kennengelernt haben. Und wenn sie mal mitspielen wollen, morgen wieder. Gleiche Zeit, gleicher Sender. 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

0: Donnerstagnachmittag kurz vor der 2. Sie hören den SRF 1. Cock Robin, gerade gehört auf dem Sender. Und jetzt kommen wir zu einem komplett anderen Thema. Nachher gibt es dann die Nachrichten und einer der Nachrichten, Christina Lang. Und wenn Sie bei uns hineinschauen, am Donnerstagnachmittag mit der Britta Spichiger aus der Literaturredaktion, dann geht's. Sie kommen vielleicht selber drauf um Kinder- und Jugendbücher. Und wir haben ja schon über den Janosch eine Stunde gemacht, wo er 95 geworden ist. Du hast schon Bücher über Zeitreisen empfohlen, internationale Kinderbücher. Du hast wirklich schon alles
1: vorgegeben,
0: was es gibt. Und jetzt geht es heute aber um etwas, wo ich jetzt ehrlich gesagt auch bis jetzt, eine Buchspezies, die ich bis jetzt nicht so auf dem Schirm hatte, um Aufklärungsbücher, eigentlich etwas so Wichtiges.
1: Es ist extrem wichtig und es ist ein tolles Thema und es geht ums Leben. Also, wie das funktioniert mit Männern und Frauen und Sex und wie man allem sagt, auch dem da zwischen den Beinen, fragen ja dann die kleinen Kinder. Oder genau. Überlegt man sich, wie sagt man es? Es ist natürlich nicht so einfach, zum parat zu sein. Jeden Moment kann ein Kind so eine Frage stellen. Da können so Aufklärungsbücher noch gut helfen. Es gibt ganz viel. Britta und ich, wir stellen heute aber die vor, die es wirklich gut machen. Die, die klare Antworten geben, die, die kindgerecht erklären, die, die nicht verstaubt sind und ältlich, auch nicht die, die technisch sind und auch nicht die voller Blümchen und Bällchen und so, sondern sättige Aufklärungsbücher, die wirklich niemand rot wird, wenn man die anschaut oder auch verschenkt.
0: Aufklärungsbücher halt für Kinder und Jugendliche, aber eben die guten. Und übrigens auch Aufklärungsbücher für alle anderen, die auch wissen wollen, wie man das einem Kind vielleicht erklärt, ohne Geschichte mit den Bienen und den Blümchen wieder hinführen zu kramen. Heute von 2 bis 3 bei der Christine Lang und bei der Britta Spichiger. Und jetzt gibt es noch Musik aus der Schweiz, vom Gurdin Nicolai mit der Latta Chavra.

0: Ja, schön, wenn man mal wieder rätoromanisch gehört, oder? Latte Chavra, Gurdin Nicolai auf SRF 1.
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0: In Graubünden Entwarnung auf der A13 San Bernardino Chur zwischen Zillis und Thusi Süd. Keine Gefahr mehr durch Personen auf der Fahrbahn. Jedoch weiterhin Vorsicht auf der A13 Richtung Sargans zwischen Chur Nord und Zitzers. Besteht noch immer Gefahr durch eine Platte auf der Fahrbahn. Und vor dem Gotthardtunnel Richtung Süden 3 Kilometer Stau und 30 Minuten Wartezeit ab Amsteig.
2: Die Nachrichten von SRF um 2 mit Lukas Siegfried und diesen Themen. Die eidgenössische Finanzkontrolle EFK muss ihre Prüfberichte zur Politikfinanzierung in der Schweiz ab sofort offenlegen. Die EFK akzeptiert ein entsprechendes Gerichtsurteil. Israel hat angefangen, Aktivistinnen und Aktivisten der Gaza-Flottille in ihre Heimatländer abzuschieben. Und im Fußball verliert der Schweizer Meister seinen Trainer. Mauro Lustrinelli wechselt von Thun in die deutsche Bundesliga. Das Wetter heute und morgen ist es in der ganzen Schweiz sonnig. Parteien, Komitees sowie Politikerinnen und Politiker im Wahlkampf müssen seit 2022 ihre Finanzen offenlegen. Die eidgenössische Finanzkontrolle EFK prüft diese Zahlen und verlangt bei Fehlern eine Korrektur. Bisher hat sich die EFK geweigert, diese Prüfberichte zu veröffentlichen, weil die rechtliche Grundlage dafür gefehlt habe. Anfang Monat hat das Bundesverwaltungsgericht aber entschieden, dass die Berichte veröffentlicht werden müssen. EFK-Direktor Pascal Stirnimann sagt nun, die EFK akzeptiere dieses Urteil und werde es nicht weiterziehen.
3: Wir werden da nicht die Administration beüben und noch vor Bundesgericht gehen. Und letztendlich ist es uns wichtig, eine gerichtliche Klärung vom Sachverhalt zu haben. Wir, wie das Bundesamt für Justiz, überzeugt gewesen, dass die Transparenzbestimmungen nicht anwendbar sind. Das Gericht hat entschieden. Wir analysieren das Urteil jetzt, aber wir werden da uns dagegen nicht wehren. Also das ist in dem Sinne kein Problem, das künftig da zu publizieren. Wir müssen jetzt schauen, welche Daten wir wollen publizieren und wie wir es machen wollen.
2: Sagt Pascal Stirnimann im Tagesgespräch von Radio SRF. Begründet hat das Bundesverwaltungsgericht seinen Entscheid damit, dass Dokumente zur Parteienfinanzierung dem Öffentlichkeitsprinzip unterstehen würden. Oberhalb von Zermatt soll in den nächsten Jahren der Gornerli-Stausee gebaut werden, mit einer rund 100 Meter hohen Staumauer. Nun teilt die Betreiberfirma mit, das Speichervolumen des Sees wird kleiner als geplant und die Staumauer wird um 70% teurer. Sie dürfte nun über eine halbe Milliarde Franken kosten. Grund dafür, dass die Kosten steigen, seien neue Erkenntnisse bezüglich Geologie und Topographie, das heißt es in einer Mitteilung. Der Gornerli-Stausee gehört zu den Wasserspeicherprojekten, die der Bund besonders fördert. 2035 soll das umstrittene Projekt in Betrieb gehen. Damit ins Ausland. Israel hat damit begonnen, hunderte Gaza-Aktivistinnen und Aktivisten abzuschieben. Alle Teilnehmenden der Gaza-Flottille seien aus dem Gefängnis entlassen worden. Das berichten Nachrichtenagenturen. Sie berufen sich dabei auf eine Menschenrechtsorganisation. Die meisten Aktivisten sollen demnach von einem Flughafen im Süden Israels ausfliegen. Gestern hatte der rechtsnationale israelische Polizeiminister Itamar Ben-Gvir ein Video veröffentlicht. Auf diesem demütigt er gefesselte und kniende Aktivistinnen und Aktivisten der Gaza-Flottille. Wieder in die Schweiz mit zwei Meldungen in der Kurzübersicht. Die SBB verspricht im Fahrplan für das nächste Jahr verschiedene Verbesserungen. Es soll zum Beispiel mehr Sitzplätze geben in den Zügen zwischen Luzern und Zürich, eine schnellere Verbindung ins Kandertal und einen neuen Nachtzug zwischen Zürich und Chur. Auch international sind neue Verbindungen geplant, etwa nach Rimini in Italien. Und der Kanton Zug unterstützt den Kanton Jura mit rund 288'000 Franken über die nächsten 5 Jahre. Und zwar aus Solidarität, wie die Zuger Finanzdirektion mitteilt. Dem Kanton Jura entsteht nämlich eine Finanzierungslücke im nationalen Finanzausgleich wegen des Kantonswechsels von Moutier. Wer in Schweden am Sonntag zu Hause ein Glas Wein oder ein stärkeres Bier trinken möchte, darf am Samstag nicht vergessen, rechtzeitig einzukaufen. Am Sonntag gilt nämlich ein striktes Verkaufsverbot. Doch nun wollen mehrere Parteien im Parlament die Alkoholregeln lockern. Marco Koller.
4: Getränke mit mehr als 3,5% Alkohol gibt es in Schweden nur in einem staatlichen Laden namens Systembolaget, der am Sonntag jeweils geschlossen ist. Seit 70 Jahren ist das so. Das Ziel, die Menschen sollen weniger Alkohol trinken. Was Schwedinnen und Schweden seit Generationen nicht anders kennen, ist diese Woche nun aber zum Politikum geworden. Denn gleich mehrere bürgerliche Parteien wollen die Alkoholverkaufsregeln lockern. Die rechtsnationalen Schwedendemokraten etwa verlangen, dass der staatliche Alkoholladen auch am Sonntag öffnen darf. Und die Liberalen wollen, dass er mindestens am Abend länger geöffnet ist und dass es dort auch Kühlschränke gibt für gekühltes Bier. Dass die Parteien das gerade jetzt fordern, ist laut schwedischen Medien nicht überraschend, denn in knapp 4 Monaten wird ein neues Parlament gewählt. Vorerst bleibt es aber dabei, Alkohol im staatlichen Laden gibt's nur bis am Samstag um 16 Uhr.
2: Damit zum Fußball. Eben erst hat er den FC Thun zum Schweizer Meistertitel geführt. Nun wechselt Mauro Lustrinelli als Trainer in die deutsche Bundesliga zu Union Berlin. Der FC Thun hat den Wechsel bestätigt. Lustrinelli habe nach dem Meistertitel den Wunsch geäußert, in seiner Karriere den nächsten Schritt zu machen, schreiben die Berner Oberländer. Mauro Lustrinelli war die letzten 4 Jahre Trainer in Thun. Die Börsendaten von SIX. Der Swiss Market Index liegt im Moment bei 13.381 Punkten, minus 0,1%. Der Euro wird zu 91,43 gehandelt, der Dollar zu 78,81. Und das Wetter, heute und auch morgen ist es sonnig. Im Mittelland liegen die Höchstwerte heute um 24 Grad und morgen um 27 Grad. Dazu weht eine schwache Brise. Das waren Nachrichten von Radio SRF. Verantwortlich ist Marco Koller.
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5: Es ist ein Thema. Es ist ein grosses Thema, das heute. Und es ist gar nicht so einfach zum Ansprechen.
6: Ja, mein Sohn, nimm Platz. Wir haben heute Gespräche unter 4 Augen. Du wirst jetzt langsam ein Mann, da gibt es gewisse Probleme, die dein Vater mit dir besprechen sollte. Hast du dir schon einmal Gedanken gemacht, woher die Kinder kommen? Nein, es ist zu direkt. Ein anderes Stummen anfangen.
5: Der Kabarettist C.S. Kaiser hat einen wunderbaren Sketch darüber gemacht und wir machen die ganze Stunde dazu. Britta Speichiger, Kinderbuchspezialistin von der SRF Literaturredaktion, ist bei uns mit Aufklärungsbüchern. Da geht es dann nicht um Bäuerli und Blümli, da geht es richtig zur Sache. Wir haben Aufklärungsbücher für kleinere Kinder ab 4 bis zu Büchern für Jugendliche im Teenageralter. Wir haben Bücher mit Geschichten, Erzählungen über erste sexuelle Erfahrungen, aber auch Bilderbücher und eins, wo auch so ein bisschen erklärt, was die unterschiedlichen sexuellen Orientierungen und Geschlechtsidentitäten sind. Es wird eine spannende Stunde. Ich freue mich, sind Sie dabei? Am Mikrofon Christina Lang und Britta Speichiger.

0: George Michael, Faith. Und jetzt hat gerade jemand aus der Redaktion, ich sage nicht wer, aber jemand aus der Redaktion hat gerade kurz bei uns im Studio reingeschaut und gesagt, Aufklärungsbücher, Bücher. Also ich habe, als ich jung war, einfach ein Heftchen gehabt. Das Bravo. Ja, klar. Mit Fotostories mit dem Dr. Sommer. Das ist natürlich spannend. Und wenn Sie uns durchgeben wollen, wie Sie aufgeklärt worden sind und ob da ein Buch überhaupt eine Rolle gespielt hat, machen Sie uns ein Mail srf1.ch bei Kontakt ins Studio. Das können Sie auch anonym machen. Wir sind da diskret. Aber wir reden Klartext, wenn es um die Bücher heute geht. In dieser Kinder- und Jugendbuchstunde. Es sind 6 Tipps für ganz verschiedene Aufklärungsbücher. Und Britta Spichiger aus der Literaturredaktion ist bei uns im Studio. Das erste heisst «Lina, die Entdeckerin». Es ist ein auszeichnetes Bilderbuch, es ist für Kinder ab 4.
1: Das ist eine Mischung aus Geschichte und Sachbuch. Die Hauptfigur Lina ist ein gewunderiges, mutiges Mädchen, das gerne Sachen entdeckt. Und darum geht sie auch auf Entdeckungsreise zu dem Körperteil, wo ihr Vater sagt, das da unten zwischen den Beinen. In dieser Geschichte werden die Kinder langsam ans Thema hergeführt. Zuerst geht es um Sachen, die sie ganz sicher kennen, also ums Bisseln oder ums Baden.
0: Und dann nachher will Lina von ihrer Mami, die schwanger ist, wissen, wo und wie das Baby dann eigentlich auf die Welt kommt. Und von dort an geht Lina, die Entdeckerin, dann eben auf ihre Forschungsreise. Sie entdeckt, was der Venushügel ist, die Vulva, Klitoris, die Vagina. Der weibliche Körper ist wie eine Landschaft dargestellt, mit einem Hügel, mit einer Höhle. Und Lina ist unterwegs in dieser Landschaft mit Rucksack, Seil und ja, es klingt jetzt ein bisschen komisch, wenn man so sagt, ich gehe zelten und ist unterwegs auf dem Körper.
1: Ja, es klingt wirklich vielleicht zuerst ein bisschen gewöhnungsbedürftig, aber es sind farbige, fröhliche Illustrationen mit einer unbeschwerten Lina, so im Stil von einem Bilderbuch, das eben eine Geschichte erzählt. Und auf jeder Seite steht ein kurzer Reim darüber, was die Lina gerade macht. Dann gibt es aber auch immer wieder ganz realistische Bilder, die ergänzt sind mit sachlichen Informationen, zum Beispiel wie die einzelnen Teile des weiblichen Geschlechtsorgan heissen oder wie man sich richtig pflegt. Und was mir besonders gefällt an diesem Buch, das ist wie selbstverständlich, dass Diversität dargestellt wird. Also man sieht junge und ältere Menschen mit unterschiedlichen Haar- und Hautfarben, mit viel Körperbehaarung und mit ganz wenig Körperbehaarung und so weiter. Und ich glaube, das hat dir auch gefallen.
0: Ich habe mega Freude an dem. Ich finde, man kann Kind gar nicht genug sagen und auch zeigen, dass wir Menschen in ganz verschiedenen Farben und Formen daherkommen. Mhm. Und eben, es ist ein Bilderbuch, das man mehr als einmal anschauen kann. Man kann es zusammen anschauen oder man kann es allein zum Anschauen geben. Man kann es auch vorholen, um etwas zu zeigen. Man kann sich konzentrieren auf die Entdeckerinnen-Geschichte von der Lina oder auch auf die Infos und auf die Bilder. Und das klingt jetzt noch so viel, aber es ist eben überhaupt nicht überladen.
1: Nein, das Buch ermöglicht wirklich einen positiven Zugang zum eigenen Körper und holt die Kinder auch ihrer Welt ab. Was allerdings nicht thematisiert wird, das ist die Sexualität zwischen Partnerinnen und Partnern oder wie ein Kind entsteht. Aber das Buch ist die Grundlage, dass man eben auch das dann später gut erklären kann.
0: Ja, das stimmt. Das Kinderbuch ist sehr beim Kind, bei einem Mädchen, bei der Lina. Jetzt gibt es zum Glück aber auch noch den Bruno. Und mit dem meine ich, es gibt zum Glück ein Pendant zu dieser Lina, die Entdeckerin. Das ist ein zweites, ganz ähnliches Kinderbuch, das heisst «Bruno will hoch hinaus». Da geht es um Buben, es geht um männliche Körper und eben um den Bruno. Das ist ein Bub, der davon träumt, dass er mit einer Rakete ins All fliegen kann.
1: Ja, und auch in diesem Buch geht es in erster Linie um einen selbstbewussten und natürlichen Umgang mit dem eigenen Körper. Bei den Buben und Männern ist es ja ein bisschen anders. Die männlichen Geschlechtsteile sind sichtbar und werden oft mit gesellschaftlichen Stereotypen oder mit bestimmten Männlichkeitsbildern in Verbindung gebracht. Und genau dem wollen die Autorinnen und der Autor von diesem Buch auch entgegenwirken.
0: Ja, man braucht ja also ich meine, Eier, Nüsse, Sack, Pfeifli, Zipfel, Schwanz, alle die verschiedenen Wörter, die man kann brauchen kann und Bilder dazu, die sind auch versammelt in dem Buch auf einer Topo-Seite. Die kommen nämlich in Bruno Zinn, wo er blut in seinem Zimmer umeinander tanzt. Und das Buch zeigt dir, wie alles richtig heisst, wie es aussieht, auch das, was man nicht sieht. Und es sagt auch, dass sich die meisten Kinder, die einen Penis haben, als Bub fühlen, aber nicht ganz alle. Und das sage auch okay so. Es bezieht also alle ein. Das mit dem Einbeziehen macht das Buch auch noch auf andere Arten. Es lohnt sich, zum Bilder ganz genau anzuschauen. Der Bruno ist im Kinderzimmer mit seinen Kolleginnen und Kollegen, mit seinen Eltern und natürlich mit seinem grossen Traum, dass er eine Rakete bauen und ins Weltall fliegen will.
1: Ja, und später muss er dann ins Fußballtraining und wird dort vom Ball zwischen den Beinen getroffen. Das tut furchtbar weh. Und man erfährt dann, wieso, dass es dem Bruno so weh tut und was eben die Hoden und der Hodensack überhaupt für eine Funktion haben.
0: Also je nachdem, wie alt das Kind ist und was es wissen will, wenn es das Buch in der Hand hat, kann man auf anderes eingehen in dieser Geschichte. Auf das, was Bruno erlebt, auf das, was seinen Körper kann, was das für Gefühle kann auslösen kann und dass manchmal auch der Penis kann aufgeregt sein kann. Gleich wie das Buch «Lina, die Entdeckerin» ist das Buch über Bruno ganz nah am Alltag der Kinder. Es hat farbige, fröhliche Bilder, realistische Illustrationen und es hat Erklärungen, die man gut versteht.
1: Ja genau, es beantwortet die wichtigsten Fragen, es thematisiert auch Hygiene und Pflege und wie die Lina legt auch Bruno Wert darauf, die Vielseitigkeit von Körperformen und Hautfarben zu zeigen. Auf einem Bild sieht man zum Beispiel Buben beim Duschen und wie sie dann Jahre später auch als Mann könnten aussehen. Und einer von diesen Männern bedeckt sich mit einem Duschvorhang und sagt, da gibt es gar nichts zu sehen. Und auch das kann man gerade thematisieren beim Vorlesen und darüber reden, dass man eben über seinen Körper selber darf entscheiden.
0: Und ganz nebenbei räumt das Buch auch auf mit klassischen Rollenbildern, wo der Bruno nämlich für seine Rakete etwas schweissen lassen, gehen sie zu einer Frau in ihre Werkstatt. Das Aufklärungsbuch über Buben heisst «Bruno will hoch hinaus», geschrieben und illustriert von der Sabine Ziegelwanger, dem Flo Staffelmeier und der Anna Horak, ist erschienen im Axe Verlag, 32 Seiten. Und das über Meitschi heisst «Lina, die Entdeckerin», von der Katharina Hotter, Lisa Sonnberger und Flo Staffelmeier auch 32 Seiten, auch erschienen im Achse Verlag. Beide Bücher vermitteln ein positives Körperbild und sind für Kinder ab 4. Und als nächstes geht es dann um Aufklärungsbücher für ein bisschen ältere Kinder, Primarschulkinder. Titel sind «Klär mich auf» und «Peinlich war gestern».

0: Was ist ein Hormon? Und warum wachsen die Haare am Körper?
1: Es sind ganz unterschiedliche Fragen, allgemeine oder eben auch konkrete. Und auf jede gibt es eine Antwort, manchmal in ein paar wenigen Sätzen, manchmal auf einer ganzen Seite. Und die Fragen, die stehen auf handgeschriebenen Zetteln, wo eben Kinder im Primarschulalter in einen Briefkasten fallen konnten. So sind dann 101 Fragen zusammengekommen. Und die Zettel, die sind jetzt abgedruckt in diesem Buch. Und Sexualpädagogin Katharina von der Gatzen hat alle die Fragen beantwortet.
0: Ihre Antworten geht um biologische Fakten, es geht aber auch um Emotionales. Und es ist ein Buch, das mehr liefert als nur anatomische Beschreibungen und Erklärungen. Es thematisiert auch die Sexualität, beantwortet Fragen wie, wie macht man Sex, bis zu macht Sex Spass. Es geht um Pubertät, um Geschlechtsverkehr, um Zeugung, um Selbstbefriedigung.
1: Es gibt wirklich keine Tabus. Die Erklärungen, die sind sehr zugänglich und auf Augenhöhe mit den Kindern. Die Fragen werden ohne Umschweifen, aber auch mit Empathie beantwortet. Zum Beispiel auch, was es bedeutet und wie man reagieren kann, wenn man in der Nacht zu den Eltern will und man hört, wie sie ungewohnte Geräusche machen. Es ist wirklich ein Buch, das man vielleicht das erste Mal zusammen mit dem Kind lesen kann, aber dann kann das Kind das Buch gut auch allein immer wieder führen, weil es ist ja eben auch nichts, wo man wirklich von A bis Z chronologisch muss
0: durchlesen. Nein, überhaupt nicht, ich glaube gar nicht. Und weil die Texte relativ kurz sind, übersichtlich, ist es auch gut für Kinder, die nicht so viel aufs Maul lesen wollen. Und dass es Antworten gibt auf offensichtlich von Kind von Hand geschriebene Zettel, das zeigt auch, ich bin nicht die Einzige, die sich das fragt.
1: Das ist sicher ganz ein wichtiger Aspekt. Und man kann, wie du sagst, einfach das rauspicken, was einen gerade interessiert. Aber es ist sicher auch wichtig, zusammen im Gespräch zu bleiben und neue Fragen, die dir vielleicht aufkommen, genauso offen zu beantworten.
0: «Klär mich auf» von der Katharina von der Gatten mit Illustrationen von der Anke Kuhl. Die sind so ein bisschen wie lustige Cartoons. Mhm. Das Buch ist rausgekommen im Klett Kinderbuchverlag. 208 Seiten für Kinder ab 8. Und jetzt noch zu einem anderen Buch für Primarschulkinder. «Peinlich war gestern».
1: Das ist eigentlich schon ein cooler Titel. Und das ist eine Mischung aus Erklärungen und Antworten auch auf Kinderfragen. Das Buch ist zuerst klar unterteilt in Kapitel über Mädchen und in Kapitel über Buben. Und nachher geht es dann weiter mit allgemeineren Kapiteln über Pubertät, Liebe, Geschlechtsverkehr, Verhütung, Schwangerschaft, Geburt, Selbstliebe, aber auch Grenzen und Schutz. Und auch hier sind die Informationen sehr auf Augenhöhe mit den Kindern.
0: Biologische Erklärungen hat es, emotionale Fragen werden auch angesprochen. Zum Beispiel, was ist eigentlich der Unterschied zwischen Freundschaft und Verliebtsein? Oder wie sage ich jemandem, dass ich verliebt bin in ihn oder in sie? Was genau bedeutet Küssen und.
1: Es sind relativ kurze Texte in einer leicht verständlichen Sprache, auch immer wieder angereichert durch Fun Facts. Also, wie viel Haar, dass ein Mensch durchschnittlich auf seinem Körper hat? 5 Millionen.
0: Oh, 5.
1: Oder dass Mädchen in der Pubertät oft schneller wachsen als Buben.
0: Die Illustrationen im Buch sind, wenn es ums Biologische geht, sehr anschaulich, sehr klar und auch sehr humorvoll und liebevoll, wenn es um Bilder geht, wo zum Beispiel ein Gefühl mit ihnen gezeigt wird.
1: Das ist auch ein Buch, das man gut Kind allein kann lesen kann. Die Fragen sind ganz klar und auch die Antworten sind ganz klar. Und es deckt jeden Aspekt vom Aufklären ab. Sicher sehr eine gute Grundlage eben auch für einen weiteren Austausch zwischen Eltern und Kind.
0: «Peinlich war gestern» von der Johanna Müller für Kinder ab 8. Das Buch hat 73 Seiten und ist im Naro Verlag erschienen.

Donnerstagnachmittag mit SRF 1 und mit dem Florian Ast. Bali. Und jetzt geschwind zurück in die Schweiz. SRF Verkehrsinfo von 14.31 Uhr. Entwarnung in Graubünden auf der A13 Richtung Sargans. Zwischen Chur Nord und Zitzers besteht keine Gefahr mehr durch eine Platte auf der Fahrbahn. Vor dem Gotthardtunnel Richtung Süden 3 Kilometer Stau, 30 Minuten Wartezeit ab Amsteg. Und in der Region Zürich auf dem Westring Richtung Limmataler Kreuz Stau ab Urdorf Süd. Haben Sie Sorge unterwegs? Weiter geht's mit den Buchtipps, Bücher für Jugendliche.

0: Samstagnachmittag mit SRF 1. Auch Monat einmal geht es hier um Kinder- und Jugendbücher mit der Britta Speichiger von der Literaturredaktion. Sie kennt sich hier aus. Jetzt ist es Mai, Wonnemonat. Aber nicht Liebesgeschichten, sondern Aufklärungsbücher machen wir zum Thema. Zwei Bilderbücher für kleinere Kinder haben wir schon vorgestellt. Zwei für Primarschulkinder. Und jetzt geht es um Teenager. Als Teenager ist man in den meisten Fällen aufgeklärt. Das heisst aber noch lange nicht, dass man über sexuelle Orientierungen wirklich Bescheid weiss. Darum ist es gut, wenn man sich über das informieren kann. Und warum nicht mit einem Buch? Eins, das offene Fragen richtig gut klärt, hat den Titel «Was ist eigentlich dieses LGBTIQ-Sternli?»
1: Die Autorinnen und der Autor erklären zuerst gerade, was queer ist. Dass es Menschen sind, die sich anders fühlen als viele andere. Zum Beispiel Gielen, die sich in Gielen verlieben. Mädchen, die sich in Gielen, aber auch in Mädchen verlieben. Oder auch Leute, die sich nicht können oder wollen festlegen, was ein typisches Mädchen oder ein typischer Bub sein soll.
0: Am Schluss wünschen sich ja alle das Gleiche, dass sie nicht ausgelacht werden, nicht ausgegrenzt werden, dass sie sich selber sein können oder herausfinden, wer sie sind, heisst es dann weiter. Von Anfang an spricht das Buch die jungen Leserinnen und Leser gerade direkt an, fordert sie auf, um sich Gedanken zu machen. Wenn man will, kann man die Gedanken auch aufschreiben. Es hat immer wieder Seiten in dem Buch, wo es Platz hat, genau für das.
1: Und dann hat es immer wieder Erklärungen, zum Beispiel, was soziales Geschlecht ist, was es überhaupt für Geschlechtsidentitäten gibt. Und was mir besonders gefallen hat an diesem Buch, das sind Interview. Also es wird etwas erklärt und dann gibt es ein kurzes Interview mit einer Person, die eben genau das lebt.
0: Ja, zum Beispiel mit jemandem, der non-binär ist oder mit jemandem, der bisexuell ist. In diesen Interviews sind dann die einfachen Fragen meistens die mit den spannendsten Antworten. Mhm. Also wie hast du herausgefunden, dass du so bist? Wie hat dein Umfeld reagiert? Mit was für Vorurteilen wirst du konfrontiert? Wie lebst du jetzt?
1: Und es ist auch sehr farbenfroh gestaltet. Das Buch ähnlich ein bisschen wie «Klär mich auf», wo wir vorhin darüber geredet haben. Klar unterteilt mit Fragen und entsprechenden Antworten. Und es ist eine Mischung aus Sachbuch und so einer Art Eintragebuch, du hast es vorhin schon gesagt, wo man sich eben auch über sich selber Gedanken machen kann, wer das man dann sein will.
0: Was ist eigentlich dieses LGBIQ-Sternli? Sternli gehört zum Titel. So heisst das Buch, ist von Julian Wenzel und Linda Becker. Es gibt es im Moment leider nur als E-Book, aber vielleicht findet ihr es in einer Bibliothek, also als richtiges Buch. Erschienen ist es im Verlag Migo. Es hat 128 Seiten und ist empfohlen für Jugendliche ab 11. Weiter, jetzt haben wir noch ein Buch.
1: Jetzt haben wir noch ein Buch, passt. Ja genau, wo zu diesem Thema passt, Aufklärung, wo aber nicht eigentlich ein Aufklärungsbuch ist. Es setzt sich ganz fest mit Sexualität auseinander und es hat letztes Jahr den Schweizer Kinder- und Jugendpreis gewonnen.
0: Es heisst «Fucking, fucking schön», ist geschrieben von Eva Rottmann. Wir stellen uns vor, noch vor die drei.

0: Lisa Stansfield, This is the Right Time. Als Teenager ist mir in den meisten Fällen aufgeklärt. Das habe ich vorhin einfach so gesagt, aber ganz so leicht, wie ich es da gesagt habe, passiert das natürlich nicht. Haben Sie vielleicht die letzte Post-Sendung im Fernsehen gesehen, Anfang Monat? Da ist es um Pornografie gegangen. Und auch Jugendliche haben erzählt, wie sie schon als Kind, ohne dass sie das gesucht haben, mit Pornografie konfrontiert worden sind, im Internet, mit Videos auf dem Handy. Pornografie ist jederzeit verfügbar, auch für Kinder und für Jugendliche. Und zu dieser Sendung, da hat es auch einen Chat gehabt mit Fragen aus dem Publikum und mit Antworten von Fachleuten. Den kann man nachlesen, der ist auf srf.ch beim Puls. Und eine von den Fachpersonen, Dursina Donatsch, sie sagt da, ein offener Umgang mit Themen, die zu tun haben mit Sexualität, das kann helfen, dass man dann nicht erst dann, wenn Nacktbilder oder Pornos ein Problem werden, dass man nicht erst dann zum ersten Mal über das redet, sondern dass man schon vorher offen war für Fragen, wenn die Kinder eben auch noch klein sind. Bilderbücher sind da gut, wir haben Tipps für die. Bücher, die klare Antworten geben auf Fragen, die Kinder, ein bisschen ältere Kinder im Primarschulalter zum Beispiel sich stellen. Auch da haben wir Tipps gegeben. Und, für Jugendliche. Und das letzte Buch, das Britta Speichiger heute dabei hat, das ist eins, das hat noch einen anderen Ansatz. Es ist für Jugendliche ab 14. Es hat letztes Jahr den Schweizer Kinder- und Jugendbuchpreis gewonnen. Es ist eine Sammlung von Kurzgeschichten und es hat den Titel «Fucking, fucking schön» von der Autorin und Theaterschaffenden Eva Rottmann.
1: Das sind 10 Geschichten und in jeder geht es um die erste sexuelle Erfahrung von einem jungen Menschen. Also um einen ersten Kuss, um das erste Mal masturbieren, um einen ersten Geschlechtsverkehr, aber auch um die erste Konfrontation mit einem Hardcore-Porno oder um ungewollte Berührungen. Und erzählt werden die Geschichten aus der Sicht von 12 fiktiven Jugendlichen und beim Lesen taucht man dort tief ein in ihre Gedanken- und Gefühlswelt.
0: Da wird man also nicht belehrt oder informiert, sondern da geht man mit, da spürt man und erlebt man. Da kommt man mit, über wie intensiv das so erste Erfahrungen sind, wie die einem können durcheinander bringen. Also herausfinden, was für Verhütungsmittel das es gibt oder was für Sexspielzeug, Praktiken. Kann man ja überall im Internet, aber also gar wenn man das gar nicht unbedingt will, kommt man es mit über. Mhm. Aber das Buch macht es anders. Es gibt einem eine ganz andere Art von Verständnis.
1: Absolut. Vor allem, weil ja die Gefühlspalette auch sehr breit kann sein. Also von Lust und Euphorie bis zu Überforderung, Scham oder sogar Ekel. Und das, finde ich, ist ein grosser Verdienst von diesem Buch, dass es die ganze Palette zeigt und auch Mut macht, die eigene Sexualität nicht an Normen zu messen, sondern sie zu erkunden und zu verstehen.
0: Es ist übrigens ein Buch, das raussticht. Es hat einen tätschroten Umschlag. Es sagt, hey, look, da bin ich und ich bin intensiv. 10 Kurzgeschichten, alle haben ein bisschen einen eigenen Sound.
1: Ja, von dramatisch schwärmerisch bis zu pseudolässig oder Rauch. Und dieser individuelle Stil, dieser individuelle Sound, bewirkte eben auch, dass die Geschichten so authentisch tönen. Eva Rottmann schreibt klar, differenziert, aber ohne zu romantisieren oder voyeuristisch zu sein. Und das finde ich ganz wichtig, sie ist immer auf Augenhöhe mit ihren Figuren.
0: Man kann also wirklich gerade einsteigen beim Lesen. Es sind nicht komplizierte, verschachtelte, verschlungene Geschichten, sondern die nehmen einem gerade mit, wenn man das möchte. Ist auch etwas für junge Leute, die nicht so viel oder gar nicht so gern lesen. Ich glaube, auch die zieht sofort rein. «Fucking, fucking schön» von Eva Rottmann. Sie hat letztes Jahr den Schweizer Kinder- und Jugendbuchpreis gewonnen, ist erschienen im Verlagshaus Jacobi und Stuart, hat 176 Seiten und ist für Jugendliche ab 14. Und wenn Sie zu einem von diesen Büchern, die wir heute vorgestellt haben, die gibt es übrigens auch in vielen Bibliotheken und in Schulen, wenn Sie da noch mehr möchten wissen, machen Sie uns ein Mail, srf1.ch, Kontakt ins Studio, dann geben wir Ihnen das gerne durch. Britta Speichiger von der Literaturredaktion oder ich.

0: Here Will Stay. Und sie drei.
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0: Von 15 Uhr Nord-Süd-Achse vor dem Gotthardtunnel Richtung Süden. 3 Kilometer Stau, 30 Minuten Wartezeit ab Amtssteg.
2: Die Nachrichten von SRF um 3 mit Lukas Siegfried. Die EFK, die Eidgenössische Finanzkontrolle, wird ihre Prüfberichte zur Politikfinanzierung in der Schweiz künftig offenlegen. Sie akzeptiert ein entsprechendes Urteil des Bundesverwaltungsgerichts, wie der Direktor der Finanzkontrolle zu Radio SRF sagt. Zuvor hatte sich die EFK geweigert, die Berichte öffentlich zu machen. Es geht dabei um die Budgets von Parteien, Komitees sowie Politikerinnen und Politiker im Wahlkampf. Seit 2022 müssen sie ihre Finanzen offenlegen. Die EFK prüft diese Zahlen dann und verlangt bei Fehlern eine Korrektur. Zwei Meldungen zum öffentlichen Verkehr in der Schweiz. Regionalzüge und Busse waren im vergangenen Jahr pünktlicher unterwegs und auch sauberer als im Jahr davor. Zu diesem Schluss kommt die jährliche Untersuchung des Bundes. Im Schnitt kamen 95% der Regionalzüge und 90% der Busse rechtzeitig an. Auch die Sauberkeit der Fahrzeuge und Haltestellen habe sich verbessert. Und die Fahrerinnen und Fahrer der Stadtbusse in Winterthur versprechen, in den nächsten 2 Jahren nicht mehr zu streiken. Das Fahrpersonal und die Gewerkschaft VBOD haben sich im Streit mit dem städtischen Verkehrsunternehmen geeinigt. Dafür erhalten Fahrerinnen und Fahrer neu unter anderem einen Lohnzuschlag für Abenddienste. Israel hat damit begonnen, hunderte Gaza-Aktivistinnen und Aktivisten abzuschieben. Alle Teilnehmenden der Gaza-Flottille seien aus dem Gefängnis entlassen worden. Das berichten Nachrichtenagenturen. Sie berufen sich dabei auf eine Menschenrechtsorganisation. Die meisten Aktivisten sollen demnach von einem Flughafen im Süden Israels ausfliegen. Gestern hatte der rechtsnationale israelische Polizeiminister Itamar Ben-Gvir ein Video veröffentlicht. Auf diesem demütigt er gefesselte und kniende Aktivistinnen und Aktivisten der Gaza-Flottille. Eine Meldung vom Fußball. Eben erst hat er den FC Thun zum Schweizer Meistertitel geführt. Nun wechselt Mauro Lustrinelli als Trainer in die deutsche Bundesliga zu Union Berlin. Der FC Thun hat den Wechsel bestätigt. Lustrinelli habe nach dem Meistertitel den Wunsch geäußert, in seiner Karriere den nächsten Schritt zu machen, schreiben die Berner Oberländer. Mauro Lustrinelli war die letzten 4 Jahre Trainer in Thun. Und das Wetter, heute und auch morgen ist es sonnig. Heute gibt's bis 24 Grad, morgen bis 27 Grad. Das waren Nachrichten von Radio SRF, verantwortlich Marco Koller.
1: Eis am Nachmittag.
0: Wenn der Himmel so blau ist wie heute, strahlt nicht nur die Sonne, dann mache ich mir das auch. Mit Musik, die gute Laune gibt. Shakin' Stevens, Oh Julie. Schön haben Sie eingeschaltet. Am Mikrofon Christina Lang.

ein bisschen Angst am Schluss gegen Mürgalina. Die Luft aus, aber es passiert nie. Das nächste Stück ist eins vom österreichischen Trio STS. Eins für alle, die jetzt schon losgefahren sind, dass sie ja nicht in den Pfingststau kommen. Ein Lied über das Unterwegssein, bis der Ort kommt, der Moment oder die Person, wo dann einfach alles stimmt. Irgendwann bleibe ich dann dort. Der letzte.

0: Petri, danke.
1: Ah, Bolohofer und Schmetterband, geh lieber fischen. Der 21. Mai 2026, wo an dem Tag vor genau 20 Jahren die Queen vom Pop eine Tournee gestartet hat, hat sie einen Skandal ausgelöst. Das ist Queen vom Pop natürlich, die Madonna. Und ihre Hit aus dem Jahr 2006, «Hang Up», mit dieser schönen ABBA-Melodie drin, die hat zu den neuesten Songs gehört von dieser Tournee, die sie heute vor 20 Jahren gestartet hat, mit einem Konzert in Kalifornien. Aber zum Skandal ist es nicht wegen dem Song gekommen, sondern wegen einem ganz anderen. Einem, der schon ein bisschen älter war. Das erzählt uns jetzt Claudio Landolt aus der SRF Musikredaktion.
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1: Das ist der, den du heute mitbringst. Das ist ein Madonna-Song aus dem 86. Live to Tell. Claudio, bist du da überhaupt schon auf der Welt gewesen, 1986?
3: Geht so um Lernen laufen, würde ich sagen. Aber ich muss vorweg schon auch zugeben, dass ich nicht so ein riesiger Madonna-Fan bin. Erst jetzt fange ich mich eigentlich an, mit diesen Ikonen auseinanderzusetzen, weil sie Anfang Juli ihr bereits 15. Album rausbringt. Und ich habe gemerkt, dass ich in Sachen Madonna gleich noch einiges an Popgeschichte aus den 80ern aufzuholen habe.
1: Unter anderem mit dem Song Lift to Tell.
3: Genau, ja, das ist so eine mystische Nummer, dass es hat mir sofort die Ärmel genommen, als ich ihn mal ein bisschen genauer angehört habe. Obwohl die Plattenfirma von der Madonna 1986 sich eigentlich sicher war, dass die schwerfällige Ballade das Ende bedeutet von der Karriere von der Madonna.
4: She said, this is the first single. It's like, oh my God. You know, they really said it's over. Like, it's over. You're doomed. You're putting out a 7-minute song that stops 3 times. That's just this weird, dark thing. They were certain it was over.
1: Und die haben also wahrscheinlich alle den Kopf geschüttelt bei der Plattenfirma, was das gehört haben. Das komisches Stück, melancholisch, dunkel, lang. Und dann noch so Unterbrüche, wo einfach nur so ein bisschen Synthesizer-Klänge noch im Raum schweben, sphärisch. Ich erinnere mich genau, dass ich das super gefunden habe.
4: Ja.
1: Aber die von der Plattenfirma, die haben wahrscheinlich die Hände verrührt und gefunden, ah, das ist doch kein Hitmaterial.
3: Genau, ja, das erzählt der Patrick Leonard, einer von ihren langjährigen Songschreiber-Komplizen. Und man muss natürlich schon bedenken, dass die Ballade schon ein gewagter Schritt war, für Leute, die jetzt nicht gerade die gleichen Ohren hatten wie du. für Madonna nach so Aerobic-Studio-Knaller, wie zum Beispiel dem, oder? Material Girl oder auch Like a Virgin. Aber von diesen zwei Superhits hat eben 20 Jahre später dann auf dieser Tour, die dann gestartet hat, keine so hohe Wellen geworfen wie die Ballade Live to Tell.
1: Okay, also jetzt kommen wir mit dem Hit aus dem 86, von vorher ist 2006, zu dieser Konzerttour, Confessions on a Dance Floor. Was ist denn da genau los gewesen?
3: Ja, also auf dieser Confessions-Tour, die heute vor genau 20 Jahren angefangen hat und übrigens auch so ein bisschen als Wiege für überdimensionierte Popshows gilt, mit 3D-Effekt, rotierender Bühne und einer Disco-Kugel mit, ich glaube, 2 Millionen $ Swarovski-Stein besetzt.
1: Den Gross hat dort angefangen, ist jetzt immer an der Eurovision so.
3: Genau.
1: Song Contest.
3: Sie hat vorgelegt.
1: Sehr gross dort.
3: Absolut, und es wird eben noch grösser. Also mitten in dieser Show hat sich die Madonna an einem funkelnden Kreuz aufstellen lassen.
1: Oh.
3: Eben für einen Song Live to Tell.
1: Kreuz, also genau. Ein Kreuz. Jetzt weiss ich, auf was für ein Skandal dass das rausläuft.
3: Das hat natürlich einen riesen Aufschrei gegeben, Madonna mit gespreizten Armen an einem Kreuz, allem voran von der christlichen Gemeinschaft, die schockiert war, dass sich die Madonna als Jesus inszeniere. Und Madonna selber wiederum hat ein sehr langes Statement rausgegeben, wo sie darauf antwortet, dass die Show-Einlage auf keinen Fall blasphemisch gemeint sei, ihr geht's darum, auch im Sinn vom christlichen Glauben, die Menschheit zu vereinen und darüber raus damit auf die Millionen von Waisenkindern ist das Thema gewesen, nach der AIDS-Pandemie zu Afrika hinzuweisen. Aber abgesehen von allen skandalösen Abzweigern und Aufschreien der Geschichte von dem Song, berührt mich jetzt vor allem einfach das Lied, weil es anders ist als alles, was ich kenne von der Madonna. Und ich das Gefühl habe, man kommt in dem Song an der Madonna so nach wie nie sonst.
1: Das können wir jetzt gerade ausprobieren, ob es uns auch so geht wie Claudio, ob es uns auch so berührt. Das ist der SRF 1 Musikdiamant von heute, Madonna, Live to Tell.

rausgekommen vor 40 Jahren, vor 20 Jahren für einen Skandal gesorgt beim Konzert Madonna. Ein Song von ihr, der schwebt, Live to Tell. Jetzt wieder ein bisschen Rhythmus von uns mitzieht durch den Donnerstagnachmittag. Jody Messina, I'm alright.

genau wie 4 an diesem schönen Nachmittag. SRF Verkehrsinfo von 15.30 Uhr. Vorsicht in der Region Freiburg. Auf der A12 Freiburg-Bern zwischen Düdingen und Flamatt in beiden Richtungen. Da besteht Gefahr durch Tiere auf der Fahrbahn. Dann Stau in der Region Zürich vor dem Gubristunnel Richtung St. Gallen ab Tietikon. Daher auf dem Westring ab Odorf Süd. Und auf der Nord-Süd-Achse vor dem Gotthardtunnel Richtung Süden.

0: sind aktuell 3 Kilometer, aber man muss ja nicht unbedingt den Süden über die Pfingsten. Es ist überall schön. 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

0: Stefan Eicher auf SRF 1. Ah, es ist so Wetter, wo man sich überlegt, ob die Sonnencreme vom letzten Jahr echt noch gut ist, wo das man das Bikini hat und ob die Schwimmflügel von den Kindern noch dicht sind. Wer weiss? Temperaturen um die 30 Grad kommen. Das ist ja an mir immer wahnsinnig schön für alle, die frei haben, aber an so Tagen müssen arbeiten. Das ist streng. Nicht nur der, wenn man draussen arbeitet, sondern auch wenn man zum Beispiel in einem Schulzimmer sitzt und schwitzt. Heisse Schulzimmer, genau das ist anscheinend im Baselbier ein grosses Problem. Darum hat sich heute der Landrat, also das Parlament, beschäftigt mit dem Thema. Und darum, Sandra Schönenberger, ist das heute auch Thema in der Sendung «Regional Diagonal».
1: Ja, im Baselbiet tritt man gefühlt seit Jahren über die heissen Schulzimmer. Darum hat der SP-Landrat gefordert, dass der Kanton Messungen machen lässt. Und zwar Messungen im grossen Stil, damit man dann nachher Zahlen hat und kann schauen, was man macht. Die Regierung vom Kanton Basel-Land hat da von Anfang an nicht wollen und gefunden, das sei A. nicht nötig und B. zu teuer.
0: Hat die Regierung gesagt, was hat der C. Das Kantonsparlament heute gesagt zu diesen Hitzemessungen?
1: Ja, ganz kurz gesagt, die meisten sind dafür gewesen. Die Mehrheit hat nicht nachvollziehen, warum die Regierung da nicht will.
2: Also ich weiss nicht, ich habe mir daheim auch einen Temperaturmesser in meinem Zimmer. Das hat irgendwie 7.95 Franken gekostet und dann weiss ich ungefähr, wie warm es in meinem Zimmer ist und wie warm es nicht ist. Also bitte mit allem Respekt, aber ich glaube, so aufwendig finanziell und organisatorisch kann das nun mal nicht sein.
1: Das zum Beispiel hat ein Landrat von der Mitte gesagt. Am Schluss ist der Vorstoss überwiesen worden. Die Regierung muss jetzt also so ein Hitzemonitoring in Schulzimmer prüfen.
0: Die Hitze in den Baselbieter Schulzimmern, das ist also ein Thema in der Sendung «Regional Diagonal». 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

0: Keating, If Tomorrow Never Comes.
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0: Von 16 Uhr Vorsicht in der Region Freiburg, A12 Freiburg-Bern zwischen Düdingen und Flamatt in beiden Richtungen besteht weiterhin Gefahr durch Tiere auf der Fahrbahn. Dann Stau oder stockend in der Region Solothurn auf der A1 Richtung Zürich zwischen Kriegstetten und Lutherbach, in der Region Zürich auf dem Nordring Richtung St. Gallen ab Tirtikon, daher auf dem Westring ab Odorf Süd und auf der Nord-Süd-Achse vor dem Gotthardtunnel Richtung Süden 3 Kilometer Stau, 30 Minuten Wartezeit ab Amsteg.
2: Die Nachrichten von SRF um 4 mit Lukas Siegfried. Es ist eine Art Kipppunkt für die Schweizer Gletscher. Heute beginnt das Eis wieder zu schmelzen. Air France und Airbus sind schuldig für einen Flugzeugabsturz vor 17 Jahren. Das hat ein Gericht in Frankreich entschieden. Das Wetter, auch morgen ist es in der ganzen Schweiz meist sonnig. Morgen wird es noch etwas wärmer als heute. Die Schweizer Gletscher zeigen den Zustand des Klimawandels in Europa. Was über Jahrtausende gewachsen ist, schmilzt innerhalb Jahrzehnten weg. In jedem Jahr gibt es einen Zeitpunkt, ab dem die Eisdecke abnimmt. Und dieser Zeitpunkt ist heute. Warum heute, erklärt Jürg Ackermann von SRF Meteo.
3: Aktuell liegt eine kühle und nasse Wetterphase hinter uns, die sich nun nachhaltig umgestellt hat. Es wird sehr warm, die 0-Grad-Grenze steigt auf über 4000 Meter und es bleibt meist trocken. Und relativ trocken war auch das vergangene Winterhalbjahr. Somit hat es sehr wenig Schnee auf den Gletschern, der sie schützt. Ab heute verlieren nun also die Gletscher mehr an Eis, als dazukommt. Allgemein widerspiegelt der Gletscherzustand die aktuelle Klimaerwärmung. Seit 2015 haben die Schweizer Gletscher rund einen Viertel des gesamten Eisvolumens verloren.
2: Jürg Ackermann von SRF Meteo. Der Bundesrat müsse mehr für die Biodiversität machen. Zu diesem Schluss kommt die Geschäftsprüfungskommission des Ständerats. Es gebe zwar Fortschritte, aber sie genügten nicht. Vor 5 Jahren empfahl die Kommission gezielte Massnahmen für die Biodiversität. Nun zeige sich aber, dass die bisherigen Massnahmen nicht wirksam genug seien und es weitere Anstrengungen brauche. Sie sei sich bewusst, dass der Handlungsspielraum des Bundesrats eingeschränkt sei, schreibt die Geschäftsprüfungskommission. Trotzdem müsse der Bundesrat Massnahmen und allenfalls gesetzliche Anpassungen prüfen. Die EFK, die Eidgenössische Finanzkontrolle, wird ihre Prüfberichte zur Politikfinanzierung in der Schweiz künftig offenlegen. Sie akzeptiert ein entsprechendes Urteil des Bundesverwaltungsgerichts, wie der Direktor der Finanzkontrolle zu Radio SRF sagt. Zuvor hatte sich die EFK geweigert, die Berichte öffentlich zu machen. Es geht dabei um die Budgets von Parteien, Komitees sowie Politikerinnen und Politiker im Wahlkampf. Seit 2022 müssen sie ihre Finanzen offenlegen. Die EFK prüft diese Zahlen dann und verlangt bei Fehlern eine Korrektur. Dann 2 Meldungen in der Kurzübersicht. Das Schweizerische Rote Kreuz schickt ein Team von Fachleuten nach Kongo-Kinshasa. Es soll dabei helfen, das Ebola-Virus einzudämmen, das dort ausgebrochen ist. Das sagte das Rote Kreuz auf Anfrage der Nachrichtenagentur Keystone STA. Das Team bestehe aus 10 Personen, geplant sei ein 3-monatiger Einsatz. Und die Fahrerinnen und Fahrer der Stadtbusse in Winterthur versprechen, in den nächsten 2 Jahren nicht mehr zu streiken. Das Fahrpersonal und die Gewerkschaft VPOD haben sich im Streit mit dem städtischen Verkehrsunternehmen geeinigt. Dafür erhalten Fahrerinnen und Fahrer neu unter anderem einen Lohnzuschlag für Abenddienste. Es ist mittlerweile 17 Jahre her, dass ein Flugzeug der Air France in den Atlantik gestürzt ist, auf einem Flug von Rio de Janeiro nach Paris. 228 Menschen starben. Nun hat ein Gericht in Paris Air France und den Flugzeugbauer Airbus verurteilt. Air France und Airbus seien ausschließlich verantwortlich für den Absturz, sagt das Berufungsgericht in Paris. Es hat die Unternehmen wegen fahrlässiger Tötung verurteilt und eine Geldstrafe von je 225.000 Euro verhängt. Die Vorinstanz hatte die Unternehmen noch freigesprochen. Das Flugzeug war abgestürzt wegen vereisten Messgeräten zur Geschwindigkeitsmessung. Airbus wurde im Prozess vorgeworfen, die Folgen eines solchen Ausfalls der Sonden unterschätzt zu haben. Air France wurde vorgeworfen, die Piloten nicht ausreichend geschult zu haben. Air France und Airbus hatten die Verantwortung für den Absturz von sich gewiesen. Israel hat hunderte Gaza-Aktivistinnen und Aktivisten abgeschoben. Das teilt das israelische Außenministerium mit. Zuvor hatte eine israelische Menschenrechtsorganisation berichtet, dass alle Teilnehmenden der Gaza-Flottille aus dem Gefängnis entlassen worden seien. Sie wirft den Sicherheitsbehörden vor, friedliche Aktivisten gefoltert, gedemütigt und unrechtmäßig inhaftiert zu haben. Gestern hatte der rechtsextreme israelische Polizeiminister Itamar Ben-Gvir ein Video veröffentlicht. Auf diesem demütigt er gefesselte und kniende Aktivistinnen und Aktivisten der Gaza-Flottille. Eine Meldung vom Fußball. Eben erst hat er den FC Thun zum Schweizer Meistertitel geführt. Nun wechselt Mauro Lustrinelli als Trainer in die deutsche Bundesliga zu Union Berlin. Der FC Thun hat den Wechsel bestätigt. Lustrinelli habe nach dem Meistertitel den Wunsch geäußert, in seiner Karriere den nächsten Schritt zu machen, schreiben die Berner Oberländer. Mauro Lustrinelli war die letzten 4 Jahre Trainer in Thun. Die Börsendaten von SIX. Der Swiss Market Index liegt im Moment bei 13.456 Punkten plus 0,4%. Der Dow Jones Index in New York fällt um 0,4%. Der Euro wird zu 91,49 gehandelt und der Dollar zu 78,93. Soweit die Meldungen. Die Wetteraussichten. Heute und auch morgen ist es sonnig. Im Mittelland liegen die Höchstwerte heute um 24 Grad und morgen dann um 27 Grad. Dazu weht eine schwache Bise. Das waren Nachrichten von Radio SRF. Verantwortlich ist Marco Koller.
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0: Sonne im Gesicht und Musik im Ohr. Genau das Richtige für den Donnerstag im Mai, kurz vor Pfingsten. Schön sind Sie dabei. Am Mikrofon Christina Lang.

0: Julien Doré, jeden Donnerstag am Vormittag wird heiß diskutiert hier auf SRF 1 im Forum. Wenn Sie mitdiskutieren wollen, einfach das Telefon nehmen und anrufen. Das ist eine Live-Sendung, wo wir Hörerinnen und Hörer direkt ins Gespräch nehmen. Das hören wir jetzt gerade. Heute ist es um die Abstimmung am 14. Juni gegangen, um die Initiative der SVP, die die Bevölkerung der Schweiz auf maximal 10 Millionen Menschen begrenzen will. Ist das die Lösung für viele Probleme? Oder ist es der falsche Ansatz? Meinungen sind auseinandergegangen heute im Forum. Viele, die sich gemeldet haben, haben sich für die Initiativen ausgesprochen. Zum Beispiel der Matthias Abegg von Nebiken im Kanton Luzern.
1: Ich bin Lastwagenchauffeur. Ich sehe jeden Tag, was auf der Strasse abgeht und wo man immer im Stau innen steht. Schon allein das ist mühsam. Ich bin aber auch dafür, für die Initiative wegen den Arbeitsplätzen. Wir sollten zuerst einmal schauen, dass unsere Arbeitslosen in der Schweiz können beschäftigt werden und nicht immer nur von aussen her reingeholt wird.
0: Und auch der Ernst Lüscher von Aarau will die Zuwanderung einschränken.
2: Es bringt nichts, wenn wir mehr Leute im Land haben, die nicht arbeiten wollen. Das ist das Problem.
0: Auf der anderen Seite haben sich aber auch verschiedene Hörerinnen und Hörer gemeldet, die die Initiative ablehnen und begründet, warum. Der Christian Blank befürchtet, dass bei einem Ja zu der SVP-Initiative Tausende von ausländischen Arbeitskräften in der Schweiz würden fehlen.
3: Wir haben 8'000 Kehrichtfachleute, die umfahren vom Ausland. Wir haben 100'000 Leute in der Landwirtschaft. Wir haben 70'000 Leute im Hoch- und Tiefbau. Und wir haben 50'000 Leute in der Landwirtschaft. Wie willst du die ersetzen?
0: Hat Christian Blank, SRF-Hörer Zirnach im Thurgau gefragt. Gegen die Initiative hat sich auch Felix Jäger von Tomat Ems im Kanton Graubünden ausgesprochen, weil er sich Sorgen macht, dass im Gesundheitswesen das Personal könnte fehlen.
4: Mehr Babyboomer, also in 20 Jahren ist ein grosser Teil von uns pflegebedürftig. Und für die brauchen wir dann Ärzte und Pflegepersonal.
0: So ist die Debatte im Forum engagiert hin und her gegangen. Wenn Sie wissen wollen, was die beiden Studiogäste, Mike Egger vom Initiativkomitee und Corinna Gredig von den Grünliberalen über die Initiative gesagt haben, dann hören Sie die Sendung nachher auf srf.ch Audio beim Forum. Und zum wieder dabei sein und vielleicht auch mitdiskutieren, die nächste Live-Sendung am nächsten Donnerstagvormittag, heute in einer Woche zwischen 10 und 11, das Forum hier auf SRF 1.

0: Berner Band «And Shell». Und das passt noch gut. Ich habe nämlich jetzt auch gerade zwei Tipps für Musik aus der Schweiz. Zwei Konzerte morgen am Abend.
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0: Caroline Chauvin. Genau die. In der Schweizer Sängerin, die sagt, Musik muss etwas haben, was das Herz berührt. Sie gibt morgen Abend ein Konzert in Baselbiet. Caroline Chauvin im Duo im Kulturhotel Guggenheim zu Liestal am Abend am 8. Und Zug, das ist der zweite Tipp, ist morgen Abend die Luzerner Rockband. Dada Ante Portas. Seit den 90er Jahren mache ich zusammen Musik. Und das, was sie zusammen hat, also abgesehen von der Musik und von ihren tollen Fans, das ist ihre Freundschaft, sagt der Gitarrist Lukas.
2: Ich würde sagen, es ist schon das Fundament von unserer Freundschaft. Eben, wir sind, der Luc, der Pi und ich, wir sind zusammen aufgewachsen, kennen uns seit 4, 5. Und es hat sicher viele Momente gegeben, wo sie uns geklüpft hat, wenn wir nicht die Basis von diesen Freundschaften gehabt hätten.
0: Dada Ante Portas, morgen am Abend zu Zug in der Kollerhalle. Das Konzert fängt am 8. an.
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0: Der Peter Reber auf SRF 1, grüne Bananen. Halb fünf, jetzt wird es gerade Zeit für Themen vom Tag im Regionaldiagonal.
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0: Von 16.30 Uhr Entwarnung in der Region Freiburg auf der A12 Freiburg-Bern. Zwischen Düdingen und Flamatt in beiden Richtungen besteht keine Gefahr mehr durch Tiere auf der Fahrbahn. Dann Stau oder stockend in der Ostschweiz auf der A13 Richtung St. Margrethen zwischen Haag und Sennwald. In der Region Zürich auf dem Nordring Richtung St. Gallen ab Dietikon und Urdorf Süd und auf der A1 Richtung Zürich ab Baltenswil. Im Aargau auf der A1 Richtung Bern zwischen Meggenwil und Lenzburg sowie Richtung Zürich zwischen Meggenwil und Birfeld nach einem Unfall. In der Region Solothurn auf der A1 Richtung Zürich zwischen Kriegstetten und Önsingen auf mehreren Abschnitten und in der Region Basel auf der A2 Richtung Deutschland zwischen Hagnau und Badischer Bahnhof. Schließlich vor dem Gotthardtunnel Richtung Süden 3 Kilometer Stau und

0: 30 Minuten Wartezeit ab Wassen.
1: Sendung regional diagonal mit Sandra Schöneberger. In der Region Basel wird es im Sommer häufig sehr heiß. Und heiß wird es dann auch in den Schulzimmern. So heiss, dass vernünftiger Unterricht schwierig sei, findet der Baselbieter SP-Landrat Jan Kirchmeier. Er hat darum verlangt, dass der Kanton in allen Schulhäusern die genaue Temperatur misst. Der Landrat hat den Vorstoss heute Morgen unterstützt gegen den Willen der Regierung. Simon Weber berichtet.
2: Die Regierung hat gefunden, so ein systematisches Hitzemonitoring sei teuer und aufwendig. Und es sei nicht nötig. Man würde das jeweils dann genau anschauen, wenn Sanierungen anstehen bei Schulhäusern. Der Jan Kirchmeier hat gesagt, er sei bei dieser Antwort schon ein bisschen spruchlos gewesen. Es gäbe ganz viele ältere Schulhäuser, die punkto Lüftung oder Klimaanlagen völlig im Hintertreffen seien.
3: Ich will nicht jetzt einfach, dass wir es so weitermachen, sondern ich will, dass wir die ein Hitzemonitoring installieren bei uns an der Schule, wo dafür sorgt, dass wir Daten haben, wo man dann auch wirklich entsprechende Massnahmen ergreifen kann.
2: Der Jan Kirchmeier hat auch viel Unterstützung aus der Mitte, FDP und der GLP bekommen. Der Mitte-Landrat Marc Scherer hat gesagt, er habe von Klassenzimmern gehört, was bis zu 35 Grad heiß wird. Das könne es nicht sein und eine Bestandesaufnahme mit Temperaturmessen sei wirklich kein grosser Aufwand.
4: Also ich weiss nicht, ich habe mir daheim auch einen Temperaturmesser in meinem Zimmer. Das hat irgendwie 7,95 Franken gekostet und dann weiss ich ungefähr, wie warm es in meinem Zimmer ist und wie warm es nicht ist. Also bitte mit allem Respekt, aber ich glaube, so aufwendig finanziell und organisatorisch kann das nun mal nicht sein.
2: Auch Christine Frey von der FDP hat betont, dass der Klimawandel stattfindet und man müsse darum auch Schulen ausrüsten. Und darum sei es eben wichtig zu wissen, wo Massnahmen dringend sind.
5: Und es gibt ganz niederschwellige Möglichkeiten, die Zimmer vor Hitze zu schützen, zum Beispiel mit einer Hitzeschutzfolie an den Fenstern. Das kostet nicht viel, ist niederschwellig. Man könnte sogar Klimaanlagen installieren und mit Photovoltaik auf dem Dach speisen. Also vor diesem Hintergrund sehe ich nicht ein, dass man soll Jahre warten, bis dann irgendein Schulhaus XY an die Reihe kommt mit einem Sanierungsprojekt.
2: Klar, gegen das Temperaturmessen in den 6 Schulen, wo der Kanton dafür zuständig ist, ist nur die SVP gewesen.
1: Und darum muss der Kanton Basel-Land so ein Hitzemonitoring jetzt prüfen. Wenn es langsam aber sicher wieder heiß wird, dann ist auch die Zeit der Fester von Russen. Zum Beispiel von der Street Parade. Bei diesen grossen Festen bleibt aber einmal einiges zurück an Abfall. In der Stadt Zürich sollen auch Detailhändler mithelfen, damit am Schluss möglichst wenig Abfall rumliegt. Sie sollen sich am Abfallkonzept der Veranstalter beteiligen. Das fordert die Mehrheit vom Zürcher Stadtparlament. Christoph Brunner.
6: Jahr für Jahr kommen am Street Parade-Wochenende hunderttausende Menschen auf Zürich, hat der Grüne Martin Busekross gesagt. Und die tügen sich dann in Zürich betrinken. Mit Unterstützung der Detailhändler.
7: Es werden palettweise Bierdosen in die Läden hineingestellt. Die Kühlregale werden ausgeräumt. Da ist kein Gemüse, kein Joghurt mehr drin, sondern nur noch Bier und alkoholisches Getränk. Und die Detailhändler machen einen riesigen Umsatz an dem Tag. Und sie verursachen riesige Abfallmengen. Die Stadt Zürich ist praktisch pflastert mit Bierdosen. Und fürs Aufräumen muss dann der Verein Street Parade allein aufkommen.
6: Darum haben die Grünen vorgeschlagen, bei Grossveranstaltungen wie der Street Parade, dem Sechseläuten oder dem Silvesterzauber soll die Stadt künftig einen Verkaufsperimeter um den Veranstaltungsort definieren. In diesem Gebiet müssen dann Geschäfte, die Getränke und Lebensmittel verkaufen, mitmachen beim Entsorgungskonzept. Die GLP, SP und AL haben die Forderung unterstützt. Die bürgerliche Seite war aber nicht einverstanden gewesen. Die FDP hat gefunden, es gäbe schon genug solche Vorschriften. Schliesslich brauchen alle Veranstaltungen im öffentlichen Raum ein Abfallkonzept. Und der Johann Widmer von der SVP hat gewarnt, man könne das in der Praxis auch gar nicht alles umsetzen.
8: Wenn wir wirklich jetzt noch eine Abfallpolizei, die schauen, welche Flaschen von wem stammen, das endet in Bürokratie und einem riesen Streitaufwand und zahlen tut zum Schluss wieder nur jemand und das ist der Steuerzahler und die KMU.
6: Und die zuständige SP-Stadträtin Simon Brander hat daran erinnert, dass es in den letzten Wochen bereits Gespräche gegeben habe mit den Detailhändlern und die sind zu freiwilligen Massnahmen bei Grossveranstaltungen bereit. Darum sind die Gespräche besser als Zwang und Vorschriften, findet Simon Brander.
9: Wir würden gerne weiterhin auf Zusammenarbeit setzen und nicht auf hoheitliche Vorgaben.
6: Trotzdem hat eine Zweidrittelsmehrheit vom Parlament der Stadtregierung den Auftrag gegeben, sie müsse prüfen, wie man die Detailhändler verpflichten können, zum bisherigen Abfallkonzept mitmachen.
1: Für das hat die Stadt Zürich jetzt 2 Jahre Zeit. Der Ausbau vom Bahnhof Bern kostet deutlich mehr als ursprünglich geplant. Das ist seit letztem Dezember bekannt. Seit heute ist klar, der Kanton Bern muss insgesamt 187 Millionen Franken draufzahlen. Viel teurer wird es, weil die Bauarbeiten im SBB-Bahnhof länger gehen als angenommen. Grund sind unter anderem statische Herausforderungen, heisst es von der SBB. Das zusätzliche Geld kommt vom Kanton und von den Gemeinden im Kanton Bern. Der neue Bahnhof Bern kostet insgesamt fast 1,5 Milliarden Franken. 2031 soll er fertig sein. So viel aus den Regionen für den Moment gehört in der Sendung «Regional Diagonal».
0: Danke, Sandra Schönenberger.
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0: Ich bin Christina Lang. Weiter geht's mit ELO. Hold on tight. Und alles über das Wetter, Pfingstwetter, Temperaturen am 10 vor, hier in diesem Radio.

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ganzes feines Stück Musik aus der Schweiz von Matthieu, Bündner Sänger und Songschreiber aus der Surselva. Es heisst Melancholia. 4:45 Uhr, vielleicht sind Sie schon auf dem Heimweg. Vorsicht! SRF Verkehrsinfo, Vorsicht in der Region Solothurn auf der A1 Richtung Bern zwischen Wangen an der Aare und Lutherbach. Da besteht Gefahr durch Gegenstände auf der Fahrbahn.

0: Der Sommer kann kommen. Wir sind bereit, oder?
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0: Simon Eschli von SRF Meteo. Heute Abend essen wir draußen. Ist gut?
2: Definitiv. Das kannst du sehr gut machen. Es bleibt warm. Der Wind wird sogar auch noch ein bisschen weniger als heute. Gutes Wetter. So um 9 Uhr im Sonnenuntergang. Rund 20 Grad. Von dem her noch warm. Wenn man dann länger draußen bleiben will, braucht es dann doch den Pulli, kühlt dann nochmal gut ab. Auch morgen so 6 bis 10 Grad, das ist am Morgen noch frisch, da brauchst du dann den Pulli noch. Dann kannst du ihn aber wieder gut verstauen. Morgen Nachmittag so 24 bis 28 Grad, dann gibt es verbreiteten Sommertag, Beisen nur schwach, zu viel Sonnenschein. Also der Sommer, der kommt dann morgen definitiv überall an.
0: Hey, also morgen noch das Pullöverli, aber die Sonnenbrille sicher nicht vergessen. Du, und dann kommen die Pfingsten. Und ich glaube, es geht genau so weiter. Wie lange denn eigentlich noch?
2: Es geht sogar noch ein bisschen wärmer weiter, aber sicher noch bis in die nächste Woche rein. Vielleicht übersteht das Hoch sogar die ganze nächste Woche. Und bis dann bleibt es einfach sonnig und warm. 28 bis 32 Grad, auch in der Höhe oben ist es warm. Immer so ein bisschen Beisen dabei, das ist vielleicht angenehm, die kühlt ein bisschen ab. Auch in der Nacht kann es gut abkühlen. Also morgen, da brauchst du in der Tendenz noch den Pulli, aber dann eben durch den Tag durch nicht. Und das Wetter bietet natürlich allerlei. Man kann wandern, man kann heuen draussen, man kann schon in den See reingumpen. Also vom Wetter her kann man so ziemlich alles machen in den nächsten paar Tagen.
0: Keine Ausrede, um drinnen bleiben.
2: Gar keine.
0: Danke für was, Simon. Tschüss. Yeah. Was passt da besser als ein Sommerhit? 1986, Gianna Nannini, Bello. Impossible.

0: elegant und so groovy. Der amerikanische Soul-Sänger Lou Rawls. Groovy People.
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0: Von 17 Uhr Entwarnung in der Region Solothurn, A1 Richtung Bern, zwischen Wangen an der Aare und Lutherbach. Keine Gefahr mehr durch Gegenstände auf der Fahrbahn. Stau Richtung Zürich, zwischen Wangen an der Aare und Önsingen. Und weiter Stau im Aargau auf der in Richtung Zürich, zwischen Aarau Ost und Birfeld. In Richtung Bern zwischen Baden-West und Lenzburg. Dann Region Zürich auf dem Nordring Richtung St. Gallen ab Dietikon und Urdorf Süd und auf der A1 Richtung Zürich ab Baltenswil. Region Basel auf der A2 Richtung Deutschland zwischen Hagnau und Badischer Bahnhof und in der Zentralschweiz auf der A14 Richtung Luzern ab Gisikon-Roth.
2: Die Nachrichten von SRF um 5 mit Ronja Bollinger. Weltweit haben Angestellte das Recht auf Streik. Zu diesem Schluss kommt der Internationale Gerichtshof in einem Gutachten. Heute ist eine Art Kipppunkt für die Schweizer Gletscher. Das Eis beginnt wieder zu schmelzen. In der Schweizer Geburtshilfe gäbe es erheblichen Handlungsbedarf. Das sagt die Nationale Ethikkommission und sie stellt Forderungen. Das Wetter, morgen ist es sonnig bei Höchstwerten um 27 Grad. Haben Angestellte weltweit ein Recht darauf zu streiken? Schon seit Jahren streiten sich Staaten, Gewerkschaften und Arbeitgeber über diese Frage, und zwar in der Internationalen Arbeitsorganisation der UNO. Nun sagt der Internationale Gerichtshof in Den Haag, ja, das Streikrecht ist durch das Recht der UNO grundsätzlich geschützt. In einem Gutachten heißt es, die entsprechende UNO-Konvention enthalte zwar nicht direkt ein Streikrecht, aber man könne das Streiken als Teil der gewerkschaftlichen Aktivitäten verstehen und diese seien durch die Vereinigungsfreiheit geschützt. Was bedeutet dieses Urteil des Internationalen Gerichtshofs denn für die Schweiz? Dazu sagt Gerichtskorrespondentin Sibylla Bondolfi.
3: Für die Schweiz ändert sich nicht viel. Die Gutachten des Gerichtshofs sind nicht bindend, sie dienen eher zur Orientierung der Staaten, wie sie ihr Recht ausgestalten sollen. Und die Schweiz kennt in der Bundesverfassung bereits explizit ein Streikrecht als Teil der Vereinigungsfreiheit. Dass in der Schweiz so selten gestreikt wird, liegt nicht am Recht, sondern daran, dass sich Arbeitnehmer- und Arbeitgeberverbände meist irgendwie einigen können,
2: sagt Sibylla Bondolfi. Die Schweizer Gletscher zeigen den Zustand des Klimawandels in Europa. Was über Jahrtausende gewachsen ist, schmilzt innerhalb Jahrzehnten weg. In jedem Jahr gibt es einen Zeitpunkt, ab dem die Eisdecke abnimmt. Und dieser Zeitpunkt ist heute. Warum heute, erklärt Jörg Ackermann von SRF Meteo.
4: Aktuell liegt eine kühle und nasse Wetterphase hinter uns, die sich nun nachhaltig umgestellt hat. Es wird sehr warm, die 0-Grad-Grenze steigt auf über 4000 Meter und es bleibt meist trocken. Und relativ trocken war auch das vergangene Winterhalbjahr. Somit hat es sehr wenig Schnee auf den Gletschern, der sie schützt. Ab heute verlieren nun also die Gletscher mehr an Eis, als dazukommt. Allgemein widerspiegelt der Gletscherzustand die aktuelle Klimaerwärmung. Seit 2015 haben die Schweizer Gletscher rund einen Viertel des gesamten Eisvolumens verloren.
2: Es ist mittlerweile 17 Jahre her, dass ein Flugzeug der Air France in den Atlantik gestürzt ist. Auf einem Flug von Rio de Janeiro nach Paris. 228 Menschen starben. Nun hat ein Gericht in Paris Air France und den Flugzeugbauer Airbus verurteilt. Air France und Airbus seien ausschließlich verantwortlich für den Absturz, sagt das Berufungsgericht in Paris. Es hat die Unternehmen wegen fahrlässiger Tötung verurteilt und eine Geldstrafe von je 225.000 Euro verhängt. Die Vorinstanz hatte die Unternehmen noch freigesprochen. Das Flugzeug war abgestürzt wegen des vereisten Messgeräten zur Geschwindigkeitsmessung. Airbus wurde im Prozess vorgeworfen, die Folgen eines solchen Ausfalls der Sonden unterschätzt zu haben. Air France wurde vorgeworfen, die Piloten nicht ausreichend geschult zu haben. Air France und Airbus hatten die Verantwortung für den Absturz von sich gewiesen. Eingriffe ohne Einwilligung oder unnötige Schmerzen. Die Nationale Ethikkommission sieht in der Schweizer Geburtshilfe erheblichen Handlungsbedarf. Das schreibt sie in einer Stellungnahme und sie stellt Forderungen. Sandro Peter.
5: Mehr als ein Viertel der Gebärenden in der Schweiz berichtet von negativen Erfahrungen während der Geburt, schreibt die Nationale Ethikkommission, die NEK. Die Betroffenen berichten zum Beispiel von unnötigen Untersuchungen, unnötigen Schmerzen, Eingriffen ohne Einwilligung, aber auch von Einschüchterungen oder Druck durch das betreuende Personal. Ein Risikofaktor für Diskriminierungen und Übergriffe während der Geburt seien geschlechterspezifische Stereotype, schreibt die NEK. Um Zwang und Gewalt in dieser Situation zu verhindern, stellt die NEK verschiedene Forderungen. Zum Beispiel sollen rechtliche und medizinethische Normen besser umgesetzt werden, mit medizinethischen Leitlinien der Fachgesellschaften und verbindlichen internen Richtlinien in den Spitälern. Gebärende sollen außerdem besser über ihre Rechte aufgeklärt werden und in der Aus- und Weiterbildung soll die Problematik stärker thematisiert werden.
2: Eine Meldung vom Fußball. Eben erst hat er den FC Thun zum Schweizer Meistertitel geführt. Nun wechselt Mauro Lustrinelli als Trainer in die deutsche Bundesliga zu Union Berlin. An einer Medienkonferenz sagte Lustrinelli zum Wechsel:
1: Mir hat sofort so ein gutes Gefühl gegeben. Ich habe gute Menschen getroffen und ich habe gemeint, ich würde gerne mit so Menschen arbeiten.
2: Mauro Lustrinelli war die letzten 4 Jahre Trainer in Thun. Die Börsendaten von SIX. Der Swiss Market Index liegt im Moment bei 13.465 Punkten, ein Plus von 0,5%. Der Dow Jones in New York fällt um 0,2%. Der Euro wird zu 91,44 gehandelt, der Dollar zu 78,88. Das Wetter am Abend und auch morgen Freitag ist es sonnig. Die Höchstwerte liegen morgen beidseits der Alpen um 27 Grad. Das waren Nachrichten von Radio SRF, verantwortlich Marco Koller.
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0: Tage sind hell und schön, die Übung werden immer länger und sogar die Musik tönt besser, also noch besser. Huey Lewis and the Muse, Stuck with You. Schönen Abend Ihnen allen am Mikrofon.

0: SRF 1 am Donnerstagabend. 10.05 Uhr.
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0: Es ist ein Kommen und es Gehen im Sport heute. Der Yannick Breu über jemanden, der geht und jemanden, der wieder zurückkommt.
2: Ja, geht tut der Trainer vom Meister FC Thun, der Mauro Lustrinelli. Er verlässt Thun trotz laufendem Vertrag und unterschreibt bei Union Berlin für 2 Jahre. Er ist heute zu Berlin vorgestellt worden.
3: Ich bin sehr glücklich. Ich freue mich, Teil von dieser Union-Familie zu sein. Habt ihr gehört, ich bin Muttersprache, ich bin Italienisch, mein Deutsch ist nicht perfekt. Aber ich werde mich sicher Mühe geben, damit wir eine super Kommunikation haben.
2: Damit ist ja Mauro Lustrinelli seine Zeit als Thun-Trainer nach 4 Jahren vorbei. In dieser Zeit hat er Thun zurück in die Super League gebracht und dann im ersten Jahr gerade zum Meister gemacht. Wer für ihn bei Thun übernimmt, ist noch nicht klar. Heute Abend will die Schweizer Eishockey-Nazi an der Heim-WM im 5. Spiel den 5. Sieg holen. Die Schweiz spielt gegen Grossbritannien und ist der klare Favorit. Die Nazi hat das Viertelfinale nämlich praktisch auf sicher. Grossbritannien hat an dieser WM bis jetzt noch keinen Punkt geholt. Von dem wird sich das Team heute aber nicht beeinflussen lassen, sagt der Trainer Jan Gadieu.
4: Jeden Tag ist ein neuer Tag und wir werden uns noch einmal auf uns konzentrieren und nichts anderes, egal wer ist der Gegner.
2: Das Spiel gibt es ab 20.08 Uhr bei uns im Fernsehen auf SRF 2. Im Radio gibt es regelmässige Live-Schaltungen. Jetzt schon spielen tönt Kanada gegen Norwegen. Nach 2 Drittel steht es überraschend 2-2. Und im anderen Nachmittagsspiel führt Finnland nach 1 Drittel gegen Lettland 3-1. Zum Schluss noch zu ihm, der wieder zurückkommt. Es ist der Goalie Manuel Neuer bei der deutschen Nationalmannschaft. 2 Jahre nach seinem Rücktritt gibt er sein Comeback in der Nationalmannschaft für die Weltmeisterschaft im Sommer. Dort soll er dann gerade auch wieder die Nummer 1 im Goal von Deutschland sein. Das hat heute der Trainer Julian Nagelsmann gesagt.

0: Nadisna, Natascha auf SRF 1. Das Ebola-Virus grassiert wieder auf dem afrikanischen Kontinent. In der Demokratischen Republik Kongo, in Zentralafrika, ist der 17. Ebola-Ausbruch. Und das, was das mal aber viel stutzig macht, ist das höhere Tempo, wo die Menschen mit Ebola angesteckt werden und auch daran sterben. Was passiert da gerade im Kongo, haben wir Jenny Dörnemann gefragt. Sie ist Ärztin am Universitätsklinikum Dresden und sie arbeitet für Ärzte ohne Grenzen. Sie ist immer wieder auch im Einsatz in Krisengebieten und ihr mache ich bei diesen aktuellen Ebola-Fällen im Kongo drei Aspekte Sorgen.
1: Der erste Aspekt ist, dass wir bereits zu so einem frühen Stadium des Ausbruchs so viele Patienten entdeckt haben, die Ebola-positiv sind. Also wir haben jetzt schon mehr Fälle, als wir es in den beiden vorangegangenen Ausbrüchen mit dieser Virusart im Kongo hatten. Also eine sehr große Zahl an Patienten, die sich auch über einen sehr weiten Raum verteilen. Das heißt, dass das Virus schon eine Weile unentdeckt seine Kreise zieht. Dann bereitet uns Sorge, dass sich das Ganze in einer Gegend abspielt, wo ein bewaffneter, chronischer Konflikt herrscht, sodass wir das, was wir tun müssen, um den Ebola-Ausbruch einzudämmen, also Patienten zu isolieren, ihre Kontakte nachzuverfolgen und proaktiv in betroffene Dörfer gehen, um mit den Menschen dort zu reden, das alles ist unglaublich schwierig. Und es handelt sich um eine Virusart, gegen die es kein wirksames Medikament und auch keine Impfung gibt.
0: Wie schnell das alles geht, das fällt einem ja vor allem auf, dass in kurzer Zeit immer mehr Ebola-Fälle auftreten. An was liegt das? Jenny Dönemann kann das ganz einfach erklären.
1: Ja, weil Menschen dort genauso mobil sind, wie wir es hier in Europa sind, weil sie eben auch in dem Kontext des Konfliktes sich bewegen müssen, also fliehen müssen, weil dort Bergbau herrscht und es viele Menschen gibt, die beruflich pendeln. Es handelt sich außerdem um eine ziemlich dicht besiedelte Gegend.
0: Das Virus grassiert seit 50 Jahren immer wieder. Übertragen wird es von einem ganz bestimmten Tier.
1: Das hat einen natürlichen Wirt, nämlich einen Flughund, der in afrikanischen Urwäldern lebt. Und der Flughund selbst wird auch nicht krank durch das Virus. Und dadurch kommt es in den Gegenden, wo es diese Tiere gibt, immer wieder zu Ausbrüchen. Meistens über Zwischenwirte, also die Flughunde haben Kontakt mit Affen und Menschen in Afrika essen Affen, so wie wir in Europa Wildschwein oder Reh essen, ist das ein Wildtier, was sie essen und darüber kann es dann zu einer Übertragung vom Tier auf den Menschen kommen. Und wenn das einmal geschehen ist und einmal ein Mensch erkrankt ist an Ebola, dann findet die weitere Ausbreitung über Kontakte von erkrankten Menschen auf dann noch gesunde Menschen statt. Und so breitet sich das Virus weiter aus.
0: Und die Ausbreitung können in den Griff bekommen. Warum das schwierig ist, das hat Jenny Dönemann auch beschrieben.
1: Man bekommt es ja immer wieder in den Griff. Aber dadurch, dass diese Tiere eben im Urwald leben, ist immer wieder eine Übertragung möglich von Tier auf Mensch. Und um dann einen Ausbruch, wenn er einmal beim Menschen angekommen ist, in den Griff zu bekommen, braucht man ja viele helfende Hände, die gut ineinander greifen. Und weder das kongolesische Gesundheitsministerium noch eine unterstützende Organisation kann das alleine machen. Man muss dafür gut zusammenarbeiten. Und das ist eben im Kontext der schlechten Gesundheitsversorgung und des chronischen Konflikts im Kongo sehr, sehr herausfordernd.
0: Jenny Dönemann von Ärzte ohne Grenzen und Ärztin am Universitätsklinikum Dresden. Sie war heute unser Morgengast, kurz nach der 7. Auch die Morgengastgespräche, falls Sie mal eins verpasst, verschlafen, die gibt es immer zum Nachhören bei uns im Internet auf srf1.ch.

0: er schon mehrmals vor parlamentarischen Untersuchungskommissionen auftreten, etwa 2022 zur Medienkonzentration, wo er einen kurzen Einblick in seinen Werdegang gab. Ich arbeite seit rund 50 Jahren. In den ersten 10 Jahren habe ich im Bankenwesen gearbeitet. Aber das Familienunternehmen, ich bin in eine alte bretonische Familie hineingeboren, ist in Schwierigkeiten geraten. Er habe die Bank verlassen, um das Unternehmen zu sanieren. Der Bolloré-Konzern ist breit diversifiziert und in den Bereichen Industrie, Logistik und Transport tätig. Und mittlerweile vor allem auch in den Medien und der Kommunikation. Bolloré hat mit geschickten Investitionen, Übernahmen und Beteiligungen über Jahrzehnte ein weit verzweigtes Firmennetz aufgebaut. Und obwohl der Vater von 4 Kindern die Unternehmen heute offiziell nicht mehr führt, hält er die Fäden wohl noch in der Hand. Die Journalistin und Mitbegründerin des Investigativmediums Les Jours, Isabelle Roberts, die schon lange zu Bolloré recherchiert, sagt:
1: Le montage du groupe Bolloré en soi est extrêmement compliqué avec un système.
0: Die Struktur des Bolloré-Konzerns ist äußerst kompliziert. Man kann es bezeichnen als bretonisches Holding-Labyrinth. Es gibt unzählige Unternehmen, die alle schlussendlich auf die Muttergesellschaft Compagnie de Lude zurückzuführen sind, die er leitet. Zu dieser Struktur gehören eben auch die Medienunternehmen, in die Bolloré seit über 20 Jahren investiert. Mittlerweile besitzt er Verlage, TV-Sender, Radiostationen, Zeitungen, Magazine. Er hat in relativ kurzer Zeit ein Medienimperium aufgebaut. Dabei sei er immer ähnlich vorgegangen, erklärt Roberts.
1: Vincent Bolloré en fait fonctionne toujours de la même manière, c'est-à-dire que il va.
0: Er erwirbt einen kleinen Anteil an einem Unternehmen, um einen Fuß in die Tür zu bekommen, und dann steigt er immer weiter auf.
1: Monter jusqu'à l'engloutir.
0: Bis er das Unternehmen komplett schlucke. So passiert bei Canal Plus oder bei der Lagardère Medien- und Verlagsgruppe, zu der etwa der Radiosender Europe A oder die bekannten Rolex-Kioske an den Bahnhöfen gehören. Und egal, was Bolloré übernimmt, den Kern der Marke richtet er politisch nach rechts aus. Dabei lässt sich ein Muster erkennen, sagt Roberts. Er setzt jemanden ein, den die Journalisten nicht akzeptieren können, dann wartet er, dass sie gehen. Bolloré selbst sagt, er habe gar nicht die Macht, irgendwen zu nominieren. Das kann man auch anders sehen. Nach der Übernahme von CNews sind viele der Journalisten und Journalistinnen gegangen. Damals wechselte ein umstrittener Moderator in die Redaktion. Heute gilt der TV-Sender als Pendant zum amerikanischen Fox News. Die Stärke seiner Medien liege darin, dass sie als gemeinsames System funktionierten, sagt Roberts.
1: Tous ces médias, en fait, agissent comme des haut-parleurs les uns par rapport aux autres.
0: Seine Medien funktionieren im Grunde genommen als Sprachrohre füreinander. Typischerweise führen sie Kampagnen durch, kürzlich erst gegen den öffentlich-rechtlichen Rundfunk. Dabei verstärken sie sich gegenseitig, indem sie dieselben Dinge in unterschiedlicher Form wiederholen, in der Zeitung, im Fernsehen, im Radio. Und das führt schlussendlich zu einem Medienecho.
1: Au bout d'un moment, ça finit par créer un bruit médiatique.
0: Doch was ist das Ziel von Vincent Bolloré? Von dem Mann, der sich bei seinen öffentlichen Auftritten als freundlicher und einfacher Rentner darstellt, sich als Christdemokrat bezeichnet, ohne politisches Projekt. Die Ausrichtung seiner Medien deuten auf etwas anderes hin. Der Experte für Mediengeschichte Alexis Livrier interpretiert sie so. Es ist ein Projekt zur Eroberung der Macht auf ideologischer, kultureller und religiöser Ebene. Er wird nicht selbst bei der Präsidentschaftswahl antreten, sondern Kandidaten auswählen, deren Projekt die Vereinigung der Rechten ist. Also tatsächlich möchte er, dass sich die klassische Rechte, die Republikaner, der Rechtsaußenpartei Rassemblement National anschließt. Bolloré wird versuchen, politische Vertreter auszuwählen. Man weiß noch nicht, welchen Kopf, welche Partei er wählen wird, aber sicher ist, dass er versuchen wird, die politische Landschaft zu prägen. Wie sich Bollorés Medien im Präsidentschaftswahlkampf im nächsten Jahr konkret positionieren werden, ist noch nicht klar. Bis dahin hat Bolloré aber noch einen wichtigen Termin. Im Dezember muss er in Paris vor Gericht wegen Bestechung ausländischer Amtsträger in Togo im Zusammenhang mit der Vergabe von Hafenkonzessionen. Ein Verfahren, das er lange durch Vergleiche vermeiden wollte. In diesem Fall hatte der erfolgreiche Geschäftsmann keinen Erfolg.
2: Aus Paris, Zoe Geissler. Die eidgenössische Finanzkontrolle ist jene Abteilung innerhalb der Bundesverwaltung, die allen anderen auf die Finger schaut. Und sie agiert ziemlich unabhängig. Das zeigte sich auch heute Nachmittag, als die Finanzkontrolle

0: Finanzkontrolle ihren Jahresbericht vorstellte. Denn die Finanzkontrolle will mit ihren Berichten dazu beitragen, dass die Bundesverwaltung insgesamt effizienter wird und vorausschauender handelt. Inlandredaktor Elmar Plotzer.
1: Ob es um die Beschaffung neuer Kampfjets geht, die Einführung der elektronischen Identität oder um die steigenden Gesundheitskosten, die eidgenössische Finanzkontrolle nimmt alle möglichen Themen unter die Lupe und verfasst kritische Berichte dazu. Kein Departement und keine Abteilung der Bundesverwaltung kann sich dem entziehen. Die Aufträge gibt sich die Finanzkontrolle weitgehend selber. Damit hat die eidgenössische Finanzkontrolle eine Sonderstellung innerhalb der Bundesverwaltung, was bei allen anderen Abteilungen natürlich nicht immer für Begeisterung sorgt, wie Pascal Stirnimann, der Direktor der Finanzverwaltung, einräumt.
2: Das ist klar, es macht keinen Spaß, geprüft zu werden, es macht keinen Spaß, vielleicht auch Kritik zu erhalten, aber wir werden akzeptiert und letztendlich gehört es zum Job eines Prüfers, dass man nicht immer mit offenen Armen, aber doch wertschätzend empfangen wird.
1: Auch wenn die Finanzkontrolleure verwaltungsintern nicht die großen Lieblinge sind, ist Pascal Stirnimann doch überzeugt, dass letztlich alle in der Bundesverwaltung im gleichen Boot sitzen und dass es im Interesse aller ist, wenn die Finanzkontrolle frühzeitig auf Probleme, Missstände oder Herausforderungen hinweist. Im diesjährigen Jahresbericht thematisiert sie zum Beispiel die Tatsache, dass ein Drittel der Bundesangestellten innerhalb der nächsten 10 Jahre das Pensionsalter erreicht.
2: Es ist eine große Herausforderung. Mit Pensionierung geht viel Wissen verloren und da muss es gelingen, dieses Wissen zu konservieren.
1: Das Thema wird in der Bundesverwaltung durchaus ernst genommen, sagt Stirnimann. Die bevorstehende Pensionierungswelle, der drohende Fachkräftemangel und der Verlust von Know-how beschäftige die verschiedenen Abteilungen. Aber noch immer herrsche in der Bundesverwaltung ein zu starkes Silo-Denken.
2: Heute sind wir zwar die Bundesverwaltung, aber letztendlich sind es 7 Departemente und ganz, ganz viele Ämter. Und ich glaube, die bestmöglichen Ergebnisse können wir erzielen, wenn wir uns innerhalb der Bundesverwaltung austauschen, miteinander profitieren, voneinander profitieren, voneinander auch die besten Leute zuschanzen, falls Not am Mann oder Frau ist und so eigentlich dann die Lücken schließen können, die entstehen.
1: So könnte etwa eine ausgewiesene Personalfachfrau aus dem UVEC phasenweise das Wirtschaftsdepartement bei Personalrekrutierungen unterstützen. Und ein erfahrener Datenanalyst könnte in verschiedenen Abteilungen je nach Bedarf tätig sein. Heute sei ein Wechsel in der Bundesverwaltung organisatorisch und IT-mäßig häufig ein großes Problem. Das müsse sich ändern, fordert die eidgenössische Finanzkontrolle. Flexiblere Wechsel müssten möglich sein. Und so versucht die Finanzkontrolle mit ihren Berichten auch weiterhin kritische Diskussionen innerhalb der Bundesverwaltung anzuregen.
0: Sie hören das Echo der Zeit. In den nächsten Minuten geht es bei uns noch um die Wiederbelebung der Geothermie im Baselbiet und um die Gefahr, bei Quantencomputern den Anschluss zu verlieren. Strom aus Geothermie könnte einen wichtigen Beitrag zur Energiewende leisten. Klimafreundlich, zuverlässig und rund um die Uhr verfügbar. Allerdings scheiterte vor 20 Jahren das erste Schweizer Geothermieprojekt in Basel, weil es spürbare Erdbeben auslöste. Das Aus für die Technologie war besiegelt, das Bohrloch wurde verschlossen. Seither gilt Geothermie in Basel als gescheitert. Doch andernorts wird weitergebohrt. Im jurassischen Otzorn läuft aktuell ein Projekt zur Stromgewinnung aus Geothermie, trotz Widerstands aus der Bevölkerung. Zu spürbaren Erdbeben ist es laut den Verantwortlichen bisher nicht gekommen. Deshalb wollen Befürworterinnen und Befürworter der Geothermie der Technologie auch in der Region Basel wieder zu breiterer Akzeptanz verhelfen. Regionalkorrespondent Patrick Künzle.
3: Es war im Januar 2007, als die Basler Bevölkerung durch ein Erdbeben aus dem Schlaf gerissen wurde.
4: Da geht mir schon zu denken.
5: Ich bin verwacht, dass es geschwankt hat. Ich hatte eine ganz miserable Nacht gehabt, wenn man immer daran denkt, nicht?
6: Das ist für mich ein Zeichen für die Endzeit.
7: Wenn man Angst hat, müsste man ja ausziehen aus Basel. Aber ich finde es unangenehm und verrückt eigentlich, dass so eine Bohrung das auslösen kann.
3: Es war nur eines von mehreren Erdbeben damals, ausgelöst durch Tiefenbohrungen. Rasch war klar, das Geothermieprojekt in Basel muss abgebrochen werden. Zu groß war die Angst, dass die Tiefenbohrungen zu noch stärkeren Erdbeben führen könnten. Stromgewinnung aus Geothermie, das war seither kein Thema mehr in der Region Basel. Nun ändert sich das. Der Kanton Basel-Land hat das Potenzial von Geothermie analysiert. Sein Fazit: An zwei Orten im Kanton wären Geothermieprojekte vielversprechend. Es gibt jedoch einen entscheidenden Unterschied zum früheren Geothermieprojekt in Basel. Damals ging es um Tiefenbohrungen zur Gewinnung von Strom. Nun im Baselbiet soll weniger tief gebohrt werden und man gewinnt keinen Strom, sondern Wärme. Die Idee dahinter ist: Die mitteltiefen Bohrungen sind weniger heikel als die tiefen Bohrungen. So soll sich die Bevölkerung mit der Geothermie allgemein anfreunden. Christoph Plattner vom Baselbieter Amt für Energie.
4: Die Tiefengeothermie ist aus unserer Sicht eine langfristige Option. Wir möchten aber zuerst den Erfolg der Mitteltiefengeothermie beobachten und dann in Absprache mit der Politik und auch mit den Energieversorgungsunternehmen dann schrittweise entscheiden, ob auch die Tiefengeothermie in der Region wieder genutzt werden soll und wo das am sinnvollsten möglich ist.
3: Gespannt schaut man im Baselbiet zudem Richtung Jura. In Otzorn gibt es ein Geothermieprojekt, das in die Tiefe bohrt und das auf die Stromgewinnung zielt. Die erste Phase dieses Projekts ist abgeschlossen. Strom produziert wird in Otzorn frühestens im Jahr 2029. Erweist sich dieses Projekt als erfolgreich, dann dürften Tiefenbohrungen auch im Baselbiet zum Thema werden. Das sagt Tobias Andrist, Geschäftsführer des Energieversorgers Elektra Basel-Land.
8: Also ich glaube, was wir als erstes jetzt tun müssen, ist in der Ozon beweisen, dass es eben machbar ist, dass solche Projekte ohne Erdbeben durchführbar sind. Und wenn dieser Beweis erbracht ist, glaube ich schon daran, dass man die Öffentlichkeit überzeugen kann.
3: Überzeugungsarbeit leisten, das müssen die Promotoren der Geothermie auf jeden Fall noch. Das zeigt das Projekt im Jura. Dort gibt es Widerstand aus Teilen der Bevölkerung und Ähnliches wäre für die Region Basel auch zu erwarten. Und es gibt auch fachliche Kritik an der tiefen Geothermie. So sagt der langjährige Nationalrat und Verwaltungsrat des Basler Energieversorgers IWB Rudi Rechsteiner über die Geothermieanlagen.
9: Die sind ineffizient, sie sind wahnsinnig teuer, sie sind technisch nicht in einem Stadium, wo man sie einfach kaufen kann, sondern es sind eigentlich Experimente. Sie haben ein Fündigkeitsrisiko, die Bauzeiten sind lang. Wir haben sehr günstige Solarenergie, Windenergie, 5-10 Rappen. Da kommt die Geothermie nie daran heran.
3: Will die Tiefengeothermie in der Region Basel ein Revival erleben, muss sie also noch einige Hürden überspringen.
0: Nach der künstlichen Intelligenz könnten Quantencomputer die nächste große technologische Entwicklung sein, welche die Welt verändert. Vor allem haben Quantencomputer das Potenzial, die Welt unsicherer zu machen. Mit ihnen sind nämlich praktisch alle heutigen Verschlüsselungsmethoden zu knacken. Wie sich Staaten auf diese neue Technologie vorbereiten sollten, war Thema einer Konferenz in Genf. Roman Villinger hat dort mit Expertinnen und mit Außenminister Gassis gesprochen.
10: Quantencomputer sind noch weitgehend Science Fiction. Eine Geschichte darüber, was die Wissenschaft möglich machen wird.
11: They're much more computationally faster and powerful than traditional computing.
10: Quantencomputer seien um vieles leistungsfähiger und schneller als herkömmliche Rechner, sagt Enrica Borcari. Sie ist Chefinformatikerin am internationalen Forschungszentrum CERN und leitet dort das Open Quantum Institute. Quantencomputer könnten beispielsweise Verschlüsselungen in kurzer Zeit knacken. Verschlüsselungen, die heute Stromnetze schützen, den Zahlungsverkehr oder Waffensysteme. Können diese Sicherheitsvorkehrungen ausgehebelt werden, wäre das eine gewaltige Bedrohung, sagt Botschafter Thomas Kreminger, Direktor des Genfer Zentrums für Sicherheitspolitik. Und es wäre eine große Chance für jene, die die Technologie beherrschen.
12: Im ersten Moment würde das natürlich riesige Vorteile bieten denjenigen, die das tun können, und entsprechend große Risiken für diejenigen, die dazu noch nicht in der Lage sind.
10: Kremingers Chef, Außenminister Ignazio Cassis, fasst es so zusammen.
13: Wer die Technologie kontrolliert, hat gewonnen. Das unterschätzen wir heute sehr.
10: Die ersten Quantencomputer rechnen bereits. aber sie sind noch ziemlich unzuverlässig und teuer, sagt die Informatikchefin des CERN.
11: They are still very unstable. They have to operate at a very low temperature, so they're very expensive to build and very expensive to run.
10: In 5 bis 10 Jahren, sagt Enrica Porcari, sei mit Geräten zu rechnen, die tatsächlich eine neue Computerzeit einläuten könnten. Aber es kann auch schneller gehen. Das hat in jüngster Zeit die künstliche Intelligenz gezeigt. Noch vor kurzem war auch sie weitgehend Science Fiction. Und dann, quasi über Nacht, steckt sie in jedem Handy, in jedem Computer. Die Politik ist überrumpelt, fragt sich, wie man diesen technologischen Wandel und seine großen Folgen international regulieren soll. Um bei der Quantentechnologie ein ähnliches Szenario zu verhindern, sei es entscheidend, dass Diplomatinnen und Wissenschaftler jetzt schon miteinander sprechen, sagt Außenminister Gassis.
14: Beide zusammen haben das Potenzial, uns die Möglichkeit zu geben der Antizipation.
10: Deshalb versucht das Außendepartement, Wissenschaft und Diplomatie zusammenzubringen. Zum Beispiel an einer OSZE-Konferenz zur Frage, wie man die Auswirkungen von neuen Technologien auf die Sicherheitspolitik besser abschätzen kann. Über das Ziel einer Regulierung von Quantencomputern sind sich der Außenminister, die Informatikerin und der Experte für Sicherheitspolitik einig. Eine Regulierung müsse die Risiken von Quantencomputern für die internationale Sicherheit eindämmen und sicherstellen, dass nicht nur die Großmächte Zugang zur neuen Technologie haben. Das klingt gut, aber es klingt auch sehr schwierig. Die beiden führenden Großmächte im Bereich Quantencomputer, die USA und China, dürften wenig Interesse haben, sich einschränken zu lassen. Thomas Kremminger vom Genfer Zentrum für Sicherheitspolitik.
15: Die sind nicht wirklich interessiert, reguliert zu werden, weil sie damit das Risiko eingehen, ihren Vorsprung zu verlieren.
10: Dazu kommt, im Gegensatz zu früher, sind es heute nicht mehr nur Staaten, welche neue, militärisch relevante Technologien entwickeln, sondern auch Konzerne wie IBM, Google oder Microsoft. Es reiche nicht mehr, wenn nur Staaten miteinander über Regeln verhandelten, sagt Kremminger.
15: Heute muss man die Industrie am Tisch haben und dann ja, stellt sich natürlich die Frage, wer diktiert dann das Geschehen? Die Industrie oder sind es noch immer die Staaten?
10: Und wo steht die Schweiz? Ist sie genügend auf die Bedrohung der Quantentechnologie vorbereitet? Außenminister Gassis?
14: Was heißt genügend? Ich glaube, kein Land der Welt ist genügend vorbereitet darauf.
10: Die Politik hinke bei neuen Technologien immer hinterher. Aber wenn man sich früh damit beschäftigt, zumindest etwas weniger.
0: Roman Villinger hat berichtet. Das war das Echo der Zeit am Donnerstag, dem 21. Mai. Redaktionsschluss 18.44 Uhr. Christoph Forster war für die Sendung verantwortlich, für die Nachrichten Fabienne Wüttrich. Mein Name Brigitte Kramer.
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17: Mein Name ist Ralf Wicki. Ich wünsche Ihnen einen schönen Feierabend.
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17: In der Zentralschweiz auf der A14 Richtung Zug, Stau ab der Verzweigung Rotsee nach einem Unfall vor dem Rathausentunnel. Dort ist der linke Fahrstreifen gesperrt. Weiter Stau oder stockend in der Region Zürich auf dem Nordring Richtung St. Gallen zwischen Affoltern und dem Brütiseller Kreuz. Und auf der A1 Richtung Zürich ab Baltenswil. In der Region Solothurn auf der A1 Richtung Zürich zwischen Wangen an der Aare und Önsingen und in der Region Basel auf der A2 Richtung Deutschland zwischen dem Schweizerhalle-Tunnel und Badischer Bahnhof. Kurz durchschnaufen mit der Queen, dann zum Sport.

0: die Musik.
1: 13 Minuten vor der 7 ist es. Das heisst, es ist allerhöchste Zeit für das hier.
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1: Oh, erst noch gerade hätte er können jubeln. Der Fußballtrainer, der Mauro Lustrinelli, hat können über den Meistertitel mit Thun jubeln. Und jetzt verlor der Club. Yannick Breu.
3: Ja, er wechselt nach 4 Jahren beim FC Thun zu Union Berlin. Trotz laufendem Vertrag hat er bei Berlin für 2 Jahre unterschrieben. Der Club passe ihm, hat der Mauro Lustrinelli heute an der Medienkonferenz zu Berlin gesagt.
4: Mir hat sofort so ein gutes Gefühl gegeben. Ich habe gute Menschen getroffen und ich habe gemeint, ich würde gerne mit so Menschen arbeiten. Dann die ganze Geschichte von Union hat mir unglaublich fasziniert. Und darum sind wir nachher auf diese Entscheidung gekommen.
3: Weil er bei Thun noch einen gültigen Vertrag hat, kommt Thun dafür eine Ablöse über. Verschiedene Medien gehen von fast 1 Million Franken aus. Der Mauro Lustrinelli hat Thun zurück in die Super League gebracht und dann im ersten Jahr gerade zum Meister gemacht. Wer für ihn übernimmt, ist noch nicht klar. Die Schweiz hat seit gestern einen neuen WM-Rekordhalter. Es ist der Schweizer Eishockey-Nazi-Goalie Leonardo Cenoni. Er hat gestern zum 13. Mal an einer WM zu 0 gespielt. Der 13. WM-Shutout ist Weltrekord. Das hat kein anderer Goalie bis heute geschafft. Dass es ausgerechnet der Leonardo Cenoni ist, der so einen Weltrekord aufstellt, ist kein Zufall. Der Reto Wittmer berichtet.
5: 7-mal Schweizer Meister, einmal wertvollster Spieler und bester Goalie von der ganzen WM. Seit Jahren der konstanteste Schweizer Goalie, sein Trainer Jan Gadio sagt.
6: Chapeau an Leo, es ist super für ihn und wir wissen, was er bringt.
5: Seit Jahren eine unglaubliche Leistung. Und jetzt belohnt er sich im Alter von 38 mit dem WM-Rekord. Aber was bedeuten ihm die 13 Shutouts und der Rekord?
7: Ja, noch nicht so viel wahrscheinlich. Wie später mal. Ich meine, ja, es ist ein sehr guter Wert. Aber er steht zum Bruch werden und ich freue mich schon, wenn dann irgendwann ein Goalie den überholt. Und aber bis dann weiss ich, dass ich ihn dann habe.
5: Dass er ihn hat, ist kein Zufall. Für so einen Rekord muss ein Goalie über Jahre auf höchstem Niveau spielen. Und das tut Leonardo Cenoni häufig, vor allem im Nazi-Dress. Der Nationalmannschafts-Goalie-Trainer Thomas Bäumle.
8: Der Leo braucht allgemein immer grosse Challenges und er kann dort einfach auch immer sehr noch wachsen. Er bricht mental überhaupt nicht zusammen und er liebt so Challenges gegen grosse Nationen, sich mit den Besten dürfen zu messen und das zeichnet ihn aus, eben an diesen grossen Anlässen.
5: Auch weil der Leonardo Cenoni der Beste will sein, dafür alles auf sich nehme.
8: Er ist sehr zielstrebig, sehr detailliert in allen Sachen, sei das in den Videoanalysen, in seinen Zielen, die er sich setzt und hat auch nie Ausreden, das zeichnet eben ihn auch aus. Und er sucht immer sehr schon die Fehler bei sich und probiert wirklich jeden Tag besser zu werden.
5: Auch körperlich und geistig sind er enorm fit. Und ein unhaltbares Goal gäbe es für Leonardo Cenoni zum Beispiel nicht.
8: Er tut Goal so detailliert analysieren, probiert wirklich das Goal zu analysieren und nachher im nächsten Training und im Spiel sofort umzusetzen. Und das Fehlerquote gleich null. Und das ist das, was er immer anstrebt.
5: Ein Gesamtpaket, das ihn so erfolgreich macht. Leonardo Cenoni, einer der grössten Goalies, die die Schweiz je hatte und der sich jetzt mit dem WM-Rekord in die Geschichtsbücher gespielt hat.
3: Vermutlich kommt Leonardo Cenoni heute eine Pause über. Im Spiel gegen Grossbritannien spielt wahrscheinlich der Reto Berra oder der Sandro Aeschlimann. 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Schon gespielt haben heute Nachmittag 4 Teams. Kanada hat jetzt gerade gewonnen gegen Norwegen, aber erst nach Verlängerung 6-5. Und im anderen Spiel schlägt Finnland Lettland gerade 7-1. Finnland und Schweiz werden den Gruppensieg also sehr wahrscheinlich untereinander ausmachen. Im Schweizer Fußball geht es heute Abend für 2 Vereine um alles oder nichts. Es ist das Barrage-Rückspiel GC gegen Aarau. Wer gönnt, spielt nächste Saison in der Super League. Oder mit anderen Worten, wenn GC verliert, steigt der Rekordmeister ab. Der Reporter Fabio Halbisen ist heute vor Ort im Letzigrund. Ich konnte vor der Sendung mit ihm reden über das Spiel, wo gerade GC sehr viel verlieren kann.
0: Ja, enorm viel. Es war der dritte Abstieg in der Vereinsgeschichte. Letztes Mal im 2019 ist GC abgestiegen. Dort hat man dann nach 2 Jahren den Aufstieg wieder geschafft. Heute ist die Mannschaft sportlich aber einiges schlechter als zu dieser Zeit. Das muss man so sagen. Der Sportchef Alain Sutter hat einen Haufen Fehler gemacht. Kaum ein Spieler, den er geholt hat, ist wirklich eine Verstärkung gewesen. Und darum, ich setze ein grosses Fragezeichen, wenn GC würde absteigen, dass sie dann den Aufstieg auch wieder so rasch würden schaffen. Das muss man zuerst schaffen, das ist nicht so einfach in der Challenge League. Und fraglich auch, wenn es heute oben wirklich letzt rauskommt, wie die Fans reagieren, die sind ja schon im Unmut, zum Beispiel auch gegenüber den Besitzern aus Los Angeles. Immerhin, die Besitzer aus Amerika haben gesagt, oder die sollten treu halten im Club, auch wenn man absteigt. Und auch ein positiver Punkt, der neue Trainer, der Peter Zeidler, der bleibt auch, wenn GC nächstes Jahr in der Challenge League spielt.
3: Auf der anderen Seite hat Aarau zwar viel zum Gewinnen, gleichzeitig aber auch etwas zum Verlieren.
0: Ja, als Team aus der Challenge League hat man automatisch weniger Druck als der Superliga ist, das ist klar. Aber Aarau hat schon auch etwas zu verlieren, wenn man so ein bisschen zurückschaut in der Historie vom Club. 11 Jahre ist Aarau jetzt schon in der Challenge League. Immer wieder haben sie es probiert zum Aufsteigen. Immer wieder sind sie gescheitert. Zum Beispiel in der Barrage als Unterklassiker hat es Aarau noch nie geschafft zum Aufsteigen. Obwohl man einmal im Jahr 2019 im Hinspiel 4-0 gewonnen hat, das hat man aus der Hand gegeben. Oder auch in dieser Saison ist Aarau lang gut unterwegs gewesen, hat am Freitag letzte Woche einen Matchball gehabt von Heimpublikum und hat den nicht können nutzen. Und darum, überhaupt wegen dem, muss Aarau jetzt in dieser Barrage antreten. Also, Aarau hat schon auch etwas zu verlieren.
3: Du hast schon das Hinspiel geschaut. Was hast du das Gefühl, wer hat heute die besseren Karten?
0: Ja, das ist sehr schwierig zu sagen. Es wird auf jeden Fall sehr, sehr knapp. Schon im Hinspiel ist es eine enge Sache gewesen. Dort hat Aarau ein bisschen die bessere Falle gemacht in meinen Augen. Hat sauber gespielt, hat mehr vom Spiel gehabt, hat aber die eigenen Chancen nicht verwertet und darum ist es dann bei dem 0-0 geblieben. GC muss sich auf jeden Fall enorm steigern, das ist klar. Und ich habe das Gefühl, wer heute zu oben das erste Goal schießt, ist enorm im Vorteil.
3: Der Fabio Halbisse über das Barrage-Rückspiel. Das Spiel um alles oder nichts zwischen GC und Aarau fängt am 8:15 an. 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
1: Lukas Gerber ist das gesehen mit dem Herr Zehnder. So, wir schauen noch einmal auf die Strasse.
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1: In der Zentralschweiz ist rund eine halbe Stunde Zeitverlust zu berechnen auf der A4 Richtung Zug. Dort ist Stau ab der Verzweigung Roze nach einem Unfall vor dem Rathausen-Tunnel. Der linke Fahrstreifen ist gesperrt.
3: Die Nachrichten von SRF um 7 mit Ronja Bollinger. Angestellte haben weltweit ein Recht darauf zu streiken. Das sagt der Internationale Gerichtshof in Den Haag. In einem Gutachten heißt es, das Streikrecht sei durch das Recht der UNO grundsätzlich geschützt. Die entsprechende UNO-Konvention enthalte zwar nicht direkt ein Streikrecht, aber man könne das Streiken als Teil der gewerkschaftlichen Aktivitäten verstehen und diese seien durch die Vereinigungsfreiheit geschützt. Was bedeutet dieses Urteil des Internationalen Gerichtshofs für die Schweiz? Dazu sagt Gerichtskorrespondentin Sibylla Bondolfi.
4: Für die Schweiz ändert sich nicht viel. Die Gutachten des Gerichtshofs sind nicht bindend, sie dienen eher zur Orientierung der Staaten, wie sie ihr Recht ausgestalten sollen. Und die Schweiz kennt in der Bundesverfassung bereits explizit ein Streikrecht als Teil der Vereinigungsfreiheit. Dass in der Schweiz so selten gestreikt wird, liegt nicht am Recht, sondern daran, dass sich Arbeitnehmer- und Arbeitgeberverbände meist irgendwie einigen können,
3: sagt Sibylla Bondolfi. Noch immer laufen die Ermittlungen zur Brandkatastrophe in der Silvesternacht in Grand-Montana in der Bar Le Constellation des Ehepaars Moretti. In diesem Rahmen beschäftigt sich die Walliser Staatsanwaltschaft nun mit einem weiteren Brand, der in einem Walliser Restaurant de Morettis ausbrach. Das berichtet RTS. Der Brand ereignete sich 2024 im Vieux Chalet. Damals wurde von einer technischen Störung als Brandursache ausgegangen und nicht weiter ermittelt. Das ändere sich nun. Ausgangslage ist ein Bericht der Meldestelle für Geldwäscherei des Bundesamtes für Polizei, berichtet RTS. Darin geht es unter anderem um den Verdacht auf Geldwäscherei und Versicherungsbetrug im Zusammenhang mit dem Restaurantbrand. Die Bundesrichterin und der Bundesrichter, die eine Liebesbeziehung hatten, sollen in ihren Abteilungen vorerst uneingeschränkt weiterarbeiten. Das haben die betroffenen Abteilungspräsidien des höchsten Schweizer Gerichts entschieden, wie dieses mitteilt. Ende April hatte die Zeitschrift Weltwoche über die Liebesbeziehung berichtet, die gegen die geltenden Gepflogenheiten der Richter und Richterinnen am Bundesgericht verstößt. Frühestens Ende Juni soll der Bericht eines externen Expertengremiums zum Fall vorliegen. Der mittlerweile verstorbene Buckelwal mit dem Spitznamen Timmy hat ein turbulentes Lebensende hinter sich und auch nach seinem Tod herrscht noch keine Ruhe. Vor gut 2 Wochen war der gestrandete Wal in einer aufwendigen Rettungsaktion aus der Ostsee befreit worden, nur um letzte Woche tot vor einer dänischen Insel zu stranden. Weil er an einem gut besuchten Strand liegt, wird der Kadaver des Buckelwals nun aufs dänische Festland gebracht, wie die zuständige Umweltbehörde mitteilte. Dort soll er von Wissenschaftlern untersucht und danach in Containern weggebracht werden. Das Wetter, morgen ist es sonnig bei Höchstwerten um 27 Grad. Das waren Nachrichten von Radio SRF, verantwortlich Thomas Fuchs.
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1: So einen schönen und einen guten Abend wünsche ich Ihnen. Es ist ja jetzt schon etwas anderes als vor einer Woche. Pfingsten steht vor der Tür und kaum zeigt sich eine spezielle Sonne da, gibt es Leute, also vor allem ich, Menschen in Mitteleuropa, die Selbstkontrolle verlieren. Plötzlich, auch habe ich gesehen, heute grillieren die Menschen wieder, als wäre Grillieren eine olympische Disziplin. Und es gibt Männer, die haben jetzt schon kurze Hosen an. Und es gibt auch solche, die kurze Hosen anhaben, die man es nochmal überdenken könnte. Aber irgendwo steht garantiert irgendjemand schon in einem wahrscheinlich kleinen Stäuli Richtung Süden und denkt sich tapfer, es lohnt sich tatsächlich. Der Sommer macht etwas mit uns. Die Stimmung steigt, die Kleider die ändern und es gibt Menschen, die glauben plötzlich wieder, sie seien jung. 22, 25, 30, 40, je nachdem. Und genau für diesen ein bisschen leicht überhitzten Zustand kommt der perfekte Song. Und sie dieser mit Sunshine Day. Ein Lied, na, so wie ein Cocktail, mit eindeutig zu wenig Vernunft. Also, geniessen Sie es, Fensterabend durchschnaufen. Und falls Sie heute Abend schon so ein bisschen nach Sonnencreme schmecken, Grillrauch, Optimismus, oh, schön willkommen hier. Ihre Begleiter heute Abend, der Ralf Wicki.

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0: gerechnet hat er recht, der George. Er kommt unregelmässig, im Schnitt etwa alle 4 Jahre. Und die Auswirkungen, die sind in verschiedenen Regionen der Welt ziemlich heftig. Das Wetterphänomen El Niño, wo sich im Pazifik das Wasser an der Oberfläche aufwärmt. Und jetzt geht die Weltorganisation für Meteorologie davon aus, dass das Jahr wieder so ein El Niño-Jahr könnte werden. In gewissen Medien liest man sogar, es könnte ein super El Niño-Jahr geben. Also mit besonders heftigen Auswirkungen. Und da haben wir uns gefragt, was ist da dran? Kann man das schon beurteilen, ob das so ist? Sonja Sehne-Wiratne, sie ist Professorin für Klimawissenschaften an der ETH Zürich. Und sie forscht dort zu extremen Wetterereignissen. Und sie sagt,
1: es ist noch etwas zu früh, aber es ist möglich. Eben die Temperaturen sind schon sehr ausgeprägt, also sind schon ziemlich hoch. Das heißt, es ist eine Möglichkeit. Das letzte Mal, dass wir ein solches Super El Niño hatten, war etwa in 2015.
0: Es ist also noch nicht ganz sicher, aber es sieht langsam danach aus. Aber was heisst das denn, wenn so ein heftiger El Niño kommt? Also, was sind das für Wetterereignisse?
1: Wenn wir ein El Niño haben, gibt es an mehreren Orten dann eher trockenere Bedingungen oder eben auch feuchtere Bedingungen, also Überschwemmungen möglicherweise. In Bezug auf sehr warme Temperaturen würde man dann erwarten, vor allem im Ozean, das heißt dann im Durchschnitt, die globale Temperatur wäre deutlich höher, als was man im Durchschnitt hat in Bezug auf die Ozeantemperaturen. Und man erwartet eher trockenere Bedingungen, zum Beispiel im Amazonas, also in Südamerika, auch teilweise in Asien und Afrika, an anderen Orten, zum Beispiel in Mexiko ist es eher feuchter.
0: Ja, und das alles halt dann einfach heftiger. In der Schweiz und in Europa merken wir davon rein wettertechnisch jetzt nicht wahnsinnig viel. Nur indirekt, wenn es an anderen Orten auf der Welt einen Ernteausfall gibt, zum Beispiel, dann merken wir das. Und auch in Zukunft erwartet man, dass der El Niño durch den Klimawandel zwar nicht häufiger auftritt, aber durchaus stärker, wenn er dann kommt.
1: Das heisst, wenn es zusätzlich zum El Niño sowieso im Hintergrund die Temperatur auch höher ist, das heißt, wenn man eine Hitzewelle hat, dann wird sie besonders ausgeprägt sein und auch die Trockenheit dann deutlich stärker sein. Das ist eher die Ausführung von
0: El Niño,
1: die davon verstärkt werden.
0: Ja, das sagt Sonja Sehne-Wiratne, Professorin für Klimawissenschaften an der ETH Zürich. Und zusammengefasst kann man sagen, es gibt Anzeichen, dass der El Niño das Jahr kommt. Es gibt aber auch Anzeichen, dass es stärker könnte kommen. Der El Niño, das Wetterereignis, das im Schnitt alle 4 Jahre auftritt.

das tut mir leid. Es ist ein schönes Lied. Ich spiele es noch einmal in ganzer Länge, aber wir haben eine dringende Verkehrsmeldung. SRF Verkehrsinfo von 19.22 Uhr. Achtung, falsch fahrendes Fahrzeug. Auf der A6 Mühlenentun zwischen Spiez und Lattigen, da kommt Ihnen ein falsch fahrendes Fahrzeug entgegen. Fahren Sie in beiden Richtungen vorsichtig. Überholen Sie nicht. Ich wiederhole, falsch fahrendes Fahrzeug unterwegs auf der A6 Mühlenentun zwischen Spiez und Lattigen. Da kommt Ihnen ein falsch fahrendes Fahrzeug entgegen.

SRF Verkehrsinfo vom 19.27 Uhr. Achtung! Falschfahrendes Fahrzeug auf der A

Also, es ist gut. Wir können wieder durchschnaufen. Vor allem auf der Autobahn, wenn Sie unterwegs sind, auf der Strasse A6. SRF Verkehrsinfo von 19.32 Uhr. Entwarnung, falsch fahrendes Fahrzeug auf der A6 Mühlenen-Thun zwischen Mühlenen und Lattigen. In beiden Richtungen ist dieses falsch fahrende Fahrzeug nicht mehr unterwegs. Dies meldet die Polizei. So, Sie, also das ist etwas mit den falsch

Radfahrer. Aber zu etwas ganz anderem, wenn man so an Trennungen denkt, da gibt es Trennungen, die sind laut, also mit Türen schletzen, mit Geschirr, wo knallt, mit Anwälten. Und da gibt es andere und die tönen ein bisschen.

in ein stilles Gespräch, zu Nacht in der Küche, wo eigentlich schon längst alles gesagt ist und trotzdem noch irgendetwas wehtut. If You Could Read My Mind von Gordon Lightfoot ist das. Der Lightfoot hat das Lied geschrieben während der Trennung von seiner ersten Frau. Und darum tönt es eben auch so ein bisschen nach einem grösseren Drama. Nein, so tönt es nicht. Es tönt eher so ein bisschen nach Mühe, nach enttäuscht sein, nach zwei Menschen, die sich irgendeinmal verloren haben. Und schon die erste Zeile, die ist brutal ehrlich, da heisst es, wenn du meine Gedanken könntest lesen, Schatz, dann, ja genau, dann, und das ist ja oft das Problem, dass Menschen nebeneinander leben und sich trotzdem nicht wirklich verstehen, vielleicht eben die Gedanken nicht können lesen und dann die wunderschön traurige Ziele, ich weiss nicht, wo wir falsch abgebogen sind. Also kein Vorwurf, keine Wut, nur das ruhige, leisliche Staunen darüber, wie die Liebe plötzlich kann anders werden, fremd werden. Und dann vergleicht die Beziehung mit einem alten Geisterfilm. Da heisst es im Song weiter, wie ein alter Film über einen Geist aus einem Wunschbrunnen. Also fast so, als würde er sagen, wir sind beide noch da, aber irgendetwas lebt nicht mehr. Und vielleicht macht genau das jetzt eben der Song bis heute dermassen stark. Weil er nicht schreit, weil er nicht klagt, weil er versteht. Und da ist ja der Gordon Lightfoot mit einem der schönsten Songs über das langsame Zusammenbrechen von einer Liebe.

0: wunderbare Roberto Brigante aus dem Berner Oberland. Heute ist Donnerstag und da starten in den Schweizer Kinos wieder die neuesten Filme. Und mit dabei auch ein besonderer Schweizer Film. Der Film heisst «Plus». Ein Schwarz-Weiss-Film von Martin Albisetti. Er dreht sich um zwei arbeitslose ältere Männer in der Stadt Biel. Und der Film ist schon 2018 gedreht worden, aber erst jetzt in die Kino. Kommt erst jetzt. Der Hauptdarsteller, der Max Rüdlinger, der mittlerweile 77 ist, der kommt darum ganz unerwartet wieder ins Rampenlicht.
1: Ich hätte nicht gedacht, dass der Film noch das Licht der Kinowelt würde erblicken. Ja, eben, vor 8 Jahren habe ich noch Rohschnitte gesehen. Nachher habe ich gedacht, ja, das war's. Jetzt auf einmal reisst mich da die Filmpremiere aus meiner ganzen Beschaulichkeit raus. Ich bin selber erstaunt.
0: Die ganze Beschaulichkeit. Max Rüdlinger spielt in dem Film den arbeitslosen Max Plus, der in der Stadt Biel ausgesteuert wird. Für die Rolle hat er eigene Erfahrungen können beisteuern, sagt Max Rüdlinger.
1: Ja, bin ich ja hauptsächlich mein ganzes Leben gewesen. Mir als freischaffender Schauspieler habe ich meistens frei gehabt, selten Ferien. Also ja, liegt mir schon nach.
0: Ja, und mit Plus, einer erwacht, um zu leben, ein anderer, um zu sterben, ist ein poetischer Schweizer Arthouse-Film über den Sinn vom Leben, aber auch über Biel entstanden.
2: Du hast nicht begriffen, was Leben ist. Das Leben ist ein Spiel, Mann. Es ist ein Spiel. Mit einer Rolle. Max Plus. Auftritt. Abtritt. Und zwischendrin spielt man das, was immer auch daherkommt.
0: Ja, und heute Abend hat der Film «Plus» zu Biel im Kino Lido Premiere.

So, Viertel vor acht war schon. Das ist Zeit für den Wunschsong vor der Nacht. Wenn Sie Lust haben, das Lied hier zu hören, durchzugeben, eins zu wünschen, das ich dann spiele, dann können Sie anrufen. Aber vergessen Sie nicht. Ich frage immer um diese Zeit auch, wenn Sie so ein Wunschlied durchgeben, was ist Ihnen an dem heutigen Tag, an dem heutigen Donnerstag besonders hängen geblieben? Also, Sie müssen nicht gross erzählen, aber ein bisschen etwas dazu sagen, wenn Sie zurückdenken an die fast ersten 20 Stunden von dem Tag, was ist Ihnen hängen geblieben? Und wenn Sie noch einen Wunschsong dazu haben, rufen Sie an auf 0848 440 222. 0848 440 222. Da kommen wir jetzt in ein Twilight-Gewitter. Electric Light Orchestra.

Schön, wenn man das kann singen. Das sind Grooveminister. Das haben wir uns verdient. Und da gibt's ja so Songs, die tönen nicht unbedingt nach Karriereplanung, auch nicht nach Selbstoptimierung und auch nicht nach einer Kalender-App, sondern die tönen nach Leben. Und Van Morrison ist so ein Song mit My Time After a While. Und allein schon der Titel hat doch etwas wunderbar Entspanntes. Meine Zeit kommt schon noch. Irgendein ist fast ein bisschen trotzig langsam. In einer Welt, wo heute alle sofort alles sein müssen, das klingt ja schon fast ein bisschen rebellisch, finde ich. Und Van Morrison singt diesen Song nicht wie irgendjemand, der noch irgendwem etwas müsste beweisen, sondern eher einer, der weiss, das Leben, das läuft nicht immer nach Plan, aber manchmal ist es eben genau darum auch richtig. Und musikalisch klingt das dann etwa so ein bisschen wie so ein verrauchter Club oder ein letzter Drink oder ein Mensch oder viele Menschen, die aufgehört haben, nervös auf die Uhren zu schauen. Und vielleicht ist genau das die grosse Kunst vom Älterwerden. Nicht mehr die Uhren zu fragen, bin ich zu spät dran, sondern irgendeinem zu denken, ich komme schon noch an. Und ganz ehrlich, Van Morrison wird man sich wahrscheinlich sogar eine Verspätung erklären von diesem Typ. So gut. Und wenn ich würde sie annehmen von ihm.

0: Wenn man das Hinspiel anschaut, dort hat Aarau die Entschuldigung, dort hat Aarau die bessere Klinge gehabt, das bessere Spielaufbau. Wenn man aber so ein bisschen in die Statistik schaut, in 70% der Fälle, seit es Barasch gibt, hat sich immer der Superligist durchgesetzt. Also darum rein von der Statistik Vorteil GC. Aber für mich ist klar, GC muss sich jetzt so wirklich steigern. Ein Auftritt so wie am Montag im Hinspiel, das reicht nicht in meinen Augen.
1: Auch bei diesem Spiel sind wir bei SRF 3 regelmässig live dabei und bei SRF 1 immer zur vollen Stunde. So viel vom Sport für den Moment.
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3: Guten Abend von mir, Dani Vorler, und willkommen zu unserer wöchentlichen Mundartstunde. Einmal mehr heute im Fokus eure Dialektfragen, die ihr immer wieder an unsere Mundart-Redaktion stellen. Beispiel, was es mit dem Hofnamen Holzschuhbissen auf sich hat oder warum man einem Schaufenster früher auch munter gesagt hat. Anfangen wir aber mit dem hier. Z'Nüni, eine Schweizer Institution, der SRF1-Hörer Hans Hegenschwiller von Hedigen, hat allerdings mal bei einer Appenzeller-Familie gehört, die nicht von Z'Nüni geredet hat, sondern von Vesperen. Er könne Vesperen nur für Z'Vieri essen, nicht aber für Z'Nüni essen. Ob unsere Mundartexperten hier Licht ins Dunkle können bringen oder ein bisschen Schinken zwischen zwei Brotscheiben, der Kollege André Perler probiert es.
4: Das Verb Vesperen ist abgeleitet vom Substantiv Vesper. Und das wiederum ist eine Entlehnung aus dem Lateinischen Vespera. Das hat ganz ursprünglich in der Antike den Abend bezeichnet. Im Tagesablauf von katholischen Klöstern hat man darum ab dem Mittelalter am zweitletzten Stundengebet vom Tag Vespera gesehen, weil das Gebet auf einen frühen Abend gekommen ist. Inspiriert von den Klöstern, von den Mönchen, hat man ab dem Ende vom Mittelalter im südlichen deutschen Sprachraum an einer Zwischenmahlzeit am frühen Abend oder am Nachmittag Vesperbrot anfangen zu sagen. Und das hat man dann vor 200 Jahren gekürzt zu Vesper. Im Schweizerdeutschen hat sich mittlerweile Z'Vieri durchgesetzt für die Zwischenmahlzeit am Nachmittag. Bis vor ein paar Jahrzehnten hat man aber noch in weiten Teilen der Deutschschweiz von Z'Abe oder Z'Abig geredet. Und in der Ostschweiz und im Berner Oberland tatsächlich von Vesper. Kein Wunder hat die Appenzeller Familie, die Hans Hegenschwiller getroffen hat, von Vesperen geredet. Allerdings hat er ja eben Z'Nüni gemeint und nicht Z'Vieri. Und tatsächlich habe ich weder im Schweizerdeutschen Wörterbuch Idiotikon noch im Appenzeller Wörterbuch noch im Internet einen Hinweis gefunden, dass ausser dieser Familie Leute Vesperen für Z'Nüni essen brauchen. Allerdings ist es jetzt auch nicht so überraschend, dass es Leute gibt, die mit Vesperen nicht nur Z'Vieri essen, sondern auch Z'Nüni essen meinen. Statt spezifisch Z'Vieri meint man einfach jede Zwischenmahlzeit. Dem sieht man in der Sprachwissenschaft Bedeutungserweiterung. Und das passiert gegenum. Zum Beispiel hat scharf ursprünglich einfach etwas bezeichnet, das gut schneit. Aber jetzt können wir auch von Essen, das im Mund brennt, sagen, es sei scharf. Oder von einem hochaufgelösten Foto. Oder das Wort Frau hat früher nur adlige Frauen bezeichnet, heute aber jede erwachsene weibliche Person. Interessanterweise hat sich umgekehrt auch das Z'Nüni vom Vormittag auf irgendeine Zwischenmahlzeit erweitert. Und zwar steht im Idiotikon-Artikel zum Z'Nüni aus dem Jahr 1897, dass Z'Nüni im Kanton Thurgau und im nördlichen Kanton Zürich jede kleine Mahlzeit bezeichnet, vor allem eine aus Brot und Wein. Ob das heute ging noch so ist, das kann ich leider nicht sagen.
3: Nicht schlecht, he? Es ist also gar nicht so überraschend, dass Vesperen, wo eigentlich Z'Vieri essen bedeutet, auch für Z'Nüni essen gebraucht wird. Dankeschön, André. Und vom Verb Vesperen gehen wir gerade weiter zu einem anderen Verb, wäuelen. Der SRF1-Hörer Beat Blüss hat uns geschrieben, er komme ursprünglich aus Zofingen im Aargau und sage wäuelen für so eine halblaute Art reklamieren oder protestieren. Und jetzt möchte der Beat Blüss eben gerne wissen, was es mit dem Verb wäuelen auf sich hat. Der Simon Lütold aus der Mundart-Redaktion hat es herausgefunden.
5: Wäuelen ist ein lautmalerisches Wort. Das heisst eigentlich einfach, dass jemand das Geräusch «Wau» von sich gibt.

0: Wenn jemand also Wau macht, dann sagt man dem Wauen, und Wauele ist eine verniedlichte Variante davon. Je nach Region sagt man auch Waule ohne zusätzliche Silbe oder Wäuele statt Wauele. Und gemeint sind in erster Linie natürlich die Laute, die Hunde von sich geben, wenn sie bellen. Weil das Hundsgebell beschreibt man ja eben mit dieser Silbe Wau. Von den Hunden ist das Wauelen dann auch auf die Menschen übertragen worden. Und zwar, wenn sie entweder laut und grob auftreten, zum Beispiel weil sie betrunken sind, oder auch, wenn sie unzufrieden sind und das durch Geräusche zum Ausdruck bringen. Und natürlich gibt es auch Ableitungen von dem Verb wauelen. Zum Beispiel jemand abwauelen, wenn man einem grob übers Maul fährt, oder jemandem nachwauelen oder jemand verwauelen, wenn man einem schlechte Sachen ansagt. Dann ist es auch zu einem Nomen geworden. Er ist ein Waui, ein Wauwau oder ein Wauli. Das sagt man laut dem schweizerischen Idiotikon auch über barsche, unkoppelte Männer. Und ein Wauel sei eine Bezeichnung für einen besonders unzufriedenen, sauertöpfischen Zeitgenoss. Also wie gesagt, vom ursprünglichen Laut von Hund ist das Wauelen übertragen worden als Verb für Menschen, die jammern, klagen oder sich zum Teil auch lautstark beschweren. Die Art Verben, die von Tierlaut abgeleitet sind, von denen gibt es in den Mundarten relativ viel. Zum Beispiel auch noch Möken und Muken, die beide ziemlich ähnliche Sachen bedeuten wie das Wauelen. Möken und Muken heissen eigentlich nämlich nichts anderes als Mö oder Mu machen. Also da bezieht sich dann eher auf Kühe, Schaf oder Geissen. Und was es auch noch gibt, Maudern oder Mudern für mürrisch sein. Mauder ist eine mundartliche Bezeichnung für einen Kater und das hat ziemlich sicher zu tun mit dem Mau oder Miau, wo Katzen als Geräusch von sich geben. Das mit diesen Tierlaut, die man auch als Verben für Menschen braucht, die irgendwie eine Art von unzufriedenen Geräusch von sich geben, das geht also noch recht viel weiter als nur bis zu dem Wort Wauelen, das der Beat Blüster angefragt hat.
1: Dankeschön für die Frage und für die Antwort, Simon. In ein paar Minuten schauen wir gerade nochmal zwei weitere Verben an, die ihr gerne möchtet ausbeindelt haben. Güllenmückern oder und, wo die sagen, ergelstern. Eins von diesen beiden hat mit Tier zu tun, nur welches? Güllenmückern oder ergelstern? Wir finden es raus in ein paar Minuten hier bei «Deine Mundart» auf SRF 1. Jetzt mit Musik von Ricklin und Schaub. Kann man machen.

0: Gabriela Krapf haben wir gehört, alles, was übrig bleibt, ihre Titel. Donnerstag oben nach der 8. ist Mundart oben auf SRF 1. Heute mit weiteren Antworten auf viele von euch eine Mundart-Fragen. Wenn ihr ab und zu mit offenen Ohren durch die Natur laufen, dann habt ihr sie hier sicher auch schon mal gehört. Ja, die können sie. Natürlich die Elstere. Und genau wegen diesem Vogel hat die SRF1-Hörerin Beatrice Kissling-Eggenschwiler aus Riggisberg, Kanton Bern, ein Mail an die Mundart-Redaktion geschrieben. Sie haben ein paar Elstere beobachtet, wie sie lautstark um einen Nistplatz gestritten haben, und darum haben sie sich dann angefangen zu fragen, ob eigentlich der berndeutsche Ausdruck «sich ergelstern», für wenn man sich eriefert oder anstrengt, etwas mit der Elstern, also eben im Vogel, zu tun hat. Der Simon Lüthold ist dem nachher.
1: Auch wenn Elstern faszinierende Vögel sind und der lautstarke Streit, den Beatrice Kissling-Eggenschwiler beobachtet hat, natürlich ziemlich gut passen würde, nein, das Wort «sich ergelstern» hat nichts mit den Elstern zu tun. Das ist umso verblüffender, wenn man den Namen von dem Vogel 1000 Jahre zurück im Althochdeutschen anschaut. Dort hat die Elstere nämlich Agalstra geheissen. Aber weil das A am Anfang von Agalstra kurz ist und man den Namen auf eine noch ältere indogermanische Form zurückführen kann, wo unser Verb ergelstere sicher nicht dazu passt, fällt das mit den Elstere als Deutungen weg. In dem Ausdruck «sich ergelstere» steckt das Verb «gelstere» oder «galstere» drin. Galstere heisst laut dem schweizerischen Idiotikon verzaubern, verwirren, erschrecken und ist nur im Kanton Luzern beleidigt. Gelstere oder Gelstere sagt man im Kanton Zug, zum Beispiel von kleinen Hunden, wenn es um Befz geht. Grundsätzlich heisst Gelstere laut dem Wörterbuch, dass etwas laute Geräusche erzeugt und darum für Verwirrung sorgt oder jemand verschreckt. Bei Ergelstere sieht es ganz ähnlich aus, nur dass das Wort viel weiter verbreitet ist. Ergelstere und verschiedene lautliche Varianten von dem sagt man laut dem Idiotikon vom Kanton Bern bis auf Basel, bis ins Glarnerland und bis auf Schaffhausen. Man kann jemand anders ergelstern, also verschrecken, aus der Fassung bringen oder auch anstrengen oder ermüden. Und man kann eben auch sich selber ergelstern, also reflexiv, wenn man sich anstrengt oder ereifert. Am breitesten sind Bedeutungen aber nicht bei ergelstern, sondern bei vergelstern. Das ist von diesen Wörtern am weitesten in der Deutschschweiz umeinander verbreitet. Und zusätzlich zu den Bedeutungen, die ich schon gesagt habe, ist bei vergelstern das mit dem Zaubern wieder wichtiger. Vergelstern kann so etwas Ähnliches heissen wie verzaubern oder verhexen. Zum Beispiel gibt es einen Beleg von 1540. Weil ihm ein Stück Vieh zugrunde gegangen, hat er vermutet, sie, da ist gemeint eine alte Frau, wo man vermutet, dass sie eine Hexe ist, sie habe ihm dasselbe vergalstert. Und dann gibt es auch noch ein paar übertreibte Bedeutungen. Zum Beispiel kann man ein schön gemachtes Bett vergelstern, also zunder Opsi machen, oder jemandem seine Freude vergelstern, also die Freude verderben. Die ursprüngliche Grundbedeutung, die da drunter liegt, ist aber immer die gleiche. Verschrecken, verwirren oder aus der Fassung bringen, wie durch einen Zauber oder wie durch ein lautes Geräusch.
0: Aber eben, Elstere machen zwar manchmal auch laute Geräusche, denen ihren Namen haben aber mit dem Wort Gelstern oder Vergelstern nichts zu tun, sagt der Mundart-Redakteur Simon Lüthold. Wenn in Ergelstern kein Tier steckt in dem Sinn, dann also im Verb Güllemückere. Nur. Was für ein Tier könnte das sein? Weil mit Güllemückern meint man das Geräusch hier. Das Besetzzeichen im Telefon. Der SRF1-Hörer Markus Oberli von Sissach im Kanton Basel-Land hat uns erzählt, seine Eltern hätten diesen Ausdruck auch gebraucht.
2: Zum Beispiel hat der Vater die Mutter gefragt, hast du jetzt am Meier angerufen? Und nachher hat sie gesagt, ja. Aber es hat nur Güllemückert. Kann er nicht verwünscht.
0: Güllemückern für das Tauten vom Besetzzeichen. Von wo könnte der Ausdruck kommen, fragt auch Markus Oberli zu Recht, unsere Mundartexperten. Der André Perler ist, wie gesagt, im Tierreich fündig geworden.
3: Güllemückern ist ja ein Verb. Und das ist ganz offensichtlich abgeleitet vom Güllemücker oder Güllemücker. Das ist ein Mundartausdruck für verschiedene Amphibien, zum Beispiel Salamandern oder Wassermolchen, aber auch Frösche und Unken. Da hat man nicht so genau zwischen den verschiedenen Arten unterschieden. Es waren ja Tiere gewesen, die man weder gejagt oder gezüchtet noch gegessen hat. Güllemücker sind einfach irgendwelche Amphibien, die in Sümpfen und in Tümpeln leben. Und zu denen gehören auch die Unken, zum Beispiel die Gelbbauchunken. Und hören Sie mal, wie die tönen. Das tönt schon recht ähnlich wie das Tauten vom Besetzzeichen von Telefon. Vor allem von alten Telefonen.

0: Kein Zweifel. Güllenmückern für das besetzte Zeichen vom Telefon ist vom Ruf von Unken abgeleitet. Was ich nicht sagen kann, ist, wie weit verbreitet das der Ausdruck ist. Im Mundartwörterbücher habe ich ihn nämlich nicht gefunden. Auch nicht sonst im Internet. Es ist also möglich, dass Güllenmückern in dieser Bedeutung nur gerade in der Familie von Markus Oberli gebraucht ist. Die Bezeichnung Güllenmücker oder Güllenmücker für Salamandern, Molchen, Frösche und Unken hingegen ist früher weit um im Schweizer Mittelland verbreitet gewesen. Zusammen mit vielen ähnlichen Bezeichnungen wie Güllengrüger, Güllengüger, Güllengrünkeli, Güllenglückerli, Güllenruger oder Güllenmücker. Mit Gülle ist übrigens nicht die Beschüttung gemeint, sondern einfach eine trübe stehende Flüssigkeit. Eben an Tümpel, an Glunta, wo die Tiere drin leben. Und die zweiten Wortteile, Mücker, Grüker, Ruger und so weiter, beziehen sich alle auf das Lärmen von diesen Tieren. Mücken, Grüken, Ruken, dass sie alles lautmalerische Verben für Lärmen oder Lauten von sich geben.
1: Da passt also der Ausdruck Güllenmückern für das Tauten vom Besetzzeichen vom Telefon prima. Als nächstes befassen wir uns hier in der Mundartstunde noch mit den beiden Mundartwörtern Munteren für Schaufenster und Hülmi für windgeschützte Orte.

Ey, was ist, Mann? Dem Schweiz ist doch viel zu klein für Streit. Und zum das feststellen, braucht's wieder einen wie mich? Oder was? Und ganz abgesehen davon, geschrieben wird im Hochdeutsch sowieso. Also komm, Bier trinken, Frieden schliessen und geniessen.

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Bei SRF 1 in dieser Stunde ausschliesslich Mundartmusik jetzt von Jolly and the Flytrap. Bergli Zwerge.

0: Das ist bei Radio SRF 1 in der wöchentlichen Mundart-Sendung. Im Schaufenster eines Laden hat man früher, vor allem in der westlichen Deutschschweiz, auch munteren oder munteren mit O gesagt. Ich kenne das von meiner eigenen Kindheit, weil ich in einem Läden aufgewachsen bin mit zwei so munteren, die wir aber schön dekoriert haben, damit die Leute hineinschauen. An den Ausdruck von seinen Grosseltern erinnert sich der Peter Blotzek von Nidau. Bei einem Stadtbasspaziergang seien sie aber die munteren schauen. Heute hören wir diesen Ausdruck eigentlich nicht mehr, sagt Peter Blotzek. Von unseren Mundartexperten will er wissen, woher das Wort «muntere» fürs Schaufenster komme. Der André Perler.
1: Wie so viele Wörter im Berndeutschen ist auch die «muntere» eine Entlehnung aus dem Französischen. «La montre» braucht man heute zwar meistens für die Uhr, es kann aber auch die Warenauslage von einem Geschäft bezeichnen. Oder eine glasige Abdeckung, die darunter ein Ausstellungsstück ist. In einem Museum, aber auch in einem schicken Laden mit Schmuck zum Beispiel. «Montre» ist abgeleitet vom französischen Verb «montrer», das bedeutet «zeigen». Logisch, in der Auslage zeigt ein Laden, was er zu verkaufen hat, und die Uhr zeigt die Zeit an. Wo man Ende 18. Jahrhundert zu Paris auf die Idee kam, Waren in einem Fenster auf die Strasse raus lustig zu drapieren, für Leute in Laden zu locken, hat man das Wort «montre» einfach übernommen. Es ist ja schliesslich auch ein Teil von der Auslage vom Laden. Und ein Schaufenster zeigt die Ware. Heute sieht man im Französischen an einem Schaufenster allerdings eher «Vitrine» und kaum mehr «montre». Aber offenbar ist im 19. Jahrhundert, wo Schweizer Geschäfte die französische Erfindung übernehmen, der Begriff «montre» üblicher gewesen als «vitrine». Aber auch das Wort hat es ins Deutsche geschafft, und zwar für glasige Kästen mit Ausstellungsstücken, eben «vitrine». Und wie das so geht, hat man die Wörter nicht einfach «eins zu eins» ins Schweizerdeutsche übernommen, sondern ist sie an die mundartliche Aussprache angepasst. «Vitrine» zu «vitrine», «montre» zu «montere» oder «muntere». Ganz ähnlich wie später auch das englische «computer» aus «computer». So aufnahmefähig ist Schweizerdeutsch.
0: Ja, richtig viel integrative Kraft hat das Schweizerdeutsche also. Der André Perler ist das gesehen über das berndeutsche Wort «muntere» für Schaufenster, das ursprünglich also aus dem Französischen kommt. Susanna Alder aus Wettigen im Kanton Aargau schreibt in einer Mail an die SRF Mundart Redaktion das Wort «Helmi» als Adjektiv «Helmig». Sei schwer zum Aussprechen und noch schwerer zum Schreiben. Für sie bedeutet das ein windgeschützter Ort oder Schutz vor Wettereinfluss. Sie würde die etymologische Entwicklung von diesem Wort interessieren. Der Markus Gasser ist auf Spurensuche.
2: Wir haben das Wort schon vor längerer Zeit einmal erklärt, aber mir dunkt es sprachlich so spannend, dass ich es gerne noch einmal erzähle. Außerdem erstaunt mich, dass die Frage von Wettigen kommt, weil so wie im Osten ist das Wort im Schweizerdeutschen Wörterbuch gar nicht beleidigt. Außer bei den Bündner Walser, aber die zählen sprachlich ja zum Süden, zum Wallis. Und das Wort «Helmi» oder «Helbi», das gehört schon vor allem in die Region Bern-Fribourg-Solothurn und eben Wallis. Interessant ist «Helmig» oder «Helmig», wie ich würde sagen, zuerst mal lautlich. Die älteste Form aus dem Mittelalter ist nämlich «Hilve» oder «Helve» mit «L» und «W». Und nach einem «L» wird das «W» manchmal zu einem «B». «Schwalbe» zum Beispiel, das kommt aus Mittelhochdeutsch «Swalve». Und genau gleich ist aus «Hilve» dann «Hilb» geworden. Aber das ist noch lange nicht alles. Das «B» nach dem «L» wird teilweise zu einem «M». Also aus mittelalterlich «Alben» ist bei uns «Alb» geblieben, zu Deutschland «Alm» geworden. Und genau gleich hat es zu der Variante «Hilb» dann auch «Hilm» gegeben. Respektive «Hilb» und «Hilm», weil man in der Region Bern-Freiburg-Solothurn bekanntlich das «L» in gewissen Positionen vom Wort als «U» ausspricht. «Schwalbe», nicht «Schwalbe». Also jetzt haben wir schon die Varianten «Hilb», «Hilm» und «Hilb», «Hilm». Und die sind allgebräuchlich. Und ich bin damit aber immer noch nicht fertig, weil je nach Dialekt wird aus einem «i» ein «ü». Also «Milch» kann «Milch» werden oder «Viel», «Viel». Entsprechend «Hilb», «Hilb» oder «Hilm». Und jede von diesen Lautvarianten kann auch die Endung «ig» haben. Also «Hilmig», «Hilbig», «Hilmig» und so weiter. Und wenn das Wort jetzt tatsächlich auch in der Region Aargau-Luzern gebraucht wird, dann kommt der Ausspruch von dort noch dazu. In diesem Raum sagt man bekanntlich ein «Ü» wie ein «Ö», also «der Freund» statt «der Freund». Und entsprechend eben «Hilmig» statt «Hilmig» oder «Hilmig». Also insgesamt ist das ein krasses Beispiel, das zeigt, wie Konsonanten und Vokale durch Zeit und durch den Raum können variieren. Interessant ist auch die Bedeutungsgeschichte von diesem Wortfeld. Ursprünglich heisst Hilb im Mittelalter neblig, ein bisschen bewölkt. So ist es auch im älteren Schweizerdeutschen noch belegt. Nebst der heutigen Bedeutung, geschützt vor Wind und Wetter, mild, warm, sonnig. Und auch wenn es ein Substantiv ist, bezeichnet Hilmi oder Hilbi oder eben Hilmi feine Nebel, leichte Bewölkung, eine feine Hilbe liegt über der Blöje. Und dann aber natürlich auch das gleiche wie Schärme, einen windgeschützten oder einen regengeschützten Ort. Und nicht zuletzt gibt es noch das Verb Hilme, Hilme, Hilbe, mit der Bedeutung milder werden. Und das passt jetzt ganz gut in den Frühling. Ein schöner Beleg aus dem Kanton Solothurn, abgedruckt im Idiotikon. Sobald das Wetter hat von Hilbe, hat sein Märzenglöckli gezeigt.
0: Eine einfache Frage führt zu einer ganz ausführlichen Antwort mit tiefem Blick in die Sprache und Lautgeschichte. Erstaunlich, was also hinter dem Wort Hilmi alles steckt. In der Gegend von Seedorf im Berner Seeland gibt es einen Hof mit dem Namen Holzschuhpisse. Das schreibt Barbara Kunz von Nidau in einer Mail. Ihr Grossvater hat vor etwa 50 Jahren gesagt, das müsste eigentlich richtig Holzschuhpitze heissen. Und er hat sich über das Eindeutschen von diesem Flurnamen geärgert. Es bedeutet auf jeden Fall, dass die Bewohner vom Hof an dieser Stelle nicht so super waren, gemäss Grossvater. Kann das stimmen, fragt Barbara Kunz, weil vielleicht hat sie damals als Achtjährige nicht alles verstanden. Nochmal der Markus Gasser.
2: Dass der Name Holzschuhpissen etwas mit der Sauberkeit der Leute früher auf dem Hof zu tun hat, das stimmt sicher nicht. Man könnte es ja zwar meinen, weil das Wort Pissen drinsteckt, aber der Name geht ganz im Gegenteil auf einen ehrbaren Rechtsbegriff zurück. Aber eins nach dem anderen. Zuerst zum Grundwort Schuhpissen. Das ist als Begriff in der ganzen Deutschschweiz verbreitet gewesen, und zwar in ganz verschiedenen Varianten, sei es eben als Schuhpissen oder als Schuhpiss oder Schuhpissen, als Schuhposs oder Schuhpose oder mit einem T-Vortrat Schuhpiss. Es ist also nicht so ungewöhnlich, dass der Grossvater von der Barbara Kunz Schuhpissen gesagt hat. Das ist einfach eine weitere mögliche Variante von diesem Wort. In den mittelalterlichen Schriften ist es als Schuhpose geschrieben worden. Aber woher das Wort etymologisch genau kommt, was es ursprünglich bedeutet hat, das ist bis heute nicht geklärt. Was man aber könnte, das ist seine Bedeutung. Eine Schuhpose oder eben Schuhpissen ist ursprünglich ein kleines oder mittelgrosses Bauerngut gewesen, von etwa 12 bis 15 Jucharten. Das entspricht etwa 4,5 bis 5,5 Hektar. Eine Schuhpissen oder Schuhpose war meistens ein Lächengut gewesen, das ein Grundherr an die Bauernleute verlehnt hat. Und später ist eine Schuhpissen dann auch einfach ein Flächenmass für ein Stück Kulturland geworden. Also auch ohne, dass ein Bauernhof draufsteht. Und darum gibt es heute noch so viele Flurnamen, Schuhpiss oder Schuhpiss oder ähnlich. Die Holzschuhpisse Seedorf ist übrigens im Berner Namenbuch erst 1876 belegt, also nicht uralt. Und zwar belegt als Holzschuhposen. Seither hat sich dann eben verändert zu Holzschuhpisse, wie der Grossvater von der Barbara Kunz gesagt hat, oder zu Holzschuhpisse, wie es heute auf der Karte steht. Das Bestimmungswort Holz, das bedeutet einfach Wald. Im älteren Schweizerdeutsch hat Holz nicht nur ein Material bezeichnet wie heute, sondern ist das Hauptwort für einen ganzen Wald. Die Holzschuhpisse ist also das Hofgut oder Grundstück beim Wald. Im Berner Namenbuch hat es noch eine zweite Holzschuhpose verzeichnet, im Wieler Mülchi bei Frau Brunnen, und zwar schon 1344 mit einem Beleg «Greda am Hubel ein halb Holzschuhpose». Das tönt jetzt, wie wenn das ein Waldstück in der Grösse von einer halben Schuhpose gewesen wäre. Das könnte natürlich auch bei der Holzschuhpisse Seedorf ursprünglich der Fall gewesen sein. Aber einen Beleg für das haben wir nicht. Und auf den Karten aus dem 19. Jahrhundert sieht man, dass es schon dann rings um den Hof nie mehr Wald gehabt hat. Der nächste ist der Griesbergwald und der liegt etwa 300 Meter weiter südöstlich. Also welches Holz, das genau gemeint war, ist mit Holzschuhe gebissen, das bleibt vor der Hand noch ein Geheimnis von diesem Namen.
0: Ein Geheimnis, das wir bewahren. So gespässige Namen in der Landschaft gibt es ja ganz viele. Ein neues Buch erklärt jetzt ganz viele Flur- und Ortsnamen, die man beim Wandern kann antreffen kann. Wir stellen das Buch vor, noch vor den 9 hier auf dem Eis. Jetzt mit Musik von der Sandra Ripstein. Ihr Titel «Déjà-vu».

0: Das ist die Mundartstung immer am Donnerstag oben auf SRF 1. Es ist Frühling und viele von uns ziehen jetzt wieder raus auf Wanderwegen. Und beim Wandern auf Wegweiser oder auch auf Landkarten trifft man immer wieder Orts-, Flur- und Bergnamen an. Namen wie Bleiki, Furka oder Rockschwartenfluh. Und bei vielen von diesen Namen fragt man sich ja dann vielleicht schon, was die könnten bedeuten. Die Antworten gibt es neuerdings in einem Buch, im kleinen Flurnamenbuch für Wandernde vom Namenforscher Roland Hofer. Der André Perler stellt es vor.
1: Ich habe mir beim Wandern schon manchmal gefragt, wieso ein Berg oder ein Acher oder ein Wald so heisst, wie er heisst. Ja, auch ich als Mundartredakteur kenne nicht die Bedeutung von jedem Namen in der Landschaft. Und darum hat mir das Buch von Roland Hofer den ein oder anderen Aha-Moment beschert. Zum Beispiel habe ich gelernt, dass im Guferli zu Lauene und im Guferwald bei Lutherbrunnen kein Gufer an, kein Gepäckstück steckt, sondern dass Gufer im alpinen Schweizerdeutsch Felsblock oder Gräu bedeutet. Entsprechend liegt das Guferli auf einer Gräuhalde und im Guferwald findet man tatsächlich fünf Felsblöcke. Gelernt habe ich auch, dass der gleiche Name je nach Region etwas ganz anderes bedeuten kann. Ein Bleike zum Beispiel ist im Alpengebiet eine Gräuhalde oder eine hellere Stelle im Fels. Im Flachland hingegen bezeichnet Bleike oder Bleiche einen Ort, wo man früher Tücher bleicht hat. Beide Namen sind vom Adjektiv bleich für blass oder weisslich abgeleitet. Der Roland Hofer hat die Namen, die er im Buch erklärt, in fünf thematische Gruppen gegliedert. Namen von Bergen und Hügeln, Namen von Senkungen und Tälern, Namen von Abhängen, Namen von Pässen und Namen von Ebenen und Feldern. So ist mir aufgefallen, wie viele verschiedene Namen also es zum Beispiel für Passübergänge gibt. Joch, Sato, Lücka, Furka, Gable, Pass, Krinne, Türli und das sind dann noch nicht alle. Oder dass die Namen mit den Wörtern «lueg», «kutz», «wart», «gucker» oder «wacht» drinnen häufig zu einem Aussichtspunkt gehören. Zum Beispiel die «lueg» bei Burgdorf, verschiedene «luegisland» oder der «kutzeturm» auf dem Frienisberg im Berner Seeland. Das waren Orte, wo man schon vor Jahrhunderten Ausschau gehalten hat, eben geschaut, geguckt und gewacht hat. Und wo man bei Gefahr sogenannte Kutzen, also vorbereitete Holzstöße, angezündet hat, und zwar als Warnzeichen, wo man weit herum gesehen hat. Und ging um mich stossen in diesem Flurnamenbuch für Wandernde auf falsche Freunde, also auf Namen, wo nicht das drinsteckt, wo man auf den ersten Blick dachte. Da gehört auch die Rockschwartenfluh dazu. Der Bergname hat nämlich nichts mit einem Rock und auch nichts mit einer Schwarte zu tun, sondern es ist die Fluh, also der Felsen, bei der Rockschwart, also am Aussichtspunkt, wo man auch an einer Person namens Rock gehört hat. Es ist ein sehr informatives Büchli, das ganz viele Flur- und Bergnamen gut verständlich erklärt. Vor allem aus dem Berner Oberland. Andere Regionen kommen leider nur am Rand vor.
0: Sagt der André Perler über das kleine Flurnamenbuch für Wandernde vom Namenforscher Roland Hofer. Rausgekommen ist das Buch im Weber Verlag. Ja, und jetzt zum Abschluss von dieser Mundartstunde noch eine Erklärung zu einem Familiennamen. Und zwar geht es um diesen Namen hier. Genau, Stirnimann bzw. Stirnemann. Der SRF1-Hörer Christian Stirnimann von Grenichen im Aargau hat sich nach seinem Namen erkundigt. Der Hans-Peter Schifferle vom Schweizerischen Idiotikon erklärt die Herkunft und Bedeutung vom Namen mit der Schreibvariante Stirnemann und Stirnimann. Mit ihm geredet hat auch der André Perler.
1: Es gibt also zwei Schreibvarianten, Hans-Peter. Stirnemann, so schreibt sich der Christian Stirnemann, der nach seinem Namen gefragt hat, und Stirnimann. Was kannst du über die Variante sagen?
2: Stirnimann und Stirnemann sind zwei Varianten vom gleichen Familiennamen, wo im Luzernischen seit dem 14. Jahrhundert bezeugt ist. Als Bürgername ist er in einem Dutzend Gemeinden von den alten Ämtern Willisau und Sursee alteinheimisch. dort meistens als Stirnimann geschrieben. Heute gibt es fast 1500 Luzerner Stirnimann. Der Name ist also recht häufig. In der aargauischen Nachbarschaft vom Wiener und Zurental ist der Name in der Schreibform Stirnimann in den Gemeinden Buchs, Gränichen und Kirchlerau ebenfalls alteinheimisch. Dort sind es heute gut 500 Personen, die so heissen. Die beiden Varianten vom Namen gehen auf den gleichen Stammvater zurück.
1: Und wie sieht es mit der sprachlichen Herkunft von Stirnimas aus?
2: Ja, das Idiotikon stellt Stirnimas zum Wort Stirne, sagt aber nichts Genaueres zur Namenbildung. Ich bin dann Gott sei Dank auf einen Aufsatz von Josef Stirnimann von Luzern aus dem Jahr 1972 gestossen. Und dort drin findet man schlicht alles über die zeitenweise fast unglaubliche Geschichte von dem Geschlecht und auch die wahrscheinliche Stüttung vom Namen. Und auf die wäre ich übrigens überhaupt nicht gekommen.
1: Also du machst es ja spannend, sag.
2: Stirnimann hat nichts mit einer auffälligen Stirnpartie vom ersten Namensträger zu tun, sondern ist ein sogenannter Wohnstättenname. Er geht zurück auf den Flur- und Hofnamen Stirnrütti zu Horb bei Luzern. Der frühere Idiotikon-Redakteur Guntram Saladin, der den Namen Stirnimann mit dem Flurnamen Stirnrütti in Verbindung gebracht hat, schreibt dazu, zitiere, «Die Stirne ist der obere waldfreie Rand eines Hügelhanges und der Flurname Stirnrütti bezeichnet eine Rodung entlang des Birekwaldes in Horw.»
1: Dann müsste der Name aber eigentlich Stirnrüttimann lauten. Wieso nur Stirnimann?
2: Ja, da kann ich leider nicht genau sagen. Bei der Entstehung vom Namen Stirnimann hat halt niemand Protokoll geführt. Aber es gibt eine zeitliche und eine örtliche Nähe zwischen der Stirnrütti und der ersten Erwähnung von Stirnimann. Im ältesten Luzerner Steuerbuch von 1352 wird ein Uri von Stirnrütti erwähnt. Und der hat im Gebiet vom heutigen Moos-Matt-Quartier zu Luzern gewohnt. Nur ein paar Jahre später erscheint dann in Luzern ein Ueli Stirnimann, vielleicht sogar die gleiche Person, die damals schon Luzerner Bürger war.
0: So viel zu dem schweizweit bekannten Familiennamen Stirnimann, wo man auf einen Flur- und Hofnamen, auf den Namen Stirnrütti, zurückführen kann. Das ist es dann auch wieder von der Mundart für heute. Nächste Woche hören wir dann eine Aufzeichnung von einem Gespräch vor Publikum an den Solothurner Literaturtag, der letztes Wochenende stattgefunden hat. Der Mundart-Redakteur Markus Gasser hat mit der Kabarettistin Jane Mumford geredet, unter anderem über ihre beiden Muttersprachen Zürichdeutsch und Englisch. Danke fürs Interesse heute und einen schönen Obenaarsitz.
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0: Die Nachrichten von SRF um 9 mit Ronja Bollinger. Der Schweizer Tourismus muss sich diesen Sommer wegen des Iran-Krieges auf einen Rückgang der Übernachtungen einstellen. Davon geht das Wirtschaftsforschungsinstitut BAC Economics aus, das im Auftrag des Bundes eine Prognose erstellt hat. BAC Economics erwartet in diesem Sommer 24,9 Millionen Übernachtungen. Das sind 255.000 oder 1% weniger als im Sommer letztes Jahr. Und das wäre der erste Rückgang an Übernachtungen seit dem Ende der Corona-Pandemie. Hauptgrund für die schwächere Entwicklung sei die rückläufige Nachfrage aus den Fernmärkten. Zu Beginn des Iran-Krieges hätten vor allem Luftraumsperrungen die Nachfrage gedämpft. Dazu kämen nun höhere Öl- und Kerosinpreise, die Fernreisen teurer machten. Am stärksten betroffen seien Reisende aus Asien, insbesondere aus Indien. In der Türkei hat ein Gericht entschieden, dass Özgür Özel als Chef der Oppositionspartei CHP abgesetzt wird. Wie die türkische Nachrichtenagentur Anadolu weitermeldet, werden auch die übrigen Mitglieder der Parteiführung ihrer Ämter enthoben. Die Partei soll vorläufig vom ehemaligen Parteichef und seinem damaligen Team geführt werden. Im Verfahren ging es um die Frage, ob Parteimitglieder bestochen wurden, um für Özel zu stimmen. Die CHP-Parteiführung weist dies zurück. Die türkische Justiz geht seit mehr als einem Jahr gegen die Oppositionspartei vor und hat Hunderte ihrer Mitglieder und zahlreiche Bürgermeister festgenommen, die der CHP angehören. Der mittlerweile verstorbene Buckelwal mit dem Spitznamen Timmy hat einen turbulentes Lebensende hinter sich und auch nach seinem Tod herrscht noch keine Ruhe. Vor gut zwei Wochen war der gestrandete Wal in einer aufwendigen Rettungsaktion aus der Ostsee befreit worden, nur um letzte Woche tot vor einer dänischen Insel zu stranden. Weil er an einem gut besuchten Strand liegt, wird der Kadaver des Buckelwals nun aufs dänische Festland gebracht, wie die zuständige Umweltbehörde mitteilte. Dort soll er von Wissenschaftlern untersucht und danach in Containern weggebracht werden. Und dann noch zur Eishockey-Weltmeisterschaft in der Schweiz. Da schlägt Finnland Lettland 7:1 und Kanada gewinnt gegen Norwegen 6:5 nach Verlängerung. Das Wetter, morgen ist es sonnig bei Höchstwerten um die 27 Grad. Das waren Nachrichten von Radio SRF, verantwortlich Thomas Fuchs.
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2: Im Studio Janik Breuer. Und im Spiel zwischen der Schweizer Eishockey-Nazi und Grossbritannien an der Heim-WM und dem entscheidenden Barrage-Spiel zwischen GC und Aarau. Zuerst zum Eishockey. Nach dem ersten Drittel führt die Schweiz gegen Grossbritannien 1:0. Christoph Stärchi und Reto Wittmer zu Zürich. Ist es so knapp, wie das Resultat sagt?
3: Nein, überhaupt nicht. Die Schweizer Nationalmannschaft ist viel zu bessere Team. Sie haben den Böck so etwas von viel mehr. Aber sie führen seit der 16. Minute mit 1:0. Ein super Goal vom Nino Niederreiter. Perfekt. Weltklassik vorbereitet vom Roman Josi. Aber man muss sagen, sie haben einfach im Abschluss ja nicht die letzte Konsequenz.
4: Die letzte Konsequenz fehlt. Der letzte Pass ist etwa mal ein bisschen zu ungenau. Und darum ist es halt einfach beim 1:0 geblieben nach 20 Minuten. Man muss auch sagen, die Briten mit einer Einzelnen einzige Chance. Der Ben Davies ist allein auf Reto Berra losgezogen. In Unterzahl, weite Unterzahl, aber der Berra hat das Goal können verhindern. Darum steht es nach 20 Minuten 1:0 für die Schweiz.
2: Auf SRF 3 gibt es regelmässige Live-Schaltungen bei SRF 1 Altstunde. Im Fernsehen läuft das Spiel auch auf SRF 2. Im anderen Match führt die Slowakei gegen Dänemark 1:0. Zum Fußball und dem Barrage-Rückspiel zwischen GC und Aarau aus der zweithöchsten Liga. Nach dem Hinspiel ist es 0:0 gestanden. Die Mannschaft, die heute gönnt, die ist in der Super League. Fabio Halbissen im letzten Grund. Jetzt ist gerade Pause. Kurz vorher hat Aarau ausgeglichen zum 1:1. Ist der Ausgleich verdient?
5: Hey, ob verdient oder nicht, aber wer so einen Goal schießt, das ist, ja, dann ist es verdient. Der Elias Filet von Aarau ist es gesehen, wo der Ball im 16er mit der Brust annimmt und dann so eine Pitschi Glätta, so einen seitlichen Fallrückzieher. Was für ein Traumgoal von Aarau. Dort habe ich staunen und auch die GC-Fans

0: für den Moment.
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2: Schön sind Sie da. Schön sind Sie da. Ich freue mich. Danke vielmals, dass Sie da einkehren. Und wenn Sie schon da sind, machen Sie sich's richtig bequem. Pfingsten steht vor der Tür. Das Schlechteste gerade vorweg. Für mich ist Pfingsten immer mühsam gewesen. Wegen Heuschnuppen. Das war eine furchtbare Zeit gewesen. Aber das Beste. Und das Wetter macht du jetzt auch das Wochenende offenbar mit. Sonnige Tage, trockene Nächte stehen uns bevor. Und was so normal tönt, das hat früher einmal bei mir quasi das Leben ausgemacht. Ich habe auf Pfingsten hergeplangt. Eben. Nicht jetzt auf den Heuschnuppen, aber in der Pfadi. Zum ersten Mal. 3 Nächte verrossen in einem Wald oder an einem Rand, übernachten im Zelt mit 10 bis 12 anderen, endlich weg von daheim, 3 Nächte und ein paar müde Tage um Abenteurern. Am Pfingsten geht es am ringsten. Ja, für mich ist das bedeutend gesehen mit Ausbrechen. Aber ich frage heute Sie, haben auch Sie mal Pfingsten erlebt, wo zu einem persönlichen Abenteuer geworden ist, zum Beispiel in einem Pfingstlager, oder wo Sie mit Gespendli an Pfingsten zum ersten Mal allein unterwegs sind auf den ersten frisierten Töffli? Das Pfingsterlebnis würde mich interessieren. 0848 440 222 oder per Mail via srf1.ch und oben rechts Kontakt ins Studio. Daher im Nachtclub, wo es gefährlich wird, mit der Suite. Mit dem Ralf Wicki.

Danach steht on fast, I still haven't found what I'm looking for. Ich bin sicher nicht der Einzige, der in ein Pfingstlager gegangen ist und was lässig hat, wenn sie mögen. Dann rufen sie an, wenn sie nicht mögen, dann hören sie einfach schöne Musik. Zum Beispiel eben der Sound, I still haven't found what I'm looking for. Das gibt doch so Songs, die werden mit jedem Jahr, wie soll ich sagen, unangenehmer wahr. Und ich finde eben mit dem Song, der im 87 erschienen ist, eigentlich jetzt ein Gospel-Rock-Song aus einem Album, der Joshua Tree, ein wunderbarer Song, ist jetzt eben neues Leben eingehaucht worden, neu aufgenommen, neu interpretiert, ein bisschen ruhiger, ein bisschen älter, vielleicht auch ein bisschen verletzlicher, wer weiß. Fast so, als würde der Bono und seine Band plötzlich selber merken, es hört wahrscheinlich wirklich nie auf mit Suchen. Und um das geht es ja auch in diesem Song. Nicht um Erfolg, nicht um Kohle, nicht einmal wirklich um Liebe, sondern um das komische Gefühl, dass irgendetwas einfach immer noch fehlt. Und die Ziele, die schon bis heute brutal stark, finde ich. I have climbed highest mountains. Also ich bin auf die höchsten Berge aufgestiegen. Ich bin durch Felder gerannt, aber ich habe immer noch nicht gefunden, wonach ich suche. Und das ist ja eigentlich die perfekte Beschreibung vom modernen Leben. Wir erleben mehr, reisen mehr, kaufen mehr, optimieren mehr und hocken manchmal trotzdem in der Nacht da und denken, okay, und jetzt? Ja, vielleicht ist genau darum der Song eben auch nie verschwunden. Weil er etwas ausspricht, wo fast niemand zugibt, dass viele Menschen ihr ganzes Leben unterwegs sind, ohne genau zu wissen, für was und woher eigentlich.

0: Ja, ich kann es können verkneifen, den 13 reden in diesem Song. Wunderbarer Song. Also, YouTube mit einer neuen Aufnahme von I Still Haven't Found What I'm Looking For. Und ich habe es gesagt, es gibt ja so Versprechen heute, oder? In die Mitte zu kommen und das zu finden, wo man ständig sucht. Ich habe gesagt, vielleicht ist es ja doof, wenn man dann mal alles gefunden hat, weil was findet man denn vor? Oder was findet das Gefundene vor mit uns? Also, komm in deine Mitte, das heisst es immer wieder. Da gibt es Wellness-Hotels, Coachings, Achtsamkeitsseminar. Menschen, die dann in so Leinenhosen mit ganz ruhiger Stimme sagen, du musst nur ganz bei dir ankommen. Und wissen Sie was, ich bin mir da gar nicht so sicher, ob ich dort wirklich ich her will. Weil, wenn ich komplett in meiner Mitte ankomme, also wenn wirklich alles ausgeglichen ist, und ich glaube ja an eine Polarität, also das Leben spinnt und spielt zwischen den Polen, also wenn dann nichts mehr zieht, nichts mehr wehtut, nichts mehr verrutscht, ich meine, der bewegt sich ja gar nicht mehr. Und alles, was lebt, bewegt sich doch zwischen diesen Polen. Zwischen Sehnsucht und Enttäuschung, zwischen Euphorie und Absturz, zwischen komm herren und lass mich in Ruhe. Und ich meine, das ist das Leben, nicht die perfekte Balance, sondern das immer, das Ständige, das kleine Schwanken. Also, ein bisschen zu viel fühlen, ein bisschen zu viel hoffen, sich noch einmal verknallen, obwohl man es eigentlich besser weiss. Und manchmal noch einmal da liegen in der Nacht und denken, irgendetwas fehlt. Aber eben, was fehlt? Vielleicht ist der Motor von der ganzen Menschheit, wer weiss. Und dann stellen wir uns einmal vor, wie das es wäre, wenn wir wirklich komplett angekommen wären. Total zufrieden, total ruhig, total in der Mitte. Also, ich meine, das wäre jetzt wahrscheinlich nicht unbedingt mein Leben. Das wäre nicht einmal eine dekorative Zimmerpflanze. Und vielleicht ist ja auch genau darum der U2-Satz so gross. I still haven't found what I'm looking for. Weil eben nichts oder weil eben viel, Entschuldigung, weil eben etwas oder viel falsch läuft. Ja, nicht wegen dem, nein. Sondern, weil das Suchen vielleicht eben gesünder ist als Ankommen selber. Und ganz ehrlich, Menschen, die behaupten, sie hätten endgültig zu sich gefunden, die machen mir etwa gleich viel Angst wie Leute, die sagen, nur noch ein kleines Bier. Geniessen wir doch den Abend. Hier ist Mary Staples mit Melody Cool.
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0: Das ist
1: no trouble at all. 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
1: Survived them all, baby. Yeah. I'm still Melody. And I'm still cool.
3: Melody cool.
1: Yeah, yeah. Ow!

Eishockey WM Schweiz, Großbritannien 3:0. Da gehen wir an die Afro-Pfingsten. Das Festival in Winterthur, Sie können es.

Also für mich sind Pfingsten wirklich immer ein Highlight gewesen. Und ich habe mich so drauf gefreut, weil früher hat Pfingsten nicht Wellnesshotel bedeutet und auch nicht E-Bike, sondern und auch nicht sicher, dass, also ich habe mir jetzt bewusst Zeit genommen für mich. Nein, das ist natürlich nicht gewesen. Pfingsten ist ganz etwas anderes gewesen, nämlich weg von daheim. Mit dem Töffli, vielleicht noch frisch frisiert. Also das Töffli mit viel zu viel Hoffnung im Kopf und definitiv zu wenig Geld im Sack. Aber natürlich, wer hat denn dort schon Wellen geschniggelt ausgesehen? Wir sind ja raus in die Natur. Und spätestens nach der ersten Nacht verrossen in einem Wald war sowieso alles voller Staub gewesen. Alles war verraucht gewesen. Voll Abenteuer. Wir haben irgendwo draussen geschlafen unter freiem Himmel und dort, wo man gerade einfach nicht weggeschickt worden ist. Hätte man früher können. Und plötzlich haben andere Regeln gelten, eben so ab Pfingsten, oder? Heimlich rauchen, vielleicht auch mal ein Bier trinken, Nacht durchmachen, Sachen machen, wo man daheim vermutlich sofort Diskussionen gehabt hätte. Und das ist schön gewesen. Es war ein Gefühl von Freiheit. Ein Gefühl von Freiheit. Man darf dreckig werden, man darf mal ein bisschen laut sein, vielleicht den ersten Schwips haben. Und am Morgen kriecht man total eingefroren aus dem Schlafsack, als hätte man gerade persönlich die Wildnis überlebt. Dabei ist man ja eigentlich nur ein paar Kilometer vom nächsten Dorf weg gewesen. Also ich meine, wir sind nicht auf Südfrankreich brettert, wir sind auf Romos, ins Entlebuch. Aber damals hat sich das angefühlt wie die ganz grosse, weite Welt. Und vielleicht ist eben auch das gewesen, das nicht perfekte, das nicht so gesunde, das nicht so vernünftige, aber das super lebendige. Und da denke ich auch wieder, vielleicht erinnern wir uns ja genau darum so gern an die Zeit. Vielleicht bei Ihnen auch Pfingsten. Weil wir damals noch nicht dauernd gefragt haben, bin ich glücklich? Man war einfach unterwegs gewesen. Und das hat total gelangt. Ihre Pfingst-Lagergeschichte 0848 440 222 oder ein Mail via srf1.ch.

Pfingsten, es gibt ja auch so mystische Pfingsten. Für mich sind Pfingsten, also in der Regel nicht so viel mit Kirche, hat nicht so viel mit Kirche zu tun gehabt. Aber klar, in den Pfadilager, in den Pfingstlager mit den Pfadi ist man dann am Pfingstsonntag in Kirche. Und wir kämpft. Also ich habe gekämpft. Auf jeden Fall, Pfingsten hat, sagen wir mal, mit Sachen zu tun gehabt, wo man sich vielleicht in der Nacht besser vorstellen kann als während dem Tag. Im alten Volksglauben ist Pfingsten so etwas gesehen wie eine dünne Zeit. So hat das geheissen. Also eine Zeit zwischen den Welten. Man hat geglaubt, die Grenzen zwischen dem, was man sieht, und zwischen dem, was man nicht sieht, die werden jetzt durchlässiger. Also Geister sind unterwegs. Natur, hat man auch gemeint, hat jetzt besondere Energie und Kräfte. Und man hat auch gemeint, Tiere können reden. Wobei, also ganz ehrlich, noch ein paar Pfingstnächte, haben vermutlich auch damals ein paar Menschen das Gefühl gehabt, ihre Hunde können plötzlich mit ihnen reden. Aber mir passt der Gedanke, dass es so Zeiten gibt im Jahr, wo plötzlich etwas, so, wie soll ich sagen, verrutscht. Die Luft schmeckt anders. Die Nächte, die sind natürlich dann viel länger und Menschen machen Sachen, die sie vielleicht sonst nicht würden machen. Und das ist für mich immer die eigentliche Kraft gewesen von Pfingsten. Eben nicht nur ein Viertig, sondern eine Art Ausnahmezustand. So ein kleines Aufbrechen von der Ordnung, ein Ausbrechen. Und wenn ich an meine eigenen Pfingsten denke, eben Töffli Lager für irgendwo von Russen schlafen, im Schlafsack mit einem Zelt, ersten Schmips. Also, da hat das tatsächlich etwas Leichtes Mystisches. Nicht eben, weil Geister auftaucht sind, sondern weil ich plötzlich gemerkt habe, das Leben ist grösser als daheim. Da wirst du erwachsen. Also, ja, das wartet noch etwas auf mich. Habe ich dann so gedacht, ab Pfingsten. Und ganz ehrlich, vielleicht brauchen wir ja auch heute manchmal solche dünne Zeiten. Also Nächte, wo wir nicht alles logisch erfassen müssen, sondern einfach, wo man wieder staunt, wo man sucht, wo man sich verliert. Oder vielleicht einfach einmal einen kurzen Moment vergisst. So wie am Morgen früh, wenn der Wecker läutet.

0: Die Nachrichten von SRF um 10 mit Ronja Bollinger. Der Iran-Krieg wirkt sich wohl auf den Schweizer Tourismus aus. Es wird im Sommer mit weniger Übernachtungen gerechnet. Nach der Brandkatastrophe in Grand-Montana. Die Staatsanwaltschaft ermittelt in einem weiteren Brandfall in einem Lokal der Morettis. Das Wetter, morgen ist es sonnig bei Höchstwerten um 27 Grad. Der Schweizer Tourismus muss sich diesen Sommer wegen des Iran-Krieges auf einen Rückgang der Übernachtungen einstellen. Davon geht das Wirtschaftsforschungsinstitut BAC Economics aus, das im Auftrag des Bundes eine Prognose erstellt hat. Thomas Fuchs berichtet.
1: BAC Economics erwartet in dieser Sommersaison 24,9 Millionen Übernachtungen. Das sind über 250.000 oder 1% weniger als im Sommer letztes Jahr. Und das wäre der erste Rückgang an Übernachtungen seit dem Ende der Corona-Pandemie. Hauptgrund für die schwächere Entwicklung sei die rückläufige Nachfrage aus den Fernmärkten. Zu Beginn des Iran-Krieges hätten vor allem Luftraumsperrungen die Nachfrage gedämpft. Dazu kämen nun höhere Öl- und Kerosinpreise, die Fernreisen teurer machten. Am stärksten betroffen seien Reisende aus Asien, insbesondere aus Indien. Sie litten unter Einschränkungen über die großen Drehkreuze im Nahen Osten und seien stark von Ölimporten aus dem Persischen Golf abhängig. Wegen des Rückgangs der Gästezahlen hatten in den vergangenen Wochen bereits zwei große Schweizer Tourismusunternehmen, die Jungfrau und die Titlisbahnen, Gewinnwarnungen für das laufende Geschäftsjahr herausgegeben.
0: Noch immer laufen die Ermittlungen zur Brandkatastrophe in der Silvesternacht in Grand-Montana in der Bar Le Constellation des Ehepaars Moretti. In diesem Rahmen beschäftigt sich die Walliser Staatsanwaltschaft nun mit einem weiteren Brand, der in einem Walliser Restaurant der Morettis ausbrach. Das berichtet RTS. Der Brand ereignete sich 2024 im Vieux Chalet. Damals wurde von einer technischen Störung als Brandursache ausgegangen und nicht weiter ermittelt. Das ändere sich nun. Ausgangslage ist ein Bericht der Meldestelle für Geldwäscherei des Bundesamtes für Polizei, berichtet RTS. Darin geht es unter anderem um den Verdacht auf Geldwäscherei und Versicherungsbetrug im Zusammenhang mit dem Restaurantbrand. In der Türkei hat ein Gericht entschieden, dass Özgür Özel als Chef der Oppositionspartei CHP abgesetzt wird. Wie die türkische Nachrichtenagentur Anadolu weitermeldet, werden auch die übrigen Mitglieder der Parteiführung ihrer Ämter enthoben. Die Partei soll vorläufig vom ehemaligen Parteichef und seinem damaligen Team geführt werden. Im Verfahren ging es um die Frage, ob Parteimitglieder bestochen wurden, um für Özel zu stimmen. Die CHP-Parteiführung weist dies zurück. Die türkische Justiz geht seit mehr als einem Jahr gegen die Oppositionspartei vor und hat Hunderte ihrer Mitglieder und zahlreiche Bürgermeister festgenommen, die der CHP angehören. Zum Sport. An der Eishockey-Weltmeisterschaft in der Schweiz schlägt Finnland Lettland 7:1. Und Kanada gewinnt gegen Norwegen 6:5 nach Verlängerung. Die Spiele zwischen der Schweiz und Großbritannien und zwischen Dänemark und der Slowakei sind noch im Gang. Und Tennis. Die Schweizerin Jill Teichmann steht beim WTH-Turnier im marokkanischen Rabat im Halbfinal. Nach einem Sieg in 3 Sätzen über die einheimische Jasmin Kabasch. Im Halbfinal trifft Teichmann auf die Kroatin Petra Marcinko. Nun zu weiteren Meldungen des Tages in der Übersicht. Eine große Mehrheit der Schülerinnen und Schüler erreicht in der 2. Primarklasse die Lernziele, wie eine schweizweite Untersuchung zeigt. Beim Lesen erreichen aber nur 80% die Grundkompetenzen, beim Rechnen 76%. Je nach Kanton schwanken die Resultate teils stark. Zudem schnitten Kinder aus privilegierten Familien besser ab. Die Eidgenössische Finanzkontrolle EFK wird ihre Prüfberichte zur Politikfinanzierung in der Schweiz künftig offenlegen. Sie akzeptiert ein entsprechendes Urteil des Bundesverwaltungsgerichts. Zuvor hatte sich die EFK geweigert, die Berichte öffentlich zu machen. Die SBB verspricht im Fahrplan für das nächste Jahr verschiedene Verbesserungen. Es soll zum Beispiel mehr Sitzplätze geben in den Zügen zwischen Luzern und Zürich, eine schnellere Verbindung ins Kandertal und einen neuen Nachtzug zwischen Zürich und Chur. Auch international sind neue Verbindungen geplant, etwa nach Rimini in Italien. Der Internationale Gerichtshof in Den Haag ist der Ansicht, dass grundsätzlich ein Recht darauf besteht, zu streiken. In einem Gutachten steht, die entsprechende UNO-Konvention enthalte zwar nicht direkt ein Streikrecht, aber man könne das

0: schließt bei 13.446 Punkten plus 0,4%. Der Dow Jones Index in New York stand kurz vor Schluss bei plus 0,5%. Der Euro wird zu 91,37 gehandelt, der Dollar zu 78,63. Das Wetter, morgen ist es sonnig, die Höchstwerte liegen beidseits der Alpen um 27 Grad. Das waren Nachrichten von Radio SRF, verantwortlich Thomas Fuchs.
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2: Mit dem Yannick Breu. An der Eishockey-WM spielt die Schweizer Nazi gegen Grossbritannien ihr fünftes Spiel und in der Schweizer Fußballmeisterschaft läuft das entscheidende Barrage-Rückspiel zwischen GC und Aarau. Fabio Halbis im letzten Grund. Zwischen GC und Aarau steht es 1-1. Es laufen wirklich die letzten regulären Spielminuten, bevor es dann wieder in die Verlängerung geht. Es geht um sehr viel, das merkt man gerade vorher wieder.
3: Gerade vorher hat man das gemerkt und das ist für GC wirklich eine ganz dumme Aktion gewesen, wo der Lee eine rote Karte gesehen hat in der 88. Minute. Ganz, ganz eine dumme Aktion, ich kann es nicht anders sagen. Es kommt im Mittelfeld zu einem Gerangel mit einem Gegenspieler, mit dem Frockei und dann kann sich der Lee nicht zusammenreissen und rammt im Gegner, der schon am Boden liegt, das Knie ins Gesicht. Nicht mega stark, nicht mega brutal, aber so, dass der Schiedsrichter keine andere Rival gehabt, zum Rot zeigen. Und das ist in so einem Match, wo es um alles oder nichts geht, was teilweise um Existenzen kann gehen von Clubs. Ja, das ist einfach, dümmer geht es gar nicht. Ich kann es nicht anders sagen. Vorher, vor dieser Aktion, ist ein richtig toller Fußball oben gewesen, mit zwei Teams, die mit viel Schwung in den Match reingegangen sind. Viel Energie. Und erst, wo es dann in die Schlussphase gegangen ist, hat man gemerkt, hey, da geht es ja wirklich um alles oder nichts. Dann haben die Kräfte noch gelohnt. Man hat gespürt, jetzt ja keinen Fehler machen. Dort ist so wirklich das Zittern losgegangen für beide Mannschaften. Und jetzt, du hast es gesagt, die Verlängerung muss an, vielleicht muss ein Penalty schiessen an. Also ja, es ist fast nicht zum Aushalten. Aber Spannung pur im Schweizer Fußball.
2: Und in dieser Verlängerung oder vielleicht ein Penalty schiessen bleiben wir bei SRF 3 regelmässig dabei. Auf SRF 1 gehört er dann am 11, wie es weitergegangen ist. Zu der Heim-WM im Eishockey. Die Schweizer Nazi führt gegen Grossbritannien nach 2-3. Christoph Stärchi und Reto Wittmer zu Zürich nur 3-1, muss ich sagen.
4: Ja, die Schweiz hat viel, viel mehr vom Spiel und sie auch schon gleich 4 Minuten gespielt im letzten Drittel. Es steht nach wie vor eben 3-1, aber mir macht einfach die Chance nicht. Wir spielen zu kompliziert, die letzten Pässe sind zu wenig konsequent und ich lege mich glaube mittlerweile fest, es ist die schwächste Leistung von der Schweizer bis jetzt an dieser Heimweltmeisterschaft. Und jetzt ist es vor allem auch noch brenzlig.
5: Zwei Schweizer sitzen auf der Strafbank, der Damien Ria und der Nino Niederreiter, also 5-3 aus Sicht der Briten. Das wäre die grosse Möglichkeit für die Gegner der Schweizer wieder herzukommen, bis auf ein Goal. Wir dürfen gespannt sein, was sie aus dieser Überzahlsituation machen können. 5-5, da ist die Schweiz klar das bessere Team. 4 Minuten gespielt im dritten Drittel. Die Schweiz führt gegen Grossbritannien 3-1.
2: Auf SRF 3 gibt es weiterhin regelmässige Live-Schaltungen bei SRF 1, dann auch am 11. das nächste Mal. Im Fernsehen läuft das Spiel auch auf SRF 2. Im anderen Match führt die Slowakei gegen Dänemark 3-0. Zum Abschluss, wie schon kurz gehört in den Nachrichten, es gibt wieder mal einen Schweizer Trainer in der Bundesliga zu Deutschland. Der Mauro Lustrinelli verlässt Thun nach 4 Jahren. Er geht trotz laufendem Vertrag und unterschreibt bei Union Berlin für 2 Jahre. Er ist heute zu Berlin vorgestellt worden.
6: Ich bin sehr glücklich. Ich freue mich, Teil von dieser Union-Familie zu sein. Habt ihr gehört, ich bin Muttersprache, ich bin Italienisch. Mein Deutsch ist nicht perfekt, aber ich werde mich sicher Mühe geben, damit wir eine super Kommunikation haben.
2: Der Mauro Lustrinelli hat Thun als Trainer zurück in die Super League gebracht und dann im ersten Jahr gerade zum Meister gemacht. Wer für ihn bei Thun übernimmt, das ist noch nicht klar. So viel vom Sport für den Moment.
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7: Schönen guten Abend noch einmal. Wir haben es vorausschauend von Pfingsten. Das war früher ja der Moment gewesen, wo sich junge Menschen gedacht haben oder sogar beschlossen haben, so das Wochenende. Jetzt gehen wir mal raus und sind unvernünftig. Also mit dem Töffli weg irgendwo von uns, übernachten, zu wenig Schlaf, zu viel Frizzantino und am Sonntagmorgen vielleicht der erste kleine Kater.

Aber das sind die Geschichten, die ich heute Morgen suche. Vielleicht einfach ihr unvergessliches Pfingstwochenende, wenn sie so eine Geschichte haben. Also vielleicht von einem Trip, der außer Kontrolle geraten ist, oder eine Nacht am Lager für den ersten Kuss, oder einfach der Moment, wo sie gemerkt haben, oh, wenn meine Eltern wüssten, was da jetzt gerade läuft. Läutet sie an und haben sie keine Angst. Also gewisse Pfingstsünden, die sind wahrscheinlich verjährt und an Pfingsten geht es am ringsten, ich glaube, auch mit dem Verständnis. Läutet sie an und erzählen sie auf 0848 440 222 oder wenn sie lieber ein Mail schicken, dann via Homepage srf1.ch oben rechts Kontakt ins Studio, daher in Nachtclub mit dem Ralf Wicki.

So, nervöse Musik. Es wird auch wieder ruhiger heute Abend. Ich bin ein bisschen erstaunt. Also nicht, dass man da langweilig ist, aber ich bin ein bisschen erstaunt, dass sie so keine Pfingstlager-Geschichten haben. Wenn man ja ehrlich ist, haben Pfingsten ja irgendeinen eigenen Charakter. Ich meine, Weihnachten, das gehört der Familie, das ist klar. Da hockt man zusammen am Tisch, geschniggelt, isst zu viel, probiert alte Konflikte professionell wegzulächeln und die diskutiert dann irgendwie spätestens etwa um 9:30 trotzdem über irgendetwas total Unnötiges. Ostern gehört der Tradition, Eier, Brunch, Schocke und Menschen, die plötzlich sehr ernsthaft über das perfekte Kochen von einem Ei diskutieren. Aber Pfingsten, also für mich sind Pfingsten aber wirklich so eine Art Ausbruch gewesen. Ich würde sagen, das ist so eine, seit Jahrzehnten vielleicht, für den Menschen Gelegenheit, einfach einmal rauszugehen, weg, frei zu sein, Luft zu haben. Pfingsten hat für mich immer etwas leicht Rebellisches gehabt. Also, nicht gross revolutionär, aber so ein bisschen das Stille. Ich bin dann mal weg, frage besser nicht so genau, woher. Und wenn ich in der Kirche gesehen bin am Pfingstsonntag, Pfadilager, also Pfingstlager mit dem Pfadi, dann konnte ich dort auch Schuhe putzen. Mit dem Töffli weggefahren, mit den Freunden irgendwo an einem See, gehen zelten, Musik, Lagerfeuer, zu wenig geschlafen. Und dann, wo da plötzlich ein neues Leben entsteht, nämlich ein anderes, das ohne Eltern, ohne Lehrer, ohne Uhr. Pfingsten, ich weiss auch nicht, das ist ja so etwas wie eine Tür gesetzt, um erwachsen werden. Nicht, weil man plötzlich vernünftig geworden ist, nein, weil man wahrscheinlich gemerkt haben, dass Freiheit gleichzeitig grossartig, aber auch ein bisschen gefährlich kann sein. Und vielleicht, wegen dem liebe ich Pfingsten bis heute. Also, bis heute. Es ist ein bisschen ruhiger geworden im Leben, aber irgendwo tief drinnen ist noch immer so ein junger Mensch in mir, der lacht und denkt, ach Gott, noch eine Nacht irgendwo von außen. Und ganz ehrlich, die besten Erinnerungen vom Leben, die entstehen ja selten, wenn alles einfach perfekt organisiert war. So, Ihre Pfingstgeschichte, wenn Sie eine haben, und sonst verzapfe ich da und spiele schöne Musik für Sie. 0848 440 222 oder ein Mail via srf1.ch und dann oben rechts Kontakt ist du.

0: So, wir sind im Nachtclub und ich suche die speziellen Pfingstgeschichten und ich bin jetzt richtig glücklich, dass Jacqueline anruft. Ich habe schon fast wieder Angst gehabt, unsere Telefonzentrale sei zusammengebrochen. Nein, eben nicht, sondern einfach irgendwie lahmgelegt worden. Aber alles gut, Jacqueline. Ich freue mich sehr, dass du da bist. Guten Abend.
1: Ja, guten Oberall.
0: Jacqueline, du bist auch mal jung gewesen, gell? Und du bist auch mal, ja, du bist auch mal an der Pfingsten weg gewesen, aber deine Geschichte ist nicht so, wie meine Geschichten gewesen sind an Pfingsten. Meine sind eben so leicht, so abenteuermässig gewesen, aber ich glaube, dich hat es dann, wo du 16 gewesen bist, ein paar Jahre her, ins Welschland gezogen.
1: Ja, genau. Damals war es gang und gäbe, gewesen, dass die Eltern die Mädchen ins Dessin oder ins Welsch geschickt haben, zum Sprachlehren und so weiter. Und ich bin kurz vor Ostern aus der Schule gekommen und dann hat man mich dort auf Neuenburg verfrachtet, sage ich jetzt mal. Und ich bin dort wie ein verschöpftes Hündchen rum gewesen, habe mich nachher können an so einen Klicken anhängen. Und wir sind immer rumgezogen, wenn ich frei hatte. Unter anderem auch an Pfingsten. Wunderschönes Wetter. Wir sind an der Molen, also am Hafen, auf der Mauer gehockt, haben gegessen, getrunken, gelacht und mit Hängen und Füßen diskutiert, weil ich ja noch nicht gut Französisch konnte. Und oftmals ist dann ein älterer Mann gekommen und hat angefangen übersetzen und mit mir und den anderen interagieren. Und es war wirklich ganz lustig gewesen, wirklich. Der ist da bei uns gehockt und Stunden später ist der gegangen und wir sind auch gegangen und haben aber abgemacht wieder für den Pfingstmandy.
0: Mit dem Mann wieder?
1: Ja. Jawohl, genau. Wir sind auch wieder dort gehockt am gleichen Ort. Er hat vorher sogar noch ein paar Flaschen Wein mitgebracht, das weiss ich noch. Und dann sind wir dort gehockt und haben aus Pappbecher den Wein getrunken, philosophiert und geredet über Gott und die Welt und alles. Man hat sich noch ein paar Mal gesehen, dem Jahr, als ich im Weltschen war. Und
0: also, der war immer dabei. Auch der Mann?
1: Ja, er hat manchmal auch nicht Zeit gehabt, hat einfach so grüßt oder schnell durchgewunken oder ein paar Worte gewechselt. Und ich habe mir da auch nicht weiter dabei gedacht. Also. Ich bin nach diesem Jahr Welschland wieder heim, oder habe mein Leben weitergelebt. Und Jahre später, per Zufall im Fernsehen, ist das Theaterstück gekommen und alles. Und dann haben sie den Regisseur oder den Schriftsteller geinterviewt und dann ist mir das ganz schräg eingefahren, weil es ist genau der Mann gewesen, wo wir dann das Neuenburg kennengelernt haben.
0: Okay.
1: Also ich bin eine von denen, die kann sagen, ich habe Friedrich Dürrmann persönlich kennengelernt.
0: Ich glaube es ja nicht. Also, es ist eine unglaubliche Geschichte. Du hast den Friedrich Dürrmann kennengelernt, ohne zu wissen, dass er ist.
1: Genau, jawohl.
0: Wie hat er sich denn dort vorgestellt oder wie hast du ihn angesprochen? Was hat er für einen Namen gehabt?
1: Wir haben gar keine Namen austauscht. Das ist ja das Lustige. Er ist einfach, für uns ist er einfach
0: ein fremder Mann.
1: Ja. Wir haben ihn mit du angeredet, wir haben mit ihm interagiert, wie wenn er einer von uns wäre.
0: Und, so cool.
1: Wir haben gar nicht darüber studiert, wer er könnte sein oder so. Er ist dahergekommen wie ein normaler Mensch. Also,
0: wie hat er auf dich gewirkt? Ich meine, hat er gleich etwas Besonderes, etwas Intelligenz oder Gefährliches oder Eigenständiges? Oder wie hat er auf dich gewirkt?
1: Er war sehr normal gewesen. Er hat uns den Weg gewiesen, auf Deutsch gesagt. Wenn man nicht, er hat uns auch Ratschläge können geben. Er hat aber auch Ratschläge angenommen. Einer von diesen Ratschlägen war zum Beispiel, gewesen, wenn man zu viel Wein will, trinken, dass man vorher einen Schluck Öl nehmen.
0: Das
1: wird langsam. Einfach, also wirklich, er ist zwar älter gewesen, aber er ist irgendwie im Ding sind jung geblieben. Und er hat sich so gut, er ist für uns einfach eine gute Seele gewesen.
0: Das ist denn toll. Und dann siehst du den Jahre später am Fernsehen und denkst, meine Güte, das kann ich ja. Was ist dir in dem Moment durch den Kopf gegangen? Bist du eher stolz oder leicht geschockt gewesen, oder?
1: Ich bin geschockt gewesen, weil er ist nicht übergekommen wie ein
0: Philosoph oder ein Prominenter oder ein Schriftsteller.
1: Er ist überkommen wie du und ich oder guten Onkel.
0: Ja. Also faszinierend, oder? Manchmal begegnest du Menschen, ohne dass du merkst, dass sie später Bedeutung bekommen.
1: Genau, das ist so. Es war nicht der Einzige, den ich in Neuenburg kennengelernt habe. Es war auch der Jacques Gorny, den man persönlich kennengelernt hat.
0: aber wo auch nicht gewusst hast, dass du ihn
1: ist. Ihn habe ich gekannt, ja.
0: Okay, genau. Jacqueline, mich nimmt es gleich noch wunder, jetzt zum Schluss. Hättest du damals mit ihm anders geredet, wenn du gewusst hättest, dass da gerade einer der grössten Schweizer Schriftsteller vor dir hockt oder steht? Oder hättest du vielleicht gar nichts mehr gesagt?
1: Ich glaube, ich hätte mich gar nicht getraut.
0: Ja.
1: Mir ist mit 16 einfach noch nicht so reif und mir ist noch eingeschüchtert von Prominenz und der Glamour und das Zeug drumherum. Das ist nicht die Welt von einer 16-Jährigen, oder, wenn sie mit dem aufgewachsen ist.
0: Aber das ist
1: und darum bin ich froh, heute zu sagen, er war einer gewesen, wie du und ich.
0: Das ist ja so schön, dass ich habe ihn immer sympathisch gefunden, der Dürrematt, und du bestätigst jetzt das, du hast ihn kennengelernt und er hat überhaupt nichts blöffet oder marketingmässig unterwegs gesehen, sondern die sind eine Truppe gesehen, klicken und haben gefunden, er ist ein sympathischer Typ, hat eine gute Seele, das ist das, wo mir hängen bleibt. Ich danke dir.
1: Genau, und er hat sich so gut interagiert und hat sich mit uns abgegeben und gar nicht von oben herab. Er ist abgehockt bei uns und hat auch sein Weile getrunken, mit uns angestoßen und gelacht und gescherzt. Also wirklich super.
0: Oh, eine unvergessliche Begegnung. Am Fenster ist das gesehen. Du bist 16 gesehen. Es ist etwa ein halbes Jahrhundert schon ein bisschen her, gell? Jacqueline. Hast dir, ich habe gefragt, ob ich dir eine musikalische Freude kann machen, weil du hast mir jetzt auch eine gemacht, eine grosse. Hast du gesagt, vom Neil Diamond B aus dem Film «Die Möwe Jonathan». Warum gerade das Lied? Das läuft bei uns nämlich nie. Ausser in den Wunschkonzert.
1: Ich habe die Platte daheim. Ich habe keinen Plattenspieler mehr. Und ich weiss nicht, der Livingston Siegel, Jonathan. Und das Lied, das B, das ist so ein eindrückliches Lied. Also, es passt einfach.
0: Gut, dann spielen wir und hören wir das. Ich habe mich sehr gefreut, Jacqueline. Gut. Schönen Abend. Alles Liebe und gute Idee. Ciao. Tschüss. Guten Abend. Alles.

schön. Philipp Fankhauser, Hendrix Ackle und den Scholl Sisters Don't Let Go. Das ist Nachtclub SRF 1. Ich frage Sie noch Pfingsterlebnis. Vielleicht sind Sie in einem Pfingstlager gewesen. Vielleicht ist aber auch Pfingsten für Sie Musik. Und der Jörg Turci aus Blankenburg schreibt, dass das für ihn so gewesen ist. So um 1973 bis 1975 schreibt er, hat er sein zweites Live-Konzert erlebt. In der Berner Festhalle. Das Pfingstwochenende war es. Erinnere mich an drei Konzerte und jetzt kommt's. Verrückte italienische Band mit irgendwelchen hängenden Metallbändern, die sie malträtierten. Also, ich weiss auch nicht wer. Aber dann Karthago aus Deutschland und zum Schluss grandiose Uriah Heep. Wir standen direkt an der Bühne mit kleiner Kodak Instamatic-Kamera. War super toll. Und natürlich, was haben sie denn gemacht? Gerockt. Pfingst gerockt. So Gypsy. Danke vielmals, Jürg, für die Erinnerung. Kommt mir bekannt vor.

Eltern hatten Freude gehabt. Das ist Pfingsten, das ist das Thema heute Abend. Und natürlich, da kann man Pfingstkonzert, da kommt einem einiges in Sinn. Und wenn ich jetzt gerade die Musiker so höre, oder Pfingsten, das ist so etwas wie das kleine anarchische Schwösterli vom Sommer, könnte man das sagen. Aber jetzt noch, ich komme noch drauf, vielleicht in der nächsten Stunde, da hat sie noch das letzte Konzert gegeben von Jimi Hendrix in Europa auf den Ostseeinseln. Fehmarn, das ist auch am Pfingstwochenende über die Bühne gegangen. Oder zum Beispiel gibt es in Deutschland so ein Hippie, ein legendäres Hippie-Festival, wie sagt das, das grösste Hippie-Treffen dort, seit Ende 60er Jahre, Burg Herzberg Festival. Also dort läuft man barfuss umeinander, es schmeckt nach Raucherstäbe, Freiliebe, sie ist angesagt, scheint's. Und Nächte sind natürlich endlos. Und ich bin dann in Holland gesehen, das ist auch immer um Pfingsten rum, Pink Pop Festival, wahnsinnig spannend gesehen, wahnsinnig viele Leute, zum ersten Mal so richtig viele Leute gesehen, grosse Konzerte, das bedeutet eben auch für mich, Pfingsten ist so eine Art Musikpilgern, Pilgerreis und natürlich Schlamm, das habe ich dort auch kennengelernt. Also entweder ist das Open Air Festival an Pfingsten 30 Grad heiß oder dann steckt man einfach tief im Schlamm und trotzdem ist niemand heimgegangen und das ist ja einfach gerade ein Abenteuer gewesen. Also wenn Sie mögen, in der nächsten Stunde, ich würde mich freuen, wenn Sie würden erzählen, was Sie an Pfingsten erlebt haben, was Sie mit Pfingsten gemacht haben. Ich habe gesagt, Pfingsten für mich Generalprobe fürs Ausbrechen. Mit Schlafsack, mit ein bisschen schlechten Ideen, ist man einfach losgefahren. Eben an Festivals, an einem See, vielleicht auf einem Campingplatz, aber eher lieber im Wald. Und plötzlich sind dort so kleine Parallelwelten entstanden. Eben Schlamm, Musik, Liebe, Kontrollverlust. Und niemand hat so recht gewusst, bis Wochenende wird aufhören. Aber alle haben insgeheim gehofft, einfach nicht vernünftig.

0: Die Nachrichten von SRF um 11 mit Michael Wieland. Die Grasshoppers bleiben in der höchsten Schweizer Fußballliga. GC sichert sich in der Barrage gegen Aarau den letzten Platz in der Super League mit einem 2-1-Sieg im Rückspiel. Der Siegestreffer fiel in der Verlängerung durch einen Penalty. Das Hinspiel hatte 0-0 geendet. GC schafft damit zum dritten Mal in Folge den Ligaerhalt. Mehr zum Spiel gleich im Anschluss an die Nachrichten auf SRF 1 und 3. Weiter mit Eishockey. Die Schweiz bleibt an ihrer Heimweltmeisterschaft weiterhin ungeschlagen. Sie gewinnt im fünften Spiel gegen Großbritannien 4-1. Doch der Sieg war ein hartes Stück Arbeit, bestätigt Timo Meyer.
1: Wir haben uns das Leben selber ein bisschen schwer gemacht, wie wir gespielt haben. Wir haben nicht die Geradlinigkeit gehabt, wie wir gestern hatten. Und das haben wir gemerkt, dass das nicht funktioniert. Am Schluss haben wir noch mal ein bisschen auftrüllen können. Aber ist eine Lehre für uns. Wir sind nicht treu unserer Identität für 60 Minuten und das hat uns das Leben schwer gemacht.
0: Die Slowakei gewinnt gegen Dänemark 5-1. Zuvor hatte Finnland Lettland geschlagen mit 7-1 und Kanada gewann gegen Norwegen 6-5 nach Verlängerung. Der Schweizer Tourismus muss sich diesen Sommer wegen des Iran-Kriegs auf einen Rückgang der Übernachtungen einstellen. Davon geht das Wirtschaftsforschungsinstitut BAC Economics aus, das im Auftrag des Bundes eine Prognose erstellt hat. BAC Economics erwartet in diesem Sommersaison 24,9 Millionen Übernachtungen. Das sind 1% weniger als im Sommer letztes Jahr. Und es wäre der erste Rückgang an Übernachtungen seit dem Ende der Corona-Pandemie. Hauptgrund für die schwächere Entwicklung sei die rückläufige Nachfrage aus den Fernmärkten. Zu Beginn des Iran-Kriegs hätten vor allem Luftraumsperrungen die Nachfrage gedämpft. Dazu kämen nun höhere Öl- und Kerosinpreise, die Fernreisen teurer machten. Am stärksten betroffen seien Reisende aus Asien, insbesondere aus Indien. In der Türkei hat ein Gericht entschieden, dass Özgür Özel als Chef der Oppositionspartei CHP abgesetzt wird. Wie die türkische Nachrichtenagentur Anadolu meldet, werden auch die übrigen Mitglieder der Parteiführung ihren Ämter enthoben. Die Partei soll vorläufig vom ehemaligen Parteichef und seinem damaligen Team geführt werden. Im Verfahren ging es um die Frage, ob Parteimitglieder bestochen wurden, um für Özel zu stimmen. Die CHP-Parteiführung wies dies zurück. Die türkische Justiz geht seit mehr als einem Jahr gegen die Oppositionspartei vor und hat hunderte ihrer Mitglieder und zahlreiche Bürgermeister festgenommen, die der CHP angehören. Die Börsendaten von SIX, der Swiss Market Index, schließt bei 13.446 Punkten plus 0,4%. Der Dow Jones Index in New York steigt um 0,6%. Der Euro wird zu 91,42 gehandelt, der Dollar zu 78,70. Und das Wetter? Morgen wird es sonnig bei Höchstwerten um 27 Grad. Das waren Nachrichten von Radio SRF. Verantwortlich Michael Wieland.
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3: Mit dem Yannick Breu. Wir haben es in den Nachrichten schon kurz gehört. In der Schweizer Fußballmeisterschaft bleibt GC in der Super League. Der Rekordmeister Günz Hisch. Ein Rückspiel gegen Aarau in Extremis. 2-1 nach Verlängerung. Fabio Halb ist aus dem letzten Grund.
4: Einmal mehr kann sich GC retten. Zum dritten Mal in Serie hat GC in die Barrage schmissen. Und zum dritten Mal in Serie haben sie das glücklichere Ende. Aber heute oben ist es nicht ohne Drama gegangen. Penalty in der 110. Minute hat der Match entschieden. Der Ngom ist angetreten und hat souverän verwandelt. Es ist besser losgegangen für GC. Der Zvonarek hat getroffen in der 30. Minute. Das ist verdient gewesen. GC hat den besten Start gehabt. Dann aber Aarau zurück in den Match kam durch ein Filet in der 45. Minute mit dem Goal. Und wo dann der GC-Spieler Lee in der 88. die rote Karte sieht, dort hat es so ausgesehen, als würde GC zusammenbrechen, als würde GC dem Druck nicht standhaben können. Es ist aber anders rausgekommen. GC gewinnt schlussendlich dank dem Penalty-Goal und kann den Klassenerhalt feiern. Auf der anderen Seite für Aarau ist das ganz, ganz bitter. Einmal mehr nahe dran gewesen. Einmal mehr gescheitert.
3: Ja, Aarau schafft den Aufstieg wieder nicht, wie auch letztes Jahr, und bleibt auch 11 Jahre nach dem Abstieg in der zweithöchsten Liga, der Challenge League. Im Eishockey gönnt die Schweizer Nazi auch ihr fünftes Spiel. 4-2 gegen Grossbritannien. Reto Wittmer aus dem Stadion Zürich.
5: 4-1 vielleicht nur, kann man sagen, aber die Schweizer, die haben das Spiel gleich von A bis Z im Griff gehabt. Es war sicher nicht die beste Leistung an der Heim-WM, ja vielleicht sogar die schwächste, aber eben hochsouverän, weil 41 Schüsse für die Schweiz, nur gerade 13 für die Gross- oder für die Briten. Und so, ja, ist es eben gleich eigentlich fast nur in eine Richtung gegangen. Für die Schweiz hat zweimal der Niederreiter, einmal der Hischer und einmal der Knack getroffen. Und es ist wirklich wieder mal so gewesen, dass die Schweiz in Geduld geübt hat. Sie haben überhaupt nicht aufgehört zu spielen. Sie haben Gas gegeben, weitergemacht und belohnen sich am Schluss mit dem 4-1 und der perfekten Hockey-WM resultattechnisch besitzen mit allen Matchen, die sie bis jetzt gewonnen haben.
3: Die Schweiz hat trotz dem 4-1 sicher nicht den besten Match eingezogen. Das sagt auch der Nazi-Stürmer Nino Niederreiter.
6: Es war sicher ein herziger Match, sicher unsere beste Leistung. Haben wir einen Weg

Das hat mit erster Freiheit zu tun gehabt, das hat mit Zelten zu tun gehabt, von Russen im Wald, natürlich mit Klicken oder mit der Pfadigruppe und natürlich die ersten kleinen Alkoholsachen, die man probiert hat und vor allem aber von Russen schlafen und sie gemerkt, wahrscheinlich ist das so etwas gewesen wie das rebellische Vorspiel vom Leben oder vom Sommer. Pfingsten auf jeden Fall war der Moment gewesen, wo die Eltern plötzlich sehr, sehr schlechte Kontrolle hatten über sehr, sehr gute Ideen von uns Jungen. Was ist Ihre Pfingsterinnerung? Sind Sie mal in einem so einem Pfingstlager gesehen? Oder haben Sie vielleicht auch mal zufällig jemanden kennengelernt, wo Sie erst später herausgefunden haben, dass es der Friedrich Dürrematt war? So wie wir das gehört haben von der Jacqueline. Ich bin gespannt auf Ihre Pfingstgeschichte. Wenn Sie mögen, erzählen am Radio, dann ist das Nummer 0848 440 222. Und wenn Sie lieber ein Mail schicken, dann via Homepage srf1.ch und dann oben rechts Kontakt ins Studio. Daher in Nachtclub mit dem Ralf Wicki. 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

0: von Dasyl an. Dasyl, so ein wunderbarer Musiker, ein wunderbarer Song. Und jetzt habe ich jemanden am Telefon, der Pfingsten auch so ausgiebig erlebt hat wie ich. Oder intensiv. Guten Abend, Sabine Galluori nach Bolligen.
1: Guten Abend, alle miteinander.
0: Sabine, du hast jetzt mir vorher gerade gesagt, das hätte für dich auch so ein bisschen mit Draufgänger dumm zu tun gehabt.
1: Ja, klar. Man hat einfach, es war so ein Abenteuer gewesen. Man ist einfach fort von zu Hause und hat Ausflüge gemacht oder eine Reise gemacht.
0: Ja. Und die Reise hinter dich weit umeinander gebracht, gell? Nicht nur im Pfadilager, du hast mir jetzt vorhin gesagt, Paris, Florenz.
1: Paris, Florenz sind wir gewesen, da haben sich dann nachher immer plötzlich wieder alle von der gleichen Stadt zusammen getroffen, also von Zofingen her, wo ich aufgewachsen bin.
0: Ja, ja.
1: Und plötzlich waren wieder alle irgend an einem Platz gewesen und man hat sich alle gekannt. Das war natürlich ein Gelächter gewesen und man hat gar nicht abgemacht zusammen und auch gar nicht gewusst, dass die auch dort hergehen.
0: Okay. Haben die Pfingsten für dich mit Abenteuer zu tun gehabt? Du hast mir jetzt gesagt, die Geschichte, die du erzählen würdest, die war nicht im Pfadilager, nicht in Paris, nicht in Florenz, sondern im Tessin. Magst du erzählen?
1: Ja, genau.
0: Das klingt ja schon ein bisschen nach Abenteuer, also Tessin.
1: Ja, es war einfach lustig, weil wir haben von meiner Schulfreundin, die ist mitgekommen, und ihre Brüder und noch einen Kollegen. Ich glaube, schlussendlich waren wir zu fünften, zwei Mädchen und drei Gielen, und wir waren ein paar älter, ein paar jünger, ich glaube, ich war dort 17, 18.
0: Oh, spannend.
1: Und der Silvano konnte fahren, und wir konnten das Auto vom Baugeschäft haben.
0: Wow.
1: Das hat die Aargauer Nummer irgendwie 9 oder 10 oder einfach so wirklich nicht höher gehabt.
0: Super.
1: Und das war so ein alter, riesiger Mercedes. Mhm. Und nachher haben die Leute aber schon geschaut, wenn das ein Auto mit so einer Nummer gekommen ist. Und da sind alles so langhörige Leute ausgestiegen, so junge.
0: Klar.
1: Also, ja. Das war lustig, aber es war auch noch dramatisch. Wir sind auf der Autobahn gefahren und da ist vor uns ein Unfall passiert.
0: Ui.
1: Und wir mussten Halt haben. Also, wir haben ja gerade gesehen, wie es passiert ist. Und der Silvano hat da irgendwie schon gewusst, wie man das machen muss und hat dann geholfen, den Verkehr zu regeln, bis die Polizei und alle gekommen sind, bis wir weiterfahren konnten.
0: Da hat er sich aber gerade mal so als einen guten Mensch gezeigt,
1: ja,
0: oder? Er
1: wusste,
0: wie es geht und war übersichtlich gewesen, offenbar.
1: Ja, ja.
0: So in dem
1: ja,
0: Alter.
1: Ja, nein, aber. Ja, er ist, glaube ich, dort schon 20 gewesen.
0: Ja, gleich.
1: und ja, ja, nein, wir waren alle jung gewesen, aber man hat einfach irgendwie, ist das schon noch eine andere Zeit gewesen. Man hat da irgendwie gemacht, was nötig war.
0: Was war nötig gewesen?
1: Ja, eben, dass er dort einfach hergestanden ist und den Verkehr hat geholfen, regeln.
0: Ja, ja.
1: Und nachher haben wir eben können weiterfahren. Und dann hat es auch verregnet und es ist Abend geworden. Und wir sind mal etwas zu essen einkaufen. Es hat dort, das ist kein Freitag, nein, nicht kein Freitag gewesen, es ist einmal.
0: Das wäre ja Ostern gewesen, gell?
1: Ja, ja, nein, es ist nicht Ostern gewesen, es ist wirklich Pfingsten gewesen und es hat auch verregnet. Und wir haben etwas eingekauft und dann haben wir einen Platz gesucht, um zu schlafen. Wir haben nur Schlafsäcke dabei gehabt.
0: Entspannend.
1: Und dann haben wir einen Neubau gefunden. Und dann sind wir dort in den zukünftigen Keller. Es war einmal trocken gewesen, sind wir dort geschlafen.
0: Also,
1: das
0: sind,
1: ist natürlich.
0: Also, sind ihr so Guerilla-mässig dort drinnen, oder wie?
1: Ja, es war nicht abgesperrt gewesen, wie früher. Es war nicht alles abgesperrt.
0: Ja, ja. Da hätte gedacht, das ist offen für. Ja, super.
1: Ja, und wir haben ja nichts kaputt gemacht, wir haben nichts weggenommen, wir haben nichts dort gelassen.
0: Ja.
1: Also, einfach wirklich vorsichtig, natürlich. Und natürlich haben wir auch geschaut, dass es niemand sieht. Aber es war auch so ein bisschen abseits gewesen. Und weiss ich noch.
0: Und
1: dann sind wir am anderen Tag, nachdem es wieder schön war, haben wir dort dürfen in ein Haus, wo irgendwelche Freunde von Silvano dort waren. Das war das Haus von Eltern von irgendeinem Kumpel. Und dort haben wir dort übernachten. Das ist also die zweite Nacht. Das war dort am See. Vis-à-vis von Ascona am See.
0: Ja, sag mal, also, weißt du, du erzählst das jetzt einfach so, Sabine. Ich meine, ich war auch mal jung gewesen, und jetzt frage ich mich gerade, du 17, die Silvano, um die 20, ein cooler Typ, so wie es scheint. Ist das auch romantisch gewesen dort?
1: Nein, eigentlich nicht. Okay. Wir sind einfach wirklich, wir haben einander alle schon ewig gekannt.
0: Ja. Kumpels.
1: Und wir haben sich wirklich toll gehabt zusammen. Und am Abend gestört am See haben wir dann Musik gemacht. Und einfach so, so wirklich ein Feuer hat es gegeben. Wir haben einfach, was jeder gehabt hat, hat man zusammen da und hat irgendetwas zu essen gebastelt.
0: Wenn du jetzt
1: es ist einfach wirklich gemütlich gewesen.
0: Wenn du jetzt heute so zurückdenkst an das Gefühl von damals, was vermisst ich mehr? Also jetzt der Sinn oder das besondere Gefühl von dieser grenzenlosen Freiheit?
1: Also, dass einfach alles offen ist und dass man neugierig ist auf Neues und Zukunft ist noch vor einem, oder?
0: Ist noch verrückt. Die Zukunft ist noch vor einem mit 17, oder? Und ich finde es noch verrückt, oder? Es gibt ja die Pfingstwochenende, die dauern offiziell irgendwie 3 Tage und manchmal bleibt das Leben lang im Kopf, so wie du das erzählst, oder?
1: Ja.
0: Verrückte Geschichte. Also, ich habe mich sehr gefreut, dass du das gemacht hast. Pfingsten, der Moment, wo junge Menschen so ein bisschen etwas machen können, wo sie sonst nicht trauen, das verlängert das Wochenende und ihr habt sogar so einen tollen Schlitten gehabt, den können unterwegs sein, kann man es gerade vorstellen. So ein bisschen hippie-mässig. Und sind aber hoch anständig gewesen. Und so wie du das beschrieben hast, haben nicht
1: ja, eigentlich, ja.
0: Ja, nett. Wenn ich das gesehen?
1: Ja, nett.
0: Ja, nein, nett ist falsch. Ja, nett ist falsch für die langen Haare und ein bisschen Hippie und so. Ist nett natürlich das Falsche, aber einfach respektvoll und korrekt.
1: Aha,
0: die sind nicht unterwegs gewesen und haben pöbelt oder irgend so, oder?
1: Ah, nein.
0: Ja.
1: Nein.
0: Ja.
1: Wieso auch? Also?
0: Ja, logisch. Dann ist es noch friedlich gewesen, oder? Sabine, ich wäre auch gerne mit euch unterwegs gewesen, das ist schon eine Weile her, aber jetzt gehen wir mal zusammen unterwegs mit Genesis. Du hast gesagt, das ist eine Band, die dir gefällt, Carpet Crawlers. Gibt es einen Grund, warum das Lied?
1: Ja, es ist einfach so die Melodie, die eingängige Melodie. Ich verstehe nicht die Hälfte vom Text irgendwie, obwohl ich jetzt mittlerweile recht Englisch kann.
0: Ja.
1: Aber es ist einfach so die Erinnerung an die Zeit und das ist immer schön gewesen, wenn das in der Disco gespielt worden ist. Und dann ist es natürlich romantisch gewesen, weil das ein langsames Stück gewesen und das hat man zusammen können tanzen.
0: Ich bin froh, dass wir noch einen romantischen Punkt erreichen hier gemeinsam. Nicht, dass das muss sein, aber ich kann mir es vorstellen.
1: Nein.
0: Wenn ich mir vorstelle, du unterwegs im Tessin, so mit 17 und so mit Typen und mit Auto, also du bist schneller gewesen als ich, aber das stelle ich mir schon vor, da wäre das Auto mal das eine gewesen und das Abhauen das zweite und das dritte natürlich auch, die sind 2 Modis gewesen und 3 Gielen. Eine spannende Ausgangslage, finde ich.
1: Ja, klar. Ja. Natürlich, aber irgendwie, wir haben uns so lange gekannt, es ist eben irgendwie Brüder gewesen.
0: Ja, kumpelmässig, also. Ja, super. Habt ihr noch Kontakt? Gibt es an Silvana noch? Hast du mal etwas gehört? Oder ist das einfach...
1: Nein, eigentlich nicht mehr gross Kontakt. Ja. Ich weiss, dass es die Alben noch gibt. Ich weiss, wo das die Türen sind, aber viel mehr weiss ich nicht mehr.
0: Vielleicht hat ja jetzt
1: das ist leider, hat man sich dann irgendwo aus den Augen verloren. Neben mir wohnen mittlerweile die Bolligen schon seit 2000, also seit 26 Jahren. Und Zeit vergeht.
0: Ja, aber eben, ich habe gesagt, es können 3 Tage sein, die ein Leben lang in Erinnerung bleiben in dem Kopf.
1: Ja.
0: Du hast jetzt erzählt von diesen Pfingsten im Tessin mit dem Silvano, gell? Oh, Silvano, genau, wo eigentlich können Auto fahren und mit euch, wo ihr so tatsächlich ein paar wunderschöne Tage erlebt habt. Ich danke dir vielmals, dass du erzählt hast, Sabine. Ich wünsche dir einen schönen Abend.
1: Danke dir.
0: Alles Liebe und Gute dir. Merci. Tschüss. Ciao, ciao. Tschüss. Pfingsten. Moment, wo junge Menschen beschließen, dass Vernunft auch mal ein verlängertes Wochenende.

Radio Swing hier im Nachtclub SRF 1. Sie sind richtig. Und ich frage Sie, was für eine unvergessliche Pfingstgeschichte das Sie haben. Pfingsten. An Pfingsten geht es am engsten. Und da schreibt Nicole Helfer, sehr lieb aus Murten. Sie schreibt, ich würde dir auch so sehr gerne eine Pfingstgeschichte erzählen. Nur habe ich einfach keine. In unserer Familie war das nicht so Tradition gewesen. Ihr ein schönes gemeinsames Familienwochenende daheim ist auch sehr schön gewesen. Und heutzutage sowieso einfach daheim im wunderschönen Garten. Und vielen Dank, Nicole, liebe Grüße zurück nach Murten. Und ich finde das so etwas Schönes. Da gibt es tatsächlich Leute, die gerne Pfingsten mit der Familie verbracht haben. Früher, ich bin froh gewesen, wenn ich weg konnte. So hat man halt so ein bisschen andere Erlebnisse gehabt. Moni Bachmann schreibt aus Pfungen. Sie waren gerade Pfingsten 1993 im KSW gewesen. Pfingsten war damals am 30. 31. Mai gewesen und es war ein erfreulicher Spitalaufenthalt gewesen, schreibt sie, weil sie nämlich am 28. Mai 1993 ihren ersten Sohn geboren hat. Das ist eine schöne Geschichte. Pfingsten natürlich, das ist ja so, natürlich, wenn man ehrlich ist, fängt ja die erste Pfingstgeschichte in der Bibel an, so fast wie so eine Nacht, wo vielleicht außer Kontrolle geraten ist, da sitzen die Jünger zusammen, verängstigt, verunsichert, die Türen sind zu und plötzlich fegt der Sturm, es entsteht auch Euphorie, Menschen reden in allen möglichen Sprachen und das reagieren die Leute erstaunlich menschlich. Sie schauen sich das Ganze an und denken, zuerst sind die besoffen, weil das steht tatsächlich sinngemäss so in der Bibel. Also sinngemäss. Und irgendwie finde ich das noch schön, weil offenbar ist schon vor 2000 Jahren klar gewesen, wenn Menschen plötzlich laut euphorisch und so ein bisschen enthemmt werden, vermuten andere gerade sofort, dass irgendeine Substanz muss beteiligt gewesen sein. Und dabei ist es um etwas ganz anderes gegangen. Nämlich einfach um Freude, um Begeisterung, um Aufbruch und um das Gefühl, dass plötzlich etwas grösser ist als die eigene Angst. Und vielleicht ist auch genau das bis heute wirklich Kraft von Pfingsten, dass Menschen nämlich plötzlich Mut bekommen, Türen aufzumachen, rauszugehen, zu reden, zu leben. Auch auf Gefahr hin, dass vielleicht jemand anderen den Kopf schüttelt. Aber, sind wir doch ehrlich, Pfingsten hat vielleicht streng genommen mit einem Missverständnis angefangen, ein Missverständnis zwischen der spirituellen Erleuchtung und einem leichten Kontrollverlust.

So, es ist schon fast fertig. Ich habe Ihnen noch etwas versprochen. Pfingsten 1970. Wir gehen auf die Ostseeinsel Fehmarn. Und dort hat eigentlich ein friedliches Hippie-Festival sollen über die Bühne gehen. Also mit viel Musik, Freiheit, Liebe und ein bisschen Revolution natürlich. Ich meine, Sie wissen, um was es geht. Lange Haare, Raucherstäbli und vielleicht junge Menschen, die sehr überzeugt gewirkt haben, auch wenn sie nicht mehr so recht manchmal können auf den Beinen stehen oder gerade laufen. Aber dann, also ist praktisch alles schief gegangen, oder? Es hat geschifft, es hat Chaos gegeben, es sind überforderte Organisatoren am Werk gewesen, Schlägereien. Und irgendeiner hat dann auch noch die Bühne gebrannt und irgendwo dazwischen der Jimi Hendrix mit seiner Gitarre, mitten in dem Sturm rein. Und jetzt muss man sich das mal vorstellen, oder? Festival, da stehen total flotschnasse Menschen im Schlamm, also halb Festival, halb Weltuntergang, und der Jimi Hendrix spielt. Das ist ja fast nicht real. Oder fast wie eine so eine letzte Explosion von den 60er Jahren, bevor der ganz grosse Traum langsam verkatert zusammengeht. Und dann, das macht die Geschichte jetzt auch so ein bisschen besonders, niemand hat damals gewusst, dass das im Jimi Hendrix sein letztes Konzert in Europa wird. Sie nur ein paar Wochen später ist er nämlich tot gewesen. Und plötzlich ist aus einem komplett chaotischen Pfingstwochenende eine Legende geworden.

Langhart, Arthur, als Admiral James T. unterwegs, ein wunderbarer Musiker mit wunderbarer, vielen Platten, die er gemacht hat. So einen kreativen Mensch wie ihn gibt's eigentlich fast nicht. Admiral James T. ist das gesehen. I know I shouldn't mix them. So, der Nachtclub, der wird jetzt wieder ruhig, leisliger und das passt ja vielleicht auch so ein bisschen zu Pfingsten, die jetzt vor der Türe stehen. Pfingsten für viele natürlich nicht einfach nur ein Viertag, sondern so etwas wie Aufbruch, raus aus dem Alltag, raus aus dem Funktionieren, raus in die Nacht mit dem Töffli, mit Freunden, mit vielleicht viel zu wenig Schlaf, aber mit sehr viel Hoffnung. Und das ist eben schöner an solchen Tagen, dass plötzlich wieder irgendetwas so möglich scheint. Der Sommer steht vor der Tür, das Wetter meint es gut mit uns. Man kann das Fenster aufmachen, können die Pläne spontan entstehen und umgesetzt werden. Und irgendwo packt vielleicht gerade irgendwo einen Rucksack, ohne genau zu wissen, woher die Reise soll gehen. Ich finde das perfekt, weil die besten Geschichten, die fangen ja selten mit einem exakten Plan an, sondern eher so ein bisschen, komm, ich mache einfach mal. Und vielleicht sollte man das eben nie ganz verlieren, dass die leichte Unvernunft, also auch die Sehnsucht nach Freiheit, das Gefühl, dass hinter der nächsten Kurve noch etwas auf uns wartet. Und ich möchte mich verabschieden von dem heutigen Nachtclub mit einem Song, der perfekt in solche Nächte hineinpasst, ein bisschen schwerelos, ein bisschen verträumt und genauso richtig wie der Moment zwischen Müdigkeit und Aufbruch. Das sind Commodores mit Easy. Oder wie man vielleicht am Pfingsten auch könnte sagen, ich will einfach einmal einen Moment nichts machen müssen. Freue mich, wenn Sie wieder dabei sind am nächsten Dienstag ab 9 Uhr im Nachtclub mit dem Ralf Wicki, wo jetzt sagt, tschüss.

0: Die Nachrichten von SRF um Mitternacht mit Michael Wieland und diesen Themen. GC bleibt in der Fußball-Super League. Die Grasshoppers gewinnen das Rückspiel in der Barrage gegen Aarau. Und Prognose für die Sommersaison. Wegen des Iran-Kriegs dürften weniger ausländische Gäste in die Schweiz reisen. Das Wetter. Heute Freitag wird es sonnig und sommerlich warm mit Höchstwerten um 27 Grad. Die Grasshoppers bleiben in der höchsten Schweizer Fußballliga. GC sichert sich in der Barrage gegen Aarau den letzten Platz in der Super League mit einem 2:1-Sieg im Rückspiel. Der Siegestreffer fiel in der Verlängerung durch einen Penalty. Das Hinspiel hatte 0:0 geendet. Die Enttäuschung beim FC Aarau ist groß. Goalie Marvin Hübel.
1: Ich bin jetzt auch schon länger in diesem Verein. Ich habe ja, auch den ganzen Scheiß miterlebt, den sie jetzt schon hatten, mit immer so knapp am Aufstieg dran. Maximale Enttäuschung nachher. Ja, es tut mir einfach unglaublich leid für alle, die etwas mit dem Verein zu tun haben.
0: Mit dem Sieg in der Barrage gegen Aarau schafft GC zum dritten Mal in Folge den Ligaerhalt. Weiter mit Eishockey. Die Schweiz bleibt an ihrer Heimweltmeisterschaft weiterhin ungeschlagen. Sie gewinnt im fünften Spiel gegen Großbritannien 4:1. Doch das Spiel sei harzig gewesen, sagt Spieler Nino Niederreiter.
2: Wenn du Österreicher gerade 9-0 gewonnen hast, dann weisst du, das ist ein Match, das du gewinnen musst. Und gleichzeitig sind solche Matches eben genau schwierig, um mental drinnen zu bleiben, weil wir gewusst haben, es ist das fünfte Spiel in 7 Tagen.
0: Die weiteren Resultate. Die Slowakei gewinnt gegen Dänemark 5:1. Zuvor hatte Finnland Lettland geschlagen mit 7:1. Und Kanada gewann gegen Norwegen 6:5 nach Verlängerung. Und gleich noch Tennis. Die Schweizerin Jill Teichmann steht beim WTA-Turnier in der marokkanischen Stadt Rabat im Halbfinal nach einem Sieg in 3 Sätzen über die einheimische Yasmin Kabasch. Zu weiteren Themen. Der Schweizer Tourismus muss sich diesen Sommer wegen des Iran-Kriegs auf einen Rückgang der Übernachtungen einstellen. Davon geht das Wirtschaftsforschungsinstitut BAC Economics aus, das im Auftrag des Bundes eine Prognose erstellt hat. Thomas Fuchs berichtet.
3: BAC Economics erwartet in dieser Sommersaison 24,9 Millionen Übernachtungen. Das sind über 250.000 oder 1% weniger als im Sommer letztes Jahr. Und das wäre der erste Rückgang an Übernachtungen seit dem Ende der Corona-Pandemie. Hauptgrund für die schwächere Entwicklung sei die rückläufige Nachfrage aus den Fernmärkten. Zu Beginn des Irankrieges hätten vor allem Luftraumsperrungen die Nachfrage gedämpft. Dazu kämen nun höhere Öl- und Kerosinpreise, die Fernreisen teurer machten. Am stärksten betroffen seien Reisende aus Asien, insbesondere aus Indien. Sie litten unter Einschränkungen über die großen Drehkreuze im Nahen Osten und seien stark von Ölimporten aus dem Persischen Golf abhängig. Wegen des Rückgangs der Gästezahlen hatten in den vergangenen Wochen bereits 2 große Schweizer Tourismusunternehmen, die Jungfrau und die Titlisbahnen, Gewinnwarnungen für das laufende Geschäftsjahr herausgegeben.
0: Thomas Fuchs. Zu den Ermittlungen zur Brandkatastrophe in der Silvesternacht in Grand Montana in der Bar Le Constellation des Ehepaars Moretti. In diesem Rahmen beschäftigt sich die Walliser Staatsanwaltschaft nun mit einem weiteren Brand, der in einem Walliser Restaurant der Morettis ausbrach. Das berichtet RTS. Der Brand ereignete sich 2024 im Vieux Chalet. Damals wurde von einer technischen Störung als Brandursache ausgegangen und nicht weiter ermittelt. Das ändere sich nun. Ausgangslage ist ein Bericht der Meldestelle für Geldwäscherei des Bundesamts für Polizei, berichtet RTS. Darin geht es unter anderem um den Verdacht auf Geldwäscherei und Versicherungsbetrug im Zusammenhang mit dem Restaurantbrand. Und dann noch ins Ausland. In der Türkei hat ein Gericht entschieden, dass Özgür Özel als Chef der Oppositionspartei CHP abgesetzt werden soll. Wie die türkische Nachrichtenagentur Anadolu weitermeldet, sollen auch die übrigen Mitglieder der Parteiführung ihrer Ämter enthoben werden. Im Verfahren geht es um die Frage, ob Parteimitglieder bestochen wurden, um für Özel zu stimmen. Die CHP-Parteiführung weist dies zurück. Özel kündigte am Abend an, die Partei ziehe das Urteil weiter, sie habe beim obersten Gerichtshof Beschwerde eingereicht. Die türkische Justiz geht seit mehr als einem Jahr gegen die Oppositionspartei vor und hat hunderte ihrer Mitglieder und zahlreiche Bürgermeister festgenommen, die der CHP angehören. Zum Schluss der Blick aufs Wetter. Heute Freitag scheint die Sonne und es wird sommerlich warm mit Temperaturen um 27 Grad. Das waren Nachrichten von Radio SRF. Verantwortlich Michael Wieland. SRF Verkehrsinformationen von 0 Uhr und 5 Minuten. A1 Genf Richtung Lausanne zwischen der Verzweigung Le Vengeron und Goppe, Gefahr wegen eines Pannenfahrzeugs. Und A2 Luzern Richtung Basel zwischen der Verzweigung Hagnau und Basel-Badischer Bahnhof, Stau wegen Bauarbeiten.

0: Die Nachrichten von SRF um 1 mit Michael Wieland. Die Grasshoppers bleiben in der höchsten Schweizer Fußballliga. GC sichert sich in der Barrage gegen Aarau den letzten Platz in der Super League mit einem 2:1-Sieg im Rückspiel. Der Siegestreffer fiel in der Verlängerung durch einen Penalty. Das Hinspiel hatte 0:0 geendet. Es sei keine gute Saison gewesen, bilanziert GC-Spieler Amir Abrashi. Zum Ligaerhalt habe es Glück gebraucht.
1: In dieser Situation, letztes Spiel, Verlängerung, bist einmal weniger zuerst. Was das mental für Psychospiele ist in dem Moment, das ist unglaublich. Aber die Jungs haben es gesagt. Ich habe es mehrmals gesagt, Jungs, bis zum Schluss. Ihr macht es für eure Familie, für den grossen Club, der GC Zürich. Es sind so viele Sachen im Spiel und die Jungs haben bis zum Schluss nicht aufgegeben. Und der liebe Gott ist heute mit uns gewesen.
0: Die Enttäuschung beim FC Aarau dagegen ist gross. Goalie Marvin Hübel.
2: Ich bin jetzt auch schon länger in diesem Verein. Ich habe ja, auch den ganzen Scheiß miterlebt, den sie jetzt schon hatten, mit immer so knapp am Aufstieg dran. Maximale Enttäuschung nachher. Ja, es tut mir einfach unglaublich leid für alle, die etwas mit dem Verein zu tun haben.
0: Mit dem Sieg gegen Aarau schafft GC zum dritten Mal in Folge in der Barrage den Ligaerhalt. Weiter mit Eishockey. Die Schweiz bleibt an ihrer Heimweltmeisterschaft weiterhin ungeschlagen. Sie gewinnt im fünften Spiel gegen Großbritannien 4:1. Doch das Spiel sei harzig gewesen, sagt Spieler Nino Niederreiter.
3: Wenn du Österreicher gerade 9:0 gewonnen hast, dann weisst du, das ist ein Match, das du gewinnen musst. Und gleichzeitig sind solche Matches eben genau schwierig, um mental drinnen zu bleiben, weil wir gewusst haben, das fünfte Spiel in 7 Tagen.
0: Die weiteren Resultate: Die Slowakei gewinnt gegen Dänemark 5:1. Zuvor hatte Finnland Lettland geschlagen mit 7:1 und Kanada gewann gegen Norwegen 6:5 nach Verlängerung. Die USA wollen 5'000 zusätzliche Armeeangehörige nach Polen schicken. Das kündigte US-Präsident Donald Trump an auf seiner Online-Plattform. Trump begründet dies mit dem guten Verhältnis zum rechtskonservativen polnischen Präsidenten Karol Narowski. Wann und von wo die US-Soldatinnen und Soldaten nach Polen verlegt werden sollen, schrieb Trump nicht. Vor kurzem hatte der US-Präsident angekündigt, dass er 5'000 oder mehr US-Armee-Angehörige aus Deutschland abziehen wolle. In der Türkei hat ein Gericht entschieden, dass Özgür Özel als Chef der Oppositionspartei CHP abgesetzt werden soll. Wie die türkische Nachrichtenagentur Anadolu weitermeldet, sollen auch die übrigen Mitglieder der Parteiführung ihrer Ämter enthoben werden. Im Verfahren geht es um die Frage, ob Parteimitglieder bestochen wurden, um für Özel zu stimmen. Die CHP-Parteiführung weist dies zurück. Özel kündigte am Abend an, die Partei ziehe das Urteil weiter. Sie habe beim obersten Gerichtshof Beschwerde eingereicht. Die türkische Justiz geht seit mehr als einem Jahr gegen die Oppositionspartei vor und hat hunderte ihrer Mitglieder und zahlreiche Bürgermeister festgenommen, die der CHP angehören. Der Blick aufs Wetter. Heute Freitag wird es sonnig und sommerlich warm mit Höchstwerten um 27 Grad. Das waren Nachrichten von Radio SRF. Verantwortlich Michael Wieland.
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0: die Nachrichten von SRF um 2 mit Michael Wieland. Die Grasshoppers bleiben in der höchsten Schweizer Fußballliga. GC sichert sich in der Barrage gegen Aarau den letzten Platz in der Super League mit einem 2:1 Sieg im Rückspiel. Der Siegestreffer fiel in der Verlängerung durch einen Penalty. Das Hinspiel hatte 0:0 geendet. Es sei keine gute Saison gewesen, bilanzierte GC-Spieler Amir Abrashi. Zum Ligaerhalt habe es Glück gebraucht.
1: In dieser Situation, letztes Spiel, verlängere, bist einmal weniger zuerst. Was das mental für Psychospiele ist in dem Moment, das ist unglaublich. Aber die Jungs haben es gesagt, ich habe es mehrmals gesagt, Jungs, bis zum Schluss. Ihr macht es für eure Familie, für den grossen Club, der GC Zürich. Es sind so viele Sachen im Spiel und die Jungs haben bis zum Schluss nicht aufgegeben. Und der liebe Gott ist heute mit uns gewesen.
0: Die Enttäuschung beim FC Aarau dagegen ist gross. Goalie Marvin Hübel.
2: Ich bin jetzt auch schon länger in diesem Verein. Ich habe ja, auch den ganzen Scheiß miterlebt, den sie jetzt schon hatten, mit immer so knapp am Aufstieg dran. Maximale Enttäuschung nachher. Ja, es tut mir einfach unglaublich leid für alle, die etwas mit dem Verein zu tun haben.
0: Mit dem Sieg gegen Aarau schafft GC zum dritten Mal in Folge in der Barrage den Ligaerhalt. Weiter mit Eishockey. Die Schweiz bleibt an ihrer Heimweltmeisterschaft weiterhin ungeschlagen. Sie gewinnt im fünften Spiel gegen Großbritannien 4:1. Doch das Spiel sei harzig gewesen, sagt Spieler Nino Niederreiter.
3: Wenn du Österreicher gerade 9:0 gewonnen hast, dann weisst du, das ist ein Match, das du gewinnen musst. Und gleichzeitig sind solche Matches eben genau schwierig, um mental drinnen zu bleiben, weil wir gewusst haben, das fünfte Spiel in 7 Tagen.
0: Die weiteren Resultate: Die Slowakei gewinnt gegen Dänemark 5:1. Zuvor hatte Finnland Lettland geschlagen mit 7:1 und Kanada gewann gegen Norwegen 6:5 nach Verlängerung. Die USA wollen 5'000 zusätzliche Armeeangehörige nach Polen schicken. Das kündigte US-Präsident Donald Trump an auf seiner Online-Plattform. Trump begründet dies mit dem guten Verhältnis zum rechtskonservativen polnischen Präsidenten Karol Nawrocki. Wann und von wo die US-Soldatinnen und Soldaten nach Polen verlegt werden sollen, schrieb Trump nicht. Vor kurzem hatte der US-Präsident angekündigt, dass er 5'000 oder mehr US-Armee-Angehörige aus Deutschland abziehen wolle. Das US-Raumfahrtunternehmen SpaceX hat den geplanten Start einer Starship-Rakete abgebrochen. Es habe Probleme an der Startrampe gegeben, teilte Unternehmen Elon Musk mit. Nun werde abgeklärt, ob die Probleme rasch gelöst werden könnten, dann würde morgen ein neuer Versuch gestartet. Es wäre der 12. Test mit der größten je gebauten Rakete. Schon frühere Versuche waren